0: Katastrophenbildern. Ich habe mich an Massaker gewöhnt und bin schon etwas abgestumpft. Manchen können die Horrorszenen in Thrillern und bei Gewaltspielen oft nicht grausam genug sein. Und deswegen können und sollten wir uns gerade mit dieser Botschaft in Bibel heute auch beschäftigen. In Schulen ist im Religionsunterricht in der Mittelstufe der Prophet Amos durchaus noch Thema. Gerade aufgrund seiner Sozialkritik an den Mächtigen. Die gehörten Visionen von den Heuschrecken, dem Feuer und dem Bleilot sind in manchen Schulbüchern bildlich umgesetzt, so auch die heutige vierte Vision vom Obstkorb. Ein Erntekorb mit reifen Früchten, so wie wir ihn vielleicht in diesem Sommer gerade erleben. Reifes Obst ist wunderbar, aber es kann schnell auch verderben. Von reif zu überreif und hin zu faul ist der Weg oft kurz, kürzer als erwünscht. Gerade auch bei süßen Feigen, an die in der orientalischen Welt wohl hier am ehesten zu denken ist. Das Wort reif hat eine bewusste Doppeldeutigkeit in sich. Überreife Früchte weisen auf das Ende hin. Reif nicht zum dankbaren Verzehr, sondern reif für das Gericht. Das ist die Situation des Volkes. Die Lieder im Tempel werden in Heulen verwandelt. An allen Orten liegen Leichname, die man heimlich hinwirft. Schrecklich. Es erinnert mich an die Berge von Leichen in den KZs, an die Flüchtlingsstrecks im Winter 44-45, bei dem die Kinderleichen im Straßengraben zurückgelassen werden mussten. Oder ich denke an den Anfang der Corona-Pandemie, als die Bilder von gestapelten Särgen in Bergamo oder New York mich so in Angst und Schrecken versetzten, dass ich alles Mögliche und Unmögliche an Schutzmaßnahmen in Kauf genommen habe, um das bei uns zu verhindern. Es stockt mir der Atem. Ich kann nur noch entsetzt schweigen. Und genau das geschieht im Text. Eigentlich. Denn da steht nach Vers 3 ein hebräisches Wort, das die Hörbibel leider nicht aufnimmt. Da steht Has, das heißt Psst, still. Die zugegeben schwierige Lesart im Urtext wird von der ökumenischen Einheitsübersetzung umgesetzt, wenn sie schreibt, alles ist voller Leichen, überall wirft man sie hin. Still. Die Basisbibel übersetzt, es herrscht Totenstille. Was denn auch sonst? Da fehlen mir die Worte. Wo doch sonst auf allen Kanälen geredet wird und man dem Schweigen nicht auch seinen Wert zugesteht. Psst, innehalten. Warum ist die Lage so schlimm? Was ist faul im Staate Israel? Frage ich in Abwandlung von Hamlet und dem Bild des überreifen, faulenden Obstes im Korb. Was ist faul in der Gesellschaft des 8. Jahrhunderts vor Christus, in der der Prophet Amos auftritt? Die Armen werden unterdrückt, man tritt ihre Würde mit Füßen und will sie am liebsten vernichten. Die Kaufleute in den israelitischen Städten stecken voller Korruption und Wucher. Das Wirtschaftsleben liegt moralisch am Boden. Man versucht, die Menschen mit falschem Maß und gefälschten Gewichten über den Tisch zu ziehen. Ja, man traut sich, auch Gott mit seinen Geboten zu betrügen, indem man es kaum noch abwarten kann, bis die Feiertage und der Sabbat rum sind, damit man wieder seine Geschäfte machen kann. Man geizt förmlich mit den heiligen Zeiten und kann gar nicht mehr die Freude der Feiertage genießen, wozu sie doch eigentlich da sind. Irgendwie erinnert mich das an gegenwärtige Diskussionen um verkaufsoffene Sonntage und die Ladenschließzeiten, Preissteigerungen und Gewinnsucht, wo es nur geht. Und bloß nicht zur Ruhe kommen können und andere zur Ruhe kommen lassen, Menschen und Familien. Sklaverei-ähnliche Arbeitsverhältnisse schaffen. An so vielen Stellen in unserem Wirtschaftsleben heute sieht es aus, meiner Sicht ähnlich oder noch schlimmer aus als damals im Nordreich Israels. Niemals werde ich diese ihre Taten vergessen. Das schwört sich Gott gleichsam selbst hier in Vers 7. Ich kann Gott nicht täuschen und betrügen. Sollte nicht um solcher Taten willen das Land erbeben müssen und alle Bewohner trauern? Fragt der Prophet Amos. Mit anderen Worten, all das Schreckliche haben die verantwortlichen Menschen sich selbst zuzuschreiben. Das schlimme Gericht ist trotz all der Schrecken gerecht. Der assyrische Herrscher Tiglath-Pileser III. Wird kommen und alles zerstören. Begleitet von Überschwemmungen und einer Sonnenfinsternis, die es 784 und 763 vor Christus gegeben hat, wird es unweigerlich zur endgültigen Katastrophe kommen. Die Sonne selbst wird so zur Anführerin der Leichenklage. Zu einer Leichenklage wie über einen einzigen Sohn. Gibt es etwas Schlimmeres? Denn dadurch wird kein Weiterleben der Sippe möglich sein. Die Versuchung, jetzt von Gottes einzigem Sohn zu reden, von Jesus Christus, der gekommen ist, die Sünden der Menschen auf sich zu nehmen, verspüre ich in meinem Redigerherz. Aber ich widerstehe, denn davon ist bei diesem Prophetentext auch nicht im Entferntesten die Rede. Bevor ich von Vergebung und Versöhnung rede, muss ich der Schuld ins Auge sehen und das Gericht aushalten. Amos kommt erst im 9. Kapitel zu etwas Hoffnung und einer guten Nachricht, einem Evangelium. Bleiben Sie also dran beim Hören. Es ist nicht verwunderlich, dass dieses kleine Prophetenbuch im Neuen Testament fast nicht zitiert wird, außer von Stephanus in seiner Rede vor seinem Märtyrertod, wo es auch ums Gericht geht. Ja, es gilt wohl erst einmal, diesen Schrecken auszuhalten und mitzuweinen und zu klagen über die Sünde, die nicht auszurotten ist, und uns Sünder. Wir haben uns als Menschen kaum geändert und gehen oft immer noch ziemlich unmenschlich miteinander um. Menschenhandel und Ausbeutung in wirtschaftlicher und sexueller Hinsicht sind an vielen Orten an der Tagesordnung. Wo bleibt die Würde der armen Menschen weltweit, die doch immer unantastbar sein soll? Was ernte ich? Wie sieht mein Erntekorb aus? Reife Früchte zum Genießen? Oder ist etwas faul bei mir? Schaue ich genau hin und handle entsprechend.
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1: Psalm 44, die Verse 2 bis 4. Gott, mit eigenen Ohren haben wir es gehört, unsere Väter und Vorväter haben es uns erzählt, was du vollbracht hast in ihren Tagen, damals vor langer Zeit. Fremde Völker hast du aus dem Land vertrieben und unsere Väter darin wohnen lassen. Die Fremden hast du hart geschlagen, damit unsere Väter in Freiheit leben konnten. Sie haben zwar das Land erobert, doch nicht durch ihre Schwerter kam der Sieg und nicht durch ihre eigene Kraft. Durch deine Hand und deine Macht und deine Gegenwart ist es geschehen, denn du liebtest sie.
2: Erzähl mir dein Leben, ein Lebensrückblickbuch, ist eines der kostbarsten Geschenke, die ich je bekommen habe. Zwischen den zwei Buchdeckeln festgehalten sind nicht nur Alltagsanekdoten, sondern vor allem die Lebens- und Glaubenserfahrung aus dem Leben meiner Eltern, die sie darin aufgeschrieben haben, für ihre Kinder und Enkel. Nicht jeder hat leibliche Eltern, die einen solchen Schatz weitergeben, aber wir alle dürfen uns als Christen einreihen in die Familiengeschichte Gottes und von der Erfahrung unserer Väter und Mütter im Glauben profitieren. Es tut gut, sich daran zu erinnern, wie Gott im Leben anderer gehandelt hat, oder wie sie mit dem Schweigen Gottes und mit Leid umgegangen sind. Die Aussage, die ich heute als Erbe aus dem Psalmtext ziehe, lautet in einem Satz: Die Motivation für Gottes Handeln ist immer seine Liebe zu uns, und erst durch seine Kraft gelingt unser Tun. Wie geht es Ihnen mit diesem Satz? Haben Sie ein freudiges Ja dazu? Dann dürfen Sie Menschen in Ihrer Umgebung in einer solchen Lebenssicht bestärken. Oder klingt das sehr theoretisch und scheint weit weg von Ihrem Alltag? Dann dürfen Sie Gott Ihre Zweifel und Not sagen. Er ist mit Ihnen, weil er Sie liebt.
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0: 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Je mehr die Naturwissenschaftler über das Weltall herausfinden, desto deutlicher wird, wie groß, vielfältig und komplex es ist. Jede neue Entdeckung bringt Antworten, aber zugleich auch neue Fragen. Was bleibt, ist die Faszination, die das Universum auf uns ausübt. Egal, ob man viel oder wenig über das Weltall weiß, wer in einer sternenklaren Nacht innehält und den Himmel betrachtet, wundert sich darüber. Über die Fragen, die dabei aufkommen, wenn wir über die Weiten des Universums nachdenken, spricht Professor Dr. Werner Gitt. Die entscheidende Rolle dabei spielt seiner Ansicht nach die Frage nach Gott. Hat er dieses riesige Universum erschaffen? Oder ist es von alleine entstanden? Und welchen Unterschied macht das für uns? Mehr dazu hören Sie jetzt. Wertvolle Impulse wünscht Ihnen Philipp Genetti.
1: Heute wollen wir uns mit etwas außergewöhnlich Großem beschäftigen, nämlich mit dem Universum. Viele Menschen sind fasziniert von diesem Universum, in dem wir leben. Dieses Universum ist unvorstellbar groß. Eine riesige Zahl von Sternen sind darin enthalten und vieles fasziniert uns. Und so haben wir viele Fragen, die uns bewegen. Woher kommt eigentlich dieses Universum? Wie ist es entstanden? Braucht dieses Universum einen Urheber? Oder kann es auch von ganz alleine entstanden sein? Gibt es eventuell Lebewesen in anderen Sternensystemen? Wie alt ist dieses Universum? Viele, viele Fragen bewegen uns im Zusammenhang mit dem Universum. Diese Fragen kehren immer wieder und sie werden behandelt in Fachzeitschriften, im Fernsehen, im Rundfunk, auf Fachkongressen. Überall werden diese Fragen bewegt. Viele Menschen sind bewegt und fasziniert von diesem All. Wie kommt das eigentlich? Sind es die schönen Saturnringe, die wir auf den Fotos sehen? Ist es die faszinierende Oberfläche des Mars, die immer wieder schon fotografiert worden ist? Oder sind es die Supernova, die irgendwann im Himmel erscheinen und viele Menschen in Faszination versetzen? Sind es die astronomischen Konstanten, die so oder so gemessen werden? Ich glaube, diese Faszination hängt mit einer ganz anderen Sache zusammen. Immer wenn wir über das Universum nachdenken und immer wenn uns diese Dinge vor Augen geführt werden, bricht eine ganz große Frage auf. Nämlich die Frage, die uns selbst zutiefst beeinflusst und uns angeht, unsere eigene Frage, die damit verknüpft ist, wo kommen wir selbst denn her und wo gehen wir einmal hin? In unvorstellbarer Weise bricht plötzlich die Gottesfrage auf. Gibt es einen Gott? Braucht dieses Universum einen Gott? Und wenn es ihn gibt, was hat dieser Gott mit uns zu tun? Daher rührt, wie ich meine, die Faszination über dieses Weltall. Und so haben Dichter immer wieder geschrieben über dieses Universum. Sie haben darüber nachgedacht. In Prosa und Poesie haben sie ihre Gedanken zusammengefasst. Und Stephen Hawking hat in seinem Buch eine kurze Geschichte der Zeit geschrieben. Nach wie vor haben wir ein unstillbares Bedürfnis zu wissen, warum wir hier sind und woher wir kommen. Er hat die Sache genau auf den Punkt gebracht. Das ist die Frage. Wir wollen ganz genau wissen, woher wir kommen. Nur ein einziges Mal durchlaufen wir dieses Leben, nie wieder. Und darum müssen wir in diesem Leben genau informiert sein. Diese Frage bewegt uns alle. Die alten Germanen, unsere Vorfahren, haben sich auch schon Gedanken darüber gemacht. Und sie haben das so gesehen, die Sterne, dachten sie, das sind so Löcher in einem riesigen Gewölbe, das so angeordnet ist über uns. Und dahinter, sagten sie, ist Walhall. Und die Löcher in dieser Wand, das sind die Sterne. So haben sie das gedeutet. Und Jean-Paul schrieb voller Pessimismus in seinem Roman Sieben Käs etwas, was ich auch einmal hier weitersagen möchte, damit wir sehen, welche Gedanken im Zusammenhang mit dem Universum stehen. Und er sagte, ich ging durch die Welten, ich stieg in die Sonnen und flog mit Milchstraßen durch die Wüsten des Himmels. Aber es ist kein Gott. Starres, stummes Nichts. Kalte, ewige Notwendigkeit, wahnsinniger Zufall. Wie ist jeder so allein in der weiten Leichengruft des Alls? So sagt er. Und unser bekannter Dichter Friedrich Schiller hat sich auch Gedanken gemacht über dieses All. Und er sagt, was den großen Ring bewohnet, huldige der Sympathie, zu den Sternen leitet sie, wo der Unbekannte thronet. Ihr stürzt nieder Millionen, ahnest du den Schöpfer Welt? Such ihn überm Sternenzelt. Übern Sternen muss er wohnen. Wir sehen, Schiller ist fasziniert von diesem Universum und von den Sternen. Und er sagt, da muss einer da sein, der das gemacht hat. Ich kenne ihn nicht. Unbekannt. Ein großer Unbekannter. Jenseits der Sternenwelt, wenn überhaupt, dann muss er dort wohnen. Und wir sehen auch hier bei ihm dieses Wehklagen und diesen Jammer. Er kennt ihn nicht. Der große Unbekannte. Steven Weinberg, ein Nobelpreisträger für Physik, er beklagt, je begreiflicher uns das Universum wird, umso sinnloser erscheint es auch. Und ein anderer Kollege sagt, ich glaube gern, dass wir einfach Treibgut sind. Treibgut in einem riesigen Universum. Und wir sehen, es gibt eine ganze Reihe von Auffassungen, die uns negativ stimmen, wenn Sie über dieses Universum nachgedacht haben. Aber es gibt auch andere, die anders darüber gedacht haben, die gemäßigtere Ansichten haben. Und wir wollen uns ja ein gutes Meinungsbild verschaffen. Die beiden Astronomen, Barrow und Silk, haben Folgendes gesagt. Die Kosmologie war stets die Wissenschaft, die der Theologie am nächsten stand, was zweifelsohne auch der Grund für ihre immer wieder beobachtete Faszination auf Laien ist. Sie berührt Fragen von höchster Bedeutung, die weit über uns, weit über unser eigenes Schicksal hinausgehen und handelt sie in einer Weise ab, die die anderen erdnäheren Wissenschaften nicht kennen. Hier merken wir, hier sucht einer einen Zugang. Er denkt nach. Das ist gut. Er denkt nach von seiner Wissenschaft aus. Und er sagt weiterhin, in vielerlei Hinsicht ist das Weltall dem Leben wie auf dem Leib geschneidert. Es ist kühl genug, alt genug, stabil genug, um die zerbrechliche Biochemie des Lebens zu halten. Er hat nachgerechnet, alles kalkuliert und stellt fest, unvorstellbar genau und präzise ist das gebaut, damit das Leben hier Platz finden kann. Und er stellt die Frage, wurde der Kosmos sorgsam auf das Leben abgestimmt? Dass sich unser Universum dem Leben gegenüber so überraschend gastfreundlich verhält, hat sich bestimmt nicht erst im Zuge der Evolution ergeben. Dass die Naturgesetze die Existenz von Sternen mit Planetensystemen gestatten, aber auch wirklich gerade nur gestatten, hat mit der Variationsmöglichkeit der Evolution nichts zu tun. Solch unveränderliche Eigenschaften besitzt die Welt entweder oder sie besitzt sie nicht. Und er sagt weiterhin, dass tatsächlich eine ganze Anzahl voneinander unabhängiger Eigenschaften zusammentrifft, könnte die Vermutung aufkeimen lassen, unser Kosmos sei zum Zweck unseres Erscheinens entworfen worden. Wäre es nicht möglich, dass sich hinter diesen bemerkenswerten Zufällen ein großer Planer verbirgt? Wir sehen, er kommt der Sache immer näher. Und wir erkennen auch daran, unabhängig, wo die Leute herkommen, dieses Universum wirft in besonderer Weise die Gottesfrage auf. Sie ist nicht wegzudenken. Wer über das Universum nachdenkt, landet unwillkürlich bei der Frage nach Gott, egal wie er sich entscheidet. Aber diese Frage ist nicht zu umgehen. Ein anderer Astronom, der sich sehr intensiv mit der Erforschung der Magellanschen Wolke beschäftigt hat, also einem Sternensystem, das man von der südlichen Halbkugel sehen kann, und er wurde interviewt und er wurde gefragt, was sagt Ihnen das Weltall? Und er gab darauf folgende Antwort. Wirklichkeiten zu schauen, die den anderen verwehrt, Naturerscheinungen zu verstehen, die die anderen nicht begreifen können, fordert uns noch mehr auf, vor dem Weltall zu staunen. Sicherlich finde ich als Astronom Gott nicht darin, doch bleibe ich als Astronom ein Glaubender. Das Staunen bleibt, hervorgerufen durch die Weiten, die Grenzenlosigkeit und die wunderbaren Wechselbeziehungen der Gestirne, aber auch durch die Frage, wie ist die Welt beschaffen jenseits der Grenzen? Und ein Reporter stellt ihm die Frage, ob ihm das Bibelwort, die Himmel rühmen die Herrlichkeit Gottes, ob er dem zustimmen kann. Und er sagt, oh ja, ich glaube. Ich möchte hinzufügen, dass auch das Leben und ebenso das Atom seine Herrlichkeit rühmen. Die Bedeutsamkeit dieser biblischen Worte ist für die Gegenwart noch eindrücklicher geworden. Und jetzt sehen wir schon, es gibt zwei große Meinungssysteme. Die einen finden Gott nicht, obwohl die Frage immer wieder hochkommt, und die anderen sind zur Gewissheit gekommen. Wie kommt es, dass zwei verschiedene Lager so existieren? Ich will uns das einmal deutlich machen an einer kleinen Geschichte. Und so kann es uns persönlich auch ergehen. Irgendwo kommen wir in dieser Geschichte vor. Da sind zwei Männer unterwegs an einem Strand am Abend. Der Sternenhimmel ist wunderbar zu sehen. Das Wasser plätschert am Strand. Plötzlich taucht am Horizont ein Licht auf. Es blitzt. Was tun diese beiden? Der eine ist ein pensionierter Professor für Physik. Er eilt sofort zu seinem Wagen. Er hat dort immer einige physikalische Messgeräte bei sich. Er nimmt eine Stoppuhr und misst die Länge der Lichtblitze. Er ermittelt mit einem Photometer die Helligkeit und mit einem Spektrometer misst er das Spektrum dieses Lichtes. Er ist noch ganz aufgeregt, aber dann geht er nach Hause und seine Frau stellt ihm eine Frage. Liebling, du bist so aufgeregt. Du musst etwas Gewaltiges heute erlebt haben. Erzähl doch mal. Und dann sagt er, ja, das stimmt. Ich beobachtete etwas, das ich als einen erhitzten Wolframdraht in einer Silikathülle identifizierte, der ein regelmäßiges Muster von Blitzen sichtbarer Strahlung einer Intensität von 2500 Lumen aus einer Entfernung von etwa 850 Metern von der Küste aussandte. Die Frau sagt, hast du recht, Grund zur Aufregung. Der andere, der auch am Strand war, genau dasselbe beobachtete, war ein Pfadfinder auf dem Heimweg. Und auch er kommt nach Hause und die Mutter sagt, du bist so aufgeregt, du musst etwas Besonderes erlebt haben, erzähl doch mal. Dieselbe Frage, beide haben sie dasselbe erlebt und er gibt folgende Antwort. Ja, ich habe etwas Besonderes erlebt. Ich sah ein Boot auf dem Meer, das SOS-Signale aussandte. Da habe ich die Küstenwache alarmiert und die hat sofort ein Rettungsboot ausgesandt. So konnten die Havaristen gerettet werden. Dieselbe Situation, sehr unterschiedlich beurteilt. Kann es uns auch so gehen, dass wir dieses riesige und gewaltige Universum so unterschiedlich beurteilen, wie diese beiden Männer das auch getan haben? Wir wollen weiter darüber nachdenken. Dazu kann uns David helfen. Im Psalm 8 gibt er uns eine Antwort. Und er sagt, Herr, unser Herrscher, wie herrlich ist dein Name in allen Landen. Du, den man lobt im Himmel, aus dem Mund der jungen Kinder und Säuglinge hast du eine Macht zugerichtet. Wenn ich sehe die Himmel, deiner Fingerwerk, den Mond und die Sterne, die du bereitet hast, was ist der Mensch, dass du seiner gedenkst? Und des Menschen Kind, dass du dich seiner annimmst. Hier bekommen wir einen Hinweis auf den Schöpfer, der sich unser annimmt. Der ein riesiges Universum geschaffen hat, sozusagen mit dem Finger. Kein Problem für ihn, das so zu machen. Aber sein größtes Anliegen sind nicht die Galaxien, in so und so vielen Millionen Lichtjahren Entfernung. Sein zentrales Interesse sind wir, ich und du. Das sagt uns hier dieses Wort. Das dürfen wir daran lernen. Dieser Schöpfer, der ein riesiges Universum gemacht hat, und in diesem Universum gibt es Billionen von Galaxien. Und wir gehören auch zu einer Galaxie, diese Milchstraße, dazu gehört auch unsere Erde. Und zu dieser Galaxie gehören 200 Milliarden einzelner Sterne. Und eine davon ist unsere Sonne. Eine von denen. Und Paulus sagt uns im Neuen Testament, dass wir aus alledem, wenn wir das sehen, eine Schlussfolgerung ziehen können. Wenn wir noch denken können. Das können wir alle. Eine wunderbare Sache. Herzlichen Glückwunsch. Ist ein Geschenk Gottes, dass wir nachdenken können. Und Gott zeigt uns hier im Römerbrief Kapitel 1, denn was man von Gott erkennen kann, das ist unter ihnen wohl bekannt. Gott selbst hat es ihnen ja kundgetan. Sein unsichtbares Wesen lässt sich ja seit der Erschaffung der Welt an seinen Werken mit dem geistigen Auge deutlich ersehen, nämlich seine ewige Macht und göttliche Größe. Daher gibt es keine Entschuldigung für sie, weil sie Gott zwar kannten, ihm aber doch nicht als Gott Verehrung und Dank dargebracht haben, sondern in ihren Gedanken auf nichtige Dinge verfallen sind und ihr unverständiges Herz in Verfinsterung haben geraten lassen. Dieses Wort sagt uns, dass wir durch Nachdenken, durch Schlussfolgerung automatisch darauf kommen, es braucht einen großen Schöpfer. Das können wir daraus erschließen. Und dieser Gott erwartet, dass wir ihm dienen, an ihn glauben. Dieser Text markiert uns deutlich, es gibt einen Gott. Es ist ein persönlicher Gott. Jetzt stellt sich die Frage, wie kann ich diesen Gott suchen? Wo muss ich ihn suchen? Da schrieb ein Mann ein Buch mit dem Titel Der Gott der Physiker. Haben die Physiker einen eigenen Gott? Vielleicht gibt es im nächsten Buch Der Gott der Klempner und Maurer. Vielleicht auch noch eins, Der Gott der Bäcker. Und so sucht offenbar jeder seinen eigenen Gott irgendwo. Jemand suchte unter einer Laterne nach seinem verlorenen Schlüssel. Und dann fragt ihn jemand, was er da macht. Und er sagte, ich suche einen Schlüssel. Ja, haben Sie den Schlüssel hier verloren? Nein, sagt er, aber hier habe ich Licht. Und so machen das viele Leute. Sie suchen Gott irgendwo. Chen Yitong, der Pekinger Parteisekretär der Kommunisten, sagte, als sie sich auch beworben haben um die Olympischen Spiele im Jahr 2000, wir betrachten das Internationale Olympische Komitee als Gott. Da hat er Gott gesucht. Die bekannte Weitsprung-Weltmeisterin Heike Drechsler sagte, ich bin Heidin, aber vielleicht gibt es ja doch einen kleinen Gott, wer weiß. Sie macht sich gar nicht erst auf die Suche. Das ist noch schlimmer. Viele Leute sind auf der Suche nach Gott. Und viele suchen Gott in den Religionen, in den Tausenden von Religionen dieser Welt. Aber keiner hat gefunden. Sie suchen unter der Laterne, wo sie meinen, da sei Licht. Es gibt eine einzige Stelle in dieser Welt, wo wir Gott wirklich finden können, wo wir ihn suchen können und wo wir direkt auf ihn stoßen. Eine einzige Stelle ist das, nämlich bei dem Schöpfer des Universums selbst. Wer ist das? Wer hat dieses Universum geschaffen? Woher kommt es? Mir ist aufgefallen beim Lesen der Bibel, dass es eine Verquickung gibt zwischen dem Wort Gottes und dem Geschaffenen. Das lesen wir im Alten Testament, das lesen wir an vielen Stellen. Im Buch Nehemia, Kapitel 9, ist die Rede vom Umgang mit dem Wort Gottes und sofort folgt eine Aussage, ein Lobpreis auf die Schöpfung. Und da heißt es, Herr, du bist allein. Du hast gemacht den Himmel und aller Himmel, Himmel mit allem ihrem Heer. Die Erde und alles, was darauf ist, die Meere und alles, was darinnen ist. Du machst alles lebendig und das himmlische Heer betet dich an. Hier sehen wir diese Verquickung wieder vom Worte Gottes, das Wort und die Schöpfung. Und ganz auf den Punkt gebracht finden wir es am Anfang des Johannesevangeliums. Und da steht, im Anfang war das Wort. Und das Wort war bei Gott und Gott war das Wort. Dasselbe war am Anfang bei Gott. Alle Dinge sind durch dasselbe gemacht und ohne dasselbe ist nichts gemacht, was gemacht ist. Auch hier wieder diese Verknüpfung von Wort und Schöpfer. Und hier wird sogar gesagt, das Wort selbst ist der Schöpfer. Wenn man das im Griechischen liest, da steht da der Logos. Und dann merken wir, der Logos ist eine Person. An dieser Stelle ist das noch verschlüsselt. Wir Informatiker würden sagen, das ist kodiert. Das können wir noch gar nicht erkennen, wer dieses Wort ist. Der Logos. Der Logos, der Schöpfer. Wer ist das? Wir müssen weiterlesen und dann wird das dekodiert. Im Johannesevangelium selbst. Ihr müsst weiterlesen, nicht aufgeben. In Vers 10 steht, er war in der Welt und die Welt ist durch ihn gemacht. Wird schon ein bisschen klarer. Derjenige, der dieses Universum gemacht hat, der die Welt gemacht hat, der war hier gewesen. Der war in dieser Welt. Er ging über diese Erde. Wir wissen es immer noch nicht genau. Es ist noch etwas verschlüsselt. Aber dann kommt die Dekodierung im nächsten, in Vers 14. Und da heißt es, und das Wort ward Fleisch und wohnte unter uns, und wir sahen seine Herrlichkeit, eine Herrlichkeit als des eingeborenen Sohnes vom Vater. Jetzt ist es entschlüsselt. Jetzt wissen wir es genau. Es ist der Sohn Gottes. Der Sohn Gottes ist dieses Wort, der Logos, und durch diesen Sohn Gottes hat Gott diese Welt gemacht. Das war seine Methode. So hat er es gemacht. Und in Kolosser 1, da wird das auch deutlich gemacht. In ihm ist alles erschaffen, ohne Ausnahme. Nichts ist ausgenommen. Das gesamte Universum ist seine Tätigkeit gewesen. Jeder Grashalm und wir selbst. Wir selbst sind sein Werk. Er hat die Sterne geschaffen. Nicht ein Urknall war's. Es war eine Idee von Jesus Christus, dieses Universum zu machen. Das ist die Antwort. Und darum müssen automatisch alle Antworten, die wir irgendwo hören und die etwas anderes sagen als das, was wir hier im Johannesevangelium lesen, falsch sein. Das ist radikal. Und so radikal müssen wir sein mit der Bibel. Dann ist alles andere falsch. Wir können nicht das eine und das andere glauben. Das geht nicht. Dann werden wir ja irre im Kopf. Wir müssen uns entscheiden. Das ist notwendig. Neulich hielt ich einen Vortrag über das Universum und da sagte mir jemand, das ist ja so groß, da muss es ja eigentlich mehrere Schöpfer geben. Gar nicht so schlecht gedacht. Aber ich konnte ihm sagen, wissen Sie, der eine, der es gemacht hat, der ist so groß, der brauchte keinen zweiten dazu. Er hat es alleine geschafft. Er hat gesagt, es werde und es ward. Das ist Vollmacht. Wir haben eben gelesen, dieser eine, der das gemacht hat, war in dieser Welt. Ja, die Bibel zeigt uns noch etwas Beachtliches. Dieser eine war sogar am Kreuz. Stellen wir uns das einmal vor. Der Schöpfer dieser Welt, der alles gemacht hat, geht an das Kreuz. Warum das denn? Warum an das Kreuz? Das war vorprogrammiert von Ewigkeit her, weil Gott wusste, dass wir Menschen in den Fall geraten und damit ewig verloren gehen. Das wusste Gott. Und darum gab es von Ewigkeit den Plan her, die Menschen zu erretten, damit sie nicht verloren gehen in ihren tausend Philosophien und Ideen und wo sie sich verrannt haben. Sie müssen zurückkommen, um die Sünde loszuwerden. Gott hat gesagt, in seinem Himmel wird es keine Sünde mehr geben. Wie viel Not und wie viel Elend gibt es in dieser Welt? Wie viel Kriege gibt es? Wie viel Zank und wie viel Streit? 33% haben wir an Ehescheidungen in Deutschland. Und ich habe gelesen, in Ungarn sind sogar 50%. Jede zweite Ehe wird geschieden. Da ist alles kaputt. Diese Welt ist im Zerbruch. Woran zerbricht sie? An der Sünde. Und Gott hat gesagt, in meinem Himmel wird es keine Sünde geben. Und darum wird es alle diese Probleme, die wir hier auf der Erde haben, in seinem Himmel nicht geben. Nichts davon. Da wird einer den anderen von ganzem Herzen lieben. Unvoreingenommen. Jeder jeden. Und Gott wird uns lieben. Eine Ewigkeit lang. Eine Ewigkeit lang wird Gott uns lieben. Und sein Sohn Jesus Christus. Und dieser Jesus war am Kreuz, um das Problem der Sünde zu lösen, ein für alle Mal, für jeden von uns. Er hat jede Sünde getragen, die wir in diesem Leben je begangen haben. So kommen wir nicht in den Himmel. Das sagen uns die Religionen. Die sagen uns, du musst das tun, nicht wahr? Und irgendwann ist schon gut. Stimmt nicht. Sünde ist furchtbar tragisch. Sünde ist so schlimm, dass Sünde in die Verlorenheit führt. Aber einer hat uns lieb. Der Schöpfer dieses Universums hat uns lieb. Und er liebt jeden von uns, ob jung, ob alt, ob krank, gebrechlich, gesund, ob Nobelpreisträger oder Analphabet. Jeder ist einprogrammiert in die Liebe Gottes. Jeder von uns. Jeder kann aus seiner eigenen Verirrung rauskommen und kann zu Jesus Christus kommen und ewiges Leben finden. Das ist eine Botschaft. Ich wüsste keine bessere. Jeder kann aus seiner Situation rauskommen, wo er sich gedanklich verrannt hat. Ich habe mich auch verrannt gehabt. Wir verrennen uns doch alle in dieser Welt. Uns werden doch tausend verschiedene Ideen angeboten und irgendwo machen wir mal fest. Und wir sind auf dem verkehrten und verdrehten Weg und kommen nicht in den Himmel. Aber Jesus liebt uns und sagt, komm doch zu mir, dem Schöpfer, lass dich doch erretten. Komme heute, damit du ewiges Leben hast. Der französische Staatspräsident François Mitterrand, kurz bevor er starb, hat er nachgedacht über die Frage des Todes. Was wird nach dem Tode sein? Und er suchte den Philosophen Zhang Guitong auf und fragte ihn, erzählen Sie mir vom Tod. Was ist der Tod und was folgt danach? Ich wäre doch nicht zum Philosophen gegangen. Der kann mir doch keine Antwort geben. Der erzählt mir 3 Tage etwas. Ich muss zum Schöpfer gehen. Ich muss zu dem gehen, der am Kreuz war. Der wird mir die Antwort geben. Und der wird mir sagen, so wie du bist, gehst du verloren, ewig in deinem Tod. Aber komm zu mir heute und du wirst heute Rettung finden. Das hat der Jesus auch dem anderen gesagt, der am Kreuz war und mit ihm starb. Der sagte, gedenke an mich, wenn du in dein Reich kommst. Und Jesus sagt, heute noch wirst du mit mir im Paradiese sein. Heute noch. Ich hab dich lieb. Auch wegen deiner Sünde, das ist das Problem nicht. Aber du hast erkannt, dass du verloren bist. Deine Sünde trage ich hier mit und darum bist du auch bei mir im Himmel. Und der andere wollte nicht, der sagte, brauche ich nicht. Der wollte sein altes Leben weiterleben und der ging verloren. Wir sehen, Rettung und Verlorensein liegt unvorstellbar hauchdünn aneinander. So dünn, dass wir uns das nicht vorstellen können. Und darum müssen wir selbst eine Entscheidung treffen. Nur die Bibel vermittelt uns eine Gewissheit, wie wir sie nirgendwo haben können, bezüglich des ewigen Lebens. Nirgendwo anders. Gott lässt uns nicht im Ungewissen. Dieser Schöpfer hat uns lieb und sagt, wenn du gekommen bist, dann hast du ewiges Leben. Mit Eindeutigkeit, mit Präzision wird uns das gesagt. Ein Missionar fragte eine strenge thailändische Buddhistin folgende Frage. Können Sie mir einen Menschen nennen, von dem Sie gewiss sagen können, dass er nach seinem Tode ins Nirvana kommt? Also das ist der Zielort, wo Sie einmal hinwollen, die Buddhisten. Und ihre Antwort, obwohl sie sich ein Leben lang mit dem Buddhismus beschäftigt, eine strenge, gläubige Buddhistin, gibt folgende Antwort. Etwa alle 1000 Jahre wird ein Mensch geboren, der durch viele Wiedergeburten seine Begierden abgelegt hat und so viele guten Werke angesammelt hat, dass er die Stufe eines Erleuchteten erreicht hat. Wenn der stirbt, der kommt ins Nirvana. Alle 1000 Jahre mal einer. Was für eine Ungewissheit. Darauf würde ich mich nicht einlassen. Ich will Gewissheit haben. Und diese Gewissheit gibt der Jesus. Er sagt, wer mein Wort hört und glaubt dem, der mich gesandt hat, der hat das ewige Leben. Das ist Gewissheit. Dann haben wir im Tode einen Zufluchtsort. Hier mögen wir alle so oder so leben. Im Tode kommt die Entscheidung. Und da brauchen wir einen Zufluchtsort. Wir waren im vergangenen Jahr in Südafrika gewesen und da hat man mir Folgendes erzählt. Ist bei mir hängen geblieben, werde ich nie vergessen. Was Zuflucht heißt. Man hat einen Tierfilm gedreht und es gelang, folgende seltene Szene aufzunehmen. Ein Warzenschwein, ein junges Warzenschwein, wird von einem Geparden verfolgt. Wir wissen, der Gepard ist das schnellste Lebewesen auf dem Lande. 120 Stundenkilometer kann er laufen. Und jetzt begann die Jagd. Wer wird Sieger sein? Sekunden oder Bruchteile von Sekunden würden wir sagen, und der Gepard hat das Warzenschwein gepackt. Und die Beute ist sicher. Aber denkst du, das Warzenschwein kannte einen Zufluchtsort. Es wusste um die Löcher, die es gab. Und schwuppdiwupp, ins nächste Loch rein und weg war es. Gerettet. Warum? Zufluchtsort gekannt. Eine wichtige Frage. Wann kannte dieses Warzenschwein den Zufluchtsort? Jetzt in der Verfolgung? Nahe dem Tode? Nein, vorher. Das wusste ganz genau, da ist ein Loch und da ist ein Loch und da. Und lief schnurstracks genau auf das nächste Loch zu. Und damit war es gerettet. Und so wird es uns im Tode gehen. Im Tode brauchen wir einen Zufluchtsort, einen sicheren Zufluchtsort. Und diesen sicheren Zufluchtsort müssen wir hier kennen, in diesem Leben. Nicht im Tode, im Tode ist es zu spät. Nur wer hier den Zufluchtsort kennt, ist gerettet. Und dieser eine Zufluchtsort heißt Jesus. Wer zu Jesus kommt, hat ewiges Leben. Der hat diesen Zufluchtsort. Und das wird so wunderbar beschrieben in dem Psalm 23. Und da heißt es: Und ob ich schon wanderte im finstern Tal, fürchte ich kein Unglück, denn du bist bei mir. Dein Stecken und Stab trösten mich. Das ist ein wunderbares Wort in jeder beliebigen Situation in diesem Leben. In besonderer Weise ist dieses Wort, weil hier gemeint ist das Tal des Todes, wo wir alle durchgehen müssen, ohne Ausnahme, wie wir hier sind. Wir werden einmal alle durch das Tal des Todes gehen. Und im Tal des Todes ist ein gefährlicher Ort, sehr gefährlich, weil die Bibel sagt, es ist den Menschen gesetzt, einmal zu sterben, danach das Gericht. Und das kommt nach dem Tod. Aber wer einen Zufluchtsort hat, passiert nichts. Der weiß, er ist gerettet. Und das steht hier. Wenn wir dort wandern, wird einer uns begegnen. Aber er wird uns nur dann dort in Empfang nehmen, wenn wir in diesem Leben eine Entscheidung für ihn getroffen haben. Dann aber wird er dort sein, er wird uns an die Hand nehmen und er führt uns wohin? Zum Vater. Zum Vater in den Himmel. Ewigkeit, Herrlichkeit. Im Tode brauchen wir uns nicht zu fürchten, wenn wir Jesus haben. Aber schrecklich ist's, wenn wir ohne Jesus durch dieses Tal gehen, dann sind wir verlorene Leute. Wie gut, wir sind alle noch diesseits der Todeslinie. Wir haben die große Chance, zu ihm zu kommen. Wir haben alle die Sehnsucht nach Gott. Neulich sagte mir eine Frau nach einem Vortrag, sie betet auch. Ich sagte, zu wem beten Sie? Da sagt sie, ich weiß nicht. Irgendwo, irgendwie. Man muss doch was, seine Sachen loswerden. Und dann sagte sie mir, Sie haben über Jesus gesprochen. Kann ich auch kommen? Und sie kam zu Jesus. Von nun an wusste sie, zu wem sie betet. Und sie weiß, am Ende im Todesschatten wird er da sein und sie retten.

Die Faszination des Universums. Unter diesem Titel stand der vorausgegangene Beitrag von Professor Dr. Werner Gitt in der Reihe Thema des Monats. 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Damit sage ich Danke fürs Zuhören und bleiben Sie dran. Vom Mikrofon verabschiedet sich Philipp Genetti.

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1: Auf unserer Entdeckungsreise durch die Bibel erreichen wir heute ein weiteres Buch aus der Feder von König Salomo, nämlich das Hohelied Salomos. Viele Christen sind sich unsicher, wie sie dieses Buch handhaben sollen, da es stellenweise sehr erotisch ausfällt. Wenn wir es aber unter der Annahme betrachten, dass es die Liebe Christi für seine Gemeinde und unsere Liebe für ihn darstellt, dann bekommt unser Verständnis dieser grenzenlosen Liebe eine ganz neue, tiefgehende Bedeutung. Also herzlich willkommen zu einem ganz besonderen Stück alttestamentlicher Literatur. Willkommen zum Hohelied Salomos.

Das Hohelied Salomos ist prall gefüllt mit erotischen Beschreibungen und tiefgründigen Andeutungen. So gesehen ist es nicht einfach, es auf rechte Art und Weise zu deuten und geistlichen Nutzen daraus zu ziehen. Gerade aus diesem Grund möchte ich Ihnen in dieser und der nächsten Sendung eine längere Einführung in das Hohelied geben, bevor ich dann in der übernächsten Sendung mit der Auslegung beginne. Der erste Vers dieses Buches führt Salomo als seinen Autor auf. Das Hohelied Salomos, so heißt es in Vers 1. Salomo ist auch der Autor des Sprüchebuches und des Buches Prediger. Das Hohelied Salomos ist, wie der Name schon andeutet, eigentlich keine Geschichte, sondern ein Lied. Im ersten Buch der Könige, Kapitel 5, lesen wir: Und er, gemeint ist Salomo, dichtete 3000 Sprüche und 1005 Lieder. Salomo dichtete zwar 3000 Sprüche, aber wenn man die Sprüche in dem Buch der Sprüche zählt und auch noch das Buch Prediger mit einschließt, dann kommt man auf eine Summe von weitaus weniger als 3000. Demnach haben also nur sehr wenige von Salomos gesammelten Werken die Jahrtausende überstanden. Wir können allerdings zwei Aussagen zu den uns überlieferten Werken machen. Erstens haben wir vermutlich eine Sammlung seiner Best-of-Stücke, wenn man es mal so ausdrücken darf, also eine Sammlung seiner besten Hits. Zweitens haben wir auf jeden Fall die Stücke, die der Geist Gottes uns in der Bibel überliefern wollte. In dem Vers, den ich eben zitiert habe, steht auch, dass er neben den Sprüchen 1005 Lieder dichtete. Überlegen Sie sich das mal, mehr als 1000 Lieder. Das würde ihn heute zu einem Star der Liedermacherszene machen. Damit würde er alle bekannten Künstler der Gegenwart in den Schatten stellen. Noch interessanter finde ich aber, dass die hier zitierte Stelle präzise angibt, dass er 1005 Lieder dichtete. Die Bibel nennt nicht einfach nur eine runde Zahl, sondern die exakte Anzahl. Das wiederum lässt den Schluss zu, dass wohl die allermeisten davon verschollen sind und nicht mehr auftauchen werden. Oft wird behauptet, dass uns nur ein Lied von Salomo überliefert ist. Das Hohelied Salomos, das auch Hohelied der Liebe genannt wird. Es ist allerdings eine Sammlung von mehreren Liedern. Die Meinungen darüber, wie viele Lieder es genau sind, gehen allerdings auseinander. Die gängige Meinung lautet, dass es 5 sind. Ich zähle mich zu denen, die diese Meinung vertreten. Laut der Deutschen Bibelgesellschaft ist das Hohelied jedoch eine Sammlung aus etwa 30 einzelnen Liebesliedern. Natürlich ist die Deutsche Bibelgesellschaft eine namhafte Organisation, aber ich werde mich weiterhin an die althergebrachte Aufteilung in 5 Lieder halten. Demnach wären von den 1005 Liedern, die Salomo verfasst hat, 1000 verloren gegangen und 5 übrig geblieben. Im Hohelied Salomos ist immer wieder von dem Freund und von der Freundin die Rede. Ebenso gut könnte man sagen, er und sie oder Mann und Frau. Das scheint mir nicht unwesentlich zu sein, denn oftmals geht es im Hohelied um das typische Verhalten von Mann und Frau. Über die Liebe selbst heißt es zum Beispiel im 8. Kapitel des Hohelieds in Vers 7, auch viele Wasser können die Liebe nicht auslöschen und Ströme sie nicht ertränken. Wenn einer alles Gut in seinem Hause um die Liebe geben wollte, so könnte das alles nicht genügen. Leider führt der Versuch, das Hohelied zu deuten, also eine tiefere Bedeutung zu entdecken, oft zu Problemen. Es gibt Menschen, die der Meinung sind, dass das Hohelied eigentlich nicht in der Bibel stehen sollte. Es ist aber nun einmal im biblischen Kanon, in dieser Zusammenstellung von einzelnen Büchern zu einem Ganzen enthalten. Aus meiner Sicht ist das Hohelied Salomos das große, vernachlässigte Buch der Bibel. Es verwirrt den Leser häufig, der das Wort Gottes zum ersten Mal von vorne bis hinten durchliest. Viele missverstehen es auch. Tatsächlich wurde dieses Buch von Menschen, die es nicht verstanden haben, sogar schon heftig missbraucht. Der Apostel Petrus, der sich von einigen Briefen seines Amtskollegen Paulus verwirrt fühlte, schrieb im 2. Petrusbrief:
Davon redet er in allen Briefen, in denen einige Dinge schwer zu verstehen sind, welche die Unwissenden und Leichtfertigen verdrehen, wie auch die anderen Schriften zu ihrer eigenen Verdammnis. Ich bin der Meinung, dass diese Aussage von Petrus im Prinzip auch auf das Hohelied Salomos zutrifft. Die Kirchenväter Origenes und Hieronymus schrieben, dass die Juden ihren Männern die Lektüre dieses Buches erst gestatteten, wenn sie 30 Jahre alt waren. Der Grund hierfür war, dass ihrer Meinung nach die Gefahr bestand, dass die Männer das Lüsterne und Zweideutige, das Vulgäre und Lüsterne, das Sinnliche und Sexuelle in diesen Text hineinlesen würden. Dabei handelt es sich doch um ein wunderbares Bild der körperlichen, menschlichen, ehelichen Liebe. Es ist eine Antwort für diejenigen, die entbehrlich leben und die es für falsch halten, zu heiraten. Aber auch für diejenigen, die dem Hedonismus verbunden sind und meinen, dass die Befriedigung ihrer Gelüste von höchster Bedeutung sei. Das Hohelied Salomos verdeutlicht meines Erachtens, dass beide Gruppen falsch liegen. Denn das Hohelied erhält die eheliche Liebe aufrecht als eine absolut wunderbare Sache, als ein herrliches Erlebnis. Manchmal wird jungen Predigern angeraten, das Hohelied Salomos erst zu behandeln, wenn sie schon in einem fortgeschrittenen Alter sind. Was meinen Sie, wie ich gehandelt habe? Nun, ich habe mich schnurstracks an meine Bibel gemacht und darüber gepredigt. Was würde man von einem jungen Prediger auch sonst erwarten? Jetzt, wo ich altersmäßig auf jeden Fall qualifiziert sein dürfte, über das Hohelied zu predigen, bedeutet es mir allerdings mehr als vor einigen Jahrzehnten. Die kunstvolle, lebendige, markante und gewagte Ausdrucksweise dieses Buches malt ein wundervolles und herrliches Bild unserer Beziehung mit dem Herrn Jesus Christus. Ich kenne kein anderes Buch, das sie näher an Jesus heranzieht oder persönlicher ist als das Hohelied Salomos. Wenn Sie das Hohelied Salomos mit anderer nahöstlicher Dichtkunst aus dieser Zeit vergleichen, etwa mit Werken aus der persischen Dichtkunst, dann werden Sie feststellen, dass das Hohelied Salomos milde und zurückhaltend ausfällt. Die Juden nannten es trotzdem das Allerheiligste der Schriften, weil nicht jedem der Zutritt zu diesem heiligen Ort gewährt wurde. Doch in der Tat, so jedenfalls mein Eindruck, befindet man sich an einem geheimen Ort des Allerhöchsten, wenn man das Hohelied Salomos gründlich studiert. Das ist auch ein Grund, warum ich zögere, dieses Buch zu besprechen. Denn es wird von Ungläubigen und von fleischlich gesinnten Christen missverstanden werden. Wenn sie aber ihr Leben in Christus leben, wenn der Herr Jesus ihnen viel bedeutet und sie ihn lieben, dann wird auch dieses Buch von großer Bedeutung für sie sein. Das Hohelied Salomos ist poetisch, kann aber sehr praktisch ausgelegt werden. Gott spricht hier aus meiner Sicht durch poetische Lieder, die eine Geschichte entfalten, in erster Linie sein Volk Israel an. Wir sollten bei unserer Annäherung an dieses Buch gewissermaßen unsere geistlichen Schuhe ausziehen. Denn wir befinden uns auf heiligem Boden, so wie Mose vor dem Dornbusch, der brannte und nicht verbrannte. Zugleich ist das Hohelied Salomos wie eine zarte Blume, die man sorgsam behandeln muss. 4 verschiedene und wichtige Bedeutungen findet man in diesem Buch. Erstens, das Hohelied Salomos beschreibt die Herrlichkeit der ehelichen Liebe. In ihm wird die Heiligkeit der ehelichen Beziehung verkündet und dass die Ehe eine gottgegebene Institution ist. Dieses Buch zeigt uns, was wahre Liebe ist. Die Juden lehrten, dass es das Herz eines liebenden Ehemanns und seiner ihn liebenden Ehefrau offenbart. Schon seit Jahrzehnten ist unsere Gesellschaft von einer gewissen sexuellen Freiheit geprägt. Viele Menschen sind der Meinung, dass das gut für sie sei. Ein junger Mann, der die freie Liebe gelebt und an sie geglaubt hat, erzählte mir, dass er letztlich erkannt habe, dass solch ein Leben wie das Leben eines Tieres sei. Tatsächlich sagte er zu mir, mehrere Jahre lang lebte ich wie ein Tier und ich glaube auch nicht, dass der Sex für meine Freunde mehr bedeutet hat.
Nun, ich fürchte, dass nicht wenige Menschen die sexuelle Selbstverwirklichung anstreben, aber in Wirklichkeit nur das über Sex wissen, was auch Tiere darüber wissen. Sie haben viel Erfahrung in Sachen Sex, aber sie wissen nur sehr wenig über die wahre Liebe. Sie kennen sozusagen die Filmversion der Liebe und meinen, sie wüssten alles. Von einem Vater wird die Geschichte erzählt, dass er mit seinem halbwüchsigen Sohn über Sex reden wollte. Er redete eine Weile um den heißen Brei herum und rief endlich aus: »Sohnemann, ich würde gern mit dir über Geschlechtsverkehr reden.« Der Junge antwortete: »Kein Problem, Papa, was möchtest du denn gerne wissen?« Tja, dem Jungen waren die Grundlagen zur Sexualität offenbar aus dem Schulunterricht bekannt. Und daher meinte er, er wüsste mehr darüber als sein Vater. Tragischerweise benehmen sich manche Erwachsene nicht viel besser. Eine Diva aus dem Filmgeschäft hatte 5 Ehemänner gehabt. Sie wusste wahrlich Bescheid über Sex, aber sie hatte keine Ahnung, was wahre Liebe ist. Schließlich beging sie Selbstmord. Zwischen den Vorstellungen mancher Leute und der Herrlichkeit der ehelichen Liebe, wie sie im Hohelied Salomos dargestellt wird, besteht oft ein meilenweiter Unterschied. Ich komme zu dem zweiten Punkt. Das Hohelied beschreibt meines Erachtens auch die Liebe Jahwes für Israel. Hierbei handelt es sich um keinen neuen Gedanken, den man nur in diesem Buch vorfindet. Die Propheten nannten Israel die Braut Jahwes. Und Hosea befasst sich eindringlich mit diesem Thema. Der Götzendienst unter den Israeliten wird mit einer Spaltung der ehelichen Liebe verglichen und ist Hosea zufolge die größte Sünde der Welt. Die Schriftgelehrten und Rabbiner Israels haben schon immer diese zwei Deutungen dieses Buchs vorgelegt, die auch von der christlichen Gemeinde übernommen worden sind. Also, dass das Hohelied Salomos einmal die eheliche Liebe beschreibt und zum anderen die Liebe Gottes zu seinem Volk Israel. Es gibt allerdings noch 2 weitere Interpretationen, die häufig in der christlichen Gemeinde anzutreffen sind. Nämlich, drittens, das Hohelied Salomos ist ein Bildnis von Christus und der Gemeinde. Die Gemeinde ist die Braut Christi. Dies ist ein bekanntes Bild im Neuen Testament. Man lese zum Beispiel Epheser 5 oder Offenbarung 21. Im Hohelied Salomos verwendet Gott ein Bildnis der menschlichen Zuneigung, um unserem abgestumpften Geist, unseren leblosen Herzen, unseren verwirrten Zuneigungen und unserem krankhaften Willen seine alles überragende Liebe zu vermitteln. Er bedient sich des Allerbesten, was die menschliche Liebe zu bieten hat, damit wir endlich die wunderbare Liebe, die er für uns empfindet, begreifen. Dieses Buch kann Sie zu einer atemberaubenden, wunderbaren Beziehung mit dem Herrn Jesus führen. Zu einer Beziehung, die Sie wahrscheinlich nicht für möglich gehalten haben. Liebe Hörer, was wir heute brauchen, ist eine Erkenntnis des Wortes Gottes und eine persönliche Beziehung mit Jesus Christus. Und jetzt noch zu der vierten Interpretationsmöglichkeit im Hinblick auf das Hohelied Salomos. Dieses Buch beschreibt die Verbindung Christi mit dem einzelnen Christen. Es malt ein Bild der Liebe Christi für den Einzelnen und die Verbindung der Seele mit Christus. Viele Christen haben über die Jahre diese Erfahrung gemacht. Paulus konnte in Galater 2, Vers 20 schreiben: »Der Sohn Gottes, der mich geliebt hat und sich selbst für mich dahingegeben hat.« Der amerikanische Politiker Samuel Rutherford konnte manchmal eine ganze Nacht im Gebet verbringen. Seine Frau vermisste ihn dann öfter und stand auf, um nach ihm zu schauen. Auch in kalten Nächten fand sie ihn kniend im Gebet. Da nahm sie seinen dicken Wintermantel und legte ihn auf seine Schultern. Dieser Mann hat offenbar eine wahre, tiefe und persönliche Beziehung mit dem Herrn Jesus Christus erlebt. Das ist nicht bloß irgendeine Erfahrung, sondern viel mehr als das. Es handelt sich um eine persönliche Beziehung mit Jesus Christus. Und der betreffende Christ erkennt, wie wunderbar und herrlich Jesus ist. So sehr können wir Jesus lieben, weil er uns zuerst geliebt hat.
Nicht wenige Menschen sind heutzutage der Meinung, dass das Leben eines Christen ungefähr so funktioniert, als ob man Lego-Aufbauanleitungen befolgen würde. Aus einer solchen Anleitung geht hervor, dass man zum Bau eines Autos oder eines Hauses zuerst den Lego-Baustein A nimmt, diesen neben Baustein D setzt und die beiden schließlich mit Baustein C verbindet. Ich kann Ihnen eines sagen, diese Anleitungen sind manchmal ziemlich kompliziert. Ich kenne sie, weil ich manchmal einen Bausatz für meinen kleinen Enkel kaufe. Man muss schon fast ein Ingenieur sein, um einige dieser Sets zusammenzubauen. Einige Leute meinen, dass das Leben als Christ ähnlich sei. Sie haben den Eindruck, dass, wenn man ein bisschen Psychologie mit einer Prise gesundem Menschenverstand, einem Klecks Überzeugungskunst und ein paar Bibelversen als Zuckerguss vermischt, dass dies eine erfolgreiche Formel für das Leben als Christ sei. Doch ich sage Ihnen, das reicht nicht, sondern wir brauchen eine persönliche Beziehung mit Jesus Christus. Dem Herrn gefällt dieser abgekühlte, lauwarme Zustand, der heute in manchen Gemeinden anzutreffen ist, überhaupt nicht. Zu viele von denen, die sich engagierte Christen nennen, sind in Wirklichkeit so kalt wie ein Cornetto-Eis. Einige von ihnen sind sogar unfreundlich und arrogant. Was wir brauchen, ist die wahre, lebendige und brennende Leidenschaft für den Herrn Jesus Christus.

In dieser Sendung hörten Sie den ersten Teil meiner Einführung in das Hohelied Salomos. In der nächsten Sendung geht es damit noch weiter, bevor wir uns dann schließlich direkt mit dem Bibeltext befassen. Ich würde mich freuen, Sie auch dann wieder begrüßen zu dürfen. Bis dahin, auf Wiederhören und Gottes Segen mit Ihnen.

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0: Sie haben die Sendung auf ERF eingeschaltet und da steht jetzt ein weiterer Vortrag von der Pfingsttagung Bobengrün auf dem Programm. Mit diesem vierten Vortrag darf ich Ihnen auch einen weiteren Referenten der Tagung vorstellen. David Kadel heißt er und war vor vielen Jahren sogar ein Kollege. Er hat nämlich beim Evangeliumsrundfunk als TV-Moderator gearbeitet. Später war er als solcher auch bei anderen Sendern beschäftigt. Heute ist David Kadel als Buchautor, Coach und eben Referent unterwegs. Ja, und jetzt werden Sie ihn noch ein bisschen besser kennenlernen und dabei die Erfahrung machen, über das Thema Angst muss man durchaus nicht ängstlich reden, sondern man kann das mit jeder Menge Humor tun. Hören Sie nun also David Kadel mit Gedanken zum Thema Jesus befreit von Angst, aufgezeichnet in Bobengrün.
1: Wow, man hat mich vorgewarnt. Mein allererstes Mal heute. Da brauchst du unbedingt eine Fanfare. Achtung, die geht so. Meine Damen und Herren, Jesus befreit. Exklusiv in Bobengrün, dem fränkischen Jerusalem. Letzte Ton ist sehr schwer. Geht doch. Sie werden lachen, aber diese Fanfare mache ich seit Monaten jedes Mal, wenn ich einen Vortrag halte, selbst in seriösen Kreisen wie bei der Deutschen Bank, weil ich liebe das, wenn dann die Schlipsträger da sitzen und mich angucken und dann sehe ich so eine Gedankenblase, wie die denken, welchen Geisteskranken haben die heute eigentlich eingeladen? So, ach, ist das herrlich. Ich mache das aber auch deswegen, weil ich gelesen habe, dass wir, kein Witz, am Tag im Durchschnitt zwischen 0 bis 5 Mal lachen, ja? Ich frage mich, wie bei Durchschnitt die Null zustande kommt. Gibt es Leute, die minus lachen? Schwaben hier vielleicht zufällig? Ich bin selber Schwabe. Und wenn Sie aber Kinder haben, wie ich habe einen 4-Jährigen, dann haben Sie Glück, weil Kinder lachen am Tag zwischen 200 bis 300 Mal. Und ich kann es bestätigen, meinem Sohn, wenn ich dem gestern sage, Josia, die Bayern haben wieder verloren, lacht er sich den ganzen Tag kaputt. Das ist so cool. Also, diese Fanfare, um Freude reinzubringen, merke ich, die ist eigentlich jeden Tag so wichtig. Wir haben Krisenzeiten und ich merke das in meinen Coachings. Ich habe kürzlich mit einem Fußballprofi zusammengesessen. Überlegen Sie mal, Fußballprofi, Multimillionär, schon mit 20 Jahren. Und der war so schlecht drauf die ganze Zeit. Der war nur am Jammern. Nee, mein Trainer, die Bildzeitung, ich bin ja verletzt. Nee. Und dann ist mir so rausgerutscht, dass ich zu ihm sagte, ey, Alter, dir geht's so gut. Mach doch mal was Verrücktes. Und dann sagt er, ihr macht doch selber was Verrücktes. Und ich sage, ey, pass mal auf, ich bin Perser. Damit ich hier nicht durchdrehe, mache ich jeden Tag was Verrücktes. Ja? Zum Beispiel habe ich zwei Typen angequatscht. Ich kannte den nicht. Ich habe gesagt, ihr beiden, sag mal, seid ihr eigentlich Zwillinge? Dann sagt der andere eine zu mir so, hey, wie kommst du denn auf die blöde Idee? Sag ich, eure Mama hat euch von Kopf bis Fuß identisch angezogen. Ihr seid Zwillinge, oder? Und dann sagt der andere, okay, jetzt reicht's. Führerschein, Fahrzeugpapiere, aber Dalli. Ja, mach mal was Verrücktes. Ja? Jesus befreit, in Krisenzeiten ist das echt das Thema schlechthin, finde ich. Und es wäre doch mega, wenn wir sagen könnten, hey, ich bin wirklich frei geworden von Ängsten. Ich bin furchtlos geworden. Oder ich habe endlich Gottvertrauen. Wofür soll uns Jesus eigentlich frei machen? Für mehr Gottvertrauen, das wär's. Und woran merkt man das eigentlich, dass ein Mensch frei geworden ist? Was denken Sie, woran merkt man, dass das einer wirklich so von innen brennt? Also ich merke das immer, wenn ich so Leute treffe, die so, mein Sohn, der singt auch den ganzen Tag so in der Weihnachtsbäckerei, singt er auch im Juli bei 30 Grad, ist ihm egal. Alles ist gut drauf. So, Jesus sagt ja, wenn ihr nicht werdet wie die Kinder. Bei euch ist der Zug abgefahren, glaube ich, wenn ich euch so sehe mit den Kindern. Ja, wir sind also ein bisschen älter geworden, wir denken zu viel nach. Wie kann man das eigentlich machen, dass Menschen wieder gut drauf kommen? Ich habe mal gelernt, als junger Christ, ich bin ja Christ geworden, als Ulrich Pazani in Gießen gepredigt hat, 1990. Ulrich, danke dafür nochmal, ja. So, 1990 hat er mir den Impuls gegeben, ich habe geschrieben wie ein Verrückter in seiner Predigt und ein paar Monate später war ich Christ und damals habe ich gelernt, singen verleiht Schwingen, loben zieht nach oben und danken schützt vor Wanken. Und ein Mensch ist also dann frei, merken wir meistens, wenn er so singt, wenn er fröhlich ist. Also die Frage unserer Zeit, ich habe mich so gefreut, dass ich hierher kommen darf, Jesus befreit, weil das ist tatsächlich mein Lieblingsthema als Coach mit Fußballprofis, mit Unternehmen, mache ich ja nichts anderes, als den Leuten zu sagen, vergiss mal deine Angst, deine Sorgen. Wir möchten, dass ihr frei seid. Ich möchte, dass ihr frei seid, Freiheit zu bringen. Aber wie geht das? Ist es so einfach, du kommst von Pfingsten nach Hause und sagst dann, ja, ich war bei Jesus befreit und jetzt bin ich frei. Wie geht das eigentlich, frei zu machen? Wie wird man frei? Darüber möchte ich sprechen. In 5 Punkten habe ich mitgebracht das Thema Gottvertrauen. Weil ich glaube, dass, wenn ich jetzt nur eine Minute Zeit hätte und man sagt, David, mach's kurz, würde ich wahrscheinlich eine Minute über Gottvertrauen sprechen, weil wir alle abends zu viel Tagesschau, zu viel Sondersendungen, jeden Morgen E-Mail, schreckliche Nachrichten. Wir verlieren unser Gottvertrauen, weil wir den Fokus ständig auf diesem Negativen haben. 5 Punkte über Gottvertrauen. Bevor ich anfange, frag dich vielleicht mal selbst, wie hoch ist eigentlich dein Gottvertrauen? Sagen wir mal auf einer Skala von 0 bis 10. Wahrscheinlich würde jeder sagen, ja, ich habe schon Gottvertrauen. Aber jetzt kommt die interessante Frage, wo hört es auf? Bei welcher Situation hört dein Gottvertrauen auf, wo du sagst, das ist jetzt doch zu krass? Ja, also gerade Handy ins Klo gefallen, kein TikTok. Nein, okay, das war für die Jüngeren. Aber wo hört wirklich dein Gottvertrauen auf? Und an dem Punkt, glaube ich, möchte Jesus ansetzen und sagen, hey, ist kein Problem. Jesus hat auch erlebt, wie Petrus auf dem Wasser gelaufen ist. Und irgendwann hat sein Gottvertrauen auch mal kurz aufgehört. Und er hat ihn jetzt nicht ausgeschimpft, sondern hat gesagt, hey, lerne auf mich zu schauen. Das ist schon mal der erste Punkt. Lerne nicht auf die Probleme der Welt zu schauen, die du jeden Tag auf dein Handy kriegst, ob du willst oder nicht. Irgendeiner wird es dir schicken. Ich gucke seit Monaten keine Tagesschau mehr abends, keine Nachricht, aber ich krieg sowieso alles mit, weil die Leute schicken mir, hast du schon gehört, wow. Kürzlich wollte ich eigentlich nur morgens meine E-Mails checken, GMX, und da steht, Schweden bereitet sich auf den Krieg vor. Müssen wir Deutschen das jetzt auch? Und nicht so. So, wenn ich jetzt kein Gottvertrauen hätte, würde ich wahrscheinlich direkt mal googeln. Oh, ehrlich, stimmt das? Schwedenkrieg und wir. So, es macht uns alle verrückt. Ich liebe im Englischen den Satz, where your focus goes, your energy flows. Mein Lieblingsvers, die auf Gott sehen, werden strahlen vor Freude. Ich glaube, die Kunst des Lebens ist, schau nicht ständig auf die Dinge, where your focus goes, your energy flows. Ich treffe viele Christen, die auch so ausgebrannt sind, die leer sind, die sagen, boah, ich erlebe Gott nicht mehr. Und ich glaube, das kommt daher, dass man uns nie beigebracht hat, hey, guck dir doch nicht alles an, was da die Welt draußen dir immer um die Ohren haut, jeden Morgen. Schau auf Gott, die auf Gott sehen, werden strahlen vor Freude. Bei mir funktioniert das seit Jahren. Ich habe auch manchmal Kopfkino, habe einen 4-1/2-jährigen Sohn und mache mir Sorgen. So, und dann sagt der Heilige Geist auch zu mir, David, schau doch nicht auf das, was passieren könnte. Schau auf das, was dich froh macht. Meine 5 Punkte. Erster Punkt, warum eigentlich Gott vertrauen? Ich glaube, weil wir alle Kraft brauchen in dieser Gesellschaft. Wie wir Kraft bekommen. Ich liebe das Wort Gottes. Ich bin ein Fan. Ich inhaliere es. Ich habe zwar noch kein Tattoo, aber wenn irgendwann... So, wahrscheinlich würde ich mir das Tattoo machen. Gottes Auge durchstreift die Erde auf der Suche nach Menschen, die ihm mit ungeteiltem Herzen vertrauen, damit er die stark macht. Für jeden, der nach Hause geht und sagt, ich brauche Stärke, Kraft in meinem Leben, 2. Chronik 16,9. Ich würde mir wahrscheinlich irgendwann ein Tattoo machen, einfach damit ich es nicht vergesse. Gott sucht und er sagt, nur die mit ungeteiltem Herzen scheinbar kann er stärken. Jesus hat es auch oft gesagt, er hat gesagt, du hast den Glauben nicht. Aber wenn der Glaube da ist, und ich liebe die Stelle von dem Hauptmann von Kapernaum, wo Jesus sieht, wie er einen unfassbaren Glauben hat und er sagt, ey Jesus, mein Knecht, der krank ist, das ist 5 Meilen, keine Chance, aber sag doch nur ein Wort und er wird gesund. Und Jesus sagt, wow, so einen Glauben habe ich in ganz Israel nicht gesehen. Und ganz ehrlich, ich habe auch öfters mal Gedanken, Probleme, denke, wie wird es gerade hier, das Wetter. Aber ich möchte, dass Gott mich sieht auf der Suche nach Menschen, die ihm mit ungeteiltem Herzen vertrauen. Ich möchte, dass Gott über mich sagt, David, du hast echt, wow, ich habe noch nie einen gesehen, der so viel Glauben hat. Okay, ganz Israel, das reicht aber nicht bei mir. Aber immerhin in meinem Stadtteil möchte ich, dass Gott sagt, ich finde das gut. Warum Gottvertrauen? Weil es uns stark macht. Weil wir Gottvertrauen brauchen, um unsere Ängste endlich loszulassen. Das Loslassen ist so ein Geheimnis von Jesus. Loslassen macht frei. Wir müssen Menschen loslassen, weil manchmal klammern wir zu oft an Menschen. Aber dafür brauchen wir Gottvertrauen. Wenn ich kein Gottvertrauen habe, werde ich ständig an Menschen klammern und denken, ja, was ist mit dem los? Mag der mich nicht mehr? Zu sehr auf Menschen fokussiert. Gott sagt, lass los, ich mach dich frei. Probleme loslassen, will Jesus uns frei machen. Süchte loslassen. 2. Punkt, wie bekommt man Gottvertrauen? Jetzt wird spannend. In Römer 10, 14 heißt es, hey Leute, wie wollt ihr an Gott glauben, wenn ihr noch nicht von ihm gehört habt? Deswegen liebe ich es, dass so viele Menschen sich auf den Weg machen, weil wenn wir nicht von Gott hören, Römer 10, 14, wie sollen wir an Gott glauben können? Unser Gottvertrauen beginnt beim Lesen. Wenn ich lese, wie Jesus dem Hauptmann von Kapernaum begegnet, wie er Kranke heilt. Wie eine Frau kommt, heimlich Jesu Kleid anfasst, weil sie sagt, wow, hoffentlich merkt das nicht. So, dann inspiriert mich das. Dann gibt mir das Gottvertrauen, weil ich sage, ich möchte das auch so machen. Ich glaube, unser Gottvertrauen ist wie eine Pflanze, die Wasser braucht. Wir brauchen Futter. Jesus sagt ja, der Mensch lebt nicht vom Brot allein, sondern von einem jeden Wort Gottes. Und wenn ich nicht ständig esse, ich hänge ja auch jeden Tag mein Handy an Strom. Ich tanke mein Auto auf, mein Girokonto kommt Geld drauf in meinen Kühlschrank, aber ich muss auch jeden Tag gucken, dass ich mein Herz mit Gottes Wort voll mache, damit im grünen Bereich mein Gottvertrauen ist. Probieren Sie es mal aus, sind Sie mal ein paar Tage, Wochen, ich habe das hinter mir, keine Bibel lesen. Das Gottvertrauen geht bom, bom, bom, bom, bom, bom, bom, immer weiter runter in den Keller. Ich hatte vor einigen Monaten keine gute Zeit, zu viel Gedanken gemacht, war unruhig, gehetzt. Und ich habe irgendwann gemerkt, danke Heiliger Geist, hat es mir geflüstert, dass ich morgens so die Losungen lese. Ja, mal ganz schnell Losungen, wie so ein Glückskeks. Und dann lese ich so, ja, sprach Abraham zu Bebraham, kann ich mal dein Zebra haben? So, da gehe ich in den Tag, super Vers, ja. So, und dann denke ich irgendwie trotzdem der Tag irgendwie. Und Gott hat mir klar gemacht, David, das ist nicht Ernährung. Irgendwann ist mir klar geworden, also mit meinem Sohn, also Gott der Vater und ich sein Kind, ich sag doch auch nicht zu meinem Sohn Josia morgens, hey Josia, ich hab dich lieb und tschüss, schönen Tag. Und dann ist er weg. Ich habe doch Beziehung mit ihm. Das macht ihn glücklich, dass ich stundenlang mit ihm Zeit verbringe. Und er ist glücklich und ich auch. Und da habe ich aufgehört, morgens irgendwie Losungen und zack in den Tag, sondern habe gesagt, so David, du musst was ändern, weil dein Gottvertrauen ist immer weniger geworden. Ich fange an, morgens zu lesen, eine Andacht. Ich lese Kenneth Hagin, Riesenbuchempfehlung, Heilung durch Gottes Wort. Jemand, der Ärger hat mit Krankheiten, Heilung durch Gottes Wort von Kenneth Hagin. Ich lese es jeden Tag. Dann kommt manchmal Joyce Meyer mittags, kriege ich noch eine WhatsApp von irgendjemand geschickt. So, und ich wandle in diesem Wort. Und warum erzähle ich das? Nicht, weil ich so ein toller Christ bin, ganz im Gegenteil. Aber weil mich das stark gemacht hat. Morgens auftanken, ohne Ende. Und wenn ich dann rausgehe in die Welt und jemand sagt, David, hast du schon gehört, das und das? Dann lächle ich das weg, weil ich bin in Gott aufgetankt. Ich habe mit ihm Zeit verbracht. Das ist der zweite Punkt. Wir müssen unseren Glauben, unser Gottvertrauen gießen. Nehmt euch Zeit, meditiert darüber, kaut drauf rum. Im Hebräischen heißt nachdenken, meditieren, Hagar. Und übrigens heißt das Wort Hagar nicht nur nachdenken, meditieren, sondern auch kauen. Das heißt, einer, wer sich hier mit Ernährung beschäftigt, Nüsse, wissen wir alle, Nüsse haben echt Power, aber wenn du eine Nuss reinfeuerst und du schluckst sie runter wie so eine Schlange, dann haut's auch hinten wieder raus. Da bringt gar nichts. So, also meditieren ist ungefähr wie drauf rumkauen, dann hast du Kraft. Und das ist mir passiert, dass ich seitdem anfange, ein Bibelforscher zu sein, der wirklich Zeit mit Gott verbringt, weil ich will Kraft haben, ich will Vertrauen haben. Dann, wenn es drauf ankommt, wenn mein Sohn wieder 3 Wochen durchhustet. Ich brauche Gottvertrauen in meinem Leben. Punkt 3 heißt Gottvertrauen anwenden. Wie ein Kind zu glauben, mein Gottvertrauen anzuwenden, ab da wird's spannend. Ab da würde ein Atheist, der das probiert, sagen, hey, Gott gibt's ja wirklich. Weil wenn er dann das Wort Gottes anwendet und es passiert was, dann merkt er, ey, wovon die alle da reden in Bobengrün, das funktioniert ja. Wenn sie jemand beibringen, hey, wenn du Ärger hast, denk einfach an Psalm 23, wenn dir irgendwas fehlt und sag laut, der Herr ist mein Hirte, mir wird nichts mangeln. Es hängt sogar bei uns groß mit Filzbuchstaben im Wohnzimmer. Habe ich von meinem Sohn ein paar Buchstaben geklaut, hochgehängt. So, ich sehe das jeden Tag und es hilft mir. Ich wende Gottes Wort an, wie Jesus, der vom Satan herausgefordert wird, versucht wird. Und Jesus diskutiert nicht mit dem Satan. Wir diskutieren viel zu viel mit Leuten über unsere Probleme. Jesus hat nicht diskutiert mit dem Teufel. Er hat gesagt, hey, pass auf, ich zitiere aus Mose, so, da 3-mal das Wort Gottes zitiert, weil er es kannte und der Satan musste fliehen. Also wende das Wort Gottes an. Wenn ich jetzt so ein Schwert hier hätte von Herr der Ringe, würde ich es ziehen und sagen, das Wort Gottes, Epheser 6, ist ein Schwert. Bitte zieh's auch jeden Tag und zeig dem Teufel, hey, ich lach dich aus, Teufel. Weil mein Jesus, der ist Sieger und ich habe hier das Schwert und wenn ich sage, der Herr ist mein Hirte, mir wird nichts mangeln, dann hast du wegzugehen und er wird gehen, wie es bei Jesus passiert ist. Gottvertrauen anwenden wie ein Kind. Warum? Beim Thema Sorgen zum Beispiel. Ich glaube, das trifft uns alle hier. Also niemand würde sagen, wenn ich frage, wer macht sich keine Sorgen, würde keiner sagen, ja, ich mache mir nie Sorgen. So, und wisst ihr, welcher Vers mir mega hilft, den ich so oft zitiere, wenn ich mich dabei erwische, dass Gott sagt, 2. Timotheus 1, Vers 7, das war mein zweites Tattoo wahrscheinlich, da heißt es, Ich habe euch nicht gegeben den Geist der Verzagtheit. Ich habe euch gegeben den Geist der Kraft, der Liebe und der Besonnenheit. Und ich sag's nochmal, aber ich betone das mal anders. Das heißt, wenn ich jetzt zu Gott komme und sage, ey Gott, ich mache mir so Sorgen, mein ganzer Kopf, boah. Und jetzt würde Gott betonen das Wort ich. Er würde sagen, ey David, ich? Also er würde sagen, ich habe euch nicht gegeben den Geist der Verzagtheit, würde er betonen. Er sagt, dann habt ihr irgendwo anders her. Vom Zeitgeist, von Facebook, von der Sondersendung im Ersten. So. Sondern Gott würde sagen, ich habe euch nicht gegeben den Geist. Und dann würde ich sagen, ach so, von dir ist es nicht Gott? Und er, nee, nee. Und er sagt, dann schmeiße ich den Geist doch raus. Dann gib mir doch den Geist. Was war das nochmal? Kraft, Liebe, Besonnenheit. Das ist Gottes Wort anwenden. Mein Sohn hat es mir mal vorgemacht. Der sollte eigentlich schon schlafen. Wir waren bei Freunden, kommt er im Schlafanzug plötzlich runter. Und wir so, hallo, schlafen? Und er so, hallo Leute, ich bete gerade. Braucht jemand was? So, das ist Gottes Wort anwenden. Ich kann euch gerne die Handynummer von Josia geben, obwohl der ist erst 4,5, na egal. Selbstbewusstsein, auch da kann man Gottes Wort anwenden. Wenn Menschen hier, junge Menschen vielleicht sagen, na, ich bin nicht so selbstbewusst im Leben. Was kann ich da machen? Wie kann ich frei werden von diesem, ich bin nicht cool genug, ich bin nicht gut genug? Auch da, Selbstbewusstsein finde ich in der Bibel, Apostelgeschichte 2,25. Und Lukas hat es auch geklaut bei David. Er hat es auch zitiert aus dem Alten Testament. Und er sagt da, ich habe den Herrn alle Zeit vor Augen, denn er steht mir zu Rechten, damit ich nicht wanke. Weil die ganze Welt ist im Wanken. Aber ich habe da keine Lust zu wanken. Sollen doch die draußen alle wackeln und schlottern. Oh, das passiert wieder. Pandemie, Kriege, wissen wir alles. Nochmal, ich habe den Herrn alle Zeit vor Augen. Denn er steht mir zu Rechten, damit ich nicht wanke. Jetzt kommt das Fröhliche. Darum ist mein Herz fröhlich. Und mein Mund freut sich. Und selbst mein Leib wird sicher liegen. Freunde von mir, glaub mir, ich bin viel mit Fußballern unterwegs. Und in Kneipen. Und Leute, die saufen schön ein. Und manchmal fragen die mich, ey, sag mal, Kadel, ganz ehrlich, was nimmst du für ein Zeug, dass du immer sagst, ja, ich nehme gar nichts, ich inhaliere den Heiligen Geist, das ist Wahnsinn. Müsst ihr auch mal probieren. Ich sage mir einfach, ich habe den Herrn alle Zeit vor Augen. Das ist das Zeug, was ich nehme. Ich habe ihn alle Zeit vor Augen. Denn er steht mir zu Rechten. Das nennt man Selbstbewusstsein. Ich mache mir das bewusst. Wenn ihr mal jemanden trefft, der sagt, ey, ich habe kein großes Selbstbewusstsein, wie wird man selbstbewusst? Dann sage ihm einfach, mach dir doch bewusst, dass Jesus 24/7 neben dir ist. Mach's dir bewusst, jeden Morgen. Schreib's dir auf den Zettel, lies es morgens, lies es abends. Du wirst ein selbstbewusster Mensch, weil du dir einfach etwas bewusst machst. Aber wir sind nicht bewusst, selbstbewusst. Wir sind manchmal viel zu viel vor der Glotze und sind ständig an unserem Handy. Das nennt man nicht Selbstbewusstsein, das nennt man Bewusstlosigkeit. Ständig vor der Glotze hängen. Diese Leute sind bewusstlos. Nächster Punkt. Was macht unser Gottvertrauen eigentlich kaputt? Killer. Ich glaube, es sind oft Menschen. Ich bin ja vor einigen Jahren ein Ermutiger geworden, weil Gott Interesse dran hatte, mich zu verändern und mir gesagt hat, David, du bist echt ein cooler Typ und so, aber irgendwie drehst du dich doch viel zu sehr um dich selbst. Und Gott hat mir beigebracht, wie man ein Ermutiger wird. Aber was killt unser Gottvertrauen? Ich glaube, Entmutiger. Es gibt jede Menge Menschen, die uns entmutigen. Ich werde nie vergessen, ich hatte mal eine guten Kumpel oder Kumpelin, mit der ich im Starbucks öfters in Wiesbaden saß. Ich wollte eine Wohnung suchen, eine neue. Und dann sage ich ihr, ey, ich suche eine Wohnung. Und sie, Horror! Sie so, wie meinst du das, wie Horror? Ja, ich suche in Wiesbaden eine Wohnung. Habe ich, Horror! Und ich so, warum denn? Ja, eine Wohnung kannst du vergessen! Und ich so, okay, was soll ich sonst machen? In Obi, da gibt's günstig Strick, soll ich mich aufhängen? Das ist besser so. So, also, ich habe mir wirklich jeden Lebens... Energie gezogen. So, kennt ihr so Leute, die so, die gehen schon morgens aus dem Haus, die haben so ein T-Shirt an, da steht drauf, unzufrieden mit der Gesamtsituation. Ne, so, die schimpfen immer, Politiker, Kirchen. So, und guckt einfach, dass ihr so ein bisschen Slalom fahrt um diese Leute herum. Ja, weil sonst ziehen die euch runter. Horror, was? Du willst ein Haus kaufen? Ist dann noch schlimmer. Also, wir sollten eigentlich selbst ermutiger sein. Ich glaube, das ist vielleicht auch am Ende meiner kurzen Message dieser Punkt, wie wir Menschen auch Gottvertrauen bringen. Christus sagt ja, hey, weißt du nicht, dass du Tempel des Heiligen Geistes bist? Wisst ihr das nicht? Auch das ist Selbstbewusstsein. Wisst ihr das nicht? Dass ihr Tempel des Heiligen Geistes seid. Das heißt, jemand, der sich das heute bewusst macht und einen Menschen trifft, und davon gibt's jede Menge, denen es nicht gut geht, macht sich doch eigentlich bewusst, dass dieser Mensch jetzt gar nicht Karl-Heinz, Jutta und Peter gerade trifft, sondern eigentlich trifft dieser Mensch den Heiligen Geist gerade. Sich das bewusst zu machen. Dass du ein Ermutiger sein sollst für Menschen. Achte auf deine Worte, dass du nicht, wenn Menschen irgendeine Schwierigkeit haben, sagen, oh, du arme Sau. Es hat keinem geholfen jemals. Sondern ermutigt Menschen. Das bringt Gottvertrauen. Bei mir hat es angefangen, indem ich die Bibel wirklich gelesen habe. Und ich war eigentlich christlich erzogen. Meine Mutter Religionsunterricht in Geildorf, wo ich herkomme, im Schwabenland. Das heißt wirklich so Geildorf. Das ist ein toller Name. Hab da im christlichen Glauben viel gelernt damals. Aber erst als ich die Bibel gelesen habe, bin ich Christ geworden. Mit 24 erst. Vorher zitiere ich aus Hiob, der auch an einer Stelle sagt, Hiob, Gott, ich kannte dich nur vom Hörensagen. In dem Moment, als ich die Bibel gelesen habe, kannte ich Gott nicht mehr vom Hörensagen, weil da ist er mir so ins Herz gekommen. Ich dachte, ey, wie blöd muss ich sein, wenn ich nicht mit Jesus gehe? Ich müsste doch komplett verrückt sein, was ich da alles gelesen habe vom verlorenen Sohn. Wie viel Liebe. Ich scheitere, fall hin. Bei mir war das so. Ich bin durchs Abitur gefallen. Ich habe alles Mögliche, Studium abgebrochen. So scheitern und Gott sagt, komm zu mir, ich liebe dich. So, als ich das gelesen habe, wollte ich nichts anderes mehr. Und ich glaube, dann erst entsteht Gottvertrauen und tiefe Beziehung. Letztes Zitat. Matthäus 6,33. Ich glaube, das ist was, wo Leute zu knabbern haben. Da geht es auch um Gottvertrauen. Ich glaube, einer der wichtigsten Verse der Bibel, der heißt, trachtet zuallererst nach dem Reich Gottes. Was heißt das? Es bedeutet, mach Gott zur Priorität in deinem Leben. Dann wird Gott dir alles geben, was du zum Leben brauchst. Ich bin viele Jahre nicht Christ geworden, weil ich hatte immer so ein Bild, ey, wenn ich mit Gott so richtig 100%, dann schickt er mich ganz klar nach Afrika und ich muss Bambushütten bauen, ja? Und noch einen längeren Bart tragen als jetzt, keine Ahnung. So, und ich hatte ein komisches Bild von Gott. Und ich dachte, niemals werde ich nach Gottes Reich trachten als allererstes. Gott geht so ein bisschen neben mir mit. Aber wie gesagt, ich lese das Wort und das Gottesbild verändert sich. Und ich merke, hey, der will doch nur was Gutes für mich. Ist Gott für dich? Wer kann gegen dich sein? Will uns Gott nicht alles schenken mit Jesus? Und ich dachte immer, Gott ist der Typ, der will irgendwas von mir. Der nimmt mir was weg, den Lebensspaß, die Freude, bloß nicht mehr lachen und auch nicht mehr als viermal am Tag. Und dann plötzlich war klar, je mehr ich Gott kenne, desto mehr sage ich, na klar trachte ich jeden Tag nach seinem Reich, weil er sorgt ja hundertprozentig für mich. Da schließt sich der Ring. Ich wollte ja das Thema Gottvertrauen hier ein Fass aufmachen. Ich werde dann, wenn ich 100% Gottvertrauen habe, jeden Tag sagen können zu Gott, Herr, ich möchte dir heute dienen. Wo sind Menschen, die was brauchen? Ich möchte wie ein Engel sein für dich, weil deine Liebe zu den Menschen ist die Priorität in meinem Leben. Meine Karriere bleibt erstmal liegen. Und Gott hat gesagt, okay, dann machen wir den Deal. Dann sorge ich, dass es dir gut geht. Und dann, wow, Gott, danke, dass du zuhörst. Nochmal vielen Dank an der Stelle von mir, dass dieser Deal so mega geklappt hat, dass du vertrauenswürdig bist. Ich wünsche euch vor allem, ich sage jetzt mal bewusst nicht Gottes Segen, das hören wir manchmal auch nicht. Wenn jemand sagt Gottes Segen, ja, das haben wir schon tausendmal gehört, God bless you, sagen die Amis jeden Tag. Ich sage ganz bewusst, ich wünsche euch Gottes Nähe. Ich habe den Herrn alle Zeit vor Augen, denn er steht mir zu Rechten. Das ist Gottes Nähe, damit ich nicht wanke. Darum ist mein Herz fröhlich und mein Mund freut sich.

0: Ich will dir vertrauen, ein Lied von Albert Frey, gesungen von Michael Jantz. Davor hörten Sie eine Ansprache von David Kadel zum Thema Jesus befreit von Angst, aufgezeichnet auf der Pfingsttagung Bobengrün. Zu den Referenten dieser Tagung gehörte auch der Pfarrer und Evangelist Ulrich Pazzani. Er ist in genau einer Woche an dieser Stelle zu hören, und zwar mit einer Ansprache über den Preis der Freiheit. Herzliche Einladung dazu. Mein Name ist Stefan Steinseffer. Ich bedanke mich fürs Zuhören bis hierher und wünsche Ihnen weiterhin viel Segen mit dem Programm von ERF. In diesem Sinne, Gott mit Ihnen.
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1: Psalm 44, die Verse 2 bis 4. Gott, mit eigenen Ohren haben wir es gehört, unsere Väter und Vorväter haben es uns erzählt, was du vollbracht hast in ihren Tagen, damals vor langer Zeit. Fremde Völker hast du aus dem Land vertrieben und unsere Väter darin wohnen lassen. Die Fremden hast du hart geschlagen, damit unsere Väter in Freiheit leben konnten. Sie haben zwar das Land erobert, doch nicht durch ihre Schwerter kam der Sieg und nicht durch ihre eigene Kraft. Durch deine Hand und deine Macht und deine Gegenwart ist es geschehen, denn du liebtest sie.
2: Erzähl mir dein Leben, ein Lebensrückblickbuch, ist eines der kostbarsten Geschenke, die ich je bekommen habe. Zwischen den zwei Buchdeckeln festgehalten sind nicht nur Alltagsanekdoten, sondern vor allem die Lebens- und Glaubenserfahrung aus dem Leben meiner Eltern, die sie darin aufgeschrieben haben, für ihre Kinder und Enkel. Nicht jeder hat leibliche Eltern, die einen solchen Schatz weitergeben, aber wir alle dürfen uns als Christen einreihen in die Familiengeschichte Gottes und von der Erfahrung unserer Väter und Mütter im Glauben profitieren. Es tut gut, sich daran zu erinnern, wie Gott im Leben anderer gehandelt hat oder wie sie mit dem Schweigen Gottes und mit Leid umgegangen sind. Die Aussage, die ich heute als Erbe aus dem Psalmtext ziehe, lautet in einem Satz: Die Motivation für Gottes Handeln ist immer seine Liebe zu uns, und erst durch seine Kraft gelingt unser Tun. Wie geht es Ihnen mit diesem Satz? Haben Sie ein freudiges Ja dazu? Dann dürfen Sie Menschen in Ihrer Umgebung in einer solchen Lebenssicht bestärken. Oder klingt das sehr theoretisch und scheint weit weg von Ihrem Alltag? Dann dürfen Sie Gott Ihre Zweifel und Not sagen. Er ist mit Ihnen, weil er Sie liebt.
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1: Beim ERF Wort zum Tag heiße ich Sie herzlich willkommen. Mein Name ist Samuel Bayer und ich freue mich, dass Sie Ihren Tag mit Gottes Wort beginnen. Johannes Holmer beschäftigt sich im folgenden Beitrag mit dem Bibeltext aus dem Johannesevangelium, Kapitel 13, Vers 34. Wir lesen dort: Ein neues Gebot gebe ich euch, dass ihr euch untereinander liebt, wie ich euch geliebt habe, damit auch ihr einander lieb habt. Die Gedanken dazu stehen unter der Überschrift: Die Liebe zählt. Ich wünsche Ihnen einen ermutigenden Start in den Tag.
2: Ich lese Johannes 13, Vers 34. Jesus spricht: Ein neues Gebot gebe ich euch, dass ihr euch untereinander liebt, wie ich euch geliebt habe, damit auch ihr einander lieb habt. Eines der zentralen Wörter in der Bibel, im Christentum überhaupt und speziell beim Apostel und früheren Jünger Johannes, ist das Wort Liebe. Es durchzieht fast alle seine Kapitel im Johannesevangelium und auch in seinen Briefen. Da gibt es diesen besonders bekannten Vers in Johannes 3, Vers 16, in dem Johannes mir die Liebe Gottes so drastisch vor Augen malt, dass ich eigentlich gar nicht mehr anders kann, als zu antworten: Ja, Herr, diese Liebe soll mein Leben prägen, gestalten und durchziehen. Dort sagt Johannes: So sehr oder auf solche Weise hat Gott die Welt geliebt, und zwar den ganzen Kosmos und auch jedes einzelne Geschöpf, dass er seinen eigenen Sohn sterben ließ, damit jeder, der an ihn glaubt, nicht verloren geht, sondern ewiges Leben hat. Wenn Gott fordert, dass wir einander lieben, dann ist klar, unser Herr hat selbst vorgelegt. Er fordert nichts, was er nicht selbst radikal vorgemacht hat. Er hat uns das größte Beispiel göttlicher Liebe gegeben. Diese Liebe deckt sich mit dem, was der Apostel Paulus im 1. Korintherbrief, Kapitel 13, schreibt. Dort stellt er uns noch einmal ausdrücklich Gottes Liebe vor Augen und sagt: So sollst du es machen, es zumindest anstreben. Denn schaffen werde ich das in meinem Leben so nicht, aber die Messlatte ist aufgelegt. Liebe ist geduldig, Liebe ist freundlich, sie kennt keinen Neid, sie spielt sich nicht auf, sie ist nicht eingebildet. Sie verhält sich nicht taktlos, sie sucht nicht den eigenen Vorteil, sie verliert nicht die Beherrschung, sie trägt keinem etwas nach. Sie freut sich nicht, wenn Unrecht geschieht, aber wo die Wahrheit siegt, freut sie sich mit. Alles erträgt sie, in jeder Lage glaubt sie, immer hofft sie, allem hält sie stand. So nach der neuen Genfer Übersetzung. Es geht bei dieser Liebe, von der Paulus redet, und auch bei der, von der Johannes redet, nicht um Sympathie. Es geht nicht darum, dass mir der andere gefallen muss oder ich ihn nett finde. Es geht einzig und allein darum, dass der andere zu seinem Recht kommt oder von mir gefördert wird. Es geht darum, dass ich ihn als radikal geliebtes Geschöpf Gottes sehe. Vor gefühlt 100 Jahren hat mein Vater meine Frau und mich getraut. Während dieser Trauung hat er gesagt: Wer glücklich werden will, der sollte lieber nicht heiraten. Den anderen glücklich machen, das ist das Geheimnis der Ehe. Und das auch dann, wenn der andere nicht immer dem entspricht, was ich von ihm erwarte. Und das, was ich im Blick auf die Ehe sagen kann, sollte ich auch im Blick auf alles in der Familie und in jeder Gemeinschaft sagen. Den anderen glücklich machen, den anderen sehen, den anderen fördern, darum geht es. Wenn also Johannes in diesem heutigen Vers Jesus zitiert mit den Worten: Ein neues Gebot gebe ich euch, dass ihr euch untereinander liebt, wie ich euch geliebt habe, dann bedeutet das genau dies. Du musst den, der dir vielleicht Probleme bereitet, nicht sympathisch finden. Das funktioniert gar nicht, das kann keiner erzwingen. Und das hat Gott uns auch nicht vorgemacht und fordert es nicht von uns. Im Römerbrief, Kapitel 5, Vers 8, sagt Paulus: Gott erweist seine Liebe zu uns darin, dass Christus für uns gestorben ist, als wir noch Sünder waren. Jesus ist für uns gestorben, als wir noch nichts von ihm wissen wollten. Und in Johannes 15, Vers 13 heißt es: Niemand hat größere Liebe als die, dass er sein Leben lässt für seine Freunde. Hier ergänze ich vom Gesamtzusammenhang her auch für seine Feinde. Immer habe ich Gott und seinen Sohn Jesus zum Vorbild und zur Messlatte. Liebe ist nicht in erster Linie Gefühl, sondern die Entscheidung: Ich will versuchen, den anderen zu sehen, wie Gott ihn sieht, ihn mit Gottes Augen anschauen. Das ist Gottes Rezept für alles in unserer Welt.
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1: Psalm 44, die Verse 2 bis 4. Gott, mit eigenen Ohren haben wir es gehört. Unsere Väter und Vorväter haben es uns erzählt, was du vollbracht hast in ihren Tagen, damals vor langer Zeit. Fremde Völker hast du aus dem Land vertrieben und unsere Väter darin wohnen lassen. Die Fremden hast du hart geschlagen, damit unsere Väter in Freiheit leben konnten. Sie haben zwar das Land erobert, doch nicht durch ihre Schwerter kam der Sieg und nicht durch ihre eigene Kraft. Durch deine Hand und deine Macht und deine Gegenwart ist es geschehen, denn du liebtest sie.
2: Erzähl mir dein Leben. Ein Lebensrückblickbuch ist eines der kostbarsten Geschenke, die ich je bekommen habe. Zwischen den zwei Buchdeckeln festgehalten sind nicht nur Alltagsanekdoten, sondern vor allem die Lebens- und Glaubenserfahrung aus dem Leben meiner Eltern, die sie darin aufgeschrieben haben, für ihre Kinder und Enkel. Nicht jeder hat leibliche Eltern, die einen solchen Schatz weitergeben. Aber wir alle dürfen uns als Christen einreihen in die Familiengeschichte Gottes und von der Erfahrung unserer Väter und Mütter im Glauben profitieren. Es tut gut, sich daran zu erinnern, wie Gott im Leben anderer gehandelt hat oder wie sie mit dem Schweigen Gottes und mit Leid umgegangen sind. Die Aussage, die ich heute als Erbe aus dem Psalmtext ziehe, lautet in einem Satz: Die Motivation für Gottes Handeln ist immer seine Liebe zu uns, und erst durch seine Kraft gelingt unser Tun. Wie geht es Ihnen mit diesem Satz? Haben Sie ein freudiges Ja dazu? Dann dürfen Sie Menschen in Ihrer Umgebung in einer solchen Lebenssicht bestärken. Oder klingt das sehr theoretisch und scheint weit weg von Ihrem Alltag? Dann dürfen Sie Gott Ihre Zweifel und Not sagen. Er ist mit Ihnen, weil er sie liebt.
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1: Beim ERF Wort zum Tag heiße ich Sie herzlich willkommen. Mein Name ist Samuel Bayer und ich freue mich, dass Sie Ihren Tag mit Gottes Wort beginnen. Johannes Holmer beschäftigt sich im folgenden Beitrag mit dem Bibeltext aus dem Johannesevangelium, Kapitel 13, Vers 34. Wir lesen dort: Ein neues Gebot gebe ich euch, dass ihr euch untereinander liebt, wie ich euch geliebt habe, damit auch ihr einander lieb habt. Die Gedanken dazu stehen unter der Überschrift: Die Liebe zählt. Ich wünsche Ihnen einen ermutigenden Start in den Tag.
2: Ich lese Johannes 13, Vers 34. Jesus spricht: Ein neues Gebot gebe ich euch, dass ihr euch untereinander liebt, wie ich euch geliebt habe, damit auch ihr einander lieb habt. Eines der zentralen Wörter in der Bibel, im Christentum überhaupt und speziell beim Apostel und früheren Jünger Johannes, ist das Wort Liebe. Es durchzieht fast alle seine Kapitel im Johannesevangelium und auch in seinen Briefen. Da gibt es diesen besonders bekannten Vers in Johannes 3, Vers 16, in dem Johannes mir die Liebe Gottes so drastisch vor Augen malt, dass ich eigentlich gar nicht mehr anders kann, als zu antworten: Ja, Herr, diese Liebe soll mein Leben prägen, gestalten und durchziehen. Dort sagt Johannes: So sehr oder auf solche Weise hat Gott die Welt geliebt, und zwar den ganzen Kosmos und auch jedes einzelne Geschöpf, dass er seinen eigenen Sohn sterben ließ, damit jeder, der an ihn

0: zwingen. Und das hat Gott uns auch nicht vorgemacht und fordert es nicht von uns. Im Römerbrief, Kapitel 5, Vers 8, sagt Paulus, Gott erweist seine Liebe zu uns darin, dass Christus für uns gestorben ist, als wir noch Sünder waren. Jesus ist für uns gestorben, als wir noch nichts von ihm wissen wollten. Und in Johannes 15, Vers 13 heißt es, niemand hat größere Liebe als die, dass er sein Leben lässt für seine Freunde. Hier ergänze ich vom Gesamtzusammenhang her auch für seine Feinde. Immer habe ich Gott und seinen Sohn Jesus zum Vorbild und zur Messlatte. Liebe ist nicht in erster Linie Gefühl, sondern die Entscheidung, ich will versuchen, den anderen zu sehen, wie Gott ihn sieht, ihn mit Gottes Augen anschauen. Das ist Gottes Rezept für alles in unserer Welt.
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1: Ich glaube, der Glaube ist den Menschen, die in einem muslimischen Familienumfeld aufwachsen und deshalb vielleicht doch verfolgt werden, ist der Glaube viel, viel wertvoller. Sie sind bereit zu sagen, ich sterbe für Jesus und ich musste das nie sagen.
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0: Am Mikrofon Sonja Kilian. Meine Tochter geht auf eine Bibelschule und hat einen Ausflug mit Bibelschülern nach Marokko gemacht. Sie wollten Bibeln dort hinbringen. Das hat nicht funktioniert. Bis auf zwei Bibeln wurden alle beschlagnahmt und der Reiseleiter, dem wurde die Einreise verwehrt. Heute ist bei mir im Studio ein weitgereister Gast, der diese Problematik auch kennt. Denn er koordiniert die christlichen Medienprogramme TWR in der arabischen Welt. Ja, dort soll die gute Botschaft der Bibel Menschen erreichen, die in herausfordernden Umständen leben, nämlich in einem muslimischen Umfeld, das oft Christen gegenüber feindlich eingestellt ist. Nasi, wie schön, dass Sie heute hier sind, direkt vom Flughafen erstmal hier ins Studio.
1: Well, thank you for giving me this privilege to be with you and to share with you a little bit about what God is doing in the Arabic region.
2: Danke für diese Möglichkeit, dass ich hier sein kann und mit euch teilen kann, was Gott in der arabischen Welt tut.
0: Übrigens haben wir hier eine Übersetzerin direkt bei uns, was uns sehr hilft, die Sendung zu gestalten. Das ist Delia Emmerich. Vielen Dank dir.
2: Guten Tag, gerne.
0: Nasi, wie würden Sie sich selbst vorstellen? Was sollten wir über Sie wissen?
1: Well, I'm married to a wonderful wife, Grace, and I have two daughters.
2: Ich bin verheiratet mit einer wunderbaren Frau. Sie heißt Grace und wir haben zwei Töchter.
1: And they all love the Lord, and even my wife is involved in our ministry, reaching out to women by doing the Arabic Women of Hope program.
2: Und sie sind alle auch gläubig. Meine Frau arbeitet auch mit bei uns. Sie macht das Women of Hope für die arabische Weltprogramm für Frauen.
1: I'm thankful that God has called me to be involved in this wonderful ministry, to reach out with the message of hope to people who needs to hear it. And I've been doing this for the last 30 years.
2: Ich bin sehr dankbar, dass Gott mich in diese Mission hineingestellt hat und dass ich dadurch seine Liebe mit den Menschen teilen kann. Ich mache das schon seit 30 Jahren.
1: I'm really thankful and I thank God because we still see him doing a lot of things in our region today more than ever before.
2: Ich bin Gott sehr, sehr dankbar, weil wir immer wieder heute sehen, wie Gott große Dinge in unserer Region tut.
1: So again, I'm glad to be with you here today to share a little bit about what God is doing in the Arabic region.
2: Ich bin sehr, sehr dankbar, dass ich heute hier sein kann und euch davon erzählen kann, was Gott in unserer arabischen Region tut.
0: Sie sind selbst in einer arabischen Region aufgewachsen. Wie sind Sie denn dann Christ geworden?
1: Yeah, I was born in a Christian family and grew up, you know, going to Sunday school and, you know, hearing, you know, worship songs and learning, you know, Bible stories. But at the age of 16, I felt, you know, as a young man, I needed a meaning for my life, a purpose.
2: Ich bin in einer christlichen Familie aufgewachsen. Ich bin also aufgewachsen mit dem Kindergottesdienst und mit christlichen Lobpreisliedern. Aber als ich 16 war, bin ich in eine Art Krise gekommen und habe die Bedeutung des Lebens gesucht.
1: Since we live in the Arab world, which is populated by over 400 million people, mostly, you know, Muslims, it felt that we are a minority as Christians.
2: Und wir sind in unserer Welt, da leben 400 Millionen Muslime in der arabischen Welt, da sind wir eine Minderheit als Christen. Das ist schwer.
1: So when I accepted Jesus as Lord and Savior for my life at the age of 16, I felt I want to make a difference in this part of the world.
2: Und als ich dann mit 16 Jesus kennengelernt habe und angenommen habe als den Retter meines Lebens, da wollte ich einen Unterschied machen in dieser Region der
1: to
2: Welt.
1: To be the salt and light for this nation.
2: Um Salz und Licht zu sein für diese Nation, für diese Menschen.
1: And as a young man, since I was looking for a purpose, and Jesus showed me that he can give me a purpose and meaning in life, I wanted to share this with every young man in my region.
2: Und als Jesus mir mit 16 gezeigt hat, dass ich eine Bestimmung oder einen Sinn für mein Leben habe, wollte ich, dass jeder Mann in meinem Umfeld das erfährt, dass es eine Bestimmung für sein Leben gibt.
1: So from the very beginning, God gave me the calling, the vision to be involved in a full-time ministry. So the seed was there and it was growing and growing all the time.
2: Also hatte Gott mir schon sehr früh diesen Samen eingepflanzt, dass ich in der Mission tätig sein kann.
1: And in the right time, God invited me to be involved in such a wonderful ministry to reach out the world using media, to proclaim the gospel using media to the masses who live in the Arab world.
2: Und zur richtigen Zeit habe ich dann durch Gott die Mission von TWR kennengelernt, die Medienarbeit benutzt, um eben diese gute Botschaft zu verbreiten.
0: Sie haben erwähnt, dass Sie schon 30 Jahre lang in dieser Arbeit engagiert sind. Das ist eine lange Zeit. Was hat sich in dieser Zeit verändert?
1: Things have changed, technology has changed, but the message is still the same. The message that people need to hear today more than ever before.
2: Vieles hat sich verändert seitdem. Die Technologie hat sich total verändert. Aber eins bleibt immer, und das ist die Botschaft, die wir verbreiten, nämlich, dass Jesus Christus die Welt liebt.
1: So, I believe today we live in the days where technology is becoming a powerful tool to help us expand our reach with the message of hope.
2: Ich glaube, dass wir heute in einer Zeit leben, wo die Technologie eine große Möglichkeit ist, um die Menschen mit der Botschaft der Hoffnung zu erreichen.
1: Yeah, in the old days we only used to use radio broadcast, but today we still use radio broadcast and also we use online and digital media to expand our reach and to reach different categories of the community of the society.
2: Früher haben wir nur die Radioprogramme gehabt, die haben wir heute auch immer noch, aber wir nutzen auch digitale Medien und soziale Medien, um noch mehr Menschen zu erreichen, die eben da auch unterwegs sind.
0: Wie sieht das aus mit dem Interesse am christlichen Glauben in der arabischen Welt? Ist das größer geworden? Die Menschen haben ja auch mehr Gelegenheiten, überhaupt mal darauf gestoßen zu werden durch die verschiedenen Medien. Fast jeder hat ein Handy. Wie sieht das aus?
1: Yeah, I mean, we could see that there's, I mean, a big change in how people perceive the Christian message.
2: Also wir konnten beobachten, dass es da eine große Veränderung gibt, wie Leute das Christentum oder die christliche Botschaft wahrnehmen.
1: Because of the hardships and conflicts that been happening in the recent years, I would say in the recent 5 to 10 years, people have now more interest to look for the truth. That's something for something that can give them hope for a better future.
2: Wegen der ganzen Konflikte, die so in den letzten 5 bis 10 Jahren da waren in der Region, haben viel mehr Menschen Interesse und suchen nach etwas, was ihnen Hoffnung gibt.
1: So we feel that people are more open now to receive the message of hope in Christ.
2: Also wir haben das Gefühl, dass die Leute im Moment offener dafür sind, Jesu Botschaft der Hoffnung zu hören.
1: And this is, gives us a wonderful opportunity to work harder and harder to make him known, you know, because people now are more open. And we could see the fruits, the result, the impact of what's happening because of the technology and because of how people perceive the truth that we're sharing.
2: Und das macht uns große Hoffnung, dass da Leute einfach offener sind, um die Botschaft zu hören durch die Technologie und durch all das, was wir teilen.
0: Sie haben über den Effekt gesprochen, also was da passiert und dass Menschen den Glauben finden. Was genau passiert da denn?
1: The impact is great, but I mean, we have to be realistic and we're serving in a very hard place on the world. It is, we're serving among, you know, the Muslim world.
2: Die Veränderung, die ist natürlich groß, aber wir müssen beachten, dass wir in einem sehr schwierigen Ort in der Welt sind. Wir sind in der muslimischen Welt.
1: And maybe you know or you don't know, for Muslim to change their inherited beliefs and accept Christ, they might go through hardships and persecution.
2: Und Sie müssen wissen, wenn ein Moslem seinen Glauben ändert, also Christ wird, dann bedeutet das auch immer Schwierigkeiten und sogar Verfolgung.
1: But we have seen many who accepted any kind of challenges for the sake of only accepting Christ as Lord and Savior.
2: Aber wir haben sehr viele gesehen, die alles verändert haben, weil sie Jesus Christus als ihren Herrn angenommen haben und viel damit auf sich genommen haben.
1: Yeah, we have many stories. We hear many stories about people saying, for Christ, I'm ready to face anything. And we could see also that God is being with them to encourage them, to sustain them and to protect them.
2: Wir haben ganz, ganz viele Geschichten oder hören viele Geschichten von Leuten, die bereit sind, für ihren Glauben alles zu geben, alles zu riskieren. Und wir hören immer wieder, wie Gott sie ermutigt und einfach beschützt und in ihnen nahe ist in dieser schwierigen Situation.
1: Yeah, we have listeners in Iraq, in Saudi Arabia, in different countries, where they were write to us and they said, even one of them said, I am ready to die for the sake of Christ.
2: Wir bekommen Briefe aus Ländern wie Saudi-Arabien, Irak, wo Menschen uns schreiben, dass sie bereit sind, für den Glauben an Jesus Christus sogar zu sterben.
1: So it's not really easy to serve in that part of the world, but we feel that, you know, God has entrusted us a message that we need to share. And he's able, you know, to be with these people because he cares for their souls much more than their physical life.
2: wir haben den Auftrag oder das Gefühl, wir sollen die Botschaft Jesu in diesen Ländern verbreiten. Und wir merken, dass Gott bei den Menschen ist, weil er sie stärkt.
0: Haben Sie vielleicht eine konkrete Geschichte von einer Person, damit wir uns vorstellen können, was das alles bedeutet, wenn jemand im muslimischen Kontext Christ wird?
1: Yes, I mean, it come to my mind a lady from Saudi Arabia. Her name is Noura.
2: Eine Frau aus Saudi-Arabien kommt mir in den Sinn. Ihr Name ist Noura.
1: Yes, this lady, I mean, wrote to us saying that I was searching on the internet and I came across your programs.
2: Die Frau hat uns erzählt, dass sie im Internet gesucht hat nach Jesus oder nach Glauben und dann hat sie unsere Programme gefunden.
1: She said I was depressed, losing hope in life.
2: Sie sagte, sie war sehr deprimiert und hatte die Hoffnung im Leben verloren.
1: And but listening to your programs day after day, I could see the light coming into my life.
2: Aber nachdem ich Tag für Tag eure Programme gehört habe, habe ich gesehen, wie das Licht wieder in mein Leben kam.
1: And Noura is from Saudi Arabia.
2: Und Noura ist aus Saudi-Arabien.
1: So one day we received an email from Noura.
2: Also eines Tages haben wir eine Mail bekommen von Noura.
1: She said, I am Noura. And you know, Jesus came into my life and he gave me light.
2: Sie hat geschrieben, ich bin Noura und Jesus kam in mein Leben und er hat mir Licht gegeben.
1: And she said, I might face persecution from my family, I might be killed.
2: Und sie hat geschrieben, vielleicht erlebe ich jetzt Verfolgung, vielleicht werde ich von meiner Familie sogar getötet.
1: But she said, I'm ready to do this because Christ did something in my life.
2: Aber ich bin bereit, das zu tun, weil Jesus was in meinem Leben verändert hat.
1: And she said very interesting thing.
2: Und dann hat sie was sehr Interessantes geschrieben.
1: She said, when you go to church on Sunday, tell Jesus that Noura is ready to die for him.
2: Und sie hat gesagt, wenn ihr am Sonntag in die Kirche geht, dann sagt eurem Jesus, dass ich Noura bereit bin zu sterben.
1: This is a real life changed.
2: Das ist ein echtes Leben, das verändert wurde.
1: So we are in God's business.
2: Also wir sind in Gottes Geschäft oder in Gottes Auftrag unterwegs.
1: It's beyond media, beyond tools, it's beyond the Holy Spirit working in people's lives.
2: Das geht über Medien, über alles, was wir tun, hinaus. Es geht darum, dass der Heilige Geist in den Leben der Menschen wirkt.
1: So we are honored to be involved in God's business.
2: Also es ist eine Ehre, in Gottes Geschäft, Gottes Aufgabe tätig zu sein.
1: And we as Christians, we are called to make a difference, to be the salt and light in this world, wherever we live.
2: Und wir als Christen, wir sind dazu berufen, das Salz und Licht der Welt zu sein, ganz egal, wo wir leben.
1: Each Christian has something to give for the ministry.
2: Jeder Christ oder jede Christin hat etwas, was er oder sie geben kann für die Mission.
1: God saved us for a purpose.
2: Gott hat uns für einen Auftrag oder für einen Grund gerettet.
1: And there is something planned for every one of us to be involved in ministry with whatever he has.
2: Und da ist der Plan, dass jeder von uns irgendwie involviert ist in der Mission oder in dem Auftrag Gottes.
1: No better honor and privilege in the whole world than being involved in God's business.
2: Es gibt nichts Schöneres, kein größeres Privileg, als im Gottes Auftrag unterwegs zu sein.
0: Wie schützen Sie Ihre Mitarbeiter, die ja in den Ländern arbeiten?
1: You know what? Every time I tell the story about Noura, I mean, tears come to my eyes.
2: Wissen Sie, jedes Mal, wenn ich über Noura rede, dann kommen mir Tränen in die Augen.
1: Because you are excited to share Christ with someone, but you're putting this person in a difficult situation.
2: Weil du bist aufgeregt oder freust dich darüber, dass du jemandem Jesus zeigen kannst, erzählen kannst, aber du bringst die Person immer in Gefahr dadurch.
1: You know, I believe we cannot, as you said, protect our people. But I believe that God who put us there is more than capable to keep us there and to protect us and keep using us for his glory.
2: Wir können das nicht machen, dass wir die Leute beschützen. Aber Gott kann das machen. Er ist mehr als fähig, jeden und jede zu beschützen.
0: Ich habe eingangs erwähnt, dass meine Tochter in Marokko war und dass da Bibelschüler Bibeln rüberbringen wollten und das nicht so gelungen ist und dass es verboten ist. Da ist mir nochmal aufgefallen, in wie vielen arabischen Ländern das gar nicht erlaubt ist, eine arabische Bibel ins Land zu bringen. Anderssprachige Bibeln ja, aber eben nicht arabischsprachige. Und ich habe mich gefragt, was macht den Menschen da so große Angst? Warum haben sie solche Angst vor der Bibel?
1: Muslims are taught that Islam is the only way to connect with God. So they were taught from an early age that you should not consider any other thought, any other belief.
2: Muslime glauben, dass nichts anderes wahr ist oder sie dürfen nichts anderes sich anschauen als den Islam. Und ihnen wird sehr, sehr früh gesagt, dass sie an nichts anderes denken sollen als an den Islam. Das ist der einzige Weg zu Gott.
1: So that's why they're afraid of the Bible, because I think they know that they might let people think. And they know when people start thinking, they will see the truth in this book and they're afraid from it.
2: Und ich glaube, deshalb haben sie Angst vor der Bibel, weil da könnte ja doch was anderes, was Wahres drinstecken. Und sie haben Angst, dass Leute anfangen nachzudenken und da irgendwie was anderes drin finden.
0: Ist es nicht auch so, dass Muslime kaum kritische Fragen stellen dürfen?
1: Yes, I mean, yeah, Muslims are taught only to accept what really is given to them. They're not encouraged to think beyond that.
2: Muslime sollen nur das glauben, was ihnen auch gesagt wurde. Sie werden nicht ermutigt, darüber hinaus nachzudenken oder andere Fragen zu stellen.
1: So they're not allowed to change their religion. They will be considered infidels if they do that. It's okay to kill them.
2: Sie dürfen nicht ihre Religion, ihren Glauben wechseln, sondern werden sie als Untreue, ja, abgetan und man darf sie sogar töten deshalb.
0: Trotzdem sind manche Muslime neugierig und manche hören sich ja zufällig ihre Programme.
1: As I said, because of what's been happening in the last 10, 12 years in the region, you know, since, you know, the war in Syria, then the revolutions in every of this, and you know, people are awakened now.
2: Es ist schon, wie ich gerade gesagt habe, dadurch, dass in den letzten Jahren so viel passiert ist, so der Krieg in Syrien und viele andere Revolutionen, sind die Leute ja am Suchen. Die Leute sind neugierig geworden.
1: And I said they're becoming curious and they're becoming more open to look for something else that can give them, you know, hope in a better future.
2: Sie sind offener dafür geworden, nach was zu suchen, was ihnen Hoffnung für eine bessere Zukunft geben kann.
1: That's why we spread the word of God over many platforms.
2: Das ist der Grund, warum wir das Wort Gottes über viele verschiedene Plattformen verteilen.
1: And our deep conviction and belief.
2: Und unser tiefer Glaube, unsere tiefe Überzeugung ist,
1: that God is looking for those true seekers.
2: Dass Gott nach diesen wahren Suchern schaut.
1: And he will bring them to end up on a radio program or a reel or something on the digital platforms.
2: Und er führt sie dann zu einem Radioprogramm oder einem Reel auf Instagram.
1: To hear the word of truth that can bring them freedom.
2: Denn die Wahrheit zu hören, das gibt ihnen dann Freiheit.
1: Remember, it is God's story of love to the whole world.
2: Erinnert euch daran, es ist Gottes Geschichte der Liebe an die Welt.
1: And God will not leave himself without a witness.
2: Und Gott würde nicht ohne Zeugen weitermachen.
1: So through the work of the Holy Spirit, he will lead people to end up on a radio program, on a piece of literature, on a missionary working on the street, on something. God does not leave himself without a witness.
2: Also führt Gott Menschen durch den Heiligen Geist zu sich, durch Menschen auf der Straße, durch Medien und so weiter. Er würde das nicht ohne ein Zeugnis oder ohne eine andere Hilfe machen.
1: He is looking for those true seekers to bring them to the kingdom.
2: Er sucht die Wahren, die ihn suchen, die Menschen, die ihn suchen, um sie in sein Königreich zu bringen.
1: So we are, I feel, as I said, we are privileged to be instruments in God's hands to use us.
2: Wir sind wirklich privilegiert, dass wir Gottes Werkzeuge sein dürfen, denn er tut die Dinge ja durch uns und das ist ein großes Geschenk und Privileg, dass wir das sehen dürfen, wie er die Dinge führt und wie er Menschen zu sich zieht durch uns, durch die Dinge, die wir ausbreiten.
1: So God gave us the vision.
2: Und Gott hat uns die Vision gegeben.
1: And he gave us the message.
2: Und er hat uns die Botschaft gegeben.
1: Which is the word of God.
2: Die natürlich das Wort Gottes
1: ist. The word
2: ist.
1: Of truth.
2: Das Wort der Wahrheit.
1: The word of truth that can change anyone's life.
2: Das Wort der Wahrheit, das jedermanns Leben ändern kann.
1: And he gave us the tools.
2: Und er hat uns die Handwerkszeuge dazu gegeben.
1: And the tools are not only the transmitters or the online media, not only that.
2: Und die Werkzeuge, die er uns dafür gegeben hat, die sind nicht nur digitale Programme oder Medien.
1: But he gave us each other.
2: Er hat uns auch einander gegeben.
1: To unite and accomplish the Great Commission.
2: Um zusammenzuarbeiten und diese große Aufgabe zu erreichen, dass Menschen ihn kennenlernen.
1: And by doing this,
2: und indem wir das tun,
1: ministry happens.
2: Passiert Mission.
1: And God takes all the glory.
2: Und Gott bekommt alle Ehre.
0: Vielen Dank, Nazi, dass Sie uns nochmal den Blick in die richtige Richtung gelenkt haben. Das berührt mich gerade wirklich. Welche Projekte liegen Ihnen ganz besonders am Herzen?
1: Yeah, we have many projects. But I will like mention two areas where we're really being so much involved nowadays. It is our youth ministry, trying to reach to young people.
2: Wir haben ganz viele Projekte, aber ich erzähle euch gern von zwei, die mir besonders am Herzen liegen. Das ist einmal die Mission für junge Menschen, die Youth Ministry.
1: Because 50% of the Arab population are under the age of 30.
2: Denn 50% der arabischen Bevölkerung sind unter 30 Jahren alt.
1: And all of them, they are digital media and social media users.
2: Und alle von ihnen benutzen digitale und soziale Medien.
1: So we believe that we have easy access to these people.
2: Also glauben wir, dass wir einen einfachen Zugang zu diesen Menschen haben.
1: Speaking to them through the devices that they use.
2: Und wir wollen zu ihnen sprechen durch die mobilen Endgeräte, durch die Smartphones, die sie benutzen.
1: Don't accept them to come to you, go where they are.
2: Erwarte nicht, dass die Menschen zu dir kommen, sondern geh zu den Menschen hin.
1: So that's why we have been focusing on creating several youth programs, you know, focusing on teenagers or on older, just sharing the message of hope using a language, talking about things that really matters to them.
2: Deswegen haben wir verschiedene Jugendprogramme und haben spezifische Botschaften, die die jungen Leute hören sollen, die sie erreichen sollen.
1: Yeah, and we could see the impact again of how God is using these platforms to speak hope to young people, because young people again are looking for meaning in life, they are looking for a purpose, and today they are ready to hear something that can give them meaning, and nothing more than Jesus can give a purpose and meaning in life.
2: Und wir sehen, wie Gott diese Menschen berührt, denn sie suchen wirklich nach Sinn, sie suchen nach Hoffnung und wir sehen, dass nur Gott diesen Sinn den jungen Menschen auch geben kann.
1: The other area we're focusing on is the ministry for women.
2: Der andere Bereich, den wir fokussieren, ist die Mission für Frauen.
1: And we have the ministry of women of hope.
2: Wir haben das Programm Women of Hope, Frauen der Hoffnung.
1: Which is a radio program that has been produced within the family of Transworld Radio worldwide.
2: Das ist ein Radioprogramm und das wird von der TWR-Familie weltweit produziert.
1: I believe over 40 languages this program has been produced.
2: Ich glaube, das wird in über 40 Sprachen produziert.
1: So we do this in the Arabic language, trying to reach to women, to encourage her value in the eyes of Christ. Because often women in our region, you know, they devalue themselves because of the culture.
2: Wir wollen Frauen mitgeben, dass sie wertvoll sind, denn Frauen werden in der arabischen Kultur oft etwas entwürdigt oder werden niedriger gehalten.
1: That's why we believe that there's a great potential in reaching out to women, talking about things that really matter to them, your value in Christ, and how can be of influence in your family, in the community.
2: Wir glauben, dass es einen großen Einfluss hat, Frauen zu sagen, dass sie wertvoll sind und dass sie Einfluss nehmen können auf ihr Umfeld.
1: And there's a nice series that's been also produced out of Women of Hope called Precious and Beloved.
2: Und da ist eine ganz tolle Reihe, die produziert wurde aus Frauen der Hoffnung, die heißt Precious and Beloved, also wertvoll und geliebt.
1: Especially for women living in the Muslim world worldwide.
2: Und die ist ganz besonders für Frauen, die in der muslimischen, arabischen Welt leben, aber auch für Frauen weltweit.
1: So we tell her, you are precious and you are beloved in the eyes of Christ.
2: Wir sagen den Frauen, ihr seid wertvoll und ihr seid geliebt in den Augen von Jesus Christus.
1: And generally speaking, I would say that we also focus on discipleship programs as well.
2: Und generell gesprochen würde ich sagen, fokussieren wir uns auf auch Jüngerschaftsprogramme.
1: As I said earlier, you know, when someone comes to Christ from a non-Christian background, he might face challenges.
2: Wie ich schon gesagt habe, wenn jemand aus einem nicht-christlichen Hintergrund kommt, dann kann das ganz viele Herausforderungen bedeuten.
1: So we need to provide discipleship tools to help this person grow in the Word of God, so he can really be strong and face all these challenges.
2: Also müssen wir den Leuten Werkzeuge geben, wie sie ja, Jesus nachfolgen können, mitten in all diesen Herausforderungen.
1: And one of our programs that is really focusing on discipleship called Talmada.
2: Und ein Programm, das sich auf Jüngerschaft fokussiert, nennt sich Talmada.
1: Talmada is the Arabic word for discipleship.
2: Talmada ist das arabische Wort für Jüngerschaft.
1: It helps new believers to start reading the Word of God and learn how to put it in practice in their lives and then share it with others.
2: Es hilft ganz frisch gläubig gewordenen Leuten, wie sie das Wort Gottes, also die Bibel, lesen können und wie sie ihr neues Wissen, ihren neuen Glauben mit anderen Menschen teilen können.
0: Sie haben über Jugendsendungen und Frauensendungen gesprochen. Man kann sich sehr gut vorstellen, wie da Unterschiede sind zwischen einer Frau, die in einem stark muslimisch geprägten Umfeld lebt, und zum Beispiel einer europäischen Frau. Aber wie sieht das mit den Jugendlichen aus? Wo sind da die Unterschiede? Was bewegt Jugendliche in der arabischen Welt?
1: Ja, yeah, I mean, of course, there are a lot of similarities, you know, because, you know, young people live in a global village, you know, because of this, you know, social media platforms.
2: Ja, also ich glaube, erstmal sind da ganz viele Gemeinsamkeiten, denn junge Menschen leben in so einem sogenannten globalen Dorf. Sie sind alle verbunden durch ihre ja, Smartphones, ihre mobilen Endgeräte.
1: Young people from our region face different kind of challenges because of lack of freedom. They come back, you know, from the background of shame, you know, culture where they cannot share their challenges, their problems. So there are some differences as well.
2: Junge Leute in unserer Region, die haben zu tun oft mit so Dingen wie, dass sie keine Freiheit haben, dass sie sich nicht frei ausdrücken können. Und natürlich gibt es die Schamkultur bei uns, die sie auch hindert, frei das zu sein oder nach dem zu suchen, wer sie sind und sich auszudrücken.
1: That's why they find in our platforms, in our radio programs and social media platforms, a place where they can share their challenges without being known, you know.
2: Deswegen finden Sie bei uns in unseren Plattformen einen Ort, wo Sie sich ausdrücken können, wo Sie Ihre Herausforderungen teilen können, ohne dass Sie vielleicht gekannt sind oder jeder weiß, was Sie da sagen.
1: They can ask questions through our platforms that where they cannot ask them directly to their church leaders or to the community.
2: Sie können uns Fragen stellen, die Sie vielleicht nicht Ihrer Gemeinschaft, den Menschen um Sie herum oder Ihrem Kirchenleiter stellen.
1: And we have a lot of stories where young people opened their heart and felt comfortable because we try to provide a very safe environment in our outreach.
2: Und wir haben sehr, sehr viele Geschichten von jungen Leuten, die ihr Herz geöffnet haben und sich wohlgefühlt haben bei uns. Und wir konnten so ihnen dienen.
0: Wie sieht das in der arabischen Welt aus? Sind da die Herausforderungen größer, Christ zu werden und zu bleiben, sich andere Christen zu suchen, sich christliche Medien zu suchen und da mit anderen gemeinsam den Glauben zu leben? Ich vermute das, wenn jemand nicht aus einer christlichen Tradition kommt.
1: Yeah, as I said, they will find all kinds of challenges. First of all, they will find rejection from their close family members.
2: Da sind ganz, ganz viele Herausforderungen. Als erstes ist das eine Ablehnung von ihren Familienmitgliedern.
1: They might face rejection from their school, you know, peers, school partners.
2: Wahrscheinlich Ablehnung von Leuten aus der Schule, von anderen Mitschülern.
1: So we try as much as we can to help them to be wise and how to carry their faith.
2: Also versuchen wir ihnen beizubringen, wie sie weise sein können und ihren Glauben weitertragen können.
1: Like, you know, don't go shout, hey, I accepted Christ, he changed my life. I mean, we try to tell them, be wise, how to carry your faith.
2: Also wir raten ihnen, seid weise und lauf nicht herum und ruft, hey, ich habe jetzt Jesus gefunden, sondern seid einfach weise.
1: As, I mean, some of them, sometimes they are enthusiastic, they might get in trouble again. I mean, there is a price to follow Christ. And some of them are ready to bear that price.
2: Manche von ihnen sind dann trotzdem sehr enthusiastisch und sind bereit, auch den Preis vielleicht zu bezahlen, den das kostet, so enthusiastisch für Jesus, für ihren neuen Glauben zu sein.
1: Other secular Muslim families, sometimes they don't care about what kind of belief their kids believe. So they can go smoothly about it without any kind of challenges.
2: Es gibt auch säkulare Muslime, also Muslime, die nicht wirklich den Glauben verfolgen. Und für die ist das oft total in Ordnung, wenn ihre Kinder Christen werden. Das interessiert sie eigentlich gar nicht wirklich. Und die können dann relativ frei den Glauben leben.
1: Especially when they see that their kids are becoming better people.
2: Besonders wenn sie sehen, dass ihre Kinder bessere Menschen werden.
1: Like they give up. maybe smoking, give up this, give up that, and becoming more, you know, they carry themselves nicely. So the families are happy about this.
2: Weil sie zum Beispiel aufgehört haben zu rauchen oder sie geben sich besser, braver und dann sind die Familien natürlich glücklich darüber.
1: Because Jesus refines the life in people and the fruits of the Spirit start to show and this is something attractive.
2: Denn Jesus, ja, reinigt, läutert seine Nachfolger, reinigt die Menschen und manche finden das natürlich auch gut aus dem Umfeld dann.
0: Denken Sie, der Glaube ist tiefer, wenn er mehr kostet?
1: I believe so. You know, personally speaking, I mean, I grew up in a Christian family and I didn't face any serious challenges when I decided to follow Christ.
2: Ich glaube schon. Ich bin ja in einer christlichen Familie groß geworden und ich hatte ehrlich gesagt keine Herausforderung, als ich mich für Jesus entschieden habe.
1: But for such people who grew up in, not in a Christian family, I think their faith is much more valuable, you know, for them. It's something really valuable, you know, to make them say, I'm ready to die for Christ, I think. I never had to say this. I'm not sure if I can, but these people could.
2: Ich glaube, der Glaube ist den Menschen, die in einem muslimischen Familienumfeld aufwachsen und deshalb vielleicht auch verfolgt werden, ist der Glaube viel, viel wertvoller. Sie sind bereit zu sagen, ich sterbe für Jesus und ich musste das nie sagen.
1: Again, I want to say, we are involved in God's business. It's not only media and entertainment. No, not at all.
2: Ich möchte das nochmal sagen. Wir sind hier unterwegs in Gottes Mission, in seinem Auftrag und es ist nicht einfach nur Medien.
1: You share the message that can really disturb, in a sense, someone's life.
2: Ihr teilt die Message, die Botschaft, die wirklich ein Leben verändern kann.
1: But it's worthwhile.
2: Und das ist es wert.
1: Because God cares for the souls of these people.
2: Denn Gott interessiert sich für die Seelen dieser Menschen.
1: And he will be there to help them go through these difficulties. Even if they had to go through pain, he would be there to sustain them and encourage their hearts and keep them safe.
2: Und er wird da sein, um ihnen zu helfen, um ihre Herzen zu halten und sie zu ermutigen in diesen Schwierigkeiten.
0: Ich lese oft von Träumen und Visionen, die in der arabischen Welt eine Rolle spielen. Ist das aus Ihrer Sicht so? Haben Sie das auch schon erlebt? Das würde ja auch Ihre, ja, das unterstützen, was Sie betont haben, nämlich, dass Gott die Menschen ruft, dass wir nur Werkzeuge sind. Gott tut da was. Er ist am Werk. Er selbst.
1: Yeah, I mean, it often happens. You know, as I said, I mean, God will not leave himself without a witness. So sometimes he speaks through radio, through website, through social media. And sometimes he speaks through dreams. It happened and we heard a lot of stories of people who could see Jesus at night inviting them.
2: Ja, das passiert tatsächlich häufig, dass Menschen von Jesus träumen in unserer Region. Wie ich schon gesagt habe, Gott macht seine Mission nicht ohne eine Hilfe, ohne jemand, der da irgendwie mitwirkt. Und so kann es natürlich sein, dass er durch Träume, durch Radioprogramme, durch unsere Medien, durch alles Mögliche spricht zu Leuten.
0: Was sind Fragen, die suchende Muslime am häufigsten stellen?
1: Yeah, I mean, they often ask questions about eternity, about death, is there life after this? Questions about love and forgiveness, revenge, you know.
2: Sie stellen oft so Fragen über ein Leben nach dem Tod, über die Ewigkeit, über Liebe, über Rache.
1: So they come up all kinds of questions, also future, I mean, career, and how do I know God's plan for my life? How do I know the right from the wrong?
2: Things like that. Alle möglichen Fragen, gerade auch über die Zukunft. Wie weiß ich, was meine Berufung ist, was ich beruflich machen soll, wie meine Zukunft aussehen wird? Ja, viele Fragen in diese Richtung.
1: And also the concept of prayer, you know, they're for them, prayer is more of a ritual. This is how they grew up. This is what we have seen. But the concept of prayer in Christianity is totally different.
2: Eine große Frage ist auch nach dem Gebet, denn Gebet kennen sie irgendwie als religiöses Ritual. Und jetzt ist das Gebet im Christsein ganz anders. Und da fragen sie, wie geht das?
1: Yeah, I mean, we teach them, this is, I mean, a relationship with God. It's beyond only you have to do this. It's just you speak to God and allow him to speak to you. This is what prayer about.
2: Und wir sagen ihnen dann, es geht vielmehr um eine Beziehung mit Gott. Es ist nicht so ein, ich mache ein Ritual, sondern es ist eine gelebte Beziehung zu Gott. Und das ist eigentlich Gebet.
1: And we try to emphasize that this is not a religion. You know, Christianity is not a religion. Christianity is a deep, real relationship with God. So it's not rituals. It's not have to do this, don't do that. It's a relationship with God.
2: Und wir betonen, dass das Christentum keine Religion ist, in der ich Sachen machen muss, sondern dass es viel eher eine Beziehung ist. Und aus der heraus mache ich Sachen, die ich machen möchte und nicht, weil ich sie muss.
0: Sie sind beruflich unterwegs für Jesus. Wie sieht das im privaten Leben aus, wenn Sie andere Muslime treffen? Hat sich da schon mal so ein interessantes Gespräch gegeben, so von face to face, also direkt mit jemandem, den Sie getroffen haben?
1: Yes, of course. You know, as I said, we are a minority. I mean, in the community. So we live among them. We have neighbors, school partners, and so we live among them. So there are chances to share about Christ.
2: Ja, na klar. Also wir sind ja eine Minderheit als Christen. Also sind wir umgeben von ganz vielen Menschen, die Jesus nicht kennen. Und wir treffen sie überall. Das sind meine Nachbarn, das sind die Menschen im Bus. Ja, also gibt es da ganz viele Möglichkeiten, über Jesus zu reden.
1: But of course you have to do it wisely and then try to build a relationship before you just share a message. I mean, because relationships are very important.
2: Aber du musst es weise tun, bevor du einfach so mit Jesus anfängst oder Jesus zu erwähnen. Es braucht eine Beziehung, um über sowas zu reden.
1: So yes, there are a lot of chances, like one-to-one, you know, to share about the love of Christ for people. Because, you know, we have to remember that we have a message that people need to hear, the message of hope.
2: Also ja, da sind ganz viele Möglichkeiten, Gelegenheiten, wo ich im 1:1 mit Menschen über Jesus sprechen kann. Und wir müssen uns daran erinnern oder bewusst machen, dass das die Botschaft der Hoffnung ist, Gottes Botschaft, die die Menschen hören müssen.
1: Ja, yeah, the message that reflects God's love. God is here to love you. God is not here to judge you. So we have a very powerful message in the Word of God that, you know, makes a difference about love and forgiveness and acceptance. These elements are attractive for people from a non-Christian background.
2: Wir haben eine ganz, ganz tolle Botschaft, dass Gott dich liebt, Gott dich sieht und nicht einfach nur strafen will oder sauer auf dich ist. Und diese Botschaft ist so viel wert und das möchten Menschen oft hören. Die ist sozusagen attraktiv, wenn man es so sagen möchte.
1: Yeah, because I mean, for them, God is there to judge you, and when you do a mistake, he will punish you. But you know, our God is different. He's the Father, He's the friend, He's the loving God, He's a forgiving God. These elements are very attractive. So when they come across this truth, they are attractive to the message.
2: Sie haben so ein Bild von Gott, das bedeutet, dass Gott strafend ist, dass wenn du irgendwas falsch machst, dann bestraft er dich, dann ist er hart zu dir. Aber wir wissen, dass unser Gott ein liebender Gott ist, der sich unserer gerne annimmt. Und das ist eine sehr, sehr attraktive, anziehende Botschaft. Das wollen die Menschen hören.
1: When you live the message of love and hope, trusting God in all situations, they can see that you are different. And this is a witness. Sometimes, you know, when you're quiet, Your life can be a witness.
2: Ja, und die Menschen bekommen das ja mit, denn wir leben diese Botschaft der Hoffnung und der Liebe. Und selbst wenn wir still sind, dann bekommen das Menschen um uns herum mit, dass wir eben an diesen Gott glauben und anders leben. Und dann sind wir auch Zeugen.
1: So your life might attract them, then they can come to you and say, how come? I mean, in these difficult situations, you're comfortable and you're not afraid.
2: Also dein Leben wirkt vielleicht anziehend auf sie und dann merken sie, du bist anders und fragen dich, warum? Wie kommt das, dass du anders bist? Und dann kannst du von Jesus erzählen.
1: And here you have a chance to tell them about your Christ, your God, your sovereign God, who is in total control of all situations.
2: Und du hast eine Chance, von deinem souveränen, großen Gott zu erzählen, der die Kontrolle über alle Situationen hat.
0: Vielen Dank, Nasi, für das Interview und für deinen Mut und dein Engagement, um in der arabischen Welt Jesus Christus bekannt zu machen, mit Hilfe von TWR.
1: Thank you very much for this opportunity. And again, I would say God gave us each other to join hands and continue serving him to bring hope for people who need to hear it today more than ever before. Thank you.
2: Vielen, vielen Dank für diese Möglichkeit, dass ich hier sprechen kann. Und nochmal möchte ich sagen, Gott braucht uns. Gott arbeitet durch uns, damit wir seine Botschaft der Liebe und Hoffnung weitergeben können an die Menschen, die es gerade so sehr brauchen. Vielen, vielen Dank.
0: Gibt es noch etwas, Nasi, das Sie uns mitgeben möchten?
1: I just want to say that I'm excited because I still believe that the best is yet to come. We're going to see great things going to happen in the coming, I would say, month and years. So I'm really excited about what God will be doing through us.
2: Ich möchte noch sagen, dass ich super aufgeregt bin und mich freue auf das, was noch kommen wird. Denn ich glaube, das Beste wird erst noch kommen in den nächsten Monaten und Jahren. Und ich bin super gespannt, das zu sehen, was Gott tun wird.
1: I would say that we need to pray for the ministry. It is a spiritual warfare. We need to pray because no prayer, no power. We need the power of the Holy Spirit to do what we need to do.
2: Ich würde sagen, wir müssen beten für die geistliche Arbeit, denn es ist auch irgendwie ein Kampffeld. Und wenn wir nicht beten, dann ist da keine Power, keine Kraft dahinter. Kein Gebet, keine Kraft.
1: So please pray for our producers, for our follow-up team. Pray for the needed resources to be available for us.
2: Also bitte beten Sie für unser Team, für alle, die mitarbeiten, die sich um die Menschen im Nachgang kümmern. Und dass wir die richtigen Ressourcen haben, um diese Arbeit zu machen.
1: Yeah, and pray for our listeners, those truth seekers, that they will come across the message through any of the platforms that's available.
2: Und bitte beten Sie für unsere Hörerinnen und Hörer, die die wahren Sucher der Botschaft sind, dass sie wirklich erreicht werden und Gott ihre Herzen berührt.
1: So it's not by strength, not by power, it's by the power of the Holy Spirit that ministry can happen.
2: Es ist nicht durch unsere eigene Kraft, sondern es ist durch die Kraft des Heiligen Geistes, dass unsere Mission gelingen kann.
1: So, no prayer, no power.
2: Also kein Gebet, keine Kraft.
0: Thank you so much. Ein großes Dankeschön auch an Delia Emmerich, die unseren Gast aus der arabischen Welt übersetzt hat, den Leiter der arabischen Medienarbeit von unserem internationalen Medienpartner TWR. Und danke auch an unseren Techniker Christoph Offermann. Leider konnten Sie unseren Gast nicht sehen, aber er hat zwischendurch ein Taschentuch rausgeholt. Ihm kamen die Tränen, als er berichtet hat von Menschen, die in der arabischen Welt zum Glauben gekommen sind, mit denen er Kontakt hatte. Und ja, das berührt ihn einfach, was diese Menschen aufgeben für ihren Glauben und wie fest sie an Jesus dranbleiben, trotz aller Schwierigkeiten. Mein Name ist Sonja Kilian und ich bete, dass Gott Nasi und sein Team schützt und segnet.
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1: All you need is love, das haben uns die Beatles schon recht eindrücklich ins Ohr gesungen. Der Song war brandneu, das Thema uralt. Am Sterbebett von Marilyn Monroe fand man einen Zettel, auf dem stand: Ich sehnte mich nach grenzenloser Liebe. Grenzenlose Liebe, obwohl der Kinostar 4-mal verheiratet war, scheint er sie niemals wirklich gefunden zu haben. Auf der Suche nach dieser grenzenlosen Liebe war auch das Wunderkind Wolfgang Amadeus Mozart. Von ihm wird erzählt, dass er als kleiner Junge auf öffentlichen Empfängen von Gast zu Gast ging und ihn fragte: Hast du mich lieb? Wurde die Frage des kleinen Wolfgangs bejaht, hakte er gleich noch einmal nach: Hast du mich wirklich lieb? Einmal soll es allerdings passiert sein, dass ein wahrer Rohling die Frage des Kindes glatt verneinte. Wolfgang Amadeus Mozart brach daraufhin in Tränen aus und war nicht mehr zu beruhigen. Das Thema Liebe ist nach wie vor eines der brennendsten Anliegen, das die Menschen beschäftigt. Umso deprimierender ist es, wenn man die Wirklichkeit ansieht. Die beste Freundin lässt sich scheiden, der Nachbar hat seine Familie verlassen und die meisten Teenager weinen mit 13 Jahren schon ihrer ersten großen Liebe nach. Und selbst in Beziehungen, die einem harmonisch erscheinen, fehlt oft echte Liebe. Alles also Lug und Trug? Weit gefehlt. Es gibt sie tatsächlich, diese grenzenlose Liebe. Schon der Apostel Paulus beschreibt sie in seinem Brief an die Römer in stärksten Worten. Da steht: Denn ich bin gewiss, dass weder Tod noch Leben, weder Engel noch Mächte noch Gewalten, weder Gegenwärtiges noch Zukünftiges, weder Hohes noch Tiefes, noch eine andere Kreatur uns scheiden kann von der Liebe Gottes, die in Christus unserem Herrn ist. Das ist Gottes großartiger Liebesbrief an mich. Er ist der Einzige, der wirklich grenzenlose Liebe bieten kann, den nichts und niemand davon abhält, mich zu lieben, mit ewiger Geduld und Treue. Etwas Gewaltigeres kann einem gar nicht passieren, als dass man erkennt: Ich werde grenzenlos geliebt vom Schöpfer dieser Welt.

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1: Wie du mir, so ich dir. Das ist eigentlich fast so etwas wie ein Naturgesetz für das menschliche Zusammenleben. Jedenfalls könnte man diesen Eindruck haben. Ob auf der Arbeit, im trauten Kreis der Familie oder beim Autofahren, wenn mir jemand nicht passt, im Weg rumsteht oder sich eigenartig verhält, dann gebe ich's zurück. Schließlich kann man sich nicht die Unverschämtheiten der anderen bieten lassen. Auch wenn die nichts für ihr Aussehen oder ihre Art können oder das alles sowieso nicht so gemeint haben, egal, wie du mir, so ich dir. Und wer jetzt meint, dieses Naturgesetz gelte in christlichen Kreisen nicht, der irrt. Wie du mir, so ich dir funktioniert auch unter Geschwistern, wenn auch vielleicht etwas subtiler. Wenn Sandra mir laufend mit ihren Problemen in den Ohren liegt, dann gehe ich ihr extra aus dem Weg. Wenn Gregor immer alles besser weiß, dann weiß ich es eben noch besser. Und wenn Herr Müller sich laufend über meine Beinkleider aufregt, dann kram ich eben erst recht die verrissene Jeans von früher raus. Paulus ermahnt die Christen in Rom, dieses Naturgesetz zu den Akten zu geben. In vielen Versen führt er aus, dass sie die anderen annehmen sollen, auf die Schwachen Rücksicht nehmen sollen. Darum nehmt einander an, wie Christus euch angenommen hat, zu Gottes Lob. Er sagt nicht, nimm den anderen so an, wie er dich annimmt. Das wäre, wie du mir, so ich dir, in reinster Form. Was dabei herauskommt, weiß ich, wenn ich an Sandra, Gregor und Herrn Müller denke. Nein, Paulus sagt, nimm den anderen an, so wie Jesus dich angenommen hat. Das ist, wie er mir, so ich dir. Es muss nicht, aber kann bedeuten, für Sandra da sein und ihr geduldig zuhören, Gregor auf freundliche Art und Weise um Zurückhaltung bitten und Herrn Müller zuliebe die kaputte Jeans zu Hause lassen. Es bedeutet auf jeden Fall, dem anderen zum Leben zu helfen, auch wenn er mir nicht zum Leben hilft. Ich gehe dabei ja trotzdem nicht leer aus, weil ich auch so behandelt werde, von Jesus nämlich.

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0: 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Heute hören Sie Impulse von Professor Dr. Werner Gitt unter dem Titel Die Faszination des Universums. Je mehr die Naturwissenschaftler über das Weltall herausfinden, desto deutlicher wird, wie groß, vielfältig und komplex es ist. Jede neue Entdeckung bringt Antworten, aber zugleich auch neue Fragen. Was bleibt, ist die Faszination, die das Universum auf uns ausübt. Egal, ob man viel oder wenig über das Weltall weiß, wer in einer sternenklaren Nacht innehält und den Himmel betrachtet, wundert sich darüber. Über die Fragen, die dabei aufkommen, wenn wir über die Weiten des Universums nachdenken, spricht Professor Dr. Werner Gitt. Die entscheidende Rolle dabei spielt seiner Ansicht nach die Frage nach Gott. Hat er dieses riesige Universum erschaffen? Oder ist es von alleine entstanden? Und welchen Unterschied macht das für uns? Mehr dazu hören Sie jetzt. Wertvolle Impulse wünscht Ihnen Philipp Genetti.
1: Heute wollen wir uns mit etwas außergewöhnlich Großem beschäftigen, nämlich mit dem Universum. Viele Menschen sind fasziniert von diesem Universum, in dem wir leben. Dieses Universum ist unvorstellbar groß. Eine riesige Zahl von Sternen sind darin enthalten und vieles fasziniert uns. Und so haben wir viele Fragen, die uns bewegen. Woher kommt eigentlich dieses Universum? Wie ist es entstanden? Braucht dieses Universum einen Urheber? Oder kann es auch von ganz alleine entstanden sein? Gibt es eventuell Lebewesen in anderen Sternensystemen? Wie alt ist dieses Universum? Viele, viele Fragen bewegen uns im Zusammenhang mit dem Universum. Diese Fragen kehren immer wieder und sie werden behandelt in Fachzeitschriften, im Fernsehen, im Rundfunk, auf Fachkongressen. Überall werden diese Fragen bewegt. Viele Menschen sind bewegt und fasziniert von diesem All. Wie kommt das eigentlich? Sind es die schönen Saturnringe, die wir auf den Fotos sehen? Ist es die faszinierende Oberfläche des Mars, die immer wieder schon fotografiert worden ist? Oder sind es die Supernova, die irgendwann im Himmel erscheinen und viele Menschen in Faszination versetzen? Sind es die astronomischen Konstanten, die so oder so gemessen werden? Ich glaube, diese Faszination hängt mit einer ganz anderen Sache zusammen. Immer wenn wir über das Universum nachdenken und immer wenn uns diese Dinge vor Augen geführt werden, bricht eine ganz große Frage auf. Nämlich die Frage, die uns selbst zutiefst beeinflusst und uns angeht, unsere eigene Frage, die damit verknüpft ist, wo kommen wir selbst denn her und wo gehen wir einmal hin? In unvorstellbarer Weise bricht plötzlich die Gottesfrage auf. Gibt es einen Gott? Braucht dieses Universum einen Gott? Und wenn es ihn gibt, was hat dieser Gott mit uns zu tun? Daher rührt, wie ich meine, die Faszination über dieses Weltall. Und so haben Dichter immer wieder geschrieben über dieses Universum. Sie haben darüber nachgedacht. In Prosa und Poesie haben sie ihre Gedanken zusammengefasst. Und Stephen Hawking hat in seinem Buch eine kurze Geschichte der Zeit geschrieben. Nach wie vor haben wir ein unstillbares Bedürfnis zu wissen, warum wir hier sind und woher wir kommen. Er hat die Sache genau auf den Punkt gebracht, das ist die Frage. Wir wollen ganz genau wissen, woher wir kommen. Nur ein einziges Mal durchlaufen wir dieses Leben, nie wieder. Und darum müssen wir in diesem Leben genau informiert sein. Diese Frage bewegt uns alle. Die alten Germanen, unsere Vorfahren, haben sich auch schon Gedanken darüber gemacht. Und sie haben das so gesehen, die Sterne, dachten sie, das sind so Löcher in einem riesigen Gewölbe, das so angeordnet ist über uns. Und dahinter, sagten sie, ist Walhall. Und die Löcher in dieser Wand, das sind die Sterne. So haben sie das gedeutet. Und Jean-Paul schrieb voller Pessimismus in seinem Roman Siebenkäs etwas, was ich auch einmal hier weitersagen möchte, damit wir sehen, welche Gedanken im Zusammenhang mit dem Universum stehen. Und er sagte, ich ging durch die Welten, ich stieg in die Sonnen und flog mit Milchstraßen durch die Wüsten des Himmels. Aber es ist kein Gott. Starres, stummes Nichts. Kalte, ewige Notwendigkeit, wahnsinniger Zufall. Wie ist jeder so allein in der weiten Leichengruft des Alls? So sagt er. Und unser bekannter Dichter Friedrich Schiller hat sich auch Gedanken gemacht über dieses All. Und er sagt, was den großen Ring bewohnet, huldige der Sympathie, zu den Sternen leitet sie, wo der Unbekannte thronet. Ihr stürzt nieder Millionen, ahnest du den Schöpfer Welt? Such ihn überm Sternenzelt. Übern Sternen muss er wohnen. Wir sehen, Schiller ist fasziniert von diesem Universum und von den Sternen. Und er sagt, da muss einer da sein, der das gemacht hat. Ich kenne ihn nicht. Unbekannt. Ein großer Unbekannter. Jenseits der Sternenwelt, wenn überhaupt, dann muss er dort wohnen. Und wir sehen auch hier bei ihm dieses Wehklagen und diesen Jammer. Er kennt ihn nicht. Der große Unbekannte. Steven Weinberg, ein Nobelpreisträger für Physik, er beklagt, je begreiflicher uns das Universum wird, umso sinnloser erscheint es auch. Und ein anderer Kollege sagt, ich glaube gern, dass wir einfach Treibgut sind. Treibgut in einem riesigen Universum. Und wir sehen, es gibt eine ganze Reihe von Auffassungen, die uns negativ stimmen, wenn Sie über dieses Universum nachgedacht haben. Aber es gibt auch andere, die anders darüber gedacht haben, die gemäßigtere Ansichten haben. Und wir wollen uns ja ein gutes Meinungsbild verschaffen. Die beiden Astronomen, Barrow und Silk, haben Folgendes gesagt. Die Kosmologie war stets die Wissenschaft, die der Theologie am nächsten stand, was zweifelsohne auch der Grund für ihre immer wieder beobachtete Faszination auf Laien ist. Sie berührt Fragen von höchster Bedeutung, die weit über uns, weit über unser eigenes Schicksal hinausgehen und handelt sie in einer Weise ab, die die anderen erdnäheren Wissenschaften nicht kennen. Hier merken wir, hier sucht einer einen Zugang. Er denkt nach. Das ist gut. Er denkt nach von seiner Wissenschaft aus. Und er sagt weiterhin, in vielerlei Hinsicht ist das Weltall dem Leben wie auf dem Leib geschneidert. Es ist kühl genug, alt genug, stabil genug, um die zerbrechliche Biochemie des Lebens zu halten. Er hat nachgerechnet, alles kalkuliert und stellt fest, unvorstellbar genau und präzise ist das gebaut, damit das Leben hier Platz finden kann. Und er stellt die Frage, wurde der Kosmos sorgsam auf das Leben abgestimmt? Dass sich unser Universum dem Leben gegenüber so überraschend gastfreundlich verhält, hat sich bestimmt nicht erst im Zuge der Evolution ergeben. Dass die Naturgesetze die Existenz von Sternen mit Planetensystemen gestatten, aber auch wirklich gerade nur gestatten, hat mit der Variationsmöglichkeit der Evolution nichts zu tun. Solch unveränderliche Eigenschaften besitzt die Welt entweder oder sie besitzt sie nicht. Und er sagt weiterhin, dass tatsächlich eine ganze Anzahl voneinander unabhängiger Eigenschaften zusammentrifft, könnte die Vermutung aufkeimen lassen, unser Kosmos sei zum Zweck unseres Erscheinens entworfen worden. Wäre es nicht möglich, dass sich hinter diesen bemerkenswerten Zufällen ein großer Planer verbirgt? Wir sehen, er kommt der Sache immer näher. Und wir erkennen auch daran, unabhängig, wo die Leute herkommen, dieses Universum wirft in besonderer Weise die Gottesfrage auf. Sie ist nicht wegzudenken. Wer über das Universum nachdenkt, landet unwillkürlich bei der Frage nach Gott, egal wie er sich entscheidet. Aber diese Frage ist nicht zu umgehen. Ein anderer Astronom, der sich sehr intensiv mit der Erforschung der Magellanschen Wolke beschäftigt hat, also einem Sternensystem, das man von der südlichen Halbkugel sehen kann, und er wurde interviewt und er wurde gefragt, was sagt Ihnen das Weltall? Und er gab darauf folgende Antwort. Wirklichkeiten zu schauen, die den anderen verwehrt, Naturerscheinungen zu verstehen, die die anderen nicht begreifen können, fordert uns noch mehr auf, vor dem Weltall zu staunen. Sicherlich finde ich als Astronom Gott nicht darin, doch bleibe ich als Astronom ein Glaubender. Das Staunen bleibt, hervorgerufen durch die Weiten, die Grenzenlosigkeit und die wunderbaren Wechselbeziehungen der Gestirne, aber auch durch die Frage, wie ist die Welt beschaffen jenseits der Grenzen? Und ein Reporter stellt ihm die Frage, ob ihm das Bibelwort, die Himmel rühmen die Herrlichkeit Gottes, ob er dem zustimmen kann. Und er sagt, oh ja, ich glaube. Ich möchte hinzufügen, dass auch das Leben und ebenso das Atom seine Herrlichkeit rühmen. Die Bedeutsamkeit dieser biblischen Worte ist für die Gegenwart noch eindrücklicher geworden. Und jetzt sehen wir schon, es gibt zwei große Meinungssysteme. Die einen finden Gott nicht, obwohl die Frage immer wieder hochkommt, und die anderen sind zur Gewissheit gekommen. Wie kommt es, dass zwei verschiedene Lager so existieren? Ich will uns das einmal deutlich machen an einer kleinen Geschichte. Und so kann es uns persönlich auch ergehen. Irgendwo kommen wir in dieser Geschichte vor. Da sind zwei Männer unterwegs an einem Strand am Abend. Der Sternenhimmel ist wunderbar zu sehen. Das Wasser plätschert am Strand. Plötzlich taucht am Horizont ein Licht auf. Es blitzt. Was tun diese beiden? Der eine ist ein pensionierter Professor für Physik. Er eilt sofort zu seinem Wagen. Er hat dort immer einige physikalische Messgeräte bei sich. Er nimmt eine Stoppuhr und misst die Länge der Lichtblitze. Er ermittelt mit einem Photometer die Helligkeit und mit einem Spektrometer misst er das Spektrum dieses Lichtes. Er ist noch ganz aufgeregt, aber dann geht er nach Hause und seine Frau stellt ihm eine Frage. Liebling, du bist so aufgeregt. Du musst etwas Gewaltiges heute erlebt haben. Erzähl doch mal. Und dann sagt er, ja, das stimmt. Ich beobachtete etwas, das ich als einen erhitzten Wolframdraht in einer Silikathülle identifizierte, der ein regelmäßiges Muster von Blitzen sichtbarer Strahlung einer Intensität von 2500 Lumen aus einer Entfernung von etwa 850 Metern von der Küste aussandte. Aber die Frau sagt, hast recht, Grund zur Aufregung. Der andere, der auch am Strand war, genau dasselbe beobachtete, war ein Pfadfinder auf dem Heimweg. Und auch er kommt nach Hause und die Mutter sagt, du bist so aufgeregt, du musst etwas Besonderes erlebt haben, erzähl doch mal. Dieselbe Frage, beide haben sie dasselbe erlebt und er gibt folgende Antwort. Ja, ich habe etwas Besonderes erlebt. Ich sah ein Boot auf dem Meer, das SOS-Signale aussandte. Da habe ich die Küstenwache alarmiert und die hat sofort ein Rettungsboot ausgesandt. So konnten die Havaristen gerettet werden. Dieselbe Situation, sehr unterschiedlich beurteilt. Kann es uns auch so gehen, dass wir dieses riesige und gewaltige Universum so unterschiedlich beurteilen, wie diese beiden Männer das auch getan haben? Wir wollen weiter darüber nachdenken. Dazu kann uns David helfen. Im Psalm 8 gibt er uns eine Antwort. Und er sagt, Herr, unser Herrscher, wie herrlich ist dein Name in allen Landen. Du, den man lobt im Himmel, aus dem Mund der jungen Kinder und Säuglinge hast du eine Macht zugerichtet. Wenn ich sehe die Himmel, deiner Fingerwerk, den Mond und die Sterne, die du bereitet hast, was ist der Mensch, dass du seiner gedenkst? Und des Menschenkind, dass du dich seiner annimmst. Hier bekommen wir einen Hinweis auf den Schöpfer, der sich unser annimmt. Der ein riesiges Universum geschaffen hat, sozusagen mit dem Finger. Kein Problem für ihn, das so zu machen. Aber sein größtes Anliegen sind nicht die Galaxien, in so und so vielen Millionen Lichtjahren Entfernung. Sein zentrales Interesse sind wir. Ich und du. Das sagt uns hier dieses Wort. Das dürfen wir daran lernen. Dieser Schöpfer, der ein riesiges Universum gemacht hat, und in diesem Universum gibt es Billionen von Galaxien. Und wir gehören auch zu einer Galaxie, diese Milchstraße, dazu gehört auch unsere Erde. Und zu dieser Galaxie gehören 200 Milliarden einzelner Sterne. Und eine davon ist unsere Sonne. Eine von denen. Und Paulus sagt uns im Neuen Testament, dass wir aus alledem, wenn wir das sehen, eine Schlussfolgerung ziehen können. Wenn wir noch denken können. Das können wir alle. Eine wunderbare Sache. Herzlichen Glückwunsch. Ist ein Geschenk Gottes, dass wir nachdenken können. Und Gott zeigt uns hier im Römerbrief Kapitel 1, denn was man von Gott erkennen kann, das ist unter ihnen wohl bekannt. Gott selbst hat es ihnen ja kundgetan. Sein unsichtbares Wesen lässt sich ja seit der Erschaffung der Welt an seinen Werken mit dem geistigen Auge deutlich ersehen, nämlich seine ewige Macht und göttliche Größe. Daher gibt es keine Entschuldigung für sie, weil sie Gott zwar kannten, ihm aber doch nicht als Gott Verehrung und Dank dargebracht haben, sondern in ihren Gedanken auf nichtige Dinge verfallen sind und ihr unverständiges Herz in Verfinsterung haben geraten lassen. Dieses Wort sagt uns, dass wir durch Nachdenken, durch Schlussfolgerung automatisch darauf kommen, es braucht einen großen Schöpfer. Das können wir daraus erschließen. Und dieser Gott erwartet, dass wir ihm dienen, an ihn glauben. Dieser Text markiert uns deutlich, es gibt einen Gott. Es ist ein persönlicher Gott. Jetzt stellt sich die Frage, wie kann ich diesen Gott suchen? Wo muss ich ihn suchen? Da schrieb ein Mann ein Buch mit dem Titel Der Gott der Physiker. Haben die Physiker einen eigenen Gott? Vielleicht gibt es im nächsten Buch Der Gott der Klempner und Maurer. Vielleicht auch noch eins, Der Gott der Bäcker. Und so sucht offenbar jeder seinen eigenen Gott irgendwo. Jemand suchte unter einer Laterne nach seinem verlorenen Schlüssel. Und dann fragt ihn jemand, was er da macht. Und er sagt, ich suche einen Schlüssel. Ja, haben Sie den Schlüssel hier verloren? Nein, sagt er, aber hier habe ich Licht. Und so machen das viele Leute. Sie suchen Gott irgendwo. Chen Yitong, der Pekinger Parteisekretär der Kommunisten, sagte, als sie sich auch beworben haben um die Olympischen Spiele im Jahr 2000, wir betrachten das internationale Olympische Komitee als Gott. Da hat er Gott gesucht. Die bekannte Weitsprung-Weltmeisterin Heike Drechsler sagte, ich bin Heidin, aber vielleicht gibt es ja doch einen kleinen Gott, wer weiß. Sie macht sich gar nicht erst auf die Suche. Das ist noch schlimmer. Viele Leute sind auf der Suche nach Gott. Und viele suchen Gott in den Religionen, in den Tausenden von Religionen dieser Welt. Aber keiner hat gefunden. Sie suchen unter der Laterne, wo sie meinen, da sei Licht. Es gibt eine einzige Stelle in dieser Welt, wo wir Gott wirklich finden können, wo wir ihn suchen können und wo wir direkt auf ihn stoßen. Eine einzige Stelle ist das, nämlich bei dem Schöpfer des Universums selbst. Wer ist das? Wer hat dieses Universum geschaffen? Woher kommt es? Mir ist aufgefallen beim Lesen der Bibel, dass es eine Verquickung gibt zwischen dem Wort Gottes und dem Geschaffenen. Das lesen wir im Alten Testament, das lesen wir an vielen Stellen. Im Buch Nehemia, Kapitel 9, ist die Rede vom Umgang mit dem Wort Gottes und sofort folgt eine Aussage, ein Lobpreis auf die Schöpfung. Und da heißt es, Herr, du bist allein. Du hast gemacht den Himmel und aller Himmel, Himmel mit allem ihrem Heer. Die Erde und alles, was darauf ist. Die Meere und alles, was darinnen ist. Du machst alles lebendig und das himmlische Heer betet dich an. Hier sehen wir diese Verquickung wieder vom Worte Gottes, das Wort und die Schöpfung. Und ganz auf den Punkt gebracht, finden wir es am Anfang des Johannesevangeliums. Und da steht, im Anfang war das Wort. Und das Wort war bei Gott und Gott war das Wort. Dasselbe war am Anfang bei Gott. Alle Dinge sind durch dasselbe gemacht und ohne dasselbe ist nichts gemacht, was gemacht ist. Auch hier wieder diese Verknüpfung von Wort und Schöpfer. Und hier wird sogar gesagt, das Wort selbst ist der Schöpfer. Wenn man das im Griechischen liest, da steht da der Logos. Und dann merken wir, der Logos ist eine Person. An dieser Stelle ist das noch verschlüsselt. Wir Informatiker würden sagen, das ist kodiert. Das können wir noch gar nicht erkennen, wer dieses Wort ist. Der Logos. Der Logos, der Schöpfer. Wer ist das? Wir müssen weiterlesen und dann wird das dekodiert. Im Johannesevangelium selbst. Ihr müsst weiterlesen, nicht aufgeben. In Vers 10 steht, er war in der Welt und die Welt ist durch ihn gemacht. Wird schon ein bisschen klarer. Derjenige, der dieses Universum gemacht hat, der die Welt gemacht hat, der war hier gewesen. Der war in dieser Welt. Er ging über diese Erde. Wir wissen es immer noch nicht genau. Es ist noch etwas verschlüsselt. Aber dann kommt die Dekodierung im nächsten, in Vers 14. Und da heißt es, und das Wort ward Fleisch und wohnte unter uns, und wir sahen seine Herrlichkeit, eine Herrlichkeit als des eingeborenen Sohnes vom Vater. Jetzt ist es entschlüsselt. Jetzt wissen wir es genau. Es ist der Sohn Gottes. Der Sohn Gottes ist dieses Wort, der Logos, und durch diesen Sohn Gottes hat Gott diese Welt gemacht. Das war seine Methode. So hat er es gemacht. Und in Kolosser 1, da wird das auch deutlich gemacht. In ihm ist alles erschaffen, ohne Ausnahme. Nichts ist ausgenommen. Das gesamte Universum ist seine Tätigkeit gewesen. Jeder Grashalm und wir selbst. Wir selbst sind sein Werk. Er hat die Sterne geschaffen. Nicht ein Urknall war's. Es war eine Idee von Jesus Christus, dieses Universum zu machen. Das ist die Antwort. Und darum müssen automatisch alle Antworten, die wir irgendwo hören und die etwas anderes sagen als das, was wir hier im Johannesevangelium lesen, falsch sein. Das ist radikal. Und so radikal müssen wir sein mit der Bibel. Dann ist alles andere falsch. Wir können nicht das eine und das andere glauben. Das geht nicht. Dann werden wir ja irre im Kopf. Wir müssen uns entscheiden. Das ist notwendig. Neulich hielt ich einen Vortrag über das Universum und da sagte mir jemand, das ist ja so groß, da muss es ja eigentlich mehrere Schöpfer geben. Gar nicht so schlecht gedacht. Aber ich konnte ihm sagen, wissen Sie, der eine, der es gemacht hat, der ist so groß, der brauchte keinen zweiten dazu. Er hat es alleine geschafft. Er hat gesagt, es werde und es ward. Das ist Vollmacht. Wir haben eben gelesen, dieser eine, der das gemacht hat, war in dieser Welt. Ja, die Bibel zeigt uns noch etwas Beachtliches. Dieser eine war sogar am Kreuz. Stellen wir uns das einmal vor. Der Schöpfer dieser Welt, der alles gemacht hat, geht an das Kreuz. Warum das denn? Warum an das Kreuz? Das war vorprogrammiert von Ewigkeit her, weil Gott wusste, dass wir Menschen in den Fall geraten und damit ewig verloren gehen. Das wusste Gott. Und darum gab es von Ewigkeit den Plan her, die Menschen zu erretten, damit sie nicht verloren gehen in ihren tausend Philosophien und Ideen und wo sie sich verrannt haben. Sie müssen zurückkommen, um die Sünde loszuwerden. Gott hat gesagt, in seinem Himmel wird es keine Sünde mehr geben. Wie viel Not und wie viel Elend gibt es in dieser Welt? Wie viel Kriege gibt es? Wie viel Zank und wie viel Streit? 33% haben wir an Ehescheidungen in Deutschland. Und ich habe gelesen, in Ungarn sind sogar 50%. Jede zweite Ehe wird geschieden. Da ist alles kaputt. Diese Welt ist im Zerbruch. Woran zerbricht sie? An der Sünde. Und Gott hat gesagt, in meinem Himmel wird es keine Sünde geben. Und darum wird es alle diese Probleme, die wir hier auf der Erde haben, in seinem Himmel nicht geben. Nichts davon. Da wird einer den anderen von ganzem Herzen lieben. Unvoreingenommen. Jeder jeden. Und Gott wird uns lieben. Eine Ewigkeit lang. Eine Ewigkeit lang wird Gott uns lieben. Und sein Sohn Jesus Christus. Und dieser Jesus war am Kreuz, um das Problem der Sünde zu lösen, ein für alle Mal, für jeden von uns. Er hat jede Sünde getragen, die wir in diesem Leben je begangen haben. So kommen wir nicht in den Himmel. Das sagen uns die Religionen. Die sagen uns, du musst das tun und das tun, nicht wahr? Und irgendwann ist schon gut. Stimmt nicht. Sünde ist furchtbar tragisch. Sünde ist so schlimm, dass Sünde in die Verlorenheit führt. Aber einer hat uns lieb. Der Schöpfer dieses Universums hat uns lieb. Und er liebt jeden von uns, ob jung, ob alt, ob krank, gebrechlich, gesund, ob Nobelpreisträger oder Analphabet. Jeder ist einprogrammiert in die Liebe Gottes. Jeder von uns. Jeder kann aus seiner eigenen Verirrung rauskommen und kann zu Jesus Christus kommen und ewiges Leben finden. Das ist eine Botschaft. Ich wüsste keine bessere. Jeder kann aus seiner Situation rauskommen, wo er sich gedanklich verrannt hat. Ich habe mich auch verrannt gehabt. Wir verrennen uns doch alle in dieser Welt. Uns werden doch tausend verschiedene Ideen angeboten und irgendwo machen wir mal fest. Und wir sind auf dem verkehrten und verdrehten Weg und kommen nicht in den Himmel. Aber Jesus liebt uns und sagt, komm doch zu mir, dem Schöpfer, lass dich doch erretten. Komme heute, damit du ewiges Leben hast. Der französische Staatspräsident François Mitterrand, kurz bevor er starb, hat er nachgedacht über die Frage des Todes. Was wird nach dem Tode sein? und er suchte den Philosophen Zhang Guitong auf und fragte ihn, erzählen Sie mir vom Tod. Was ist der Tod und was folgt danach? Ich wäre doch nicht zum Philosophen gegangen. Der kann mir doch keine Antwort geben. Der erzählt mir 3 Tage etwas. Ich muss zum Schöpfer gehen. Ich muss zu dem gehen, der am Kreuz war. Der wird mir die Antwort geben. Und der wird mir sagen, so wie du bist, gehst du verloren, ewig in deinem Tod. Aber komm zu mir heute und du wirst heute Rettung finden. Das hat der Jesus auch dem anderen gesagt, der am Kreuz war und mit ihm starb. Der sagte, gedenke an mich, wenn du in dein Reich kommst. Und Jesus sagt, heute noch wirst du mit mir im Paradiese sein. Heute noch. Ich hab dich lieb. Auch wegen deiner Sünde. Das ist das Problem nicht. Aber du hast erkannt, dass du verloren bist. Deine Sünde trage ich hier mit. Und darum bist du auch bei mir im Himmel. Und der andere wollte nicht. Der sagte, brauche ich nicht. Der wollte sein altes Leben weiterleben. Und er ging verloren. Wir sehen, Rettung und Verlorensein liegt unvorstellbar hauchdünn aneinander. So dünn, dass wir uns das nicht vorstellen können. Und darum müssen wir selbst eine Entscheidung treffen. Nur die Bibel vermittelt uns eine Gewissheit, wie wir sie nirgendwo haben können, bezüglich des ewigen Lebens. Nirgendwo anders. Gott lässt uns nicht im Ungewissen. Dieser Schöpfer hat uns lieb und sagt, wenn du gekommen bist, dann hast du ewiges Leben. Mit Eindeutigkeit, mit Präzision wird uns das gesagt. Ein Missionar fragte eine strenge thailändische Buddhistin folgende Frage. Können Sie mir einen Menschen nennen, von dem Sie gewiss sagen können, dass er nach seinem Tode ins Nirvana kommt? Also das ist der Zielort, wo Sie einmal hinwollen, die Buddhisten. Und ihre Antwort, obwohl sie sich ein Leben lang mit dem Buddhismus beschäftigt, eine strenge, gläubige Buddhistin, gibt folgende Antwort. Etwa alle 1000 Jahre wird ein Mensch geboren, der durch viele Wiedergeburten seine Begierden abgelegt hat und so viele guten Werke angesammelt hat, dass er die Stufe eines Erleuchteten erreicht hat. Wenn der stirbt, der kommt ins Nirvana. Alle 1000 Jahre mal einer. Was für eine Ungewissheit. Darauf würde ich mich nicht einlassen. Ich will Gewissheit haben. Und diese Gewissheit gibt der Jesus. Er sagt, wer mein Wort hört und glaubt dem, der mich gesandt hat, der hat das ewige Leben. Das ist Gewissheit. Dann haben wir im Tode einen Zufluchtsort. Hier mögen wir alle so oder so leben. Im Tode kommt die Entscheidung und da brauchen wir einen Zufluchtsort. Wir waren im vergangenen Jahr in Südafrika gewesen und da hat man mir Folgendes erzählt. Ist bei mir hängen geblieben, werde ich nie vergessen, was Zuflucht heißt. Man hat einen Tierfilm gedreht und es gelang, folgende seltene Szene aufzunehmen. Ein Warzenschwein, ein junges Warzenschwein wird von einem Geparden verfolgt. Wir wissen, der Gepard ist das schnellste Lebewesen auf dem Lande. 120 Stundenkilometer kann er laufen. Und jetzt begann die Jagd. Wer wird Sieger sein? Sekunden oder Bruchteile von Sekunden würden wir sagen, und der Gepard hat das Warzenschwein gepackt. Und die Beute ist sicher. Aber denkst du, das Warzenschwein kannte einen Zufluchtsort. Es wusste um die Löcher, die es gab. Und schwuppdiwupp, ins nächste Loch rein und weg war es. Gerettet. Warum? Zufluchtsort gekannt. Eine wichtige Frage. Wann kannte dieses Warzenschwein den Zufluchtsort? Jetzt in der Verfolgung? Nahe dem Tode? Nein, vorher. Das wusste ganz genau, da ist ein Loch und da ist ein Loch und da, und lief schnurstracks genau auf das nächste Loch zu. Und damit war es gerettet. Und so wird es uns im Tode gehen. Im Tode brauchen wir einen Zufluchtsort, einen sicheren Zufluchtsort. Und diesen sicheren Zufluchtsort müssen wir hier kennen, in diesem Leben. Nicht im Tode, im Tode ist es zu spät. Nur wer hier den Zufluchtsort kennt, ist gerettet. Und dieser eine Zufluchtsort heißt Jesus. Wer zu Jesus kommt, hat ewiges Leben. Der hat diesen Zufluchtsort. Und das wird so wunderbar beschrieben in dem Psalm 23. Und da heißt es: Und ob ich schon wandert im finstern Tal, fürchte ich kein Unglück, denn du bist bei mir. Dein Stecken und Stab trösten mich. Das ist ein wunderbares Wort in jeder beliebigen Situation in diesem Leben. In besonderer Weise ist dieses Wort, weil hier gemeint ist das Tal des Todes, wo wir alle durchgehen müssen, ohne Ausnahme, wie wir hier sind. Wir werden einmal alle durch das Tal des Todes gehen. Und im Tal des Todes ist ein gefährlicher Ort, sehr gefährlich, weil die Bibel sagt, es ist den Menschen gesetzt, einmal zu sterben, danach das Gericht. Und das kommt nach dem Tod. Aber wer einen Zufluchtsort hat, passiert nichts. Der weiß, er ist gerettet. Und das steht hier. Wenn wir dort wandern, wird einer uns begegnen. Aber er wird uns nur dann dort in Empfang nehmen, wenn wir in diesem Leben eine Entscheidung für ihn getroffen haben. Dann aber wird er dort sein, er wird uns an die Hand nehmen und er führt uns wohin? Zum Vater. Zum Vater in den Himmel. Ewigkeit, Herrlichkeit. Im Tode brauchen wir uns nicht zu fürchten, wenn wir Jesus haben. Aber schrecklich ist's, wenn wir ohne Jesus durch dieses Tal gehen, dann sind wir verlorene Leute. Wie gut, wir sind alle noch diesseits der Todeslinie. Wir haben die große Chance, zu ihm zu kommen. Wir haben alle die Sehnsucht nach Gott. Neulich sagte mir eine Frau nach einem Vortrag, sie betet auch. Ich sagte, zu wem beten Sie? Da sagt sie, ich weiß nicht. Irgendwo, irgendwie. Man muss doch was, seine Sachen loswerden. Und dann sagte sie mir, Sie haben über Jesus gesprochen. Kann ich auch kommen? Und sie kam zu Jesus. Von nun an wusste sie, zu wem sie betet. Und sie weiß, am Ende im Todesschatten wird er da sein und sie retten.

Die Faszination des Universums. Unter diesem Titel stand der vorausgegangene Beitrag von Professor Dr. Werner Gitt in der Reihe Thema des Monats. 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Damit sage ich Danke fürs Zuhören und bleiben Sie dran. Vom Mikrofon verabschiedet sich Philipp Genetti.

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1: Ein herzliches Willkommen, liebe Hörer und Hörerinnen. Am Mikrofon begrüßt Sie Hanna Wilhelm. Die Bibel ist für viele Christen eine Kraftquelle für ihren Alltag. In ihr zu lesen, sich mit ihr zu beschäftigen, bedeutet, Gott besser kennenzulernen. Kein Wunder, dass sich viele Gläubige deswegen regelmäßig Zeit nehmen, um einen Abschnitt in der Heiligen Schrift zu lesen und darüber mit Gott zu sprechen. Bekannt ist diese geistliche Disziplin auch unter dem Namen Stille Zeit. Der Gedanke dahinter, die äußerliche Stille und ein fester äußerer Rahmen sollen dabei helfen, auch innerlich zur Ruhe zu kommen. Allerdings ist es im Getriebe des Alltags nicht immer ganz leicht, Zeit für diese stille Zeit zu finden. Das gilt auch und vielleicht ganz besonders für Mütter. Ihr Tag ist normalerweise voller Leben, Termine und Aufgaben. Da schreit ein Kind, weil es sich ein Knie angeschlagen hat, und das andere braucht dringend Hilfe bei den Hausaufgaben. Im Wohnzimmer liegt ein Wäscheberg, der gebügelt werden soll, und gedanklich kreist der Kopf noch um die letzte Sitzung auf der Arbeit. Kein Wunder, dass in dieser intensiven Lebensphase wenig Zeit für persönliche Bedürfnisse bleibt, und auch das Lesen in der Bibel läuft oft auf Sparflamme. Muss ich als Mama deswegen ein schlechtes Gewissen haben? Und gibt es vielleicht noch eine andere Möglichkeit, wie ich Gott in den turbulenten Familien- und Berufsalltag mit hineinnehmen kann? Katharina Benziger ist Theologin, Ehefrau und vierfache Mutter. Sie ist mein Gast für diese Sendung und sie wird uns erzählen, warum sie sich vom klassischen Konzept der stillen Zeit ein Stück weit verabschiedet hat, warum ihre Beziehung zu Gott aber gerade in dieser turbulenten Lebensphase auf Hochtouren läuft. Herzlich willkommen, Katharina.
2: Herzlich willkommen, liebe Zuhörerinnen und Zuhörer auch von meiner Seite. Und hallo, Hanna, du hast also diesen Alltag zwischen Kinder, Küche und Beruf sehr gut illustriert.
1: Ich kenne das auch aus eigener Erfahrung. Gerade liegt zu Hause auch noch ein Wäscheberg im Wohnzimmer. Ist also gar nicht so weit hergeholt. Genau. Du und dein Mann, ihr habt vier Kinder im Alter von 7 bis 16 Jahren. Als Ehepaar seid ihr gemeinsam in der Erwachsenenbildung in einer christlichen Stiftung tätig. Das klingt ja nach turbulenten Tagen. Gibt es für dich überhaupt sowas wie einen typischen Tagesablauf, in der die Zeit mit Gott einen regelmäßigen Platz hat?
2: Ich würde sagen, diesen typischen Tagesablauf, den gibt es nicht in dem Sinn, dass jeder Tag gleich abläuft. Aber es gibt, ich würde sagen, typische Gewohnheiten, die mir lieb und kostbar sind und die jeden Tag mit dabei sind.
1: Was wäre das dann zum Beispiel?
2: Es wäre so diese grundsätzliche Haltung, dass ich im Bewusstsein aufstehe und durch den Tag gehe, egal wie turbulent er ist, im Wissen, also wir machen das zusammen. Jesus mit mir, Gott mit mir, wir gehen zusammen durch das alles durch und er ist genau gleich bei mir, egal ob ich jetzt Stille um mich rum habe und in Ruhe mal ein Wort aus der Bibel lese oder bete oder ob ich mitten am Kochen und im Hausaufgabenbetreuen bin.
1: Das heißt, Gott hat den regelmäßigen Platz da, dass du ihn mit hineinnimmst, auch in deinen Gedanken. Da kommen wir später, denke ich, hoffe ich, noch mal ausführlicher drauf. Ich denke, eure Kinder sind ja schon ein bisschen älter, aus dem Gröbsten raus, können sich auch schon ein bisschen selber beschäftigen. Wenn du jetzt an die Zeit zurückdenkst, in der die Kinder tatsächlich noch jünger waren, was kommen da für Gedanken und Gefühle in dir hoch, wenn du an diese Zeit zurückdenkst?
2: Ich würde sagen, diese Stichworte Überforderung, zu viel auf einmal, die sind da sicher im Vordergrund. Auch immer wieder dieser Frust, es bleibt keine Minute für mich allein. Also gerade unsere ersten beiden Jungs, die waren nur 20 Monate auseinander, sehr lebhafte Jungs. Und hier bei uns in der Schweiz beginnt der Kindergarten so mit 4,5 frühestens oder 5 Jahren. Und das war so dieser Alltag mit 24 Stunden, 7 Tage die Woche, immer irgendwo Kinder um einen herum. Und das war eine sehr einschneidende Veränderung für mich, weil ich vorher doch sehr gern ein strukturiertes Leben hatte mit dieser stillen Zeit am Morgen, mit diesen regelmäßigen, ja, Zeiten von Ruhe und Besinnung für mich allein. Und das war plötzlich, vor allem dann mit dem zweiten Kind, wenn man nur eins hat, das schläft dann noch und dann ist Ruhe. Mit zwei war das eigentlich nicht mehr möglich. Und da kam dann schon die Verzweiflung auch ein Stück weit, ja, wie mache ich das jetzt? Wie kann ich noch mich innerlich ernähren? Wie bringe ich das noch unter? Mhm. Auf eine realistische Weise.
1: Also die Zeit als junge Mama war grundsätzlich fordernd. Ich glaube, das weiß ja jeder, der das erlebt hat, aber eben auch im Blick aufs Bibellesen. Jetzt, du hast es gerade schon erwähnt, es war für dich eine Routine, morgens dir Zeit zu nehmen, für Gott in der Bibel zu lesen. Das war ein ganz wesentliches Element in deinem Tagesablauf. Was hat dir dieses alte Buch, sage ich jetzt mal persönlich, gegeben, dass es dir so wichtig war, dir regelmäßig Zeit dafür zu nehmen?
2: Ich glaube, dieses alte Buch hat zu mir gesprochen, hat mich angesprochen. Einzelne Verse, die einen dann ja beim Lesen anspringen und ansprechen, als wären sie nur für mich für den Moment geschrieben. Auch wenn ich durch meine alte Bibel blätter, da hat es immer wieder Datumsangaben am Rand. Und wenn ich an so eine Stelle komme, weiß ich genau, das war die und die Situation, diese Herausforderung oder schwierige Zeit, wo ich erlebt habe, jetzt dieses Wort spricht in mein Leben, gibt mir Kraft, gibt mir Hoffnung, gibt mir eine Perspektive und ist so ein Rettungsanker, an dem ich mich festhalten kann.
1: Das heißt, die Bibel war für dich nicht nur ein theoretisches Lehrbuch, sondern hat dir ganz konkret Kraft für deinen Alltag gegeben. Du hast dann in Basel auch Theologie studiert. Du hast dort deinen Mann Thomas kennengelernt. Er ist ebenfalls Theologe. Ihr habt gegen Ende des Studiums geheiratet, hattet dann eure gemeinsame Wohnung. Da könnte man jetzt ja meinen, wenn zwei Theologen zusammen sind, dann ist das mit der stillen Zeit überhaupt kein Problem. Die müssen sich ja quasi gegenseitig darin beflügeln. Bei euch war das aber nicht so. Du hattest deine erste stille Zeitkrise, sag ich jetzt mal, als ihr frisch verheiratet wart. Was war die Ursache dafür?
2: Naja, wir waren beide mitten in den Prüfungen. Das heißt, wir waren 24 Stunden daheim den ganzen Sommer, um uns auf die Examen vorzubereiten. Und wir hatten eine sehr kleine Wohnung und plötzlich war ich nicht mehr allein. Vorher habe ich habe ganz allein gewohnt, ganz bewusst, weil ich aus einer großen Familie komme und mir das gewünscht habe, mal ganz allein, richtig Ruhe um mich herum, Tür zu und niemand mehr möchte was von mir. Und hatte mir dann so angewöhnt, in meinem Alltag einfach Dinge mit Gott zu besprechen, als wäre er mit im Zimmer. Und plötzlich war noch jemand immer um mich herum, eben nicht nur Gott, sondern mein Mann. Und ich habe so meine erste, wahrscheinlich nicht die erste, aber die erste existenzielle stille Zeitkrise gekriegt. Ich dachte, ja, jetzt hört mir plötzlich jemand zu. Wie kann ich noch meine Inseln finden, wo nur ich mit Gott zusammen bin? Und dann kam natürlich noch dieses Ideal dazu. Also als Ehepaar, die gemeinsame stille Zeit, eben, das wird sicher ganz besonders beflügelnd. Und wir haben dann schnell gemerkt, dass wir am besten fahren, wenn jeder seine eigene Zeit mit Gott hat und wir aus dieser Zeit dann zusammenkommen, um uns noch gegenseitig zu ermutigen, zu stärken, zu segnen. Aber dieses Ideal, was ja so, ich würde sagen, herumgeistert, die gemeinsame stille Zeit in der Ehe, das war jetzt nicht so unseres.
1: Das war bei uns tatsächlich ähnlich, bei mir und meinem Mann. Wir haben das auch gemerkt, oder ich hatte da vor allem diese Vorstellung, wir machen das jetzt zusammen, und dann hat das überhaupt nicht geklappt. Da habe ich auch meine Zeit erstmal gebraucht, bis ich das akzeptiert habe. Ihr hattet in dieser Zeit als frisch verheiratetes Paar aber dann auch noch eine ganz andere Herausforderung, sage ich mal. Du hast es gerade schon erwähnt, ihr musstet für die Prüfungen an der Uni lernen, und zum anderen wurde kurz vorher, ich glaube aber auch kurz vor eurer Hochzeit, wurde bei Thomas Krebs diagnostiziert, und es war dann überhaupt nicht klar, wie es für euch weitergehen würde. Wie hast du diese schwierige Zeit erlebt? Wie hast du sie überlebt?
2: Es war tatsächlich 2 Wochen vor unserer Hochzeit, wurde dieser Tumor festgestellt. Und wir wussten bis kurz vor der Hochzeit, also maximal eine Woche vorher, wussten wir nicht, ja, wie schlimm ist es? Sind schon überall Metastasen? Also erleben wir überhaupt noch unseren ersten Hochzeitstag? Es ist dann zum Glück, konnte man alles operativ entfernen und es geht ihm gut. Aber so diese erste Erschütterung, die erste große Erschütterung hat unser Leben schon sehr auf den Kopf gestellt, dieses Wissen. Ja, wir haben es nicht in der Hand. Wir Menschen können Pläne machen, auch gemeinsame Pläne für die Zukunft. Aber letztlich, ja, sind wir sehr zerbrechlich, ist unser Leben sehr zerbrechlich. Und ich würde sagen, das hat mich auch nochmal sehr existenziell, ja, auf Gott geworfen, könnte ich jetzt sagen. Dieses Wissen, wenn alles zerbricht an Träumen, an Hoffnungen, er ist immer noch da, und mich daran festzuhalten.
1: Ich meine, das ist ja eine Vorbereitung für eine Hochzeit alleine ist ja schon eine Stresssituation, wo man kaum noch einen Kopf für was anderes hat. Und dann diese Diagnose, Arztbesuche, Arzttermine, was dann da alles dazugehört. Wie hast du es da überhaupt innerlich geschafft, ein Stück weit abzuschalten, mit Gott zu reden? Das stelle ich mir sehr schwierig vor, in so einer Zeit überhaupt, ja, sich bei Gott festmachen können, weil ja da ist ja alles in Aufruhr.
2: Im Rückblick würde ich sagen, ich habe vor allem funktioniert, und ich habe alle unsere Freunde und Gemeinden aktiviert, dass sie für uns beten, und wir haben wirklich erlebt, wie diese Gebete von Freunden uns durchgetragen haben auch. Und dann kam natürlich auch die große Erleichterung, und bei aller Erschöpfung, unsere Hochzeit war dann einfach dieses Freudenfest, das das Leben gesiegt hat über allem.
1: Ja, das feiert man dann wahrscheinlich nochmal ganz anders, kann ich mir vorstellen. Dann machen wir jetzt einen kleinen Sprung in eurer Biografie, wobei vielleicht so groß ist der zeitliche Abstand dann gar nicht. Die zweite stille Zeitkrise kam dann nämlich, als eure Kinder kamen, vor allem das zweite Kind dann. Damit fällt ja jeder Tagesrhythmus erstmal weg. Ja, man weiß nie, wann wacht das Kind aus einem Schläfchen auf, wann braucht es eine frische Windel, wann spuckt es sich und die Mama total voll, sodass man sich umziehen muss. Das macht es schwierig, sich als Mama gezielt zurückzuziehen und Zeit zum Lesen und in der Bibel und zum Beten zu haben. Hast du am Anfang, gerade als das zweite Kind da war, dann trotzdem noch versucht, sowas wie einen Rhythmus beizubehalten?
2: Ich würde sagen, schon ab dem ersten Kind war ich schlichtweg zu müde, auch um mich zu konzentrieren. Aber ich muss vielleicht vorweg sagen, ich hatte ganz einen großen Vorteil. Wir waren 10 Jahre in einem klassischen Pfarramt auf dem Land. Da gab es nur uns, niemand sonst. Und wir hatten jeden Sonntag, mit wenigen Ausnahmen, Gottesdienst. Und ich habe so alle 2 Wochen war ich dran mit Predigen. Ich hatte diesen Vorteil, dass ich schon rein berufsmäßig das Privileg hatte, mich zurückzuziehen und intensiv mit einem Bibeltext zu beschäftigen. Und dann eben nicht nur aus beruflichen Gründen, sondern ich habe mir dann wie angewöhnt, diesen Text, mit dem ich dann wieder für 2 Wochen lebe, bevor ich ihn predige. Das war so mein tägliches Brot, wo ich mit gutem Gewissen sagen konnte zu meinem Mann, jetzt bist du verantwortlich? Ich bin im Büro, Tür zu, ich bereite Gottesdienst vor. Und diese Gottesdienstvorbereitung war gleichzeitig auch diese Zeit, wo die ich mir genommen habe, um mit meinem Gott an diesem Wort dran zu sein, zu schauen, hey, wie spricht's in mein Leben? Was kann ich wieder mitnehmen, wenn ich die Treppe runtergehe in, ja, zu den Kindern in den Alltag zurück?
1: Das heißt, die Form, sag ich mal, wie du deine geistliche Nahrung zu dir genommen hast, hat sich verändert, aber du hattest da noch die Möglichkeit. Hattest du Gott gegenüber sowas wie ein schlechtes Gewissen, weil du nicht mehr regelmäßig Zeit für ihn hattest, oder war das nie ein Problem für dich?
2: Für mich jetzt nicht, aber ich hatte sehr viel Kontakt mit Frauen in ähnlichen Situationen, bei denen das sehr im Vordergrund war, dieses Gefühl, ich tue zu wenig, ich lese zu wenig in der Bibel, ich mache zu wenig stille Zeit. Und wahrscheinlich hatte ich das in Ansätzen auch. Ich kann es jetzt im Rückblick nicht sagen, dass ich wirklich ein schlechtes Gewissen oder so gehabt hätte, das eher nicht. Aber schon diese Sehnsucht, dieses Gefühl, es kommt was zu kurz, was ich eigentlich genossen habe, was mir gut tut, Zeiten, die ich geschätzt habe, und es ist nicht mehr so möglich. Und was mir in der Zeit geholfen hat, ich bin dann einfach kreativ geworden. Ich habe mir so einen Spiegelmarker gekauft, mit dem man auf Glas und Spiegel schreiben konnte. Und habe zum Beispiel am Fenster in der Küche mir einen Vers aufgeschrieben, der mich gerade begleitet hat. Den hatte ich immer vor Augen. Oder am Badezimmerspiegel, dreimal täglich beim Zähneputzen, konnte ich den wieder lesen. Oder eben Post-its, eine super Erfindung, die sich sehr gut eignen, weil ich wusste, ich brauche noch Nahrung. Es tut mir gut, es nährt mich, es stärkt mich. Und jetzt muss ich einfach diese Wege finden, die jetzt ohne großen Stress und Aufwand möglich sind, um es noch im Alltag mit Kindern umzusetzen. Und da habe ich mir einfach immer gesagt, also wenn Jesus wenige Brote und Fische so vermehren kann, dass 5000 Menschen satt werden, dann kann er auch einen Vers, mit dem ich durch ein paar Tage oder durch eine Woche gehe, in mir so vermehren, dass ich genug habe, auch wenn ich jetzt nicht gerade lange Texte verschlingen kann.
1: Du hast das dann tatsächlich auch erlebt, dass dich einzelne Bibelverse ja über eine längere Zeit getragen haben. Vielleicht sind die auch tiefer in dich reingesunken, wie wenn du jetzt einen größeren Abschnitt jeden Tag gelesen hättest.
2: Genau, es gibt ja Zeiten fürs eine und Zeiten fürs andere. Und ich denke, wir können da auch nicht ein Prinzip draus machen. Es ist ja auch, wenn wir Zeit haben und Ruhe haben zum Fortlaufen Bibel lesen, sind es ja im Endeffekt oft einzelne Worte, die uns zu uns sprechen, die und die wir nachher mitnehmen. Ich finde immer, das eine tun, das andere nicht lassen. Und diese Grundeinstellung, Gott kann das, was da ist, nutzen, um zu uns zu sprechen. Und wenn es die Bilderbuchbibel ist, die ich mit einem kleinen Kind anschaue, oder das biblische Kinderhörspiel, was zufällig im Auto gerade läuft. Ja, ich bin so zum Jäger und Sammler auch geworden, im Wissen, hey, alles, was irgendwo herkommt, ich nehm's als Stärkung mit auf meinen Weg.
1: Mhm. Mir ging es so, manchmal buchstabiert man dann ja auch so Grundwahrheiten selber nochmal durch, wenn man die mit den Kindern hört. Zum Beispiel bei so einem Kinderhörspiel, was einem selber dann vielleicht theoretisch schon lange klar war, aber in dieser stressigen Situation als Mutter kriegt das dann auf einmal eine existenziellere Bedeutung. Da rutscht dann manches vom Kopf tatsächlich ins Herz. Also so habe ich zum Teil erlebt. Ich weiß nicht, ob das auch deine Erfahrung ist.
2: Genau, oder beim Spazierengehen mit kleinen Kindern, da kommt man im Schneckentempo vorwärts und es gibt diese vielen, vielen Entdeckungen zu bestaunen, die Blumen, die Schmetterlinge oder die Blätter, die vom Baum fallen. Und diese Gespräche, wenn man dann den Kindern erzählen kann, ja, Gott hat sich das so ausgedacht. Und dann kommen im neuen Jahr wieder neue Blätter. Dieser Schmetterling mit diesen vielen Farben, ich habe gemerkt, ich habe auch nochmal ganz neu gelernt zu staunen über diese Größe von Gott, über diese Kreativität von Gott und wirklich das ganze Leben nochmal mit diesen Kinderaugen zu entdecken und bewusst zu staunen, wie Gott sich alles gedacht hat.
1: Ein ganz wichtiger Punkt war für dich dann irgendwann auch die Erkenntnis, dass dein eigentliches Leben nicht erst dann anfängt, wenn die ganze Hausarbeit endlich mal erledigt ist und du Zeit für dich hast, für Gott hast, Zeit, um dich zurückzuziehen. Du hast irgendwann verstanden, dass dein eigentliches Leben im Hier und Jetzt ist. In der unaufgeräumten Küche, im Streit zwischen den Geschwistern, in all dem, was am Ende eines Tages an Aufgaben vielleicht auch liegen geblieben ist. Und du hast vor allem auch verstanden, bildlich gesprochen, ja, Jesus wartet nicht irgendwo in deinem Büro, in dem Lesesessel auf dich ungeduldig und denkt, na, wann kommt sie denn heute endlich mal? Sondern du hattest dann dieses Bild, Jesus sitzt mit dir am Küchentisch, ja? Ich finde das ein sehr schönes Bild. Was hat dieses neue Bewusstsein, dass Jesus mit dir in der Küche ist und nicht noch extra Zeit beansprucht? Was hat das mit dir und mit deiner Gottesbeziehung gemacht?
2: Also wie du gesagt hast, es war tatsächlich so, ich habe lange gedacht oder immer wieder gedacht, also wenn alles erledigt ist, dann ja, kann ich in diese Zeit mit Gott gehen. Und die größte Veränderung in meinem Leben war tatsächlich, wo ich verstanden habe, er ist mit mir im Alltag unterwegs. Und für ihn ist es kein Unterschied, ob ich in der Ruhe im Büro, was weiß ich, auf den Knien bin oder am Bibellesen bin oder mit ihm in der Küche stehe. Und am meisten geholfen hat mir da, wow, als wir erst zwei Kinder hatten, hat mich eine Freundin aufmerksam gemacht auf diese alten Briefe von Bruder Lorenz, von diesem Laienbruder aus dem 17. Jahrhundert. Und er war als Mönch in der Küche, in diesem Lärm und beschreibt in diesen seelsorgerlichen Briefen, die er an viele Leute geschrieben hat, die Rat gesucht haben, wie er gelernt hat, dass diese hektischen Zeiten in der Küche sich für ihn eigentlich nicht unterscheiden von den Andachtszeiten in der Klosterkapelle oder allein in seiner Zelle. Er gesagt hat, er kann genauso an jedem Ort in der Gegenwart von Gott sein und im Bewusstsein leben, dass er da ist und mit ihm zusammen unterwegs ist. Und das war für mich auch so eine Reise. Ich habe das bewusst eingeübt oder mich selber immer wieder daran erinnert, schon beim Aufstehen. Jetzt machen wir das zusammen. Oder dieses Wissen, ja, sei es in der Küche, beim Spülmaschine ausräumen. Auch jetzt ist Jesus genau gleich da und ich kann mit ihm reden über das, was mich beschäftigt. Ich bin ein sehr visueller Mensch. Ich habe mir das dann einfach auch vorgestellt. Er ist hier neben mir. Und es macht ihm überhaupt gar nichts aus. Das hat sehr viel Ruhe in mein Leben gebracht.
1: Kannst du sagen, wie lange du gebraucht hast, bis dieses Bewusstsein tatsächlich einen Unterschied in deinem Alltag gemacht hat? Vom ersten Impuls bis dahin, dass du wirklich gemerkt hast, wow, jetzt habe ich dieses Bewusstsein eingeübt. Jetzt ist es ein Stück weit ein Selbstläufer.
2: Ich denke, die ersten Veränderungen habe ich sehr, sehr schnell gemerkt, also sofort. Die Herausforderung ist mehr, sich immer wieder selber daran zu erinnern. Und nach ein paar Monaten bis nach einem Jahr ist es mir in Fleisch und Blut übergegangen.
1: Ja. Hast du da einen Tipp dafür, wie man so ein Bewusstsein einüben kann? Also reicht es, wenn man sich das quasi immer wieder vorsagt? Oder hast du das noch irgendwie anders gemacht?
2: Zum einen eben haben mir diese Briefe von Bruder Lorenz sehr geholfen. Die gibt es immer noch zu lesen, die habe ich immer wieder gelesen oder mir zentrale Zitate rausgeschrieben, mich mit denen auseinandergesetzt. Ja, dann auf der anderen Seite diese Worte, die ich mir irgendwo hingeschrieben habe, wo ich sie im Alltagstrubel wieder gesehen habe. Und vielleicht was mir auch sehr geholfen hat, ist diese Unterscheidung, dass wir ja Geist, Seele und Leib sind und ich mit meinem Geist ja immer mit Jesus verbunden sein kann und in diesem Frieden eigentlich sein kann. Zum Beispiel in diesem Frieden, er hat gesagt, Frieden gebe ich euch, also meinen Frieden lasse ich euch. Das ist dieser Friede, der höher ist als die Vernunft, also auch unabhängig von den Umständen, in denen wir drin sind. Und das hat mich nochmal sehr herausgefordert, zu sagen, nehme ich das jetzt als Wahrheit, kann ich innerlich Frieden haben, auch wenn meine Seele komplett unruhig ist, vielleicht Angst hat, Existenzangst hat, überfordert ist und mein Körper Schlaflosigkeit hat oder Stresssymptome und nichts von diesem Frieden merkt, kann ich mich trotzdem darauf ausrichten, wenn Jesus Frieden versprochen hat, dann nehme ich den mal in mich auf, im Vertrauen, dass dann meine Seele langsam nachkommen darf und irgendwann sich's auch in meinen Körper auswirkt. Das war wie so das zweite Standbein, was so eine große Veränderung in mein Leben gebracht hat. Mhm. Also wo ich auch viel gelernt habe von David mit den Psalmen, der ja seine Seele immer wieder erinnert und sagt, hey, sei doch nicht so unruhig in mir. Und das hat einfach diese Entspannung auch nochmal gebracht. Meine Seele darf unruhig sein, aber sie darf auch lernen, dass es diesen, jetzt als Beispiel, Frieden Gottes gibt, der höher ist als die Umstände und die menschlich begründeten Ängste.
1: Jetzt ist es ja so, ich denke, es ist das eine, sich vorzustellen, Jesus ist bei mir in der Küche, wenn ich einfach dabei bin, die Spülmaschine auszuräumen und alles ist relativ harmonisch. Aber manchmal ist es eben auch so, dass man, weiß ich was, die Kinder streiten sich und man schickt ein Stoßgebet los, Herr, hilf mir. Und dann geht man trotzdem raus und schreit die Kinder an, weil man einfach in dem Moment, keine Ahnung, genervt ist, dass das gefühlt schon das 275. Mal an dem einen Tag ist, wo sie sich in die Haare kriegen. Und dann geht man wieder zurück in die Küche. Ja, die Kinder sind bedeppert, man selber ist auch unglücklich mit der eigenen Reaktion. Und dann zu sagen, so, und jetzt stelle ich mir vor, Jesus sitzt da am Küchentisch. Das ist doch in dem Moment eigentlich ein total blödes Gefühl, weil man sich auch unwürdig dann vielleicht fühlt, zu Gott zurückzukommen. Kennst du solche Gefühle, Situationen? Und wenn ja, wie bist du damit umgegangen?
2: Also wir haben uns angewöhnt, immer ganz schnell wieder zu den Kindern zu gehen, wenn wir überreagierend haben. Und ja, sie eigentlich um Vergebung zu bitten, zu sagen, hey, ich habe überreagiert, es tut mir leid. Und die Kinder sind ja sich das auch bewusst. Sie haben ja selber auch überreagiert oder einen in eine blöde Situation gebracht. Einfach dieses Einüben von, wir dürfen Fehler machen, so viel wir wollen. Weil das menschliche Leben ist nicht möglich ohne Fehler, auch wenn wir es besser wissen. Wir wissen es ja im Kopf, wie es sein könnte und wie das ideal wäre und so weiter. Aber wir sind immer noch Menschen hier auf dieser Erde mit menschlichen Gefühlen, menschlichen Reaktionen. Und da passieren Fehler, da wird man ständig schuldig aneinander, ob man will oder nicht. Und das war mir immer sehr wichtig, dass die Kinder da mit einer gewissen Unbeschwertheit aufwachsen. Ja, auch sie dürfen Fehler machen, aber sie dürfen immer wieder aufstehen, sagen, hey, wir fangen nochmal neu miteinander an, es geht wieder weiter.
1: Und du selbst, also in dem Bild gesprochen, wenn du dann nach so einer Situation zu Jesus gekommen bist, wie hast du ihn dir dann vorgestellt oder wie bist du dann auf ihn zugegangen?
2: Ich habe mir vorgestellt, dass ich erstmal meinen Kopf ein bisschen an seine Schulter lehne und mir von ihm auf die Schulter klopfen lasse, sagen, ja, es ist alles nicht so schlimm. Ich denke, so wird er reagieren. Wenn er bei mir in der Küche wäre, dann würde er sagen, ach, ich weiß doch, was dich gerade alles überfordert, aber komm doch erstmal her. Lass dich ein bisschen in den Arm nehmen.
1: Hattest du dann in der Situation irgendwie das Gefühl, ich muss mein Versagen den Kindern gegenüber jetzt bei Jesus irgendwie wieder gut machen, damit wieder alles gut ist?
2: Also ihn um Vergebung bitten, selbstverständlich. Aber wieder gut machen kann ich es ja nicht. Mehr ihn bitten, hey, du weißt, das sind meine Schwachstellen. Bei mir ist es vor allem die Ungeduld. Ich brauche da wirklich viel mehr Geduld von dir, weil ich die in mir selber gar nicht habe. Aber ich vertraue darauf, dass du alle hast, also gib mir was davon ab. Mhm. Oder hilf mir, die mehr zu kultivieren in meinem Leben, dass die zunimmt.
1: Die Geduld gegenüber den Kindern dann.
2: Ja, oder gegenüber unlösbaren Situationen oder Überforderungen, was auch immer. Mhm.
1: Ihr habt als Ehepaar dann noch eine zweite schwere Krise erlebt. Als du mit eurem dritten Kind schwanger warst, wurde Thomas wieder sehr schwer krank. Es war nicht klar, ob er überleben würde. Hattest du in dieser Zeit auch mal Angst, dass dein Glaube zerbrechen könnte, wenn es zum Schlimmsten kommt und Thomas tatsächlich stirbt?
2: Also er hatte tatsächlich einen geplatzten Blinddarm mit ganz, ganz schweren Komplikationen und war eine Weile so zwischen Leben und Tod. Die Ärzte kamen dann, haben gesagt, ja, so jetzt können Sie nur noch hoffen und beten. Und ich war eben hochschwanger mit dem dritten Kind und habe die Nächte eigentlich, ich habe nicht mehr viel geschlafen. Ich war von dieser Angst, wie sieht mein Leben aus als alleinerziehende Mutter mit drei kleinen Kindern unter 5 Jahren, wie soll das gehen? Und auf der anderen Seite, ich hatte nicht Angst, dass ich den Glauben verlieren könnte oder mein Glaube zerbrechen würde, weil ganz tief in mir war das Wissen an Boden, auf dem ich in allem stehen konnte. Also wenn alles zerbricht, er ist immer noch da. Also Angst, den Glauben zu verlieren, hatte ich nicht, aber schon diese große Verzweiflung, wie soll das alles gehen? Und auf der anderen Seite dieses Wissen, also wenn Gott mir das zutraut, ja, dann er wird schon wissen, was er macht.
1: Ich könnte mir vorstellen, dass jetzt der eine oder andere von den Zuhörern denkt, boah, so einen starken Glauben hätte ich nicht. Was würdest du darauf sagen?
2: Ich würde sagen, auch ich habe nicht einen starken Glauben aus mir selber heraus oder weil ich in Anführungsstrichen richtig, irgendwas richtig machen würde, sondern in diesen Situationen, wo einem so der Boden unter den Füßen weggezogen wird, erst in dem Moment selber merken wir, dass wir getragen werden, dass Jesus da ist. Ich glaube, wir können das nicht auf einer theoretischen Ebene durchspielen. Ja, was wäre, wenn und wie würde ich reagieren? Wie würde mein Glaube dann aussehen? Wenn der Moment kommt, dann ist Jesus einfach treu und hält uns fest.
1: War das dann
2: oder bringt uns wieder zurück.
1: War das dann immer ein Gefühl? Also, dass du dich wirklich tatsächlich dann getragen gefühlt hast, ein Stück weit geborgen gefühlt hast in deinem Glauben? Oder war das manchmal auch einfach nur ein Wissen, das da war und an dem du dich festgehalten hast, auch wenn deine Gefühle dir das überhaupt nicht wiedergespiegelt haben?
2: Genau, ich würde sagen, meine Seele, die war in Panik, komplett aufgelöst mit Zukunftsängsten. Mein Körper, der war eh am Zusammenklappen. Ich nicht mehr geschlafen habe, hochschwanger, einfach kräftemäßig total am Ende. Aber in meinem Geist wusste ich, also Jesus hat gesagt, er ist immer da. Er wird mich nie verlassen. Er geht durch alles mit mir durch. Und ich habe mich einfach daran festgehalten und gesagt, also du musst mir jetzt die Kraft geben, die ich brauche für die Kinder, dass die nicht jetzt in einen Schock geraten oder traumatisiert werden von der ganzen Situation. Und ich musste auch noch funktionieren, also das normale Alltagsleben aufrechterhalten. Ich würde sagen, es hat mich dann im Nachhinein eingeholt, als dann alles wieder im Lot war, dass ich das ein bisschen aufarbeiten musste, wie gehe ich mit diesen Existenzängsten um oder dieser Angst, ich könnte jemand verlieren von meinen Liebsten. Naja, aber insgesamt würde ich sagen, wenn solche Situationen kommen, dann lässt uns Gott nicht hängen. Und ich habe es gemacht, wie in den Psalmen, einfach meiner Seele, mir selber gesagt, also komm, harre doch auf Gott, er weiß, was er tut.
1: Das hat dir dann geholfen, diese Situation zu überleben. Du hast gesagt, du hast dann hinterher auch Zeit gebraucht, um das aufzuarbeiten. Thomas ist dann auch wieder gesund geworden. Wenn du jetzt an diese existenzielle Erfahrung zurückdenkst, was nimmst du für den Alltag dafür mit?
2: Also all diese existenziellen Erfahrungen, wo es um Leben und Tod gehen, haben insgesamt einen großen Gewinn für unser Leben gebracht. Diese Dankbarkeit fürs Leben. Also das Leben im Alltag zu feiern. Wir haben schon nach dieser Krebserkrankung kurz vor der Hochzeit, dieser Pausenkaffee am Vormittag, das war jedes Mal ein Moment einfach von Dankbarkeit bis jetzt, diese Wertschätzung. Es ist nicht selbstverständlich, dass wir immer noch zusammen unterwegs sein können, denke ich, hat eine große Entspannung reingebracht. Wir nehmen uns Dinge nicht so übel, weil diese Dankbarkeit, dass der andere noch da ist, die prägt schon sehr. Auch mit den Kindern. Diese Dankbarkeit, sie sind da und sie machen. Lärm, Dreck, Unordnung und so weiter. Aber die Dankbarkeit, dass sie da sind, ist viel größer als das andere. Und da würde ich sagen, hat mir das schon sehr geholfen. Mhm. Also wir hatten auch die Diagnose, dass wir gar keine Kinder haben könnten aus medizinischer Sicht, durch die ganzen Strahlentherapien, die mein Mann hatte. Und drum, ja, unsere Kinder sind lebendige Wunder, entgegen der medizinischen Prognose. Und das hat mir schon auch geholfen, diese Chaoszeiten von Wäschebergen und Schlaflosigkeit nochmal mit anderen Augen zu sehen.
1: Wenn du jetzt zurückschaust auf die Entwicklung, die deine persönliche stille Zeit in den letzten 10, 20 Jahren gemacht hat, von der Zeit als junge Studentin, wo du dir wirklich regelmäßig Zeit für Gott nehmen konntest, bis jetzt zur Phase als berufstätige Mutter, wo das immer noch ein Luxus ist. Gibt es in allen diesen Phasen für dich sowas wie ein roter Faden, wo du sagst, so habe ich Gott erlebt und da bin ich ihm dankbar dafür?
2: Der rote Faden wäre, dass ich immer gelassener geworden bin und immer mehr in diese Haltung gekommen bin. Also stille Zeit oder Zeit mit Gott ist nicht was, wo ich was für Gott tue, sondern wo ich ihm die Gelegenheit gebe, was für mich zu tun, mir zu dienen, mich zu stärken, mich wieder einfach an sein Herz zu ziehen. Und ich gehe ganz oft, setze mich einfach hin und sage, also ich bin jetzt da, danke, dass du auch da bist, und viel mehr muss ich eigentlich gar nicht machen.
1: Das ist ein schönes Schlusswort, einfach zu sagen, ich muss nicht viel machen, Gott ist derjenige, der wirkt und der in mein Leben hineinspricht. Vielen Dank, Katharina, dass du uns ein bisschen etwas von deinem persönlichen Weg mit der geistlichen Disziplin der stillen Zeit erzählt hast. Ich denke, sicherlich kommen da auch nochmal andere Phasen, Phasen, in denen du tatsächlich auch wieder mehr Zeit für regelmäßige Begegnungen mit Gott hast, wo du dann auch wieder längere Abschnitte in der Bibel am Stück lesen kannst. Ich wünsche dir für diesen Weg, dass du immer wieder erlebst, dass Gott dich mit geistlicher Nahrung versorgt und dich satt macht, sodass du dann auch anderen in deinem Beruf etwas davon weitergeben kannst. Vielen Dank für dieses Gespräch.
2: Vielen Dank, Hanna. Und das, was du mir gewünscht hast, das wünsche ich auch allen, die von daheim zuhören. Dass sie auf diesem Weg sein können und auch mit dieser Entspanntheit. Gott findet immer einen Weg.

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1: Wir hören aus dem Alten Testament, aus dem Buch des Propheten Amos, Kapitel 8, die Verse 1 bis 10.
2: Gott, der Herr, ließ mich schauen, und siehe, da stand ein Korb mit reifem Obst. Und er sprach:
3: Was siehst du, Amos?
2: Ich aber antwortete: Ein Korb mit reifem Obst. Da sprach der Herr zu mir:
3: Reif zum Ende ist mein Volk Israel. Ich will ihm nichts mehr übersehen. Und die Lieder im Tempel sollen in Heulen verkehrt werden zur selben Zeit, spricht Gott der Herr. Es werden an allen Orten viele Leichname liegen, die man heimlich hinwirft.
2: Höret dies, die ihr die Armen unterdrückt und die Elenden im Lande zugrunde richtet, und sprecht: Wann will denn der Neumond ein Ende haben, dass wir Getreide verkaufen, und der Sabbat, dass wir Korn feilhalten können, und das Maß verringern, und den Preis steigern, und die Waage fälschen, damit wir die Armen um Geld und die Geringen um ein paar Schuhe in unsere Gewalt bringen und Spreu für Korn verkaufen? Der Herr hat bei sich, dem Ruhm Jakobs, geschworen: Niemals werde ich diese ihre Taten vergessen. Sollte nicht um solcher Taten willen das Land erbeben müssen und alle Bewohner trauern? Ja, es soll sich heben wie die Wasser des Nils und sich senken wie der Strom Ägyptens. Zur selben Zeit, spricht Gott der Herr, will ich die Sonne am Mittag untergehen und das Land am hellen Tage finster werden lassen. Ich will eure Feiertage in Trauer und alle eure Lieder in Wehklagen verwandeln. Ich will über alle Lenden den Sack bringen und alle Köpfe kahl machen und will ein Trauern schaffen, wie man trauert über den einzigen Sohn. Und sie sollen ein bitteres Ende nehmen.
1: Das war der Bibeltext für den heutigen Tag, entnommen aus der großen Hörbibel mit freundlicher Genehmigung der Deutschen Bibelgesellschaft. Hier noch einmal die Bibelstelle. Amos Kapitel 8, die Verse 1 bis 10. Gedanken dazu kommen jetzt von Friedhelm Aqua aus Celle.
4: Die folgende Sendung ist für Jugendliche unter 16 Jahren nicht geeignet. Solche Warnungen gibt es im Fernsehen noch vor Horrorfilmen oder schlimmen Reportagen über Krieg und Verbrechen. Etwas Ähnliches möchte ich auch über manchen grauslichen Bibeltext schreiben. So auch über den eben gehörten: nicht geeignet für zart besaitete Seelen. Denn es geht um Berge von Leichen, um Wehklagen, um eigenartige Gestalten in Trauersäcken und mit kahlrasierten Köpfen, um den Tod des einzigen Sohnes und das bittere Ende. Leider bin ich heutzutage nun doch vertraut mit solchen Katastrophenbildern. Ich habe mich an Massaker gewöhnt und bin schon etwas abgestumpft. Manchen können die Horrorszenen in Thrillern und bei Gewaltspielen oft nicht grausam genug sein. Und deswegen können und sollten wir uns gerade mit dieser Botschaft in Bibel heute auch beschäftigen. In Schulen ist im Religionsunterricht in der Mittelstufe der Prophet Amos durchaus noch Thema, gerade aufgrund seiner Sozialkritik an den Mächtigen. Die gehörten Visionen von den Heuschrecken, dem Feuer und dem Bleilot sind in manchen Schulbüchern bildlich umgesetzt, so auch die heutige vierte Vision vom Obstkorb. Ein Erntekorb mit reifen Früchten, so wie wir ihn vielleicht in diesem Sommer gerade erleben. Reifes Obst ist wunderbar, aber es kann schnell auch verderben. Von reif zu überreif und hin zu faul ist der Weg oft kurz, kürzer als erwünscht. Gerade auch bei süßen Feigen, an die in der orientalischen Welt wohl hier am ehesten zu denken ist. Das Wort reif hat eine bewusste Doppeldeutigkeit in sich. Überreife Früchte weisen auf das Ende hin. Reif nicht zum dankbaren Verzehr, sondern reif für das Gericht. Das ist die Situation des Volkes. Die Lieder im Tempel werden in Heulen verwandelt, An allen Orten liegen Leichname, die man heimlich hinwirft. Schrecklich. Es erinnert mich an die Berge von Leichen in den KZs, an die Flüchtlingsstrecks im Winter 44-45, bei dem die Kinderleichen im Straßengraben zurückgelassen werden mussten. Oder ich denke an den Anfang der Corona-Pandemie, als die Bilder von gestapelten Särgen in Bergamo oder New York mich so in Angst und Schrecken versetzten, dass ich alles Mögliche und Unmögliche an Schutzmaßnahmen in Kauf genommen habe, um das bei uns zu verhindern. Es stockt mir der Atem. Ich kann nur noch entsetzt schweigen. Und genau das geschieht im Text. Eigentlich. Denn da steht nach Vers 3 ein hebräisches Wort, das die Hörbibel leider nicht aufnimmt. Da steht Has, das heißt Psst, still. Die zugegeben schwierige Lesart im Urtext wird von der ökumenischen Einheitsübersetzung umgesetzt, wenn sie schreibt: Alles ist voller Leichen, überall wirft man sie hin. Still. Die Basisbibel übersetzt: Es herrscht Totenstille. Was denn auch sonst? Da fehlen mir die Worte. Wo doch sonst auf allen Kanälen geredet wird und man dem Schweigen nicht auch seinen Wert zugesteht. Psst, innehalten. Warum ist die Lage so schlimm? Was ist faul im Staate Israel? Frage ich in Abwandlung von Hamlet und dem Bild des überreifen, faulenden Obstes im Korb. Was ist faul in der Gesellschaft des 8. Jahrhunderts vor Christus, in der der Prophet Amos auftritt? Die Armen werden unterdrückt, man tritt ihre Würde mit Füßen und will sie am liebsten vernichten. Die Kaufleute in den israelitischen Städten stecken voller Korruption und Wucher. Das Wirtschaftsleben liegt moralisch am Boden. Man versucht, die Menschen mit falschem Maß und gefälschten Gewichten über den Tisch zu ziehen. Ja, man traut sich, auch Gott mit seinen Geboten zu betrügen, indem man es kaum noch abwarten kann, bis die Feiertage und der Sabbat rum sind, damit man wieder seine Geschäfte machen kann. Man geizt förmlich mit den heiligen Zeiten und kann gar nicht mehr die Freude der Feiertage genießen, wozu sie doch eigentlich da sind. Irgendwie erinnert mich das an gegenwärtige Diskussionen um verkaufsoffene Sonntage und die Ladenschließzeiten, Preissteigerungen und Gewinnsucht, wo es nur geht. Und bloß nicht zur Ruhe kommen können und andere zur Ruhe kommen lassen, Menschen und Familien. Sklaverei-ähnliche Arbeitsverhältnisse schaffen. An so vielen Stellen in unserem Wirtschaftsleben heute sieht es aus meiner Sicht ähnlich oder noch schlimmer aus als damals im Nordreich Israels. Niemals werde ich diese ihre Taten vergessen. Das schwört sich Gott gleichsam selbst hier in Vers 7. Ich kann Gott nicht täuschen und betrügen. Sollte nicht um solcher Taten willen das Land erbeben müssen und alle Bewohner trauern? Fragt der Prophet Amos. Mit anderen Worten, all das Schreckliche haben die verantwortlichen Menschen sich selbst zuzuschreiben. Das schlimme Gericht ist trotz all der Schrecken gerecht. Der assyrische Herrscher Tiglath-Pileser III. Wird kommen und alles zerstören. Begleitet von Überschwemmungen und einer Sonnenfinsternis, die es 784 und 763 vor Christus gegeben hat, wird es unweigerlich zur endgültigen Katastrophe kommen. Die Sonne selbst wird so zur Anführerin der Leichenklage. Zu einer Leichenklage wie über einen einzigen Sohn. Gibt es etwas Schlimmeres? Denn dadurch wird kein Weiterleben der Sippe möglich sein. Die Versuchung, jetzt von Gottes einzigem Sohn zu reden, von Jesus Christus, der gekommen ist, die Sünden der Menschen auf sich zu nehmen, verspüre ich in meinem Redigerherz. Aber ich widerstehe, denn davon ist bei diesem Prophetentext auch nicht im Entferntesten die Rede. Bevor ich von Vergebung und Versöhnung rede, muss ich der Schuld ins Auge sehen und das Gericht aushalten. Amos kommt erst im 9. Kapitel zu etwas Hoffnung und einer guten Nachricht, einem Evangelium. Bleiben Sie also dran beim Hören. Es ist nicht verwunderlich, dass dieses kleine Prophetenbuch im Neuen Testament fast nicht zitiert wird, außer von Stephanus in seiner Rede vor seinem Märtyrertod, wo es auch ums Gericht geht. Ja, es gilt wohl erst einmal, diesen Schrecken auszuhalten und mitzuweinen und zu klagen über die Sünde, die nicht auszurotten ist, und uns Sünder. Wir haben uns als Menschen kaum geändert und gehen oft immer noch ziemlich unmenschlich miteinander um. Menschenhandel und Ausbeutung in wirtschaftlicher und sexueller Hinsicht sind an vielen Orten an der Tagesordnung. Wo bleibt die Würde der armen Menschen weltweit, die doch immer unantastbar sein soll? Was ernte ich? Wie sieht mein Erntekorb aus? Reife Früchte zum Genießen? Oder ist etwas faul bei mir? Schaue ich genau hin und handle entsprechend.
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1: Manchmal will ich einfach weg. Das Internet bietet Hilfe, Flucht vom Alltag als Erholung von meinen Sorgen. Im Original hört sich das so an. Sie wollen dem Alltag entfliehen mit seinen drückenden Sorgen, seinen Unruhen und sich einen netten Ferienort zum Verweilen aussuchen. Dazu wünschen wir Ihnen viel Erfolg und eine glückliche Hand. Sollten Sie sich für unseren Ort entschließen, so heißen wir Sie bereits jetzt herzlich willkommen und wünschen Ihnen erholsame und sorglose Urlaubstage. Das klingt verlockend. Schnell ein schönes Hotelzimmer gebucht und raus. Wobei ich mich kenne, so leicht werde ich mich und meinen Sorgen nicht los. Dazu braucht es mehr. Mehr als einen Ort am einmaligen Moselstrand und angenehm in die Natur eingebettet. Wie man mir weismachen will. Sicher ist es dort sehr schön. Aber das, was mir im Alltag Sorgen macht, werde ich nicht los. Es sei denn, ich beherzige das, was Jesus seinen Jüngern und damit mir zuruft. Ihr Kleingläubigen, was bekümmert ihr euch doch, dass ihr kein Brot habt? Versteht ihr noch nicht? Denkt ihr nicht an die 5 Brote für die 5000 und wie viel Körbe voll ihr da aufgesammelt habt? Meine Existenz soll mir keine Angst machen. Ich soll mich nicht sorgen, weil das eh nichts bringt und weil Gott für mich sorgt. Leichter gesagt als getan. Und doch, ich mag Jesus neu ernst nehmen. Dann wird der Urlaub schön an der Mosel am Strand von Teneriffa oder zu Hause auf Balkonien. Mit Jesus in meinem Alltag kann die Seele sich erholen. Einen Versuch ist es auf alle Fälle wert. Auf schönen Urlaub!

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1: Psalm 44, die Verse 2 bis 4. Gott, mit eigenen Ohren haben wir es gehört. Unsere Väter und Vorväter haben es uns erzählt, was

0: vollbracht hast in ihren Tagen, damals vor langer Zeit. Fremde Völker hast du aus dem Land vertrieben und unsere Väter darin wohnen lassen. Die Fremden hast du hart geschlagen, damit unsere Väter in Freiheit leben konnten. Sie haben zwar das Land erobert, doch nicht durch ihre Schwerter kam der Sieg und nicht durch ihre eigene Kraft. Durch deine Hand und deine Macht und deine Gegenwart ist es geschehen, denn du liebtest sie.
1: Erzähl mir dein Leben, ein Lebensrückblickbuch, ist eines der kostbarsten Geschenke, die ich je bekommen habe. Zwischen den zwei Buchdeckeln festgehalten sind nicht nur Alltagsanekdoten, sondern vor allem die Lebens- und Glaubenserfahrung aus dem Leben meiner Eltern, die sie darin aufgeschrieben haben, für ihre Kinder und Enkel. Nicht jeder hat leibliche Eltern, die einen solchen Schatz weitergeben, aber wir alle dürfen uns als Christen einreihen in die Familiengeschichte Gottes und von der Erfahrung unserer Väter und Mütter im Glauben profitieren. Es tut gut, sich daran zu erinnern, wie Gott im Leben anderer gehandelt hat oder wie sie mit dem Schweigen Gottes und mit Leid umgegangen sind. Die Aussage, die ich heute als Erbe aus dem Psalmtext ziehe, lautet in einem Satz: Die Motivation für Gottes Handeln ist immer seine Liebe zu uns, und erst durch seine Kraft gelingt unser Tun. Wie geht es Ihnen mit diesem Satz? Haben Sie ein freudiges Ja dazu? Dann dürfen Sie Menschen in Ihrer Umgebung in einer solchen Lebenssicht bestärken. Oder klingt das sehr theoretisch und scheint weit weg von Ihrem Alltag? Dann dürfen Sie Gott Ihre Zweifel und Not sagen. Er ist mit Ihnen, weil er Sie liebt.
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1: König David hat ein Herzensanliegen. Er möchte einen Tempel bauen, einen heiligen Ort, an dem das Volk Israel Gottesdienst feiern kann. Aber dieser Wunsch wird David verwehrt. Durch den Propheten Nathan erhält er die Botschaft, dass dieses Privileg seinem Sohn Salomo vorbehalten bleibt. David akzeptiert Gottes Willen. Er überlässt Salomo den Bau des Tempels, aber er trifft die notwendigen Vorbereitungen. Die Mittel sollen da sein, wenn sein Sohn sich ans Werk macht. König David stiftet jede Menge aus seinem persönlichen Besitz und das Volk Israel nimmt sich an ihm ein Beispiel. In der Bibel wird berichtet, ich zitiere, sie gaben's dem Herrn freiwillig von ganzem Herzen. 1. Chronik, Kapitel 29, Vers 9. Was nehme ich aus dieser Randbemerkung der Bibel für heute mit? Ich lerne, dass der gelebte Glaube auch darin zum Ausdruck kommt, dass ich bereit bin, mit meinen wirtschaftlichen Mitteln die Voraussetzungen zu schaffen, damit etwas zur Ehre Gottes entstehen kann. Es muss kein Bauwerk sein, wie seinerzeit der Tempel. Es gibt viele Möglichkeiten, sich einzubringen. Wichtig ist jedoch ein kleines Detail, das im Buch Chronik erwähnt wird. Die Menschen gaben freiwillig und von ganzem Herzen. Ganz ähnlich übrigens, wie es der Apostel Paulus in seinem Brief an die Christen in Korinth schreibt. Einen fröhlichen Geber hat Gott lieb.

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1: Im Physikunterricht damals war das gar nicht so leicht. Messen. Mit Längen und Entfernungen kein Problem. Geht ja mit einem Meterstab, je nach Entfernung. Beim Wassermessen brauchte man schon einen Messbecher. Als es dann um Kräfte ging, Erdanziehungskraft und so, tja, da wurde es dann richtig kompliziert. Ehrlich gesagt, mir kam damals diese ganze Messerei etwas beckmesserisch vor. Und seitdem bei jedem Fußballspiel auch noch Ballbesitz und Zweikampfstärke gemessen werden, beim Tennis die Aufschlaggeschwindigkeit und in der Spielstraße die überschüssigen Stundenkilometer, seitdem ist es richtig verwirrend geworden. Alles kann man irgendwie messen oder vermessen. Aber für alles braucht man ein unterschiedliches Messgerät, unterschiedliche Maßstäbe. Und die kann man, siehe Physikunterricht, auch mal durcheinander bringen. Ganz unphysikalisch hat das auch Paulus bewegt, die Sache mit den Maßstäben.

Er war der festen Überzeugung, dass man als Christ andere Maßstäbe hat und haben muss als die anderen. Dass man sozusagen durchs Christwerden einen Maßstabswechsel mitmacht. Im Brief an die Römer schreibt Paulus: Stellt euch nicht dieser Welt gleich, sondern ändert euch durch Erneuerung eures Sinnes, damit ihr prüfen könnt, was Gottes Wille ist. Wer Christ wird, bekommt einen neuen Maßstab an die Hand, nämlich einen, mit dem man prüfen kann, was Gottes Wille ist. Das ist natürlich nicht so einfach wie mit dem Meterstab mal schnell was ausmessen. Der Maßstab ist etwas umfangreicher als ein Meterstab und man kriegt ihn auch nicht so leicht in den Griff. Der Maßstab für Gottes Wille ist das, was Jesus vorgelebt und gesagt hat. Daran sollen wir uns immer wieder erinnern und halten. Das Maß halten, wie es für die Nachfolge Jesu angemessen ist.

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1: Wenn ich zurückschaue, dann erkenne ich, wie mich Jesus durch manche Lebensstürme hindurch gebracht hat. Die helfende Hand, die oft einmal da war, der Trost zur richtigen Zeit durch liebe Freunde, ein zur Ruhe kommen trotz innerlichem Aufgewühltsein. Ist das alles Zufall? Nun, das kann ich nicht so sehen. Für mich gibt es da größere Zusammenhänge, die meinen Augen verborgen bleiben. Jemand, der in einer unsichtbaren Welt für mich und nicht gegen mich ist. Jemand, der Hilfe arrangiert und Engel auf den Weg schickt. Danke, Jesus.

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1: Die Begeisterung über den neuen Erdenbürger war fast grenzenlos. Natürlich war es das hübscheste Baby überhaupt, hatte die schönsten Augen, ganz süße Fingerchen und einen wunderschönen Mund. Mutter und Vater fingen sofort zu träumen an. Er wird auf eine gute Schule gehen und natürlich Medizin studieren, genauso wie Vater und Mutter. Nur die besten Unis kommen in Frage. Aus ihm soll mal was werden. So übertrieben solche Überlegungen manchmal scheinen, sind sie doch Ausdruck ganz großer Freude über ein Kind. Welche Chancen in einem solchen Leben liegen, was alles aus einem Kind werden kann. Die Zukunft scheint offen, hoffnungsvoll und vielversprechend. Eltern können dieses Leben mitformen. Eine spannende und aufregende Aufgabe. Vom ersten Atemzug können sie ihr Kind entdecken. Seine Talente und Charaktereigenschaften, seine Vorlieben und Abneigungen. Manchmal passen die Pläne der Eltern zum Kind und manchmal aber auch nicht. Man kennt die Geschichten über Eltern, die unbedingt einen großen Gelehrten aus ihrem Sohn machen wollten, Sohnemann aber lieber Musiker werden wollte. Dann kann das Leben schwierig werden. Aber wer kann schon wirklich wissen, was in einem Kind drinsteckt, wie es sich wirklich entwickeln wird? Einer, der jeden Menschen ganz genau kennt, schon bevor er geboren wird, ist Gott. Er ist der Schöpfer und weiß natürlich, was er geschaffen hat. Er kennt jeden Menschen durch und durch und er hat sich, genau wie Eltern es oft tun, Gedanken gemacht. Er sieht das Baby an, dieses kleine Etwas, das noch nichts kann und völlig auf die Hilfe der Eltern angewiesen ist. Und er sieht auch, welchen Menschen er aus ihm machen möchte. Eine einzigartige Lebensgeschichte, genauso einzigartig wie der Mensch ist. Keine einzige Sekunde lässt Gott dieses Lebewesen aus den Augen. Immer ist er da, ein ständiger Begleiter. Manchmal bemerkt man ihn und manchmal aber auch nicht. Einer, der irgendwann mal feststellte, dass Gott da ist, hat in der Bibel geschrieben: Du bist mein Gott von meiner Mutter Schoß an. Irgendwie hat er gemerkt, dass Gott ihn vom ersten Atemzug an nicht aus den Augen gelassen hat. Mit diesem Gott kann ich Kontakt aufnehmen. Ich kann sagen: Jesus, komm in mein Leben, ich will mit dir durchs Leben gehen. Ich will mit dir all das Schöne entdecken und wenn es mir mal schlecht geht, dann ist es schön zu wissen, dass du an meiner Seite bist, mich zu trösten. Und es ist spannend, mit Gott zu gehen und sich überraschen zu lassen, wo der Weg hinführt. Ein aufregendes Leben wird es so ganz bestimmt.

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1: Gott muss bauen und bewahren. Er muss wachen Tag und Nacht. Muss uns schützen in Gefahren. Er ist Liebe, er hat Macht. Gott bringt

Ich habe mit dem Bibelvers, der hinter diesem Lied steckt, eine ganz persönliche kleine Geschichte. Wir waren in einem Touristendorf im Krügerpark in Südafrika. Da ist das so, dass die wilden Tiere frei sind und die Touristen hinter Gittern leben in kleinen Hütten. Und von dort aus unternehmen sie dann Exkursionen zu den Tieren. Und dann liegt man so in so einer Hütte und es ist abends dunkel und man hört Geräusche, die man nicht einordnen kann. Und man denkt, Hilfe, steht da jetzt jemand vor der Tür, ein Mensch, dem man nicht so richtig traut oder ein Tier, dem man vielleicht noch weniger traut. Und in dieser Situation fiel mir dieser Vers ein. Wenn der Herr nicht die Stadt behütet, dann wacht der Wächter umsonst. Man kann sich ja einschließen hinter ganz vielen Sicherheitsvorkehrungen. Und Menschen in Südafrika tun das auch außerhalb des Krügerparks, schließen sich ein hinter Mauern, hinter Stacheldraht, hinter vielen Toren mit vielen Schlössern, weil sie Angst haben vor Einbrechern. Aber letzten Endes kommt es darauf an, dass Gott hütet, dass er bewacht, dass er auf uns aufpasst. Und das gilt für unser Leben ja insgesamt. Gott muss bauen und bewahren, er muss wachen, er muss segnen, er muss uns durch unser Leben begleiten und er muss uns ans Ziel bringen. Und da wollen wir ihn immer wieder neu darum bitten.

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1: Auf unserer Entdeckungsreise durch die Bibel erreichen wir heute ein weiteres Buch aus der Feder von König Salomo, nämlich das Hohelied Salomos. Viele Christen sind sich unsicher, wie sie dieses Buch handhaben sollen, da es stellenweise sehr erotisch ausfällt. Wenn wir es aber unter der Annahme betrachten, dass es die Liebe Christi für seine Gemeinde und unsere Liebe für ihn darstellt, dann bekommt unser Verständnis dieser grenzenlosen Liebe eine ganz neue, tiefgehende Bedeutung. Also herzlich willkommen zu einem ganz besonderen Stück alttestamentlicher Literatur. Willkommen zum Hohelied Salomos.

Das Hohelied Salomos ist prall gefüllt mit erotischen Beschreibungen und tiefgründigen Andeutungen. So gesehen ist es nicht einfach, es auf rechte Art und Weise zu deuten und geistlichen Nutzen daraus zu ziehen. Gerade aus diesem Grund möchte ich Ihnen in dieser und der nächsten Sendung eine längere Einführung in das Hohelied geben, bevor ich dann in der übernächsten Sendung mit der Auslegung beginne. Der erste Vers dieses Buches führt Salomo als seinen Autor auf. Das Hohelied Salomos, so heißt es in Vers 1. Salomo ist auch der Autor des Sprüchebuches und des Buches Prediger. Das Hohelied Salomos ist, wie der Name schon andeutet, eigentlich keine Geschichte, sondern ein Lied. Im ersten Buch der Könige, Kapitel 5, lesen wir: Und er, gemeint ist Salomo, dichtete 3000 Sprüche und 1005 Lieder. Salomo dichtete zwar 3000 Sprüche, aber wenn man die Sprüche in dem Buch der Sprüche zählt und auch noch das Buch Prediger mit einschließt, dann kommt man auf eine Summe von weitaus weniger als 3000. Demnach haben also nur sehr wenige von Salomos gesammelten Werken die Jahrtausende überstanden. Wir können allerdings zwei Aussagen zu den uns überlieferten Werken machen. Erstens haben wir vermutlich eine Sammlung seiner Best-of-Stücke, wenn man es mal so ausdrücken darf, also eine Sammlung seiner besten Hits. Zweitens haben wir auf jeden Fall die Stücke, die der Geist Gottes uns in der Bibel überliefern wollte. In dem Vers, den ich eben zitiert habe, steht auch, dass er neben den Sprüchen 1005 Lieder dichtete. Überlegen Sie sich das mal, mehr als 1000 Lieder. Das würde ihn heute zu einem Star der Liedermacherszene machen. Damit würde er alle bekannten Künstler der Gegenwart in den Schatten stellen. Noch interessanter finde ich aber, dass die hier zitierte Stelle präzise angibt, dass er 1005 Lieder dichtete. Die Bibel nennt nicht einfach nur eine runde Zahl, sondern die exakte Anzahl. Das wiederum lässt den Schluss zu, dass wohl die allermeisten davon verschollen sind und nicht mehr auftauchen werden. Oft wird behauptet, dass uns nur ein Lied von Salomo überliefert ist. Das Hohelied Salomos, das auch Hohelied der Liebe genannt wird. Es ist allerdings eine Sammlung von mehreren Liedern. Die Meinungen darüber, wie viele Lieder es genau sind, gehen allerdings auseinander. Die gängige Meinung lautet, dass es 5 sind. Ich zähle mich zu denen, die diese Meinung vertreten. Laut der Deutschen Bibelgesellschaft ist das Hohelied jedoch eine Sammlung aus etwa 30 einzelnen Liebesliedern. Natürlich ist die Deutsche Bibelgesellschaft eine namhafte Organisation, aber ich werde mich weiterhin an die althergebrachte Aufteilung in 5 Lieder halten. Demnach wären von den 1005 Liedern, die Salomo verfasst hat, 1000 verloren gegangen und 5 übrig geblieben. Im Hohelied Salomos ist immer wieder von dem Freund und von der Freundin die Rede. Ebenso gut könnte man sagen, er und sie oder Mann und Frau. Das scheint mir nicht unwesentlich zu sein, denn oftmals geht es im Hohelied um das typische Verhalten von Mann und Frau. Über die Liebe selbst heißt es zum Beispiel im 8. Kapitel des Hohelieds in Vers 7, auch viele Wasser können die Liebe nicht auslöschen und Ströme sie nicht ertränken. Wenn einer alles Gut in seinem Hause um die Liebe geben wollte, so könnte das alles nicht genügen. Leider führt der Versuch, das Hohelied zu deuten, also eine tiefere Bedeutung zu entdecken, oft zu Problemen. Es gibt Menschen, die der Meinung sind, dass das Hohelied eigentlich nicht in der Bibel stehen sollte. Es ist aber nun einmal im biblischen Kanon, in dieser Zusammenstellung von einzelnen Büchern zu einem Ganzen enthalten. Aus meiner Sicht ist das Hohelied Salomos das große, vernachlässigte Buch der Bibel. Es verwirrt den Leser häufig, der das Wort Gottes zum ersten Mal von vorne bis hinten durchliest. Viele missverstehen es auch. Tatsächlich wurde dieses Buch von Menschen, die es nicht verstanden haben, sogar schon heftig missbraucht. Der Apostel Petrus, der sich von einigen Briefen seines Amtskollegen Paulus verwirrt fühlte, schrieb im 2. Petrusbrief:
Davon redet er in allen Briefen, in denen einige Dinge schwer zu verstehen sind, welche die Unwissenden und Leichtfertigen verdrehen, wie auch die anderen Schriften zu ihrer eigenen Verdammnis. Ich bin der Meinung, dass diese Aussage von Petrus im Prinzip auch auf das Hohelied Salomos zutrifft. Die Kirchenväter Origenes und Hieronymus schrieben, dass die Juden ihren Männern die Lektüre dieses Buches erst gestatteten, wenn sie 30 Jahre alt waren. Der Grund hierfür war, dass ihrer Meinung nach die Gefahr bestand, dass die Männer das Lüsterne und Zweideutige, das Vulgäre und Lüsterne, das Sinnliche und Sexuelle in diesen Text hineinlesen würden. Dabei handelt es sich doch um ein wunderbares Bild der körperlichen, menschlichen, ehelichen Liebe. Es ist eine Antwort für diejenigen, die entbehrlich leben und die es für falsch halten, zu heiraten. Aber auch für diejenigen, die dem Hedonismus verbunden sind und meinen, dass die Befriedigung ihrer Gelüste von höchster Bedeutung sei. Das Hohelied Salomos verdeutlicht meines Erachtens, dass beide Gruppen falsch liegen. Denn das Hohelied erhält die eheliche Liebe aufrecht als eine absolut wunderbare Sache, als ein herrliches Erlebnis. Manchmal wird jungen Predigern angeraten, das Hohelied Salomos erst zu behandeln, wenn sie schon in einem fortgeschrittenen Alter sind. Was meinen Sie, wie ich gehandelt habe? Nun, ich habe mich schnurstracks an meine Bibel gemacht und darüber gepredigt. Was würde man von einem jungen Prediger auch sonst erwarten? Jetzt, wo ich altersmäßig auf jeden Fall qualifiziert sein dürfte, über das Hohelied zu predigen, bedeutet es mir allerdings mehr als vor einigen Jahrzehnten. Die kunstvolle, lebendige, markante und gewagte Ausdrucksweise dieses Buches malt ein wundervolles und herrliches Bild unserer Beziehung mit dem Herrn Jesus Christus. Ich kenne kein anderes Buch, das sie näher an Jesus heranzieht oder persönlicher ist als das Hohelied Salomos. Wenn Sie das Hohelied Salomos mit anderer nahöstlicher Dichtkunst aus dieser Zeit vergleichen, etwa mit Werken aus der persischen Dichtkunst, dann werden Sie feststellen, dass das Hohelied Salomos milde und zurückhaltend ausfällt. Die Juden nannten es trotzdem das Allerheiligste der Schriften, weil nicht jedem der Zutritt zu diesem heiligen Ort gewährt wurde. Doch in der Tat, so jedenfalls mein Eindruck, befindet man sich an einem geheimen Ort des Allerhöchsten, wenn man das Hohelied Salomos gründlich studiert. Das ist auch ein Grund, warum ich zögere, dieses Buch zu besprechen. Denn es wird von Ungläubigen und von fleischlich gesinnten Christen missverstanden werden. Wenn sie aber ihr Leben in Christus leben, wenn der Herr Jesus ihnen viel bedeutet und sie ihn lieben, dann wird auch dieses Buch von großer Bedeutung für sie sein. Das Hohelied Salomos ist poetisch, kann aber sehr praktisch ausgelegt werden. Gott spricht hier aus meiner Sicht durch poetische Lieder, die eine Geschichte entfalten, in erster Linie sein Volk Israel an. Wir sollten bei unserer Annäherung an dieses Buch gewissermaßen unsere geistlichen Schuhe ausziehen. Denn wir befinden uns auf heiligem Boden, so wie Mose vor dem Dornbusch, der brannte und nicht verbrannte. Zugleich ist das Hohelied Salomos wie eine zarte Blume, die man sorgsam behandeln muss. Vier verschiedene und wichtige Bedeutungen findet man in diesem Buch. Erstens, das Hohelied Salomos beschreibt die Herrlichkeit der ehelichen Liebe. In ihm wird die Heiligkeit der ehelichen Beziehung verkündet und dass die Ehe eine gottgegebene Institution ist. Dieses Buch zeigt uns, was wahre Liebe ist. Die Juden lehrten, dass es das Herz eines liebenden Ehemanns und seiner ihn liebenden Ehefrau offenbart. Schon seit Jahrzehnten ist unsere Gesellschaft von einer gewissen sexuellen Freiheit geprägt. Viele Menschen sind der Meinung, dass das gut für sie sei. Ein junger Mann, der die freie Liebe gelebt und an sie geglaubt hat, erzählte mir, dass er letztlich erkannt habe, dass solch ein Leben wie das Leben eines Tieres sei. Tatsächlich sagte er zu mir, mehrere Jahre lang lebte ich wie ein Tier und ich glaube auch nicht, dass der Sex für meine Freunde mehr bedeutet hat.
Nun, ich fürchte, dass nicht wenige Menschen die sexuelle Selbstverwirklichung anstreben, aber in Wirklichkeit nur das über Sex wissen, was auch Tiere darüber wissen. Sie haben viel Erfahrung in Sachen Sex, aber sie wissen nur sehr wenig über die wahre Liebe. Sie kennen sozusagen die Filmversion der Liebe und meinen, sie wüssten alles. Von einem Vater wird die Geschichte erzählt, dass er mit seinem halbwüchsigen Sohn über Sex reden wollte. Er redete eine Weile um den heißen Brei herum und rief endlich aus: »Sohnemann, ich würde gern mit dir über Geschlechtsverkehr reden.« Der Junge antwortete: »Kein Problem, Papa, was möchtest du denn gerne wissen?« Tja, dem Jungen waren die Grundlagen zur Sexualität offenbar aus dem Schulunterricht bekannt. Und daher meinte er, er wüsste mehr darüber als sein Vater. Tragischerweise benehmen sich manche Erwachsene nicht viel besser. Eine Diva aus dem Filmgeschäft hatte 5 Ehemänner gehabt. Sie wusste wahrlich Bescheid über Sex, aber sie hatte keine Ahnung, was wahre Liebe ist. Schließlich beging sie Selbstmord. Zwischen den Vorstellungen mancher Leute und der Herrlichkeit der ehelichen Liebe, wie sie im Hohelied Salomos dargestellt wird, besteht oft ein meilenweiter Unterschied. Ich komme zu dem zweiten Punkt. Das Hohelied beschreibt meines Erachtens auch die Liebe Jahwes für Israel. Hierbei handelt es sich um keinen neuen Gedanken, den man nur in diesem Buch vorfindet. Die Propheten nannten Israel die Braut Jahwes. Und Hosea befasst sich eindringlich mit diesem Thema. Der Götzendienst unter den Israeliten wird mit einer Spaltung der ehelichen Liebe verglichen und ist Hosea zufolge die größte Sünde der Welt. Die Schriftgelehrten und Rabbiner Israels haben schon immer diese zwei Deutungen dieses Buchs vorgelegt, die auch von der christlichen Gemeinde übernommen worden sind. Also, dass das Hohelied Salomos einmal die eheliche Liebe beschreibt und zum anderen die Liebe Gottes zu seinem Volk Israel. Es gibt allerdings noch 2 weitere Interpretationen, die häufig in der christlichen Gemeinde anzutreffen sind. Nämlich, drittens, das Hohelied Salomos ist ein Bildnis von Christus und der Gemeinde. Die Gemeinde ist die Braut Christi. Dies ist ein bekanntes Bild im Neuen Testament. Man lese zum Beispiel Epheser 5 oder Offenbarung 21. Im Hohelied Salomos verwendet Gott ein Bildnis der menschlichen Zuneigung, um unserem abgestumpften Geist, unseren leblosen Herzen, unseren verwirrten Zuneigungen und unserem krankhaften Willen seine alles überragende Liebe zu vermitteln. Er bedient sich des Allerbesten, was die menschliche Liebe zu bieten hat, damit wir endlich die wunderbare Liebe, die er für uns empfindet, begreifen. Dieses Buch kann Sie zu einer atemberaubenden, wunderbaren Beziehung mit dem Herrn Jesus führen. Zu einer Beziehung, die Sie wahrscheinlich nicht für möglich gehalten haben. Liebe Hörer, was wir heute brauchen, ist eine Erkenntnis des Wortes Gottes und eine persönliche Beziehung mit Jesus Christus. Und jetzt noch zu der 4. Interpretationsmöglichkeit im Hinblick auf das Hohelied Salomos. Dieses Buch beschreibt die Verbindung Christi mit dem einzelnen Christen. Es malt ein Bild der Liebe Christi für den Einzelnen und die Verbindung der Seele mit Christus. Viele Christen haben über die Jahre diese Erfahrung gemacht. Paulus konnte in Galater 2, Vers 20 schreiben: »Der Sohn Gottes, der mich geliebt hat und sich selbst für mich dahingegeben hat.« Der amerikanische Politiker Samuel Rutherford konnte manchmal eine ganze Nacht im Gebet verbringen. Seine Frau vermisste ihn dann öfter und stand auf, um nach ihm zu schauen. Auch in kalten Nächten fand sie ihn kniend im Gebet. Dann nahm sie seinen dicken Wintermantel und legte ihn auf seine Schultern. Dieser Mann hat offenbar eine wahre, tiefe und persönliche Beziehung mit dem Herrn Jesus Christus erlebt. Das ist nicht bloß irgendeine Erfahrung, sondern viel mehr als das. Es handelt sich um eine persönliche Beziehung mit Jesus Christus. Und der betreffende Christ erkennt, wie wunderbar und herrlich Jesus ist. So sehr können wir Jesus lieben, weil er uns zuerst geliebt hat.
Nicht wenige Menschen sind heutzutage der Meinung, dass das Leben eines Christen ungefähr so funktioniert, als ob man Lego-Aufbauanleitungen befolgen würde. Aus einer solchen Anleitung geht hervor, dass man zum Bau eines Autos oder eines Hauses zuerst den Lego-Baustein A nimmt, diesen neben Baustein D setzt und die beiden schließlich mit Baustein C verbindet. Ich kann Ihnen eines sagen, diese Anleitungen sind manchmal ziemlich kompliziert. Ich kenne sie, weil ich manchmal einen Bausatz für meinen kleinen Enkel kaufe. Man muss schon fast ein Ingenieur sein, um einige dieser Sets zusammenzubauen. Einige Leute meinen, dass das Leben als Christ ähnlich sei. Sie haben den Eindruck, dass, wenn man ein bisschen Psychologie mit einer Prise gesundem Menschenverstand, einem Klecks Überzeugungskunst und ein paar Bibelversen als Zuckerguss vermischt, dass dies eine erfolgreiche Formel für das Leben als Christ sei. Doch ich sage Ihnen, das reicht nicht, sondern wir brauchen eine persönliche Beziehung mit Jesus Christus. Dem Herrn gefällt dieser abgekühlte, lauwarme Zustand, der heute in manchen Gemeinden anzutreffen ist, überhaupt nicht. Zu viele von denen, die sich engagierte Christen nennen, sind in Wirklichkeit so kalt wie ein Cornetto-Eis. Einige von ihnen sind sogar unfreundlich und arrogant. Was wir brauchen, ist die wahre, lebendige und brennende Leidenschaft für den Herrn Jesus Christus.

In dieser Sendung hörten Sie den ersten Teil meiner Einführung in das Hohelied Salomos. In der nächsten Sendung geht es damit noch weiter, bevor wir uns dann schließlich direkt mit dem Bibeltext befassen. Ich würde mich freuen, Sie auch dann wieder begrüßen zu dürfen. Bis dahin, auf Wiederhören und Gottes Segen mit Ihnen.

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1: Herzlich willkommen zu einer vierteiligen Sendereihe mit dem Titel Gesetz und Gnade. Ich bin Kai-Uwe Wojcak und freue mich, dass Sie eingeschaltet haben. Diese gegensätzlichen Begriffe Gesetz und Gnade stehen oft für das Alte Testament mit seinen Gesetzesvorschriften und Geboten auf der einen Seite und dem Evangelium mit dem Versprechen, dass Gott gnädig ist, auf der anderen Seite. Im ersten und zweiten Teil dieser Sendereihe haben wir die Bedeutung des Alten Testaments für das alte Israel damals und für die Christen heute beleuchtet. In Folge 3 war die sogenannte Gesetzlichkeit das Hauptthema. Damit wird das Verhalten von Menschen beschrieben, die als Christen die Gnade Gottes erlebt haben, die aber immer wieder auf das alttestamentliche Gesetz oder auch auf eigene Gesetze zurückgreifen. Und nun kommen wir zum vierten und zugleich letzten Teil dieser Sendereihe. Das Leben im Gesetz und das Leben im Geist. Wie das Leben im Heiligen Geist gelingen kann, das erfahren Sie von dem Theologen und Mathematiker Dr. Dr. Benjamin Lange. Sein Vortrag wurde im vergangenen November bei der Ostsee-Bibelkonferenz in Kiel aufgezeichnet.
2: Ja, ihr Lieben, ich freue mich, dass wir unser Thema ein wenig fortsetzen können. Wir haben uns mit Gesetz und Evangelium beschäftigt. Falls ihr noch nicht dabei wart, ist es auch nicht schlimm, dann nehmen wir euch heute mit rein. Heute soll es um das Leben im Gesetz oder das Leben im Geist gehen. Und das ist ja so die Spannung, in der wir leben, dass wir immer wieder vielleicht merken, wir fallen in so manche Muster zurück. Wir haben uns mit Gesetzlichkeit beschäftigt und gesehen, dass Gesetzlichkeit eine Haltung ist, in der wir versuchen, vielleicht ganz unbewusst Anerkennung vor Gott zu gewinnen oder zu steigern oder zu fördern durch bestimmte Verhaltensweisen. Und wir haben uns schon einen Abschnitt angeschaut aus dem Galaterbrief, weil das ein Brief ist, in dem Paulus das thematisiert. Und heute wollen wir uns auch einen Text im Galaterbrief anschauen, in dem es um diese Spannung geht, das Leben im Gesetz und das Leben im Geist. Das ist der Abschnitt, den wir heute zusammen anschauen wollen, ist relativ am Ende dieses Briefes in Kapitel 5. Und das Leben im Gesetz, das spielt hier eine ganz große Rolle. Ich möchte mal einsteigen in diesen Text und einfach mal ein paar Verse daraus lesen, aus Galater 5, Vers 13, in dem Paulus diese Spannung versucht

0: für die Galata greifbar zu machen und ihnen auch zu zeigen, wo wir selber in dieser Spannung sind und wie wir damit umgehen können. Und er beginnt hier in Galater 5, Vers 13 und sagt, denn ihr seid zur Freiheit berufen worden, Brüder. Nur gebraucht nicht die Freiheit als Anlass für das Fleisch, sondern dient einander durch die Liebe. Paulus beginnt erstmal damit, dass wir frei sind. Wir sind frei vom Gesetz, wir sind zur Freiheit berufen. Wir sind auch frei von alten Regeln und Zwängen, die vielleicht mit Religion mehr zu tun haben, als mit einer lebendigen Beziehung zu Gott. Wir sind frei geworden, Gott zu dienen. Wir sind frei geworden von eigenen Rechtfertigungsversuchen. Und trotzdem kommt bei uns dann sofort die Warnlampe und die angeht und sagt, ja, aber dann darf ich ja jetzt machen, was ich will. Was ist denn dann, wenn ich lebe, wie Gott es nicht möchte? Ist das nicht eine große Gefahr? Helfen nicht sehr enge Leitplanken, die mir jeden Bereich meines Lebens sehr eng machen, dass ich nicht in zu großer Freiheit über die Stränge schlage? Und Paulus weiß das auch und er sagt, diese Freiheit, die darf nicht missbraucht werden. Die darf nicht dazu missbraucht werden, dass wir unsere eigenen Wünsche verwirklichen, die nichts mit Gott und seinen Vorstellungen zu tun haben, sondern diese Freiheit, die soll eigentlich dazu befreien, zu dienen. Dient einander durch die Liebe. Und jetzt würden die Galater kommen und sagen, ja, aber ist das nicht zu wenig? Brauchen wir nicht mehr als nur Liebe? Das ist doch ein bisschen zu schwammig, oder? Und Paulus antwortet darauf und sagt, aber das ganze Gesetz ist doch in einem Wort erfüllt, indem du sollst deinen Nächsten lieben wie dich selbst. Ist nicht genau das Ziel von diesen ganzen Regeln, die auch in Galatien ganz hoch im Kurs waren in der Gemeinde dort, dass wir am Ende dahin kommen, dass wir Liebe leben? Und zwar in allen Ausprägungen, dass wir uns selber zurücknehmen, für den anderen da sind, dass wir Gott lieben. Ist das nicht das Endziel von allem? Und Paulus stellt das so ein bisschen ironisch gegenüber und sagt, wenn ihr aber einander beißt und fresst, dann seht zu, dass ihr nicht voneinander verzehrt würdet. Ihr schnappt ja regelrecht nacheinander in so einem Konkurrenzkampf. Das passt doch nicht zur Liebe. Und er macht ihn damit ganz subtil deutlich und sagt, kann es nicht sein, dass manche von den Regeln, die ihr vielleicht gar nicht aus der Bibel habt und versucht zu befolgen, eher dazu führen, dass ein Konkurrenzdruck entsteht und gerade nicht Freiheit beschränkt wird oder vielleicht zu große Freiheit beschränkt wird, sondern eher ein Schnappen nacheinander geschieht, das die Liebe beschränkt. Kann das nicht manchmal sein? Und er gibt ihnen eine andere Lebensregel und sagt in Vers 16, ich sage aber, er stellt das gegenüber und sagt, wandelt im Geist und ihr werdet die Begierde des Fleisches nicht erfüllen. Und dann würde man sagen, ja stimmt, im Geist wandeln, dann erlebe ich nicht meine eigenen Wünsche aus. Und dann fragt man sofort, ja, aber was soll denn das heißen, im Geist zu wandeln? Schon wieder so ein alter Ausdruck. Und man weiß so gar nichts damit anzufangen. Irgendwie ist alles in der Gemeinde geistlich und alles, was irgendwie gut aussieht, sagt man, das ist ja im Geist gewandelt. Und dann überlegst du dir, ja, wie wandel ich denn im Geist? Ja, ich weiß was. Am besten versuche ich einfach, die Leute in der Gemeinde nicht anzuschnauzen. Das wäre schon mal ein guter Anfang. Und wenn ich in die Gemeinde reinkomme, dann begrüße ich erstmal alle mit einem netten Händedruck. Das wäre wahrscheinlich auch ein guter Anfang. Und dann habe ich ja so einen Groll gegen manche in der Gemeinde. Gestern war wieder Gemeindestunde, denkst du vielleicht, oder letzte Woche. Und wir haben über die Deko gesprochen. Hängt man den Hirsch dahin oder nicht? Macht man das jetzt? Oder vielleicht über andere Sachen? Oder ihr habt über das Essen bei der Konferenz gesprochen. Machen wir jetzt die Nudeln oder machen wir Reis? Und du warst vielleicht für Nudeln, jemand anders war für Reis und dann wurden es die Nudeln und du hast den kleinen Sieg davon getragen, aber jemand anders hat den Groll. Und dann hat man so diese kleinen Reibereien und man denkt sich so, ja, das war eigentlich richtig blöd. Jetzt eigentlich bin ich noch ein bisschen angetriggert davon, von dieser Situation. Aber ich wandle ja im Geist. Das heißt, ich werde meinem Groll keinen Raum geben. Ich werde einfach gute Miene zum bösen Spiel machen und die Schwester oder den Bruder nett begrüßen, obwohl ich eigentlich denke, dass seine Entscheidung dämlich war. Und wir versuchen, im Geist zu wandeln, indem wir die Begierde des Fleisches nicht erfüllen. Wir denken, versuch einfach, die Begierde des Fleisches unterm Deckel zu halten. Da ist manchmal Dampf drauf, richtig viel Dampf. Aber in der Gemeinde schaffen wir es, den unterm Deckel zu halten. Und glaubt mir, also wenn man in der Gemeinde aufgewachsen ist als Kind, ist es nicht besonders schwer. die 2 Stunden in der Gemeinde kriegt man das hin und wir versuchen das auch unseren Kindern beizubringen, dass sie in diesen 2 Stunden relativ vorzeigbar sind. Und dann, wenn man aber hinterher rausfährt aus der Gemeinde, dann kommt der ganze Druck aus dem Kessel und sobald die Autotür zu ist, geht es los. Also was der Prediger heute schon wieder gesagt hat, das hat mich ja sowas von genervt. Und hast du wieder gesehen, was der schon wieder anhatte oder was der schon wieder mit seiner Marotte da gemacht hat? Und dann entlädt sich dieser ganze Dampf beim Mittagessen und alles kommt raus, was alle heute in der Gemeinde gestört hat. Und wir merken, wenn wir versuchen, die Begierde des Fleisches nicht zu erfüllen, den Deckel möglichst fest drauf zu machen, es klappt nicht. Ja, es klappt deshalb nicht, weil es das Gegenteil ist von dem, was Paulus sagt. Paulus sagt nicht, versucht die Begierde des Fleisches nicht zu erfüllen und dann wandelt ihr im Geist. Habt ihr es gemerkt? Er sagt es genau andersrum. Er sagt, wandelt im Geist und ihr werdet die Begierde des Fleisches nicht erfüllen. Paulus kennt also ein Geheimnis. Das Geheimnis lautet, es gibt eine Art zu leben, die dafür sorgt, dass dieser Dampf überhaupt nicht da ist, dass der Druck vom Kessel überhaupt nicht da ist, dass du gar nicht mit aller Macht den Deckel draufhalten musst, sondern der Druck einfach nicht mehr da ist. Es gibt also eine Gegenkraft. Und diese Gegenkraft ist der Geist. Und er sagt, dessen Aufgabe ist es, mit dem klarzukommen, womit wir nicht klarkommen. Wir kriegen das nicht hin, diesen Druck rauszunehmen. Aber der Geist kann das. Und der kämpft. Und das sagt Paulus in Vers 17. Das Fleisch begehrt gegen den Geist auf. Der Geist aber gegen das Fleisch. Der ist der Gegner. Der ist der Held. Der ist dein Held, der gegen etwas vorgehen kann, was du selber nicht besiegen kannst. Nämlich die Begierde in uns, die ständig hochkommt und unsere eigenen Wünsche und Emotionen. Der Geist kann das. Der ist dein Held. Der ist der, den du vorschicken kannst. Der hat genug Kraft, dagegen anzukämpfen. Und Paulus weiß auch, dass das ein bleibender Kampf ist, denn diese sind einander entgegengesetzt, damit ihr nicht das tut, was ihr wollt. Wenn ihr aber durch den Geist geleitet werdet, dann seid ihr nicht unter dem Gesetz. Jetzt fragst du dich, aber wie sieht das genau aus? Wie geht das genau, dass man diese Kraft anwendet? Was heißt denn das dann praktisch? Und Paulus erklärt es jetzt mit einer Gegenüberstellung und beginnt in Vers 18 und sagt, in Vers 19, offenbar aber sind die Werke des Fleisches, das sind Unzucht, Unreinheit, Ausschweifung, Götzendienst, Zauberei, Feindschaft, Streit, Eifersucht, Zornausbrüche, Selbstsüchteleien, Zwistigkeiten, Parteiungen, Neidereien, Trinkgelage, Völlereien und dergleichen. Und von diesen sage ich euch im Voraus, so wie ich vorher sagte, dass die sowas tun, das Reich Gottes nicht erben werden. Und dann kommt er zu diesem wunderschönen Abschnitt, wo die Frucht des Geistes beschrieben wird. Die Frucht des Geistes aber ist Liebe, Freude, Friede, Langmut, Freundlichkeit, Güte, Treue, Sanftmut, Enthaltsamkeit. Gegen diese ist das Gesetz nicht gerichtet. Und jetzt denkst du dir, okay, eine offene Frage habe ich noch. Wie genau geht das mit dem Geist? Und jetzt kommt dieser ganz bekannte Abschnitt, Werke des Fleisches, Frucht des Geistes. Und du denkst, diesen Abschnitt, den kenne ich sowieso. Das ist einer von denen, die ich schon 1000 Mal in der Bibel gelesen habe, schon 1000 Predigten darüber gehört. Müssen wir jetzt uns echt damit beschäftigen? Das kenne ich doch alles schon. Ich glaube aber, dass unsere Probleme damit zu tun haben, dass wir manchmal diesen Abschnitt doch nicht so genau kennen, wie wir vielleicht denken. Und dass wir manche Missverständnisse haben über diesen Abschnitt und er gerade diesen Clou, dieses Geheimnis lüftet, worin genau diese Kraft des Geistes besteht. Und ich möchte erstmal ein paar Missverständnisse ausräumen, die wir häufig zu diesem Abschnitt haben. Das erste Missverständnis ist, naja, das, was ich hier sehe, das klingt alles gut. Frucht des Geistes ist Liebe, Freude, Friede, Langmut, Freundlichkeit, Güte. Das sollen wir also tun. Das heißt, wir sollen uns bemühen um Liebe, wir sollen uns bemühen um Friede, Langmut, Freundlichkeit, Güte. Und merkt ihr, was passiert? Wir überleben ja, wie sieht denn das aus, Liebe? Naja, Liebe sieht doch so aus, dass wenn ich in der Gemeinde lebe, erstmal den anderen die Hand schüttel. Und dann Langmut, Freundlichkeit. Ah, Freundlichkeit. Das heißt, ich darf meinen Groll nicht rauslassen, ich muss den anderen die Hand schütteln. Und merkt ihr, wir sind sofort wieder im Muster. In dem Muster, wo wir versuchen, unsere Begierde des Fleisches zu unterdrücken und einfach nur diese Dinge zu tun, die hier stehen. Aber das erste Missverständnis ist, dass das hier eine Art Handlungsanweisung wäre. Die Frucht des Geistes ist keine Handlungsanweisung. Ist euch einmal aufgefallen, dass Paulus mit keinem Wort sagt, dass wir diese Dinge tun sollen? Paulus sagt nicht, sei freundlich. Er sagt nicht, produziere Liebe. Er sagt auch nicht, sei langmütig. Er sagt auch nicht, sei gütig und sei treu. Er versucht den Galatern hier etwas deutlich zu machen, indem er das vorstellt als eine Folge des Geistes. Das ist keine Anweisung. Und du denkst dir hier, Moment mal, wenn ich die Sachen gar nicht tun brauche, das wird ja dann noch schlimmer. Also wenn ich jetzt in die Gemeinde komme und noch nicht mal freundlich sein soll, dann wird's ja richtig chaotisch, oder? Ist denn das nicht das, was trotzdem richtig ist? Ja, ganz bestimmt. Das zweite Missverständnis ist, dass wir denken, es geht hier darum, dass Paulus uns sagt, wie denn der Idealzustand aussieht, wie es denn richtig ist. Aber ich glaube, auch das ist hier nicht im Vordergrund. Das ist keine Ethik, also ein Abschnitt, der uns sagt, was richtig und was falsch ist. Das gilt genauso für die Werke des Fleisches. Ja, glaubt ihr, die Galater hätten darauf reagiert, wenn Paulus ihnen sagt, hier bei den Werken des Fleisches, Vers 19, offenbar sind die Werke des Fleisches Unzucht, Unreinheit, Ausschweifung, Götzendienst. Glaubt ihr, die Galater hätten gesagt, ach so, das ist also falsch. Ah, das wussten wir gar nicht. Ach, warte mal, Unzucht ist gar nicht biblisch. Oh, das wusste ich ja gar nicht. Zauberei sollen wir nicht. Ach du Schande, Zornausbrüche ist gar nicht gut. Wussten wir gar nicht. Nein, natürlich wussten die Galater das. Die Galater waren voll eifrig, die waren voll dabei. Die waren voll, die sind voll abgefahren auf das biblische Gesetz. Die wollten das alles nicht tun. Die wussten sehr genau, dass das falsch ist. Denen brauchst du auch nicht sagen, dass Liebe gut ist und Freundlichkeit und Langmut. Das wussten die alle. Das zweite Missverständnis ist, dass wir denken, Paulus will uns hier einfach nur sagen, das alles ist falsch, das ist richtig. Das wissen wir aber schon. Das wusstest du auch schon. Das wissen sogar viele Menschen in unserem Land, die gar nichts mit dem Glauben am Hut haben. Dem brauchst du das auch nicht zu erklären, dass ein Zornausbruch nicht immer so günstig ist. Und dass es eigentlich schön ist, wenn man freundlich zueinander ist. Das wissen die alle. Das braucht Paulus nicht erklären, schon gar nicht den Gläubigen. Und das dritte Missverständnis ist, dass wir denken, das, was wir hier tun, ist eben das Mittel, um den Wandel im Geist zu produzieren. Dass wir denken, okay, wir müssen einfach nur mehr an Liebe arbeiten, mehr an Langmut, und dann wird der Wandel im Geist die Folge sein. Und dann sind wir wieder in unserem Missverständnis und drehen wieder die Reihenfolge um. Das ist keine Handlungsanweisung. Paulus sagt nicht, dass wir das tun sollen. Er sagt nicht, dass das die guten Dinge sind und das die schlechten Dinge. Und er sagt auch nicht, dass das der Weg ist, wie wir zum Wandel im Geist kommen. Aber was ist es dann? Was ist dann diese Gegenüberstellung sonst? Und unsere Frage, die immer noch bleibt, was ist denn jetzt das Geheimnis, um im Geist zu wandeln? Das hier ist, glaube ich, besser verstehbar, wenn man das als eine Art Werbung sieht oder als eine Art Prüfkriterium. Gucken wir uns das beides mal an. Wenn das eine Werbung ist oder ein Prüfkriterium, wie kann man das verstehen? Ich glaube, Paulus wirbt hier tatsächlich für den Wandel im Geist und sagt, das ist so eine Art Werbung. Wie ist das in der Werbung? Ich weiß, heute ist die Werbung ein bisschen anders. Früher gab es im Fernsehen immer Waschmittelwerbung. Und dann war das immer so, dann spielten da immer da die Kinder und die spielten so im Matsch und haben sich so komplett verdreckt und Tomatensauce überall drauf und so. Und die Mutter war ganz verzweifelt und dann hat sie eben das in die Waschmaschine geworfen mit dem neuen, was weiß ich was, irgendwann waren es Perlen, dann war es Gel, dann war es wieder Tab, was weiß ich was. Es war immer was anderes, aber es war immer besser als vorher. Und dann hat man das da reingeworfen in die Waschmaschine und dann ist das in der Werbung halt strahlend sauber geworden und es sah besser aus als im Geschäft. Also du hast es gar nicht wiedererkannt. So funktioniert Werbung. Die sagt dir im Prinzip, mach's einfach, nimm das Mittel. Nimm das Zaubermittel und alles wird gut werden und es wird besser werden als vorher. Und Paulus sagt, wisst ihr was, ich habe ein Zaubermittel. Das ist wirklich nicht von dieser Welt. Es ist Gottes Geist. Gottes Geist ist das Beste, was es gibt. Und er macht es besser als vorher. Und wenn du ihn ranlässt an dein Leben, dann wird das die Folge sein. Dann wird es so strahlend aussehen. Liebe, Langmut, Freundlichkeit, Güte, Treue, Sanftmut, Enthaltsamkeit, das wird die strahlende Folge sein. Willst du das? Und wenn man die Werbung guckt, denkt man so, ja, das will ich, genau das will ich. Das ist das Ziel von Paulus. Er will uns heiß machen, er will zeigen, guck mal, das ist die Folge. Und wir denken, okay, super, Und was machst du dann, wenn du die Werbung gesehen hast? Was habt ihr gemacht, wenn ihr Werbung gesehen habt? Du denkst, krass, so sauber muss meine Wäsche auch werden. Also gehst du in den Keller, holst das Waschbrett raus von deiner Oma und schrubbst damit deine Wäsche und hoffst, dass sie jetzt genauso gut wird, oder? Damit kriegst du höchstens, also kriegst die Flecken raus, aber du kriegst den Stoff mit weg mit der Methode. Das heißt, die Erfolge sind nicht so gut, wenn wir es mit unseren eigenen Mitteln versuchen. Und Paulus sagt bewusst, ja guck mal, du hast jetzt zwei Optionen. Das sind die Werke des Fleisches, das sind Taten, da kannst du richtig schrubben, da kannst du dich so richtig abrackern, da kannst du richtig was produzieren, richtig performen. Aber ich will dir was sagen, die Folge davon werden Löcher sein. Die Folge davon werden sein, es wird rauskommen. Unzucht, Unreinheit, Ausschweifung, Götzendienst, Zauberei, Feindschaft, Streit, Eifersucht, Zornausbrüche, Selbstsüchteleien. Wenn du so versuchst zu leben, wird das die Folge sein. Und wir gucken uns mal an, warum das so ist. Warum ist das so, dass das die Folge sein wird? Paulus sagt, betont erstmal, das sind Taten. Wenn du versuchst, krampfhaft Taten zu tun und denkst, das macht dich besser vor Gott, dann wird das die Folge sein, dass es diese Taten werden. Und jetzt hat Paulus gar nichts gegen Taten an sich, denn im 6. Kapitel geht es weiter. Da redet er von dem in Liebe wirksamen Glauben. Also Paulus weiß sehr wohl, dass der Glaube wirksam sein muss in Taten. Es geht hier eher um die Motivation, aus der ich eine Tat tue. Und hier sagt er eben, das sind die Taten des Fleisches. Damit meint er aus unserer eigenen Einstellung, unserer Kraft. Und er sagt, das besteht zwangsläufig in diesen negativen Auswirkungen, in negativen Taten. Und das gilt für alle Bereiche des Lebens. Wenn ihr mal guckt, was er hier nennt, das betrifft alle Bereiche. Das ist Unzucht, Ausschweifung, das ist der Bereich der Sexualität. Es geht um Zauberei, Götzendienst, ja, die Beziehung zu Gott oder Götzen, die wir als Ersatz nehmen. Es geht um unsere Beziehung, Selbstsüchteleien, Eifersucht, Zornausbrüche, Zwistigkeit, den ganzen Lebensstil, Neidereien, Trinkgelage, Völlereien und dergleichen. Es besteht in allen Bereichen unseres Lebens und es hat alles mit eigener Anstrengung zu tun. Und du fragst dich, also bitte, Paulus, warum denn so schlimm? Also wenn ich jetzt nur versuche, in der Gemeinde meinen Dampf unterm Deckel zu halten, also es wird doch nicht so schlimm werden, oder? Du kannst es ja versuchen. Ich weiß nicht, was bei euch die Gelegenheiten sind. Nehmen wir mal an, ihr habt jetzt Bibelstunde und jetzt sagst du dir, ich bereite mich jetzt einfach auf den Texten der Bibelstunde vor. Und du weißt, jetzt kommt der Lieblingstext vom Herbert. Also ich hoffe, hier heißt jetzt keiner Herbert, das ist jetzt rein fiktiv, ja? Also das ist ja der Lieblingstext vom Herbert und du weißt, der kommt jetzt wieder dran und du weißt, der Herbert, der wird immer auf dieser einen komischen Idee rumreiten und die ist wirklich sowas von abstrus. Also hast du dir jetzt vorgenommen, du wirst jetzt dem Herbert mal so richtig zeigen, dass es absolut dämlich ist, was er dazu denkt. Du bereitest dich also super auf den Text vor, gräbst dich richtig ein, hast deine ganzen Kommentare auf dem Tisch, du bist richtig präpariert. So, jetzt gehst du in die Bibelstunde rein. Aus welcher Motivation hast du das getan? Natürlich nicht, weil du Gott besser kennenlernen willst. Du kannst es geistlich verkaufen, du kannst sagen, du willst Irrlehre in der Gemeinde bekämpfen, aber wenn du dir ehrlich bist, Herbert verkündet keine Irrlehre, es ist einfach nur sein Spleen, okay? Also das ist es nicht. Du hast eine eigene Motivation, es ist dein Fleisch. Und du sagst, ich will jetzt mit dieser Motivation und dieser Anstrengung etwas bewirken. Und du gehst jetzt in die Bibelstunde rein. Und jetzt kommt Herbert und bringt genau seine Auslegung. Noch schlimmer, als du es dir in deinen schlimmsten Albträumen vorgestellt hast. Er reitet auf seiner Sache rum und in dir, du merkst, der Dampf kommt hoch. Du merkst auch bei den anderen Geschwistern, die werden unruhig. Manche können das in Liebe super ertragen. Das sind lustigerweise die älteren Geschwister, die schon geistlich reifer sind. Aber du merkst, bei dir ist so voll der Dampf auf dem Kessel und du kannst dich kaum zurückhalten. Jetzt hast du zwei Optionen. Variante Nummer eins ist, Herbert hat seinen Beitrag beendet, jetzt kommst du. Was wirst du sagen? Du wirst natürlich darstellen, dass das alles Käse ist. Du wirst aber nicht sagen, dass es Käse ist, sondern es werden aber alle verstehen, dass du genau das meinst. Du wirst es nach 20 Jahren Gemeinde, kannst du das locker so formulieren, dass es viel netter klingt, aber alle verstehen, dass du meinst, das ist dämlich und es ist Käse, Herbert. Also das machst du. Und Herbert versteht das lustigerweise auch, denn der ist ja auch nicht ganz doof. Und jetzt hast du es geschafft, du hast die Argumente alle super zusammen, du hast ihn also verbal richtig fertig gemacht und in die Schranken gewiesen. Natürlich, es sieht alles total nett aus und brüderlich, aber Herbert hat es gemerkt. Was glaubt ihr, wie wird Herbert nach Hause fahren? Was wird entstehen? Die Nachhausefahrt von Herbert wird so aussehen, sobald Herbert die Autotür zugemacht hat, wird bei ihm der Dampf auf dem Kessel sein. Und es wird produziert Neidereien. Herbert ist neidisch. Mist, der hat sich einfach besser vorbereitet. Das darf doch nicht wahr sein. In der nächsten Bibelstunde muss ich der besser Präparierte sein. Was ist mit den Geschwistern passiert? Die haben gemerkt, oh, da ist so ein unterschwelliger Debatte zwischen dir und Herbert. Ah, der macht jetzt, eigentlich bin ich schon auf seiner Seite, aber der Herbert, der wird jetzt ein bisschen zu sehr fertig gemacht. Und manche Geschwister schlagen sich innerlich auf die Seite, manche auf die andere. Parteiungen. Zwistigkeiten. Herbert sitzt im Auto und bekommt einen Zornausbruch. Merkt ihr, dass genau diese Sachen hier die Folge sein werden? Paulus sagt, das wird zwangsläufig passieren, wenn du es in eigener Kraft tust. Jetzt kannst du sagen, okay, du hast das alles vorausgesehen, du bist ja viel geistlicher. Du hältst also nach dem Redebeitrag von Herbert die Klappe. Du sagst also nichts, obwohl du es besser weißt, hast dich auch vorbereitet und so weiter. Und du sagst, ich versuche jetzt geistlich zu sein. Ich versuche langmütig zu sein, freundlich zu sein. Versuchst also die Frucht des Geistes zu produzieren und äußerlich gelingt es dir auch, bis deine eigene Tür nach der Bibelstunde vom Auto zugeht. Jetzt wirst du sagen, das gibt's doch nicht. Also ich musste mich so zurückhalten. Das war doch nicht mehr normal. Der hat schon wieder seinen ganzen Spleen da gemacht. Also so kann das trotzdem nicht weitergehen. Und plötzlich merkst du, der Dampf bei dir auf dem Kessel ist gar nicht weniger geworden, dadurch, dass du den Deckel krampfhaft draufgehalten hast. Er ist noch mehr geworden. Es ist genau die Folge von dem, was du vorher gemacht hast. Du hast daraufhin dich vorbereitet. Und wenn das jetzt nicht raus kann, dein Egoismus oder mein Egoismus, dann bleibt der bei uns drin und der wird bei anderer Gelegenheit rauskommen. Und es kann sein, dass es ein halbes Jahr später ist. Du hast dich ganz beruhigt und hast versucht, dich im Zaum zu halten, aber ein halbes Jahr später kommt Herbert mit einer ganz belanglosen Bemerkung im Gemeindeflur und das triggert dich so derart, dass es jetzt rauskommt. Und plötzlich ist es wieder da. Zornausbrüche, Zwistigkeiten, Neidereien, Parteiungen, das ist die Folge davon. Es wird, sagt Paulus, zwangsläufig die Folge sein. Und er sagt, es gibt einen besseren Weg. Der Weg ist nicht, es versuchen, unterm Deckel zu halten. Und jetzt erklärt er, wie das funktioniert. Er sagt, das ist eine Frucht. Es ist eine Frucht. Warum denn eine Frucht? Das sind doch mehrere, die Paulus auszählt. Das sind ja nicht die Früchte, das ist eine Frucht. Paulus sagt, das alles, was hier wächst, ist in Wirklichkeit eins. Und fällt euch auf, dass diese Dinge, die Paulus nennt, gar keine Taten sind einzelne. Was Paulus beschreibt, ist ein Charakter. Ja, bei den Werken des Fleisches, das sind Taten. Aber bei der Frucht des Geistes ist ein Charakter, der beschrieben wird. Liebe, Freude, Friede. Du kannst nicht Freude tun, du kannst dich freuen, aber du kannst nicht Freude tun. Du kannst langmütig sein, dann bist du so als Charakter, aber du kannst nicht Langmut tun. Du kannst sanftmütig sein, aber du kannst nicht Sanftmut tun. Paulus beschreibt einen Charakter und sagt, die Folge wird ein positiver Charakter sein. Es wird ein Charakter sein, der sowohl zu Gott als auch zu den Mitmenschen gehört und in beiden Richtungen Eigenschaft zeigt. Liebe gilt sowohl zu Gott als auch zu Mitmenschen. Und du fragst dich aber, wie soll das denn gehen? Woher kommt denn dieser Charakter? Und das verrät Paulus in Vers 24. Da kommt der Schlüssel. Die aber dem Christus Jesus angehören, haben das Fleisch samt den Leidenschaften und Begierden gekreuzigt. Wenn wir durch den Geist leben, so lasst uns auch durch den Geist wandeln. Hier liegt der Schlüssel. Paulus sagt, die dem Christus Jesus angehören, die haben schon einmal mit allen ihren Leidenschaften gebrochen. Die haben es alles abgelegt. Und das ist unser natürliches Wesen. Das ist damals passiert, als wir uns bekehrt haben. Und erinnert daran und sagt, wenn du durch den Geist leben hast, also meint geistig lebst, dann geh doch in genau der gleichen Einstellung weiter. Wenden wir den Schlüssel mal an. Wie war das bei unserer Bekehrung? Sind wir zu Gott gekommen und haben gesagt, Gott, weißt du was, ich möchte auch zu dir gehören und ich will dir mal sagen, ich könnte echt das beste Pferd in deinem Stall werden. Ich habe richtig gute Gaben. Ich weiß, ich habe auch ein paar Sünden, aber deswegen komme ich ja zum Kreuz. Die legen wir drunter. Aber weißt du, ich habe auch echt glänzende Ecken in meinem Charakter. Das wäre richtig gut, wenn du die bei dir im Team haben könntest. Ich sag dir, was ich alles bewirken könnte in der Gemeinde. Und dann hat Gott gesagt, ja super, genauso machen wir das. Also den schmutzigen Teil machen wir weg und den anderen Teil, das kann ich richtig gut, kannst du richtig gut verwenden. Nein, das hat Gott nicht gesagt. Das hast du auch nicht gesagt. Du hast gesagt, Gott, ich gehöre verdammt. Ich gehöre ans Kreuz. Und zwar wegen den Folgen meiner Sünde. Die sind ernst genug, als dass ich komplett abgeschafft werden muss. Das hast du bekannt. Das war die Haltung bei deiner Bekehrung. Und so kamst du zum Kreuz. Und dann hast du Vergebung bekommen. Und weißt du, was in dem Moment passiert ist? Ich weiß jetzt nicht, wie deine Bekehrung war. Vielleicht war es über einen längeren Zeitraum. Du kannst nicht den einen Moment sagen, aber ist jetzt egal. Danach jedenfalls wirst du gemerkt haben, dass du plötzlich gemerkt hast, mir ist vergeben. Und was war die Folge? Die Folge? Freude. Du hast gemerkt, ich habe plötzlich einen Eifer für Gott und sein Wort. Ich habe plötzlich eine Liebe zu meinen Mitmenschen. Jetzt kommt dein Nachbar, der hat genau die gleichen Sorgen, er fühlt sich genauso als Sünder und du bist plötzlich so geduldig ihm gegenüber, weil du weißt, ja, so war ich doch auch und der hat den gleichen Weg. Liebe, Langmut, Freundlichkeit, Güte, Treue, Sanftmut, Enthaltsamkeit waren die Folgen. Vielleicht sagst du, ja, da drin muss ich noch mehr wachsen. Ja, richtig, müssen wir alle noch mehr wachsen. Aber merk dir den Zusammenhang. In dem Moment, wo wir zum Kreuz kommen, und das bekennen, werden diese Eigenschaften wachsen, zwar durch den Geist, die tust du nicht, die wachsen durch den Geist. Das ist ein Charakter und der zeigt sich auch in Taten, völlig richtig. Und wir sind dazu aufgefordert, den in Taten auszuleben. Aber dieser Charakter, der wächst durch den Geist. Und Paulus sagt, wenn wir durch den Geist leben, damit meint er genau dieses Geheimnis, also das Leben bei der Bekehrung, dann lasst uns doch in genau der Weise Schritt halten, wie man es hier wörtlich übersetzen könnte, mit dem Geist, also in dem gleichen Prinzip bleiben. Warum denken wir plötzlich, dass jetzt in der Heiligung alles anders ist? Dass Gott gesagt hat, die Rettung habe ich dir geschenkt, die Heiligung musst du selber produzieren. Warum denken wir das? Paulus sagt genau das Gegenteil. Er sagt, die Errettung hat dir Gott geschenkt und er will dir auch schenken, dass dein Charakter reift. Okay, wie gehst du jetzt in die Bibelstunde? Du gehst in die Bibelstunde rein und sagst, ich will einfach Gott besser kennenlernen. Selber Abschnitt, selber Herbert, okay, selbes Setting. Dein Motiv ist jetzt nicht, den Herbert fertig zu machen, du willst den Text besser verstehen. Also machst du das. Du gehst in die Bibelstunde, hast dich richtig gefreut, was Gott dir in dem Text geschenkt hat. Du erklärst es den anderen. Jetzt kommt Herbert und sagt, das ist doch total dämlich. Also diesmal sagt er es auch nicht durch die Blume, er sagt es genauso. Das ist doch total dämlich, was du da siehst. Hast du etwa vergessen das? Und diesmal hat Herbert sich vorbereitet, er hat den Kommentarabschnitt bereit und du kannst einfach nur sagen, ja stimmt, habe ich gar nicht dran gedacht. Wie reagierst du jetzt? Die alte Version kennen wir. Der Groll und so weiter. Nehmen wir es mal in der neuen Version. Du kannst sagen, weißt du was, Herbert? Du hast recht. Es war total dämlich von mir. Und Herbert sagt, ja, es ist ja noch schlimmer. Du hast es wahrscheinlich nur gemacht, um dich in den Vordergrund zu spielen. Und du überlegst so, ja, wenn ich ehrlich bin, dann war es sogar so. Und Herbert sagt, und deswegen musst du das zurücknehmen. Und du sagst, Herbert, weißt du was, es ist noch viel schlimmer. Ich muss ans Kreuz. Was? Denkt er aber, nein, so schlimm war es jetzt auch wieder nicht. Doch, sagst du, genauso schlimm war es. Wenn ich denke, ich muss mich in den Vordergrund spielen, gehöre ich ans Kreuz. Und Herbert sagt, wow, nein, Quatsch, wir sind alle nicht so, doch, wir sind so schlecht. Und Herbert sagt, nein, so ein übler Kerl bist du gar nicht. Und du sagst, doch, Herbert, bitte zerrede nicht das Evangelium. Ich bin so ein übler Kerl. Und das habe ich schon bei meiner Bekehrung bekannt, dass ich dahin gehöre. Und da bleibe ich auch innerlich bei. Ich gehöre ans Kreuz. Und weißt du was? Und Herbert sagt dir, nein, komm, sag's einfach wieder anders, dann ist es wieder gut. Und du sagst, nein, das kann ich nicht wieder gut machen. Das Einzige, wie das wieder gut ist, ist, dass Gott mir vergibt. Und weißt du was? Er hat mir vergeben. Ich bin richtig froh. dass ich so unvollkommen, wie ich hier bin, hier sein darf. Ich bin trotzdem Sohn Gottes, daran hat sich gar nichts geändert. Aber ich brauche das Kreuz jeden Tag. Wenn wir durch den Geist Leben haben, dann lasst uns damit Schritt halten. Das ist genau das. Und merkt ihr, was jetzt gewachsen ist? Herbert geht raus, er macht die Autotür zu. Da ist kein Groll. Herbert ist tief in Gedanken versunken. Er denkt sich, was war das? Krass, stimmt doch eigentlich. Und plötzlich merkt Herbert, wahrscheinlich mache ich genau das Gleiche. Wahrscheinlich bin ich auch egoistisch und will immer nur Recht haben. Wahrscheinlich war das total dämlich, wie ich zu ihm geredet habe und habe damit Parteiung angestiftet. Aber ich fühle mich nicht entzweit. Da ist keine Parteiung, da ist Friede. Es war irgendwie eine Freude da. Irgendwie ist geschwisterliche Liebe da gewesen in der Bibelstunde. Merkt ihr es? Das wird die Folge sein. Liebe, Freude, Friede, Langmut, Freundlichkeit, Güte, Treue, Sanftmut, Enthaltsamkeit. Das wird die Folge sein, wenn wir in dieser Haltung leben. Und das kannst du jetzt für alle deine Beispiele durchdeklinieren. Du kannst, das kann beim Gemeindemittagessen sein, woran wir uns gestern erinnert haben. Stell dir mal vor, du hast wirklich, es ist wirklich auch schon passiert, das kennt ihr bestimmt auch, du hast einen Tortenboden gebacken, jetzt bricht der dir durch und der Kuchen hält einfach nicht mehr und der ist jetzt einfach schief passiert. Aber es ist natürlich peinlich, so einen schiefen Kuchen da auf das Buffet zu stellen, weil alle Hausfrauen sehen, ja, das hatte ich auch schon mal, der Boden ist durchgebrochen, gell? Deswegen sieht es so aus, ne? Kenne ich ja, richtig blöd, ne? Ja, ist richtig blöd. Also so steht er jetzt da, ne? Aber ist doch nicht schlimm, oder? Du kannst doch sagen, ja, dann ist es halt so, ja, und? Einen Gekreuzigten schert es nicht, ob der Kuchen schief ist. Einen Gekreuzigten ist es völlig egal, ob der Kuchen schief ist. Und wenn du einem Gekreuzigten sagst, dein Kuchen ist schief, würde dir sagen, du, sorry, ich habe ganz andere Probleme. Nämlich mein Charakter, das ist der Grund, weshalb ich ans Kreuz gehöre. Das ist das wahre Problem. Das ist auch meine einzige Sorge. Paulus sagt, ich bin gekreuzigt, aber mit Christus. Und er hat die Strafe für mich getragen. Und damit bin ich frei. Und damit ist es mir jetzt völlig egal. Mein Wert hängt nicht davon ab, ob der Kuchen schief ist. Und in der Haltung werde ich total entspannt sein. Es wird kein Nährboden sein für Zwistigkeit und Parteien und Neidereien. Wird gar kein Nährboden sein. Du kannst es auch bei dir morgen auf der Arbeit machen. Du gehst morgen wieder auf die Arbeit. Dein Chef sagt dir irgendeinen Auftrag. Du bist vielleicht, verlegst irgendeine Leitung. Und du würdest die an der Stelle in dem Winkel langregen, weil du dir echt gedacht hast, das macht so Sinn. Jetzt kommt dein Chef und sagt, das ist totaler Blödsinn. Leg die doch anders. Was hast du denn nicht nachgedacht? Jetzt hast du die zwei Arten zu reagieren. Aber du kannst sagen, weißt du was, wenn ich die Leitung hier falsch gelegt haben sollte, ist doch kein Problem. Ich habe noch viel schlimmere Sachen falsch gemacht. Ich habe eigentlich den Anschluss von meinem Chef in ganz anderen Sachen verdient. Wenn der wüsste, mit welcher Einstellung ich hier bin, wenn der wüsste, dass ich gestern die Pause 10 Minuten länger gemacht habe, wenn der wüsste, dass ich gestern mit meinem Kollegen, als er nicht da war, fast nur geredet habe und wir haben richtig langsam gearbeitet, wenn der das wüsste, dann wäre er sein Anpfiff eigentlich gerechtfertigt. Ja, wir sind nicht vollkommen. Ist doch gerechtfertigt. Wo ist das Problem? Kann auch sein, dass es nicht gerechtfertigt ist. Dass dein Chef dich rund macht und es ist nicht gerechtfertigt. Aber weißt du was? Das war bei Christus genauso. Er hing am Kreuz. Er hat deine und meine Sünde getragen. Es war nicht gerechtfertigt für ihn, für seine Taten, ne? Wenn ich sage, ich lebe in der gleichen Haltung wie Christus, dann kann mir das doch egal sein, auch mal zu erdulden, wenn was nicht gerechtfertigt ist. Und dann merkst du, wenn du in dieser Haltung bist, werden diese Charaktereigenschaften wachsen. Du hast sie nicht getan, du hast sie nicht produziert. Die sind einfach gewachsen, weil der Geist sie in dir produziert hat. Du hast nichts anderes gemacht als bei einer Bekehrung. Du hast das Evangelium ernst genommen. Du hast das Evangelium so ernst genommen, dass du sagst, das ist nicht nur die Art, wie ich zum Glauben gekommen bin. Es ist die Art, wie ich jeden Tag lebe. Ist das logisch, dass es so ist? Ist das nicht schlüssig? Warum sollte das anders sein? Genau das sagt Paulus. Er sagt, wenn wir durch den Geist Leben haben, ist es doch das Natürlichste und Schlüssigste von der Welt, dass wir jeden Tag in genau dieser Haltung weiterleben. Die aber dem Christus Jesus angehören, haben das Fleisch samt seinen Leidenschaften und Begierden gekreuzigt. Das ist der Schlüssel. Wir sind mit Christus gekreuzigt. Das ist eine Realität, die immer noch gilt. das wäre doch schön, wenn wir das leben. Und diese Frucht des Geistes erinnert uns einfach daran und ist für uns wie ein Thermometer, die einfach zeigt, vielleicht auch wie ein Prüfkriterium, wo wir da stehen. Jetzt denkst du vielleicht, meine Güte, ich bin ganz schön weit davon entfernt. Was machst du jetzt? Paulus sagt, das ist auch ein Prüfkriterium, es ist ein Thermometer, an dem wir erkennen können, wie weit ist es denn bei mir? Wie weit lasse ich denn den Geist wirken? Und jetzt merkst du, Mist, da ist bei mir noch ganz schön viel Raum. Also bei mir ist da jedenfalls viel Raum. Jetzt merke ich das. Und merke, Mensch, das muss ich einfach wieder konsequenter leben. Also was mache ich? Ich hab's. Ich versuche einfach morgen liebevoller, freundlicher, langmütiger zu sein. Ich versuche einfach von vornherein meinem Chef nett zu begegnen. Und ich tue die Werke des Geistes. Aber merkt ihr, dass es die Werke des Geistes gar nicht gibt hier? Wir denken immer, es gibt so diesen Mittelweg. Christlich erzogen, christlich sozialisiert, christlich religiös verhalten. Das sind die Werke des Geistes. Aber das gibt's hier nicht. Es gibt das, was ich tue oder was der Geist wirkt. Diese Variante gibt es nicht. Wenn ich merke, das klappt nicht, dann muss ich zurückgehen. Dann muss ich sagen, okay, dann gehe ich genau in diese Haltung zurück. Ich sage Gott, ja, ich kann das nicht hervorbringen. Wenn ich meinen Charakter anschaue, der ist fürchterlich. Ich muss ans Kreuz. Gibt's nichts zu retten. Und dann plötzlich freue ich mich darüber, dass Gott mir vergeben hat. Und dann wächst Freude. Dann wächst plötzlich Friede. Dann kann ich plötzlich loslassen. Und der Geist hat schon wieder angefangen zu wirken. Das wäre doch schön, oder? Das ist eine Herausforderung. Das ist so. Und das hat Paulus auch gesagt. Er hat gesagt, die kämpfen gegeneinander. Die sind einander entgegengesetzt. Es ist jeden Tag ein Kampf dazwischen. Aber wichtig ist, dass wir wissen, wo wir den Kampf führen müssen. Nämlich nicht einfach nur bei dem, was man außen sieht, sondern bei dem, was innen in mir passiert. Das sieht keiner, das ist klar. Aber die Folgen werden andere sehen. Der Charakter wird wachsen. Nicht in einem Jahr, auch nicht in 5 Jahren, aber in vielen Jahren. Immer mehr, immer mehr, immer mehr. Und am Schluss wird ein Charakter gewachsen sein aus ganz vielen kleinen Entscheidungen im Inneren, aus der richtigen Haltung. Das Kreuz trennt diese beiden Wege. Wenn das Kreuz da ist, kannst du nur sagen, ich bin gekreuzigt oder ich will selber. Das Kreuz trennt diese beiden Wege. Und ich wünsche mir, dass das Kreuz für uns keine Nebensache wird, nachdem wir einmal gerettet sind, sondern die Hauptsache bleibt. Dass das Evangelium für uns keine Nebensache wird, nachdem wir einmal gerettet sind, sondern die Hauptsache bleibt. Das wäre schön. Das brauche ich in meinem Leben jeden Tag. Und das brauchen wir vielleicht alle.
1: Aus der 4-teiligen Sendereihe mit dem Titel Gesetz und Gnade war das der letzte Teil mit der Überschrift Das Leben im Gesetz und das Leben im Geist. Das Referat wurde gehalten von dem Theologen und Mathematiker Dr. Dr. Benjamin Lange. Er unterrichtet an der Bibelschule Brake und an der Stiftung der Brüdergemeinden in Deutschland. Sein 4-teiliger Vortrag wurde bei der Ostsee-Bibelkonferenz in Kiel aufgezeichnet. Vielen Dank fürs Zuhören und Gottes Segen mit Ihnen.
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0: 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Je mehr die Naturwissenschaftler über das Weltall herausfinden, desto deutlicher wird, wie groß, vielfältig und komplex es ist. Jede neue Entdeckung bringt Antworten, aber zugleich auch neue Fragen. Was bleibt, ist die Faszination, die das Universum auf uns ausübt. Egal, ob man viel oder wenig über das Weltall weiß, wer in einer sternenklaren Nacht innehält und den Himmel betrachtet, wundert sich darüber. Über die Fragen, die dabei aufkommen, wenn wir über die Weiten des Universums nachdenken, spricht Professor Dr. Werner Gitt. Die entscheidende Rolle dabei spielt seiner Ansicht nach die Frage nach Gott. Hat er dieses riesige Universum erschaffen? Oder ist es von alleine entstanden? Und welchen Unterschied macht das für uns? Mehr dazu hören Sie jetzt. Wertvolle Impulse wünscht Ihnen Philipp Genetti.
1: Heute wollen wir uns mit etwas außergewöhnlich Großem beschäftigen, nämlich mit dem Universum. Viele Menschen sind fasziniert von diesem Universum, in dem wir leben. Dieses Universum ist unvorstellbar groß. Eine riesige Zahl von Sternen sind darin enthalten und vieles fasziniert uns. Und so haben wir viele Fragen, die uns bewegen. Woher kommt eigentlich dieses Universum? Wie ist es entstanden? Braucht dieses Universum einen Urheber? Oder kann es auch von ganz alleine entstanden sein? Gibt es eventuell Lebewesen in anderen Sternensystemen? Wie alt ist dieses Universum? Viele, viele Fragen bewegen uns im Zusammenhang mit dem Universum. Diese Fragen kehren immer wieder und sie werden behandelt in Fachzeitschriften, im Fernsehen, im Rundfunk, auf Fachkongressen. Überall werden diese Fragen bewegt. Viele Menschen sind bewegt und fasziniert von diesem All. Wie kommt das eigentlich? Sind es die schönen Saturnringe, die wir auf den Fotos sehen? Ist es die faszinierende Oberfläche des Mars, die immer wieder schon fotografiert worden ist? Oder sind es die Supernova, die irgendwann im Himmel erscheinen und viele Menschen in Faszination versetzen? Sind es die astronomischen Konstanten, die so oder so gemessen werden? Ich glaube, diese Faszination hängt mit einer ganz anderen Sache zusammen. Immer wenn wir über das Universum nachdenken und immer wenn uns diese Dinge vor Augen geführt werden, bricht eine ganz große Frage auf. Nämlich die Frage,

die uns selbst zutiefst beeinflusst und uns angeht, unsere eigene Frage, die damit verknüpft ist, wo kommen wir selbst denn her und wo gehen wir einmal hin? In unvorstellbarer Weise bricht plötzlich die Gottesfrage auf. Gibt es einen Gott? Braucht dieses Universum einen Gott? Und wenn es ihn gibt, was hat dieser Gott mit uns zu tun? Daher rührt, wie ich meine, die Faszination über dieses Weltall. Und so haben Dichter immer wieder geschrieben über dieses Universum. Sie haben darüber nachgedacht. In Prosa und Poesie haben sie ihre Gedanken zusammengefasst. Und Stephen Hawking hat in seinem Buch Eine kurze Geschichte der Zeit geschrieben: Nach wie vor haben wir ein unstillbares Bedürfnis zu wissen, warum wir hier sind und woher wir kommen. Er hat die Sache genau auf den Punkt gebracht, das ist die Frage. Wir wollen ganz genau wissen, woher wir kommen. Nur ein einziges Mal durchlaufen wir dieses Leben, nie wieder. Und darum müssen wir in diesem Leben genau informiert sein. Diese Frage bewegt uns alle. Die alten Germanen, unsere Vorfahren, haben sich auch schon Gedanken darüber gemacht. Und sie haben das so gesehen, die Sterne, dachten sie, das sind so Löcher in einem riesigen Gewölbe, das so angeordnet ist über uns. Und dahinter, sagten sie, ist Walhall. Und die Löcher in dieser Wand, das sind die Sterne. So haben sie das gedeutet. Und Jean Paul schrieb voller Pessimismus in seinem Roman Sieben Käs etwas, was ich auch einmal hier weitersagen möchte, damit wir sehen, welche Gedanken im Zusammenhang mit dem Universum stehen. Und er sagte: Ich ging durch die Welten, ich stieg in die Sonnen und flog mit Milchstraßen durch die Wüsten des Himmels. Aber es ist kein Gott. Starres, stummes Nichts. Kalte, ewige Notwendigkeit, wahnsinniger Zufall. Wie ist jeder so allein in der weiten Leichengruft des Alls? So sagt er. Und unser bekannter Dichter Friedrich Schiller hat sich auch Gedanken gemacht über dieses All. Und er sagt: Was den großen Ring bewohnet, huldige der Sympathie, zu den Sternen leitet sie, wo der Unbekannte thronet. Ihr stürzt nieder Millionen, ahnest du den Schöpfer Welt? Such ihn überm Sternenzelt. Übern Sternen muss er wohnen. Wir sehen, Schiller ist fasziniert von diesem Universum und von den Sternen. Und er sagt, da muss einer da sein, der das gemacht hat. Ich kenne ihn nicht. Unbekannt. Ein großer Unbekannter. Jenseits der Sternenwelt, wenn überhaupt, dann muss er dort wohnen. Und wir sehen auch hier bei ihm dieses Wehklagen und diesen Jammer. Er kennt ihn nicht. Der große Unbekannte. Steven Weinberg, ein Nobelpreisträger für Physik, er beklagt: Je begreiflicher uns das Universum wird, umso sinnloser erscheint es auch. Und ein anderer Kollege sagt: Ich glaube gern, dass wir einfach Treibgut sind. Treibgut in einem riesigen Universum. Und wir sehen, es gibt eine ganze Reihe von Auffassungen, die uns negativ stimmen, wenn sie über dieses Universum nachgedacht haben. Aber es gibt auch andere, die anders darüber gedacht haben, die gemäßigtere Ansichten haben. Und wir wollen uns ja ein gutes Meinungsbild verschaffen. Die beiden Astronomen, Barrow und Silk, haben Folgendes gesagt: Die Kosmologie war stets die Wissenschaft, die der Theologie am nächsten stand, was zweifelsohne auch der Grund für ihre immer wieder beobachtete Faszination auf Laien ist. Sie berührt Fragen von höchster Bedeutung, die weit über uns, weit über unser eigenes Schicksal hinausgehen, und handelt sie in einer Weise ab,
die die anderen erdnäheren Wissenschaften nicht kennen. Hier merken wir, hier sucht einer einen Zugang. Er denkt nach. Das ist gut. Er denkt nach von seiner Wissenschaft aus. Und er sagt weiterhin, in vielerlei Hinsicht ist das Weltall dem Leben wie auf dem Leib geschneidert. Es ist kühl genug, alt genug, stabil genug, um die zerbrechliche Biochemie des Lebens zu halten. Er hat nachgerechnet, alles kalkuliert und stellt fest, unvorstellbar genau und präzise ist das gebaut, damit das Leben hier Platz finden kann. Und er stellt die Frage, wurde der Kosmos sorgsam auf das Leben abgestimmt? Dass sich unser Universum dem Leben gegenüber so überraschend gastfreundlich verhält, hat sich bestimmt nicht erst im Zuge der Evolution ergeben. Dass die Naturgesetze die Existenz von Sternen mit Planetensystemen gestatten, aber auch wirklich gerade nur gestatten, hat mit der Variationsmöglichkeit der Evolution nichts zu tun. Solch unveränderliche Eigenschaften besitzt die Welt entweder oder sie besitzt sie nicht. Und er sagt weiterhin, dass tatsächlich eine ganze Anzahl voneinander unabhängiger Eigenschaften zusammentrifft, könnte die Vermutung aufkeimen lassen, unser Kosmos sei zum Zweck unseres Erscheinens entworfen worden. Wäre es nicht möglich, dass sich hinter diesen bemerkenswerten Zufällen ein großer Planer verbirgt? Wir sehen, er kommt der Sache immer näher. Und wir erkennen auch daran, unabhängig, wo die Leute herkommen, dieses Universum wirft in besonderer Weise die Gottesfrage auf. Sie ist nicht wegzudenken. Wer über das Universum nachdenkt, landet unwillkürlich bei der Frage nach Gott, egal wie er sich entscheidet. Aber diese Frage ist nicht zu umgehen. Ein anderer Astronom, der sich sehr intensiv mit der Erforschung der Magellanschen Wolke beschäftigt hat, also einem Sternensystem, das man von der südlichen Halbkugel sehen kann, und er wurde interviewt und er wurde gefragt, was sagt Ihnen das Weltall? Und er gab darauf folgende Antwort. Wirklichkeiten zu schauen, die den anderen verwehrt, Naturerscheinungen zu verstehen, die die anderen nicht begreifen können, fordert uns noch mehr auf, vor dem Weltall zu staunen. Sicherlich finde ich als Astronom Gott nicht darin, doch bleibe ich als Astronom ein Glaubender. Das Staunen bleibt, hervorgerufen durch die Weiten, die Grenzenlosigkeit und die wunderbaren Wechselbeziehungen der Gestirne, aber auch durch die Frage, wie ist die Welt beschaffen jenseits der Grenzen? Und ein Reporter stellt ihm die Frage, ob ihm das Bibelwort, die Himmel rühmen die Herrlichkeit Gottes, ob er dem zustimmen kann. Und er sagt, oh ja, ich glaube. Ich möchte hinzufügen, dass auch das Leben und ebenso das Atom seine Herrlichkeit rühmen. Die Bedeutsamkeit dieser biblischen Worte ist für die Gegenwart noch eindrücklicher geworden. Und jetzt sehen wir schon, es gibt zwei große Meinungssysteme. Die einen finden Gott nicht, obwohl die Frage immer wieder hochkommt, und die anderen sind zur Gewissheit gekommen. Wie kommt es, dass zwei verschiedene Lager so existieren? Ich will uns das einmal deutlich machen an einer kleinen Geschichte. Und so kann es uns persönlich auch ergehen. Irgendwo kommen wir in dieser Geschichte vor. Da sind zwei Männer unterwegs an einem Strand am Abend. Der Sternenhimmel ist wunderbar zu sehen. Das Wasser plätschert am Strand. Plötzlich taucht am Horizont
ein Licht auf. Es blitzt. Was tun diese beiden? Der eine ist ein pensionierter Professor für Physik. Er eilt sofort zu seinem Wagen. Er hat dort immer einige physikalische Messgeräte bei sich. Er nimmt eine Stoppuhr und misst die Länge der Lichtblitze. Er ermittelt mit einem Photometer die Helligkeit und mit einem Spektrometer misst er das Spektrum dieses Lichtes. Er ist noch ganz aufgeregt, aber dann geht er nach Hause und seine Frau stellt ihm eine Frage. Liebling, du bist so aufgeregt. Du musst etwas Gewaltiges heute erlebt haben. Erzähl doch mal. Und dann sagt er, ja, das stimmt. Ich beobachtete etwas, das ich als einen erhitzten Wolframdraht in einer Silikathülle identifizierte, der ein regelmäßiges Muster von Blitzen sichtbarer Strahlung einer Intensität von 2500 Lumen aus einer Entfernung von etwa 850 Metern von der Küste aussandte. Aber die Frau sagt, hast recht, Grund zur Aufregung. Der andere, der auch am Strand war, genau dasselbe beobachtete, war ein Pfadfinder auf dem Heimweg. Und auch er kommt nach Hause und die Mutter sagt, du bist so aufgeregt, du musst etwas Besonderes erlebt haben, erzähl doch mal. Dieselbe Frage, beide haben sie dasselbe erlebt und er gibt folgende Antwort. Ja, ich habe etwas Besonderes erlebt. Ich sah ein Boot auf dem Meer, das SOS-Signale aussandte. Da habe ich die Küstenwache alarmiert und die hat sofort ein Rettungsboot ausgesandt. So konnten die Havaristen gerettet werden. Dieselbe Situation, sehr unterschiedlich beurteilt. Kann es uns auch so gehen, dass wir dieses riesige und gewaltige Universum so unterschiedlich beurteilen, wie diese beiden Männer das auch getan haben? Wir wollen weiter darüber nachdenken. Dazu kann uns David helfen. Im Psalm 8 gibt er uns eine Antwort. Und er sagt, Herr, unser Herrscher, wie herrlich ist dein Name in allen Landen. Du, den man lobt im Himmel, aus dem Mund der jungen Kinder und Säuglinge hast du eine Macht zugerichtet. Wenn ich sehe die Himmel, deiner Fingerwerk, den Mond und die Sterne, die du bereitet hast, was ist der Mensch, dass du seiner gedenkst? Und des Menschen Kind, dass du dich seiner annimmst. Hier bekommen wir einen Hinweis auf den Schöpfer, der sich unser annimmt. Der ein riesiges Universum geschaffen hat, sozusagen mit dem Finger. Kein Problem für ihn, das so zu machen. Aber sein größtes Anliegen sind nicht die Galaxien in so und so vielen Millionen Lichtjahren Entfernung. Sein zentrales Interesse sind wir, ich und du. Das sagt uns hier dieses Wort. Das dürfen wir daran lernen. Dieser Schöpfer, der ein riesiges Universum gemacht hat, und in diesem Universum gibt es Billionen von Galaxien. Und wir gehören auch zu einer Galaxie, diese Milchstraße. Dazu gehört auch unsere Erde. Und zu dieser Galaxie gehören 200 Milliarden einzelner Sterne. Und eine davon ist unsere Sonne. Eine von denen. Und Paulus sagt uns im Neuen Testament, dass wir aus alledem, wenn wir das sehen, eine Schlussfolgerung ziehen können. Wenn wir noch denken können. Das können wir alle. Eine wunderbare Sache. Herzlichen Glückwunsch. Ist ein Geschenk Gottes, dass wir nachdenken können. Und Gott zeigt uns hier im Römerbrief Kapitel 1, denn was man von Gott erkennen kann, das ist unter ihnen wohl bekannt. Gott selbst hat es ihnen ja kundgetan. Sein unsichtbares Wesen lässt sich ja seit der Erschaffung der Welt an seinen Werken mit dem geistigen Auge deutlich ersehen. Nämlich seine ewige Macht und göttliche Größe.
Daher gibt es keine Entschuldigung für sie, weil sie Gott zwar kannten, ihm aber doch nicht als Gott Verehrung und Dank dargebracht haben, sondern in ihren Gedanken auf nichtige Dinge verfallen sind und ihr unverständiges Herz in Verfinsterung haben geraten lassen. Dieses Wort sagt uns, dass wir durch Nachdenken, durch Schlussfolgerung automatisch darauf kommen, es braucht einen großen Schöpfer. Das können wir daraus erschließen. Und dieser Gott erwartet, dass wir ihm dienen, an ihn glauben. Dieser Text markiert uns deutlich, es gibt einen Gott. Es ist ein persönlicher Gott. Jetzt stellt sich die Frage, wie kann ich diesen Gott suchen? Wo muss ich ihn suchen? Da schrieb ein Mann ein Buch mit dem Titel Der Gott der Physiker. Haben die Physiker einen eigenen Gott? Vielleicht gibt es im nächsten Buch Der Gott der Klempner und Maurer. Vielleicht auch noch eins, Der Gott der Bäcker. So sucht offenbar jeder seinen eigenen Gott irgendwo. Jemand suchte unter einer Laterne nach seinem verlorenen Schlüssel. Und dann fragte ihn jemand, was er da macht. Und er sagte, ich suche einen Schlüssel. Ja, haben Sie den Schlüssel hier verloren? Nein, sagt er, aber hier habe ich Licht. Und so machen das viele Leute. Sie suchen Gott irgendwo. Chen Yitong, der Pekinger Parteisekretär der Kommunisten, sagte, als sie sich auch beworben haben um die Olympischen Spiele im Jahr 2000, wir betrachten das internationale Olympische Komitee als Gott. Da hat er Gott gesucht. Die bekannte Weitsprung-Weltmeisterin Heike Drechsler sagte, ich bin Heidin, aber vielleicht gibt es ja doch einen kleinen Gott, wer weiß. Sie macht sich gar nicht erst auf die Suche. Das ist noch schlimmer. Viele Leute sind auf der Suche nach Gott. Und viele suchen Gott in den Religionen, in den Tausenden von Religionen dieser Welt. Aber keiner hat gefunden. Sie suchen unter der Laterne, wo sie meinen, da sei Licht. Es gibt eine einzige Stelle in dieser Welt, wo wir Gott wirklich finden können, wo wir ihn suchen können und wo wir direkt auf ihn stoßen. Eine einzige Stelle ist das, nämlich bei dem Schöpfer des Universums selbst. Wer ist das? Wer hat dieses Universum geschaffen? Woher kommt es? Mir ist aufgefallen beim Lesen der Bibel, dass es eine Verquickung gibt zwischen dem Wort Gottes und dem Geschaffenen. Das lesen wir im Alten Testament, das lesen wir an vielen Stellen. Im Buch Nehemia, Kapitel 9, ist die Rede vom Umgang mit dem Wort Gottes und sofort folgt eine Aussage, ein Lobpreis auf die Schöpfung. Und da heißt es, Herr, du bist allein. Du hast gemacht den Himmel und aller Himmel, Himmel mit allem ihrem Heer. Die Erde und alles, was darauf ist, die Meere und alles, was darinnen ist. Du machst alles lebendig und das himmlische Heer betet dich an. Hier sehen wir diese Verquickung wieder vom Worte Gottes, das Wort und die Schöpfung. Und ganz auf den Punkt gebracht, finden wir es am Anfang des Johannesevangeliums. Und da steht, im Anfang war das Wort. Und das Wort war bei Gott und Gott war das Wort. Dasselbe war am Anfang bei Gott. Alle Dinge sind durch dasselbe gemacht und ohne dasselbe ist nichts gemacht, was gemacht ist. Auch hier wieder diese Verknüpfung von Wort und Schöpfer. Und hier wird sogar gesagt, das Wort selbst ist der Schöpfer. Wenn man das im Griechischen liest, da steht da der Logos. Und dann merken wir, der Logos ist eine Person. An dieser Stelle ist das noch verschlüsselt. Wir Informatiker würden sagen, das ist kodiert. Das können wir noch gar nicht erkennen, wer dieses Wort ist. Der Logos. Der Logos, der Schöpfer. Wer ist das? Wir müssen weiterlesen und dann wird das dekodiert.
im Johannesevangelium selbst. Ihr müsst weiterlesen, nicht aufgeben. In Vers 10 steht, er war in der Welt und die Welt ist durch ihn gemacht. Wird schon ein bisschen klarer. Derjenige, der dieses Universum gemacht hat, der die Welt gemacht hat, der war hier gewesen. Der war in dieser Welt. Er ging über diese Erde. Wir wissen es immer noch nicht genau. Es ist noch etwas verschlüsselt. Aber dann kommt die Dekodierung im nächsten, in Vers 14. Und da heißt es, und das Wort ward Fleisch und wohnte unter uns, und wir sahen seine Herrlichkeit, eine Herrlichkeit als des eingeborenen Sohnes vom Vater. Jetzt ist es entschlüsselt. Jetzt wissen wir es genau. Es ist der Sohn Gottes. Der Sohn Gottes ist dieses Wort, der Logos, und durch diesen Sohn Gottes hat Gott diese Welt gemacht. Das war seine Methode. So hat er es gemacht. Und in Kolosser 1, da wird das auch deutlich gemacht. In ihm ist alles erschaffen, ohne Ausnahme. Nichts ist ausgenommen. Das gesamte Universum ist seine Tätigkeit gewesen. Jeder Grashalm und wir selbst. Wir selbst sind sein Werk. Er hat die Sterne geschaffen. Nicht ein Urknall war's. Es war eine Idee von Jesus Christus, dieses Universum zu machen. Das ist die Antwort. Und darum müssen automatisch alle Antworten, die wir irgendwo hören und die etwas anderes sagen als das, was wir hier im Johannesevangelium lesen, falsch sein. Das ist radikal. Und so radikal müssen wir sein mit der Bibel. Dann ist alles andere falsch. Wir können nicht das eine und das andere glauben. Das geht nicht. Dann werden wir ja irre im Kopf. Wir müssen uns entscheiden. Das ist notwendig. Neulich hielt ich einen Vortrag über das Universum und da sagte mir jemand, das ist ja so groß, da muss es ja eigentlich mehrere Schöpfer geben. Gar nicht so schlecht gedacht. Aber ich konnte ihm sagen, wissen Sie, der eine, der es gemacht hat, der ist so groß, der brauchte keinen zweiten dazu. Er hat es alleine geschafft. Er hat gesagt, es werde und es ward. Das ist Vollmacht. Wir haben eben gelesen, dieser eine, der das gemacht hat, war in dieser Welt. Ja, die Bibel zeigt uns noch etwas Beachtliches. Dieser eine war sogar am Kreuz. Stellen wir uns das einmal vor. Der Schöpfer dieser Welt, der alles gemacht hat, geht an das Kreuz. Warum das denn? Warum an das Kreuz? Das war vorprogrammiert von Ewigkeit her, weil Gott wusste, dass wir Menschen in den Fall geraten und damit ewig verloren gehen. Das wusste Gott. Und darum gab es von Ewigkeit den Plan her, die Menschen zu erretten, damit sie nicht verloren gehen in ihren tausend Philosophien und Ideen und wo sie sich verrannt haben. Sie müssen zurückkommen, um die Sünde loszuwerden. Gott hat gesagt, in seinem Himmel wird es keine Sünde mehr geben. Wie viel Not und wie viel Elend gibt es in dieser Welt? Wie viel Kriege gibt es? Wie viel Zank und wie viel Streit? 33% haben wir an Ehescheidungen in Deutschland. Und ich habe gelesen, in Ungarn sind sogar 50%. Jede zweite Ehe wird geschieden. Da ist alles kaputt. Diese Welt ist im Zerbruch. Woran zerbricht sie? An der Sünde. Und Gott hat gesagt, in meinem Himmel wird es keine Sünde geben. Und darum wird es alle diese Probleme, die wir hier auf der Erde haben, in seinem Himmel nicht geben. Nichts davon. Da wird einer den anderen von ganzem Herzen lieben. Unvoreingenommen. Jeder jeden. Und Gott wird uns lieben. Eine Ewigkeit lang. Eine Ewigkeit lang wird Gott uns lieben. Und sein Sohn Jesus Christus. Und dieser Jesus war am Kreuz, um das Problem der Sünde zu lösen, ein für alle Mal, für jeden von uns.
Er hat jede Sünde getragen, die wir in diesem Leben je begangen haben. So kommen wir nicht in den Himmel. Das sagen uns die Religionen. Die sagen uns, du musst das tun und das tun, nicht wahr? Und irgendwann ist schon gut. Stimmt nicht. Sünde ist furchtbar tragisch. Sünde ist so schlimm, dass Sünde in die Verlorenheit führt. Aber einer hat uns lieb. Der Schöpfer dieses Universums hat uns lieb. Und er liebt jeden von uns, ob jung, ob alt, ob krank, gebrechlich, gesund, ob Nobelpreisträger oder Analphabet. Jeder ist einprogrammiert in die Liebe Gottes. Jeder von uns. Jeder kann aus seiner eigenen Verirrung rauskommen und kann zu Jesus Christus kommen und ewiges Leben finden. Das ist eine Botschaft. Ich wüsste keine bessere. Jeder kann aus seiner Situation rauskommen, wo er sich gedanklich verrannt hat. Ich habe mich auch verrannt gehabt. Wir verrennen uns doch alle in dieser Welt. Uns werden doch 1000 verschiedene Ideen angeboten und irgendwo machen wir mal fest. Und wir sind auf dem verkehrten und verdrehten Weg und kommen nicht in den Himmel. Aber Jesus liebt uns und sagt, komm doch zu mir, dem Schöpfer, lass dich doch erretten. Komme heute, damit du ewiges Leben hast. Der französische Staatspräsident François Mitterrand, kurz bevor er starb, hat er nachgedacht über die Frage des Todes. Was wird nach dem Tode sein? Und er suchte den Philosophen Jean Guiton auf und fragte ihn, erzählen Sie mir vom Tod. Was ist der Tod und was folgt danach? Ich wäre doch nicht zum Philosophen gegangen. Der kann mir doch keine Antwort geben. Der erzählt mir 3 Tage etwas. Ich muss zum Schöpfer gehen. Ich muss zu dem gehen, der am Kreuz war. Der wird mir die Antwort geben. Und der wird mir sagen, so wie du bist, gehst du verloren, ewig in deinem Tod. Aber komm zu mir heute und du wirst heute Rettung finden. Das hat der Jesus auch dem anderen gesagt, der am Kreuz war und mit ihm starb. Der sagte, gedenke an mich, wenn du in dein Reich kommst. Und Jesus sagt, heute noch wirst du mit mir im Paradiese sein. Heute noch. Ich hab dich lieb. Auch wegen deiner Sünde, das ist das Problem nicht. Aber du hast erkannt, dass du verloren bist. Deine Sünde trage ich hier mit. Und darum bist du auch bei mir im Himmel. Und der andere wollte nicht. Der sagte, brauche ich nicht. Der wollte sein altes Leben weiterleben. Und er ging verloren. Wir sehen, Rettung und Verlorensein liegt unvorstellbar hauchdünn aneinander. So dünn, dass wir uns das nicht vorstellen können. Und darum müssen wir selbst eine Entscheidung treffen. Nur die Bibel vermittelt uns eine Gewissheit, wie wir sie nirgendwo haben können, bezüglich des ewigen Lebens. Nirgendwo anders. Gott lässt uns nicht im Ungewissen. Dieser Schöpfer hat uns lieb und sagt, wenn du gekommen bist, dann hast du ewiges Leben. Mit Eindeutigkeit, mit Präzision wird uns das gesagt. Ein Missionar fragte eine strenge thailändische Buddhistin folgende Frage. Können Sie mir einen Menschen nennen, von dem Sie gewiss sagen können, dass er nach seinem Tode ins Nirvana kommt? Also das ist der Zielort, wo sie einmal hinwollen, die Buddhisten. Und ihre Antwort, obwohl sie sich ein Leben lang mit dem Buddhismus beschäftigt, eine strenge, gläubige Buddhistin, gibt folgende Antwort. Etwa alle 1000 Jahre wird ein Mensch geboren, der durch viele Wiedergeburten seine Begierden abgelegt hat und so viele guten Werke angesammelt hat, dass er die Stufe eines Erleuchteten erreicht hat. Wenn der stirbt, der kommt ins Nirvana. Alle 1000 Jahre mal einer. Was für eine Ungewissheit. Darauf würde ich mich nicht einlassen. Ich will Gewissheit haben. Und diese Gewissheit gibt der Jesus. Er sagt, wer mein Wort hört und glaubt dem, der mich gesandt hat, der hat das ewige Leben. Das ist Gewissheit. Dann haben wir im Tode einen Zufluchtsort. Hier mögen wir alle so oder so leben. Im Tode kommt die Entscheidung. Und da brauchen wir einen Zufluchtsort. Wir waren im vergangenen Jahr in Südafrika gewesen und da hat man mir Folgendes erzählt. Ist bei mir hängen geblieben, werde ich nie vergessen. Was Zuflucht heißt. Man hat einen Tierfilm gedreht und es gelang, folgende seltene Szene aufzunehmen. Ein junges Warzenschwein wird von einem
Geparden verfolgt. Wir wissen, der Gepard ist das schnellste Lebewesen auf dem Lande. 120 Stundenkilometer kann er laufen. Und jetzt begann die Jagd. Wer wird Sieger sein? Sekunden oder Bruchteile von Sekunden, würden wir sagen, und der Gepard hat das Warzenschwein gepackt. Und die Beute ist sicher. Aber denkst du, das Warzenschwein kannte einen Zufluchtsort. Es wusste um die Löcher, die es gab. Und schwuppdiwupp, ins nächste Loch rein und weg war's. Gerettet. Warum? Zufluchtsort gekannt. Eine wichtige Frage. Wann kannte dieses Warzenschwein den Zufluchtsort? Jetzt in der Verfolgung? Nahe dem Tode? Nein, vorher. Das wusste ganz genau, da ist ein Loch und da ist ein Loch und da, und lief schnurstracks genau auf das nächste Loch zu. Und damit war es gerettet. Und so wird es uns im Tode gehen. Im Tode brauchen wir einen Zufluchtsort, einen sicheren Zufluchtsort. Und diesen sicheren Zufluchtsort müssen wir hier kennen, in diesem Leben. Nicht im Tode, im Tode ist es zu spät. Nur wer hier den Zufluchtsort kennt, ist gerettet. Und dieser eine Zufluchtsort heißt Jesus. Wer zu Jesus kommt, hat ewiges Leben. Der hat diesen Zufluchtsort. Und das wird so wunderbar beschrieben in dem Psalm 23. Und da heißt es, und ob ich schon wandert im finstern Tal, fürchte ich kein Unglück, denn du bist bei mir. Dein Stecken und Stab trösten mich. Das ist ein wunderbares Wort in jeder beliebigen Situation in diesem Leben. In besonderer Weise ist dieses Wort, weil hier gemeint ist das Tal des Todes, wo wir alle durchgehen müssen, ohne Ausnahme, wie wir hier sind. Wir werden einmal alle durch das Tal des Todes gehen. Und im Tal des Todes ist ein gefährlicher Ort, sehr gefährlich, weil die Bibel sagt, es ist den Menschen gesetzt, einmal zu sterben, danach das Gericht. Und das kommt nach dem Tod. Aber wer einen Zufluchtsort hat, passiert nichts. Der weiß, er ist gerettet. Und das steht hier. Wenn wir dort wandern, wird einer uns begegnen. Aber er wird uns nur dann dort in Empfang nehmen, wenn wir in diesem Leben eine Entscheidung für ihn getroffen haben. Dann aber wird er dort sein, er wird uns an die Hand nehmen und er führt uns wohin? Zum Vater. Zum Vater in den Himmel. Ewigkeit, Herrlichkeit. Im Tode brauchen wir uns nicht zu fürchten, wenn wir Jesus haben. Aber schrecklich ist's, wenn wir ohne Jesus durch dieses Tal gehen, dann sind wir verlorene Leute. Wie gut, wir sind alle noch diesseits der Todeslinie. Wir haben die große Chance, zu ihm zu kommen. Wir haben alle die Sehnsucht nach Gott. Neulich sagte mir eine Frau nach einem Vortrag, sie betet auch. Ich sagte, zu wem beten Sie? Da sagt sie, ich weiß nicht. Irgendwo, irgendwie. Man muss doch was, seine Sachen loswerden. Und dann sagte sie mir, Sie haben über Jesus gesprochen. Kann ich auch kommen? Und sie kam zu Jesus. Von nun an wusste sie, zu wem sie betet. Und sie weiß, am Ende im Todesschatten wird er da sein und sie retten.

Die Faszination des Universums. Unter diesem Titel stand der vorausgegangene Beitrag von Professor Dr. Werner Gitt in der Reihe Thema des Monats. 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Damit sage ich Danke fürs Zuhören und bleiben Sie dran. Vom Mikrofon verabschiedet sich Philipp Genetti.

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1: Schwachsein ist nicht schlimm, man darf es sich nur nicht anmerken lassen. Nach diesem Motto verfahren wohl viele Menschen. Denn einmal ganz ehrlich, wer gibt schon gern Schwäche zu? In der Familie mag das gerade noch angehen, aber in aller Öffentlichkeit? Nein, das führt zu weit, man muss doch das Gesicht wahren. Ganz anders handelt da Johannes der Täufer. In aller Öffentlichkeit predigt er und sagt: Es kommt einer nach mir, der ist stärker als ich, und ich bin nicht wert, dass ich mich vor ihm bücke und die Riemen seiner Schuhe löse. Johannes der Täufer gibt Schwäche zu, obwohl er das doch gar nicht nötig hätte. Die Leute laufen ihm scharenweise nach. Seine Botschaft von der Vergebung der Sünde ist der Renner. Warum also freut er sich nicht einfach? Es ist doch schön, wenn man gut ankommt und die Leute einem nachlaufen. Johannes der Täufer will kein Held sein, er will sich nicht in den Mittelpunkt stellen. Deshalb stößt er die Leute vor den Kopf. Er weiß, solange die Menschen auf ihn fixiert bleiben, steht er Jesus im Weg. Und auf Jesus kommt es doch eigentlich an. Und so sagt er der Menge klipp und klar: Es kommt einer nach mir, der ist stärker als ich, und ich bin nicht einmal gut genug, ihm seine staubigen und verschwitzten Sandalen zu öffnen. Johannes der Täufer ist ein Vorbild, und das, obwohl er Schwäche zeigt. Oder besser, er ist ein Vorbild, gerade weil er Schwäche zeigt. Denn wer Jesus gehört, der braucht sich nicht mehr selbst in den Mittelpunkt zu stellen. Der weiß, auf wen es letztlich ankommt. Wer Jesus gehört, der nimmt sich selbst nicht mehr so wichtig. Der weist auf den hin, der wichtiger ist als alles andere. So von sich abzusehen ist zwar manchmal nicht leicht, befreit aber auch. Es befreit von dem Zwang, anderen etwas geben zu müssen, was ich ihnen nicht geben kann. Stattdessen darf ich, wie Johannes der Täufer, getrost auf den verweisen, der stärker ist und um den es eigentlich geht. Denn schließlich möchte ich Jesus ja nicht im Wege stehen.

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Ich war eingeladen bei einem Freund zum Geburtstag. Er hat seinen 70. Geburtstag gefeiert. Er hat 40 Jahre lang ein Kinder- und Jugendheim geleitet, hat seine ganzen ehemaligen Mitarbeitenden dazu eingeladen gehabt, die auch schon so um die 70 und 80 und älter waren. Und ich habe dieses Lied gesungen an diesem Abend. Die Reaktion darauf war, dass viele alte Menschen zu mir gekommen sind und gesagt haben, auch teilweise unter Tränen, das haben wir nie gehört in unserem Leben. So sind wir nicht erzogen worden. Das hat uns niemand gesagt, dass wir auch an uns denken sollen. Uns hat man immer nur gesagt, denk an die anderen, verausgab dich für die anderen. Und so haben wir dann auch gelebt. Wir erleben das immer mehr in der Diakonie heute, aber auch in Gemeinden und sonst wo, dass sich Menschen verausgaben ohne Ende und plötzlich im oder vor dem Burnout stehen. Frage, was dagegen tun? Es ist nicht meine Erfindung, es ist die Erfindung von Jesus, der gesagt hat, du kannst dich für andere nur verausgaben, du kannst andere nur wertschätzen, du kannst andere nur dann lieben, wenn du dich selber auch liebst, wenn du dich auch für dich selber interessierst, wenn du deine Wünsche, Gedanken und Visionen immer wieder hochhältst, betrachtest und schaust, was Gott für einen Sinn in deinem Leben gelegt und gesehen hat. Insofern die Einladung, Mensch, nimm dir immer wieder selber Ruhezeiten, Ruhepausen, wo du dich nur um dich selber kümmerst, wo du dir selber Gutes tust, wo du dich selber versöhnst und verwöhnst mit ganz vielem, was angestanden ist. Du bist ein Weltverbesserer, deshalb darfst du dich selber nie aus dem Sinn verlieren. Sonst wird's nichts mit dem Weltverbessern.

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Sorgen sind eigenartig. Jeder hat sie, keiner will sie, aber die meisten schaffen es selten, ihre Sorgen loszuwerden. Lebenserfahrung, Wohlstand, Fortschritt, all das verändert höchstens, worüber ich mir Sorgen mache, aber nicht, ob ich mir Sorgen mache. Geht das überhaupt, seine Sorgen loswerden? Ich glaube schon. Sich Sorgen machen ist sicher menschlich, unter Sorgen leiden ist aber nicht im Sinne des Erfinders. Und dieser Erfinder ist Gott. Deshalb bietet er seinen Geschöpfen einen Weg an, Sorgen loszuwerden. Nicht als Zaubertrick, sondern als lebenslangen Lernprozess. Das funktioniert und hat sich seit Jahrhunderten im Praxistest bewährt. Ich lese davon im Neuen Testament, Philipperbrief, Kapitel 4, Vers 6. Macht euch um nichts Sorgen. Wendet euch vielmehr in jeder Lage mit Bitten und Flehen und voll Dankbarkeit an Gott und bringt eure Anliegen vor ihn. Macht euch um nichts Sorgen. Ja, das will ich. Und wie schaffe ich das? Wendet euch vielmehr, indem ich mich mit meinen Sorgen an Gott wende. In jeder Lage. Er ist mit keiner Frage überfordert. Mit Bitten und Flehen. Er versteht, was mir zu schaffen macht. Und voll Dankbarkeit. Denn habe ich nicht schon früher erlebt und nur vergessen, wie Gott mir in einer Sorge geholfen hat? Ich würde meine Sorgen gerne ausschalten wie eine Nachttischlampe. Leider geht das nicht. Aber ich kann sie Gott erzählen und ihm vertrauen, dass er sich besser um sie kümmern wird, als ich das jemals könnte. So als Vertrauender zu leben, das möchte ich einüben.

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0: Viele junge Leute haben mit 17, 18 schon alles hinter sich, sind mit allen Wassern gewaschen, wie man so schön sagt, kennen sich aus, haben und hatten fast alles, wovon Menschen glauben, sie bräuchten es. Nur eins haben viele noch nie erfahren, wie man an Gott glaubt, wie man ihm vertraut. Recht herzlich willkommen zu einer Sendung des Evangeliumsrundfunks. Wer an Gott glaubt, wird wohl ein bisschen schlicht sein, vielleicht sogar dumm. Von dieser Vermutung gehen nicht nur junge Leute aus, sie ist weit verbreitet. Gedanken zu diesem Thema nun von Manfred Bönig aus Schneverdingen.
1: Er war mit allen Wassern gewaschen, er kannte sich aus, er wusste, was gespielt wurde. Er war ein Kind seiner Zeit, vor kurzem war er 18 geworden und das Leben lag schon hinter ihm. Für ihn gab es nichts Neues mehr, alles hatte er ausgekostet. Was das Leben zu bieten hatte, das kannte er. Vom öden Materialismus seiner Eltern, von diesem Götzendienst um das goldene Kalb, hatte er die Schnauze voll. Seine Bude war voll von dem, was das Leben angeblich interessanter macht. Nichts fehlte ihm und alles langweilte ihn. Eine Zeit lang versuchte er, seinen Lebenshunger mit Partys und Mädchen zu befriedigen. Aber auch da war der Saft raus. Irgendwo war es doch immer die gleiche Kurve. Drogenerfahrungen hatte er auch. Aber das ließ ihn kalt. Er war kein wilder Typ. Vieles kotzte ihn zwar an, aber sich selbst kaputt machen lag nicht drin. Auch politisch hatte er schon mitgemischt. Auf Wahlveranstaltungen ordentlich Rabatz machen und gegen die Bonzen da oben schreien. Für Demonstrationen war er immer zu haben. Das war sein Verständnis von Demokratie. Und schließlich gab es Grund genug, auf die Straße zu gehen. Atomtransporte, Jugendarbeitslosigkeit und überhaupt die miese Zukunft. Was konnte ihm das Leben noch geben? Er hatte doch alles. Wohlstand, Sex und eine Menge Spaß. Jeden Knüller hatte er schon ausprobiert. Nur eins war noch nicht gewesen, fromm. So dumm müsste er sein, an Gott glauben. Das war der einzige Punkt, worin er mit seinem Vater übereinstimmte. Die Kirche ist nur etwas für unterbelichtete Leute und für alte Frauen. Kein vernünftiger Mensch befasst sich mit diesem Quatsch. Das hatte er auch seinem Freund gesagt, als der ihn einmal mitnehmen wollte, eine christliche Veranstaltung zu besuchen. Eigentlich war sein Freund ein ganz dufter Typ. Aber an dieser Stelle tickte er nicht sauber. Neulich lief er doch mit einer Anstecknadel herum und darauf stand, Jesus lebt. Das hatte ihn fast umgehauen. Aber dann sagte er sich, jeder hat eben seine Macke, der eine so und der andere wieder so. Sollte sein Freund doch nach seiner Fasson selig werden, nur ihn sollte er mit diesem Unsinn zufrieden lassen. Aber das war es eben, der ließ nicht locker. Irgendwie kam er immer auf das Thema zurück. Und dann gab es heiße Diskussionen über die Sinnfrage des Lebens, über die Schuld und über das Sterben. Das nervte ihn ziemlich. In der Tiefe seines Herzens wusste er ganz genau, er hatte zwar ein paar kluge Redensarten auf Lager, aber er hatte keine Antwort auf diese Lebensfragen. Den Sinn des Lebens? Er hatte ihn bisher nicht gefunden. Er hatte zwar gelebt und sich verlebt, aber das war dann auch schon alles. Irgendwie lief er von einer Sinnlosigkeit zur anderen. Zuerst gab es Spaß und dann folgte Überdruss, Leere, Langeweile. Ganz schön verrückt so ein Leben. Und das sollte Sinn haben? Der einzige Sinn des Lebens konnte doch nur der sein, es zu genießen, nichts durch die Lappen gehen zu lassen, denn morgen ist es für das Leben schon zu spät. Das war seine Philosophie. Er wusste ja, was auf ihn wartete. Irgendwann würde es ihn einmal erwischen. Neulich war es sein Onkel, der dem Tod nicht mehr von der Schaufel sprang. Sterben? Davor hatte er Angst. Und das hatte er sich geschworen. Bevor die Radieschen von unten ansieht, wollte er etwas von seinem Leben haben. Lasst uns die Feste feiern, wie sie fallen, denn morgen sind wir tot. Und das war sein Problem. Er wusste genau, dass er nicht mit einem ruhigen Gewissen sterben konnte. Es gab so vieles, womit seine Seele nicht fertig wurde. Zum Beispiel die Sache mit Yvonne. Sie hatte nicht nur einen hübschen Namen, sie war ein ganz tolles Mädchen. Und sie war verknallt in ihn. Diese Chance nutzte er aus. Für sie war es die große Liebe. Doch er interessierte sich nur für ihren Körper. Ganz wild war er auf sie. Und als er mit ihr geschlafen hatte, war die Sache gelaufen. Wie ein nasses Handtuch warf er sie weg. Er hatte sie gebraucht, um sich abzureagieren. Und sie hatte geglaubt, es wäre Liebe. Damit wurde sie nicht fertig. Sie hatte es ihm gesagt und geschrieben. Doch er lachte sie nur aus und machte sich über ihre Gefühle lustig. 14 Tage später war sie tot. Sie hatte sich das Leben genommen. Niemand kannte die Hintergründe. Nur er wusste, warum. Er hatte sie auf dem Gewissen. Und das klagte ihn hart an. Seitdem weiß er, was Schuld ist. Sogar nachts raubt ihm die Sache den Schlaf. Er hat ein junges Mädchen in den Tod getrieben. Durch seinen Egoismus war er zum Mörder geworden. Zuerst hatte er sich eingeredet, dass ihn das alles nichts angehe. Schließlich hatte sie sich umgebracht. Doch sein Gewissen ließ sich nicht für dumm verkaufen. Dann versuchte er, sein Gewissen zu betäuben. Aber auch das klappte nicht. Wie ein Feuer brennt diese Schuld in seinem Herzen. In letzter Zeit kommen ihm ganz eigenartige Gedanken. Wenn es wirklich einen Gott gibt, wie könnte er dann vor ihm bestehen mit dieser Schuld, mit seinem haltlosen und eigenwilligen Leben? Wenn Gott mit ihm abrechnen würde, dann hätte er nicht mehr viel zu lachen. Das hat ihm auch einmal sein Freund gesagt und das hatte gesessen. Sogar mit der Bibel hatte das begründet, dass jeder Mensch für sein Leben vor Gott Rechenschaft ablegen muss und Gott auszahlt, was unsere Taten wert sind. Und da brauchte er sich nichts vorzumachen. Was er auf dem Gewissen hatte und wie er so lebte, da würde er noch nicht einmal einen Blumentopf bei Gott gewinnen. Wenn Gott ihn zur Rede stellen würde, dann stände er mit dem Rücken zur Wand. Junge, du wirst alt, hat er sich dann gesagt. Das ist doch alles dummes Zeug. Das ist die Frage. Muss man eigentlich dumm, naiv oder blöd sein, um an Gott zu glauben? Anders gefragt, wie sinnlos muss das Leben sein, um nach Gott zu fragen? Wie groß muss die Schuld sein, um Gott zu suchen? Wie tief muss die Angst vor dem Sterben sein, um Gott nicht mehr auszuweichen? Machen wir uns da nichts vor. Die Grundfragen unseres Lebens beantwortet uns kein Politiker, kein Filmstar und kein Philosoph. Nur einer kann sie so zufriedenstellend beantworten, dass man damit nicht nur sinnvoll leben kann, sondern eines Tages auch getröstet und friedlich sterben kann. Und das ist der, von dem es in der Bibel heißt, ich bin der Anfang und das Ende. Ich bin der Erste und der Letzte und der Lebendige. Das ist Gott. Und mit ihm haben wir es zu tun. Vom ersten bis zum letzten Atemzug unseres Lebens, bis hinein in alle Ewigkeit. Die Sinnfrage des Lebens, die Schuldfrage unseres Lebens und die Todesfrage haben es mit Gott zu tun. Und wie will man es in dieser Welt überhaupt aushalten, ohne verrückt zu werden, wenn man sich nicht darum kümmert? Für viele Zeitgenossen scheint es ja eine ausgemachte Sache zu sein. Nur einfältige Gemüter glauben heute noch an Gott. Nur Leute von vorgestern beteiligen sich an einem toten Rennen. Gott ist tot, so sagt man. Der hat noch nie gelebt und wenn, dann nur in der Fantasie von Spinnern. Frommer Zauber mag ja ganz lustig sein, aber es ist eben nur Zauber. Schließlich ist man aufgeklärt genug, um auf solche Tricks nicht mehr reinzufallen. Wer glaubt denn heute noch an das Märchen vom lieben Gott? Nur wer die Wirklichkeit mit seinen Wunschträumen verwechselt. Aber nur wer an Gott glaubt, zeigt Sinn für Realitäten. Naiv oder dumm kann doch nur der sein, der unwissend ist. Und wer mit der Wirklichkeit Gottes nicht rechnet, wer sie leugnet, wer sich unwissend gibt, über den sagt die Bibel, die Narren, die sprechen, es gibt keinen Gott. Das ist nämlich die Frage, wer hier die Wirklichkeit mit seinen Wunschträumen verwechselt. Beschreiben diejenigen die Wirklichkeit, die Gott wegdiskutieren, oder folgen sie nur ihren gottlosen Wünschen? Oder sind das die Träumer, die an Gott glauben? Das ist ja letztlich eine Frage der Praxis. Theoretisch lässt sich nicht herausfinden, wo die Wirklichkeit liegt. Jede Seite kann genug Argumente bringen, um intellektuell Recht zu behalten. Wer nicht gerade auf den Kopf gefallen ist, dem dürfte es nicht schwer fallen, auf das Pro der einen Seite ein kräftiges Kontra zu setzen. Aber eben, mit intellektueller Spiegelfechterei wird die Frage nicht entschieden. Sie zeigt sich vor allem darin, wie man mit den Grundfragen des Lebens in der Praxis fertig wird. Sinn des Lebens, Schuld und Angst vor dem Tod. Man kann einen Doktor der Philosophie haben und in seinem Gehirn alle Weisheiten dieser Welt wie in einem Computer speichern. Und trotzdem kann man sich über den Sinn des Lebens die Zähne ausbeißen, wie man so sagt. Man kann von einem Psychotherapeuten zum anderen laufen und trotzdem findet das Gewissen keine Ruhe. Wird man mit der Schuld seines Lebens nicht fertig. Man kann sein Leben millionenfach versichern und trotzdem hört die Angst vor dem Tode nicht auf. Sitzt einem der Schrecken vor dem Sterben im Nacken. Wie kommt es denn, dass sogar die Leute mit flotten Sprüchen das Zittern kriegen, wenn der Tod an ihre Lebenstür klopft? Wie kommt es denn, dass sogar Leute, die sonst weder Gott noch Menschen scheuen, so entsetzlich kleinlaut werden, wenn ihnen das Gewissen alle ihre Sünden vorhält? Wie kommt es denn, dass sogar sogenannte Lebenskünstler nichts mehr zu sagen haben, wenn man ihnen die Frage nach dem Sinn des Lebens stellt? Die Grundfragen des Lebens lassen sich eben nicht mit ein paar kleinkarierten Redensarten beantworten und schon gar nicht unter den Teppich fegen. Das Buch der Bücher aber, die Bibel, gibt uns eine sachliche und faire Antwort auf unsere Lebensfragen. Denn Gott ist es, der durch sein Wort zu uns spricht. Und wenn man sich auf nichts mehr hier in der Welt verlassen kann, Gottes Wort trägt und hält, wenn alles andere zerbricht. Wer immer sich auf dieses Wort abstützt, auf Gottes Wort, erlebt dann auch, wie er mit seinen Fragen und mit seinem Leben zur Ruhe kommt. Wer sich mit einem aufrichtigen Herzen Gott ausliefert, wer ohne Vorurteile auf Gottes Wort hört, entdeckt dann auch, dass er das Eigentliche und Entscheidende im Leben bisher versäumt hat. Erstens die Sinnfrage des Lebens. Die Bibel sagt, die alles umfassende Wirklichkeit ist Gott, von ihm und durch ihn und für ihn ist alles geschaffen, was im Himmel und auf Erden ist. Also alles, was sichtbar und unsichtbar ist. Und wenn alles für Gott geschaffen ist, nicht nur von ihm und durch ihn, dann besteht der Sinn des Lebens darin, für Gott zu leben. Nur darin findet unser Leben seine Erfüllung. So sagt es die Bibel. Wo man sein Leben aber für sich selbst leben will, wo man es ohne Gott und an ihm vorbeileben will, zum Beispiel außerhalb seiner guten Lebensordnung, da finden wir nicht das Leben, sondern da wartet die Zerstörung auf uns. Wer wundert sich denn noch, dass er mit einem kaputten Leben herumläuft, dass er nicht mehr klarkommt, weder mit sich selbst noch mit seinen Mitmenschen, weil er meint, ohne Gott besser durchs Leben zu kommen? Kaputte Typen gibt es genug. Und es sind eigenartigerweise oft gerade die, die so stolz sind auf ihre atheistische Lebensweise, die Gott links liegen lassen und für die die 10 Gebote Gottes nur ein Fetzen Papier sind. Überall suchen sie zwar das Leben, und doch finden sie es nicht. Ein kluger Mann, der mit Gott lebte, hat es einmal so gesagt: Sie suchen, was sie nicht finden, in Liebe und Ehre und Glück. Und sie kommen belastet mit Sünden und unbefriedigt zurück. Das ist eine genaue Beschreibung der Wirklichkeit. Bewusst oder unbewusst befindet sich jeder auf der Suche nach dem Sinn des Lebens. Und es lässt sich so vieles finden, was zunächst sinnvoll erscheint. Es wird ja so vieles angeboten und angepriesen. Da findet man dies und das und man glaubt endlich am Ziel seiner Sehnsucht zu sein. Und auf einmal stellt man fest, dass es das auch nicht war. Und frustriert läuft man weiter, ziellos und sinnlos. Unser Leben ist ein Haschen nach Wind, wie es die Bibel sagt. Kann denn das, was diese Welt hat und bietet, schon der Sinn des Lebens sein? Wie kommt es denn, dass die Leute immer unglücklicher werden, je mehr sie haben, je mehr sie sich leisten können, je mehr sie glauben, das Leben gepackt zu haben? Der Kirchenvater Augustin hat es treffend einmal so gesagt: Meine Seele ist unruhig in mir, bis dass sie Ruhe findet in dir. Das ist es ja. Die Sehnsucht unseres Herzens stillt nur Gott. Da wir auf ihn und für ihn geschaffen sind, finden wir den Sinn unseres Lebens nur dann, wenn wir ihn gefunden haben. Ihn, den Schöpfer unseres Lebens, den lebendigen Gott. Nur dann kommen wir nach Seele, Geist und Leib zur Ruhe. In einem schönen Bild sagt die Bibel es so: Meine Seele ist still und ruhig geworden, wie ein kleines Kind bei seiner Mutter. Wie ein kleines Kind, so ist meine Seele in mir. Aber damit sind wir schon bei der zweiten Grundfrage, bei der Schuld unseres Lebens. Das ist es ja. Was Leuten fehlt, die Harmonie ihres Lebens. Ihre Seele ist eben nicht still und ruhig, sondern ihr ganzes Wesen ist unstet und flüchtig. Man leidet unter der Zerrissenheit seines Lebens, zwischen dem, was man sein möchte und was man wirklich ist. Konkret gesagt, man will zwar das Gute, aber es fehlt einem die Kraft, es zu vollbringen. Nicht Liebe, Friede und Freude bestimmen das Denken, Reden und Tun, sondern Hass und Streit, Lieblosigkeit und Bitterkeit. Davon ist der Alltag geprägt, zu Hause, in der Familie, in der Schule, auf dem Arbeitsplatz. Vergeblich sucht man die heile Welt. Der Schrei nach Freiheit, Gleichheit, Brüderlichkeit wird immer wieder nur als Illusion erlebt. Die Wirklichkeit sieht so aus. Jeder ist sich selbst der Nächste. Man wird untergebuttert und man buttert unter, ohne Rücksicht auf Verluste. Die Bibel spricht von der Sünde unseres Lebens, von dieser verkehrten Grundausrichtung unseres Daseins. Und sie deckt die Ursache auf. Weil wir Gott nicht lieben, darum können wir weder uns selbst noch unsere Nächsten lieben. Darin besteht die Schuld unseres Lebens. Darum läuft auch immer wieder so vieles verkehrt. Weil unsere Verbindung zu Gott abgerissen ist, weil sie nicht vorhanden ist, darum ist die Beziehung zu Mitmenschen auch defekt. Zwischen Mann und Frau, zwischen Eltern und Kindern, zwischen Alt und Jung. Die Bibel sagt, Zerstörung und Jammer sind auf ihren Wegen. Das Problem sind ja nicht die anderen, auch nicht die Umstände und Verhältnisse. Das größte Problem bin ich selbst. Wenn mein Herz in Übereinstimmung mit Gott und seinem Willen wäre, dann hätte ich überhaupt keine Probleme. Dann wäre mein Leben wirklich heil. Und was von mir ausgehen würde, wäre Liebe, Freude, Frieden, Geduld, Freundlichkeit, Güte, Treue, Demut und Selbstbeherrschung. So sieht nämlich das Leben aus, das die Bibel beschreibt, wo man von Gottes Geist bestimmt wird und nicht mehr von den eigensüchtigen Wünschen, Begierden, Launen und Leidenschaften, die das Leben zwischen den Menschen zur Hölle machen. Wie schuldig unser Leben vor Gott und Menschen ist, können Sie sich verdeutlichen und drastisch vor Augen führen, wenn Sie einmal Ihr Leben mit dem Leben Jesu Christi vergleichen. Wer das nämlich aufrichtig tut, von dessen Selbstgerechtigkeit bleibt nur noch ein großer Trümmerhaufen zurück. Nichts bleibt dann übrig, was Gott gefallen könnte. Dann kommt es nämlich zur Stunde der Wahrheit, vor der sich so viele gerne drücken möchten. Es ist ein vernichtendes Urteil. Gott sagt in seinem Wort, kein einziger Mensch kann vor ihm bestehen. Alle sind vom rechten Weg abgekommen. Einer wie der andere sind sie zu nichts zu gebrauchen. Nicht ein einziger tut, was recht ist, den Willen Gottes. Die Schuld unseres Lebens ist eben keine Ansichtssache, sondern Tatsache und sie ist tödlich. Damit sind wir bei der dritten Frage, bei der Todesfrage und unserer Angst vor dem Sterben. Warum müssen wir denn überhaupt sterben? Ist das normal? Und darüber kann man sich schon aufregen, dass der Tod alles in die Grube reißt, sogar das eigene Leben. Nicht nur die anderen sterben, auch uns erwischt es eines Tages. Man stirbt ja nicht nur, wenn man alt ist. Mitten im Leben sind wir vom Tod umfangen. Auch als junger Mensch ist man dem Zugriff des Todes wehrlos, hilflos ausgeliefert. Jeder Tag kann der letzte sein, der nächste Herzschlag schon der allerletzte. Der Tod kann uns überall einholen. Auf der Straße, im Auto, im Urlaub, morgens und nachts. Jede Krankheit kann die Krankheit zum Tode sein. Ganz plötzlich, ganz unerwartet, werden wir in die Hände des Todes gestoßen. Der Tod kennt keine Kompromisse. So wie auch bei dem jungen, blühenden Mädchen nicht, dessen Todesanzeige vor mir liegt. Nach wenigen Tagen schwerer Krankheit, heißt es dort, ging unsere geliebte Tochter im Alter von 21 Jahren von uns. Wenn uns eins ganz sicher ist, dann ist es der Tod. Auch dann noch, wenn man ihn verdrängt, verschweigt, verharmlost, ihm wird keiner entkommen. Denn die Bibel sagt, es ist jedem Menschen bestimmt, einmal zu sterben, Doppelpunkt, danach das Gericht. Sterben müssen wir. Und es hängt damit zusammen, dass unser Leben bis in die Knochen von der Sünde verdorben ist. Knallhart, sagt es die Bibel, der Lohn der Sünde ist der Tod. Mit unserem biologischen Sterben ist aber noch lange nicht alles gelaufen. Dann folgt das Gericht, sagt Gott in seinem Wort. Das Gericht über unser Leben. Gott zieht Bilanz. Man kann zwar über die Hölle Witze machen, aber die Hölle ist kein Witz. Man kann hier die Hölle noch sehr spaßig finden. Spätestens am Tor zur Hölle vergeht einem das Lachen. Darüber hat Jesus, der wusste, wovon er redete, sehr ernst gesprochen. Unser Leben wird von Gott zur Rechenschaft gezogen. Und weil die Leute das auch wissen, obwohl sie sich immer wieder etwas anderes einreden möchten, darum hat man auch Angst vor dem Sterben. Spätestens dann weiß man, Gott ist gerecht. Und er wird einem jeden vergelten nach seinen Taten in diesem Leibesleben, es sei gut oder böse. So sagt es die Bibel. Und was unter dem Strich steht, verschweigt die Bibel auch nicht. Ich zitiere: Den einen gibt er ewiges Leben. Es sind die, die unermüdlich das Gute tun, den Willen Gottes tun und nach Anerkennung bei Gott streben, die ihr Leben in Übereinstimmung mit dem Willen Gottes bringen lassen, die sich von ihrem eigenwilligen Leben und falschen Wegen abkehren und sich zu Gott bekehren, um ihm, dem lebendigen Gott, zu dienen. Die anderen dagegen trifft Gottes schwerer Zorn. Es sind die, die nur an sich selbst denken, sich der Wahrheit widersetzen und sich auf die Seite des Unrechts schlagen, die ihr Leben ohne Gott und gegen ihn leben, die sich weigern, sich der guten Herrschaft Gottes unterzuordnen, die so weiterleben wie gehabt, obwohl Gott sie zur Umkehr ruft. Wer mit Gott lebt, der braucht keine Angst vor dem Sterben zu haben. Was hat denn der auch schon zu befürchten? Nur wer ein schlechtes Gewissen hat, weil seine Taten böse waren, den verfolgt die Angst. Gottes Gerechtigkeit ist schließlich wie ein verzehrendes Feuer, sagt die Bibel. Aber wer will schon die Hölle, wo doch der Himmel auf ihn wartet? Auch das ist ja kein Märchen, sondern Wirklichkeit, wenngleich der Himmel selbst auch fantastisch ist. Die Bibel sagt, was sich niemand vorstellen kann, was sich keiner erträumen oder ausdenken kann, was selbst die kühnste Vorstellung sprengt, das hält Gott für die bereit, die ihn lieben. Gott will ja nicht unser Ende, sondern er hält für uns den Himmel bereit. Er will ja, dass keiner verloren geht, sondern errettet wird von seinen Sünden, vom Zorn Gottes und zum wirklichen Leben findet in der Gemeinschaft mit Gott. Und weil Gott das will, darum hat er auch gehandelt. Was er getan hat, damit das Leben noch einmal beginnen kann, ist die beste und fröhlichste und wichtigste Nachricht für ihr Leben. Und diese Nachricht ist eine Person. Sie heißt Jesus Christus. Ich will das erklären. Die Not unseres Lebens, die zerstörte Beziehung zu Gott, unsere Schuld, das Verhängnis des Todes und alle Sinnlosigkeit, unter der wir leiden, hat den Schöpfer unseres Lebens nicht unberührt gelassen. Die Bibel sagt, aus Liebe zu uns wurde er in seinem Sohn Jesus Christus Mensch wie wir. Er kam in diese Welt, um uns von allem zu erlösen, was uns zugrunde richtet und unser Leben zerstört. Jesus kam, damit wir das Leben finden, das einzige Leben, das sich zu leben lohnt und das nur bei Jesus zu finden ist, bei ihm, der das Leben ist. Unsere Schuld trennt uns aber von diesem Leben, das Gott uns mit Jesus Christus schenken will. Denn nach dem Urteil Gottes wartet auf den Sünder der Tod und nicht das Leben. Es geht hierbei um ewiges Leben oder ewiges Verlorensein. Wenn Gott gerecht bleiben will, dann kann er nicht hinnehmen, dass sein Gesetz gebrochen und sein Wille missachtet wird. Dann kann er die bösen Taten unseres Lebens nicht übersehen und herunterspielen, sondern muss sie richten. Um einmal sehr menschlich von Gott zu reden. Gott leidet unheimlich darunter, uns verurteilen und verdammen zu müssen. Denn er will ja nicht unser Verderben, sondern unsere Zukunft. Und weil er uns leidenschaftlich liebt, darum hat er etwas getan, was man nur dann versteht, wenn man anfängt zu begreifen, was Liebe ist. In seinem Sohn Jesus Christus kam er zu uns und verurteilte sich selbst zum Tode für unsere Sünden. Damit er uns nicht in den Tod geben muss, gab er seinen Sohn Jesus für uns in den Tod. An Jesus vollzog er das Strafgericht über unser Leben. Alle unsere Schuld, alle unsere Sünden hat er auf Jesus gelegt und vollzog an ihm die Strafe, die uns hätte treffen müssen. Die Bibel sagt, Jesus wurde durchbohrt um unserer Missetaten willen und zerschlagen infolge unserer Sünden. Die Strafe war auf ihn gelegt, zu unserer Rettung, zu unserem Frieden. Dass Gott sich selbst in Jesus Christus für uns kreuzigen ließ, stellvertretend für jeden die ewige Verdammnis der Hölle durchlitt. Was für ein erschütternder Ausdruck seiner Liebe. Und darum steht in Gottes Wort auch, darin zeigt sich die Liebe Gottes. Nicht wir haben Gott geliebt, sondern er hat uns geliebt und seinen Sohn als Sühne für unsere Sünden gesandt. Die größte Wahrheit für unser Leben ist ganz schlicht und einfach. Jesus starb für mich. Am Kreuz von Golgatha hat Gott mit unserem Leben gnadenlos abgerechnet. Um unserer Sünden willen wurde Jesus in den Tod gegeben. Und genau darin zeigt sich die Liebe Gottes zu uns. Denn niemand beweist größere Liebe, als wenn er sein Leben für einen anderen hingibt. Und das hat Gott getan für sie. Jetzt ist Frieden zwischen Gott und uns, wenn man sich mit dieser Versöhnungstat Gottes beschenken lässt. Jetzt ist wirklich Frieden, denn Gott hat diesen Frieden bestätigt, indem er Jesus von den Toten auferweckte. Und weil Jesus lebt, darum kann er uns auch mit diesem Frieden beschenken. Die Bibel sagt, um das Leben zu haben, muss man Jesus haben. Und wer Jesus hat, wer sich ihm anvertraut hat, der hat dann alles, wonach sein Herz schreit, wonach seine Seele dürstet und wonach sein Geist hungert. Für den sind alle Grundfragen des Lebens gelöst. Er hat den Sinn des Lebens gefunden. Er erfährt die unbeschreibliche Freude, dass alle seine Sünden vergeben sind und die Angst vor dem Tode weicht. Und wenn er stirbt, dann wartet nicht die Nacht des Grauens auf ihn, sondern der helle Tag des ewigen Lebens. Gott hat alles getan, damit ihr Leben die große Wende erfährt. Es liegt jetzt an ihnen, ob sie Jesus die Führung ihres Lebens überlassen oder ob sie weiter der Herr ihres Lebens sein wollen. In Jesus haben sie den Weg und die Wahrheit und das Leben. Und ohne Jesus haben sie nichts, gar nichts, nur sich selbst. Und damit die Sinnlosigkeit ihres Lebens, ihre Schuld, die sie in die Hölle reißt und von allen Seiten Todesängste. Das Leben liegt vor ihnen. Das sinnerfüllte, ewige Leben mit Gott. Dagegen sind alle Möglichkeiten dieser Welt nichts anderes als eine feierliche Null. Wer befasst sich schon mit Gott? Das war die Frage. Und ich frage Sie jetzt, was könnte Gott aus Ihrem Leben machen, wenn Sie sich heute Jesus anvertrauen? Wenn Sie zu Jesus kommen und Ihr Leben in seine Hände legen? Was könnte Gott dann aus Ihrem Leben machen? Es geht um Ihr Leben, um Ihre Zukunft, um Ihre Ewigkeit. Und ich habe nur eine Wahrheit und zugleich eine Bitte an Sie. Suche Jesus und sein Licht. Alles andere hilft dir nicht.
0: Wer befasst sich schon mit Gott? So war die vergangene halbe Stunde beim Evangeliumsrundfunk überschrieben. Es sprach Manfred Bönig aus Schneverdingen. Ich für meinen Teil verabschiede mich und sage Gott befohlen, auf Wiederhören.
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Dass mein Leben sich lohnt, war mein erster christlicher Liedtext für Erwachsene. Ich habe ihn geschrieben, weil wir in der Gemeinde in Wiedenest einen sogenannten Gästeabend hatten. Dazu gehörten dann ein Referent, Zeit für Gespräche an den nett gestalteten Tischen und natürlich auch Musik als Rahmenprogramm. Beim Schreiben des Textes bin ich irgendwie bei der ersten Strophe und dem Refrain hängen geblieben und hatte keine schlüssige Idee für eine zweite Strophe. Da wir diese Gästeabende musikalisch als Duo Carola und Eberhard Rink gestalteten, habe ich dann Carola gefragt, ob sie auch eine Strophe zu dem Lied aus ihrer Sicht machen könnte. Dies hat sie dann auch getan. Ich habe keine Ahnung, ob dies ein künstlerisch wertvolles Lied ist oder nicht, aber an den Reaktionen haben wir gemerkt, dass Menschen sich und ihre Situation in dem Lied wiederentdecken und vielleicht mit uns zu dem Schluss kommen, dass ein liebender Gott unsere manchmal recht holprigen Wegstrecken sieht und sie zu einem guten Ziel führt. Nicht im Sinne eines heile, heile Gänschen, es wird bald wieder gut, sondern mit den Worten, die Christus im Matthäusevangelium spricht, siehe, ich bin bei euch alle Tage bis an der Weltende. Ich glaube, dass damit nicht nur die guten Tage gemeint sind, sondern Gott sei Dank alle Tage.

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1: Auf unserer Entdeckungsreise durch die Bibel erreichen wir heute ein weiteres Buch aus der Feder von König Salomo, nämlich das Hohelied Salomos. Viele Christen sind sich unsicher, wie sie dieses Buch handhaben sollen, da es stellenweise

Das Hohelied Salomos ist prall gefüllt mit erotischen Beschreibungen und tiefgründigen Andeutungen. So gesehen ist es nicht einfach, es auf rechte Art und Weise zu deuten und geistlichen Nutzen daraus zu ziehen. Gerade aus diesem Grund möchte ich Ihnen in dieser und der nächsten Sendung eine längere Einführung in das Hohelied geben, bevor ich dann in der übernächsten Sendung mit der Auslegung beginne. Der erste Vers dieses Buches führt Salomo als seinen Autor auf. Das Hohelied Salomos, so heißt es in Vers 1. Salomo ist auch der Autor des Sprüchebuches und des Buches Prediger. Das Hohelied Salomos ist, wie der Name schon andeutet, eigentlich keine Geschichte, sondern ein Lied. Im ersten Buch der Könige, Kapitel 5, lesen wir: Und er, gemeint ist Salomo, dichtete 3000 Sprüche und 1005 Lieder. Salomo dichtete zwar 3000 Sprüche, aber wenn man die Sprüche in dem Buch der Sprüche zählt und auch noch das Buch Prediger mit einschließt, dann kommt man auf eine Summe von weitaus weniger als 3000. Demnach haben also nur sehr wenige von Salomos gesammelten Werken die Jahrtausende überstanden. Wir können allerdings zwei Aussagen zu den uns überlieferten Werken machen. Erstens haben wir vermutlich eine Sammlung seiner Best-of-Stücke, wenn man es mal so ausdrücken darf, also eine Sammlung seiner besten Hits. Zweitens haben wir auf jeden Fall die Stücke, die der Geist Gottes uns in der Bibel überliefern wollte. In dem Vers, den ich eben zitiert habe, steht auch, dass er neben den Sprüchen 1005

5 Lieder dichtete. Überlegen Sie sich das mal, mehr als 1000 Lieder. Das würde ihn heute zu einem Star der Liedermacherszene machen. Damit würde er alle bekannten Künstler der Gegenwart in den Schatten stellen. Noch interessanter finde ich aber, dass die hier zitierte Stelle präzise angibt, dass er 1005 Lieder dichtete. Die Bibel nennt nicht einfach nur eine runde Zahl, sondern die exakte Anzahl. Das wiederum lässt den Schluss zu, dass wohl die allermeisten davon verschollen sind und nicht mehr auftauchen werden. Oft wird behauptet, dass uns nur ein Lied von Salomo überliefert ist. Das Hohelied Salomos, das auch Hohelied der Liebe genannt wird. Es ist allerdings eine Sammlung von mehreren Liedern. Die Meinungen darüber, wie viele Lieder es genau sind, gehen allerdings auseinander. Die gängige Meinung lautet, dass es 5 sind. Ich zähle mich zu denen, die diese Meinung vertreten. Laut der Deutschen Bibelgesellschaft ist das Hohelied jedoch eine Sammlung aus etwa 30 einzelnen Liebesliedern. Natürlich ist die Deutsche Bibelgesellschaft eine namhafte Organisation, aber ich werde mich weiterhin an die althergebrachte Aufteilung in 5 Lieder halten. Demnach wären von den 1005 Liedern, die Salomo verfasst hat, 1000 verloren gegangen und 5 übrig geblieben. Im Hohelied Salomos ist immer wieder von dem Freund und von der Freundin die Rede. Ebenso gut könnte man sagen, er und sie oder Mann und Frau. Das scheint mir nicht unwesentlich zu sein, denn oftmals geht es im Hohelied um das typische Verhalten von Mann und Frau. Über die Liebe selbst heißt es zum Beispiel im 8. Kapitel des Hohelieds in Vers 7, auch viele Wasser können die Liebe nicht auslöschen und Ströme sie nicht ertränken. Wenn einer alles Gut in seinem Hause um die Liebe geben wollte, so könnte das alles nicht genügen. Leider führt der Versuch, das Hohelied zu deuten, also eine tiefere Bedeutung zu entdecken, oft zu Problemen. Es gibt Menschen, die der Meinung sind, dass das Hohelied eigentlich nicht in der Bibel stehen sollte. Es ist aber nun einmal im biblischen Kanon, in dieser Zusammenstellung von einzelnen Büchern zu einem Ganzen enthalten. Aus meiner Sicht ist das Hohelied Salomos das große, vernachlässigte Buch der Bibel. Es verwirrt den Leser häufig, der das Wort Gottes zum ersten Mal von vorne bis hinten durchliest. Viele missverstehen es auch. Tatsächlich wurde dieses Buch von Menschen, die es nicht verstanden haben, sogar schon heftig missbraucht. Der Apostel Petrus, der sich von einigen Briefen seines Amtskollegen Paulus verwirrt fühlte, schrieb im 2. Petrusbrief, davon redet er in allen Briefen, in denen einige Dinge schwer zu verstehen sind, welche die Unwissenden und Leichtfertigen verdrehen, wie auch die anderen Schriften zu ihrer eigenen Verdammnis. Ich bin der Meinung, dass diese Aussage von Petrus im Prinzip auch auf das Hohelied Salomos zutrifft. Die Kirchenväter Origenes und Hieronymus schrieben, dass die Juden ihren Männern die Lektüre dieses Buches erst gestatteten, wenn sie 30 Jahre alt waren. Der Grund hierfür war, dass ihrer Meinung nach die Gefahr bestand, dass die Männer das Lüsterne und Zweideutige, das Vulgäre und Lüsterne, das Sinnliche und Sexuelle in diesen Text hineinlesen würden. Dabei handelt es sich doch um ein wunderbares Bild der körperlichen, menschlichen, ehelichen Liebe. Es ist eine Antwort für diejenigen, die entbehrlich leben und die es für falsch halten, zu heiraten. Aber auch für diejenigen, die dem Hedonismus verbunden sind und meinen, dass die Befriedigung ihrer Gelüste von höchster Bedeutung sei. Das Hohelied Salomos verdeutlicht meines Erachtens, dass beide Gruppen falsch liegen. Denn das Hohelied erhält die eheliche Liebe aufrecht als eine absolut wunderbare Sache, als ein herrliches Erlebnis. Manchmal wird jungen Predigern angeraten, das Hohelied Salomos erst zu behandeln, wenn sie schon in einem fortgeschrittenen Alter sind. Was meinen Sie, wie ich gehandelt habe? Nun, ich habe mich schnurstracks an meine Bibel gemacht und darüber gepredigt. Was würde man von einem jungen Prediger auch sonst erwarten? Jetzt, wo ich altersmäßig auf jeden Fall qualifiziert sein dürfte, über das Hohelied zu predigen,
bedeutet es mir allerdings mehr als vor einigen Jahrzehnten. Die kunstvolle, lebendige, markante und gewagte Ausdrucksweise dieses Buches malt ein wundervolles und herrliches Bild unserer Beziehung mit dem Herrn Jesus Christus. Ich kenne kein anderes Buch, das sie näher an Jesus heranzieht oder persönlicher ist als das Hohelied Salomos. Wenn Sie das Hohelied Salomos mit anderer nahöstlicher Dichtkunst aus dieser Zeit vergleichen, etwa mit Werken aus der persischen Dichtkunst, dann werden Sie feststellen, dass das Hohelied Salomos milde und zurückhaltend ausfällt. Die Juden nannten es trotzdem das Allerheiligste der Schriften, weil nicht jedem der Zutritt zu diesem heiligen Ort gewährt wurde. Doch in der Tat, so jedenfalls mein Eindruck, befindet man sich an einem geheimen Ort des Allerhöchsten, wenn man das Hohelied Salomos gründlich studiert. Das ist auch ein Grund, warum ich zögere, dieses Buch zu besprechen. Denn es wird von Ungläubigen und von fleischlich gesinnten Christen missverstanden werden. Wenn Sie aber Ihr Leben in Christus leben, wenn der Herr Jesus Ihnen viel bedeutet und Sie ihn lieben, dann wird auch dieses Buch von großer Bedeutung für Sie sein. Das Hohelied Salomos ist poetisch, kann aber sehr praktisch ausgelegt werden. Gott spricht hier aus meiner Sicht durch poetische Lieder, die eine Geschichte entfalten, in erster Linie sein Volk Israel an. Wir sollten bei unserer Annäherung an dieses Buch gewissermaßen unsere geistlichen Schuhe ausziehen. Denn wir befinden uns auf heiligem Boden, so wie Mose vor dem Dornbusch, der brannte und nicht verbrannte. Zugleich ist das Hohelied Salomos wie eine zarte Blume, die man sorgsam behandeln muss. Vier verschiedene und wichtige Bedeutungen findet man in diesem Buch. Erstens, das Hohelied Salomos beschreibt die Herrlichkeit der ehelichen Liebe. In ihm wird die Heiligkeit der ehelichen Beziehung verkündet und dass die Ehe eine gottgegebene Institution ist. Dieses Buch zeigt uns, was wahre Liebe ist. Die Juden lehrten, dass es das Herz eines liebenden Ehemanns und seiner ihn liebenden Ehefrau offenbart. Schon seit Jahrzehnten ist unsere Gesellschaft von einer gewissen sexuellen Freiheit geprägt. Viele Menschen sind der Meinung, dass das gut für sie sei. Ein junger Mann, der die freie Liebe gelebt und an sie geglaubt hat, erzählte mir, dass er letztlich erkannt habe, dass solch ein Leben wie das Leben eines Tieres sei. Tatsächlich sagte er zu mir, mehrere Jahre lang lebte ich wie ein Tier und ich glaube auch nicht, dass der Sex für meine Freunde mehr bedeutet hat. Nun, ich fürchte, dass nicht wenige Menschen die sexuelle Selbstverwirklichung anstreben, aber in Wirklichkeit nur das über Sex wissen, was auch Tiere darüber wissen. Sie haben viel Erfahrung in Sachen Sex, aber sie wissen nur sehr wenig über die wahre Liebe. Sie kennen sozusagen die Filmversion der Liebe und meinen, sie wüssten alles. Von einem Vater wird die Geschichte erzählt, dass er mit seinem halbwüchsigen Sohn über Sex reden wollte. Er redete eine Weile um den heißen Brei herum und rief endlich aus, »Sohnemann, ich würde gern mit dir über Geschlechtsverkehr reden.« Der Junge antwortete, »Kein Problem, Papa, was möchtest du denn gerne wissen?« Tja, dem Jungen waren die Grundlagen zur Sexualität offenbar aus dem Schulunterricht bekannt, und daher meinte er, er wüsste mehr darüber als sein Vater. Tragischerweise benehmen sich manche Erwachsene nicht viel besser. Eine Diva aus dem Filmgeschäft hatte 5 Ehemänner gehabt. Sie wusste wahrlich Bescheid über Sex, aber sie hatte keine Ahnung, was wahre Liebe ist. Schließlich beging sie Selbstmord. Zwischen den Vorstellungen mancher Leute und der Herrlichkeit der ehelichen Liebe, wie sie im Hohelied Salomos dargestellt wird, besteht oft ein meilenweiter Unterschied. Ich komme zu dem zweiten Punkt. Das Hohelied beschreibt meines Erachtens auch die Liebe Jahwes für Israel. Hierbei handelt es sich um keinen neuen Gedanken, den man nur in diesem Buch vorfindet. Die Propheten nannten Israel die Braut Jahwes. Und Hosea befasst sich eindringlich mit diesem Thema. Der Götzendienst unter den Israeliten wird mit einer Spaltung der ehelichen Liebe verglichen und ist Hosea zufolge die größte Sünde der Welt.
Die Schriftgelehrten und Rabbiner Israels haben schon immer diese zwei Deutungen dieses Buchs vorgelegt, die auch von der christlichen Gemeinde übernommen worden sind. Also, dass das Hohelied Salomos einmal die eheliche Liebe beschreibt und zum anderen die Liebe Gottes zu seinem Volk Israel. Es gibt allerdings noch zwei weitere Interpretationen, die häufig in der christlichen Gemeinde anzutreffen sind. Nämlich, drittens, das Hohelied Salomos ist ein Bildnis von Christus und der Gemeinde. Die Gemeinde ist die Braut Christi. Dies ist ein bekanntes Bild im Neuen Testament. Man lese zum Beispiel Epheser 5 oder Offenbarung 21. Im Hohelied Salomos verwendet Gott ein Bildnis der menschlichen Zuneigung, um unserem abgestumpften Geist, unseren leblosen Herzen, unseren verwirrten Zuneigungen und unserem krankhaften Willen seine alles überragende Liebe zu vermitteln. Er bedient sich des Allerbesten, was die menschliche Liebe zu bieten hat, damit wir endlich die wunderbare Liebe, die er für uns empfindet, begreifen. Dieses Buch kann Sie zu einer atemberaubenden, wunderbaren Beziehung mit dem Herrn Jesus führen. Zu einer Beziehung, die Sie wahrscheinlich nicht für möglich gehalten haben. Liebe Hörer, was wir heute brauchen, ist eine Erkenntnis des Wortes Gottes und eine persönliche Beziehung mit Jesus Christus. Und jetzt noch zu der vierten Interpretationsmöglichkeit im Hinblick auf das Hohelied Salomos. Dieses Buch beschreibt die Verbindung Christi mit dem einzelnen Christen. Es malt ein Bild der Liebe Christi für den Einzelnen und die Verbindung der Seele mit Christus. Viele Christen haben über die Jahre diese Erfahrung gemacht. Paulus konnte in Galater 2, Vers 20 schreiben: Der Sohn Gottes, der mich geliebt hat und sich selbst für mich dahingegeben hat. Der amerikanische Politiker Samuel Rutherford konnte manchmal eine ganze Nacht im Gebet verbringen. Seine Frau vermisste ihn dann öfter und stand auf, um nach ihm zu schauen. Auch in kalten Nächten fand sie ihn kniend im Gebet. Da nahm sie seinen dicken Wintermantel und legte ihn auf seine Schultern. Dieser Mann hat offenbar eine wahre, tiefe und persönliche Beziehung mit dem Herrn Jesus Christus erlebt. Das ist nicht bloß irgendeine Erfahrung, sondern viel mehr als das. Es handelt sich um eine persönliche Beziehung mit Jesus Christus. Und der betreffende Christ erkennt, wie wunderbar und herrlich Jesus ist. So sehr können wir Jesus lieben, weil er uns zuerst geliebt hat. Nicht wenige Menschen sind heutzutage der Meinung, dass das Leben eines Christen ungefähr so funktioniert, als ob man Lego-Aufbauanleitungen befolgen würde. Aus einer solchen Anleitung geht hervor, dass man zum Bau eines Autos oder eines Hauses zuerst den Lego-Baustein A nimmt, diesen neben Baustein D setzt und die beiden schließlich mit Baustein C verbindet. Ich kann Ihnen eines sagen, diese Anleitungen sind manchmal ziemlich kompliziert. Ich kenne sie, weil ich manchmal einen Bausatz für meinen kleinen Enkel kaufe. Man muss schon fast ein Ingenieur sein, um einige dieser Sets zusammenzubauen. Einige Leute meinen, dass das Leben als Christ ähnlich sei. Sie haben den Eindruck, dass, wenn man ein bisschen Psychologie mit einer Prise gesundem Menschenverstand, einem Klecks Überzeugungskunst und ein paar Bibelversen als Zuckerguss vermischt, dass dies eine erfolgreiche Formel für das Leben als Christ sei. Doch ich sage Ihnen, das reicht nicht, sondern wir brauchen eine persönliche Beziehung mit Jesus Christus. Dem Herrn gefällt dieser abgekühlte, lauwarme Zustand, der heute in manchen Gemeinden anzutreffen ist, überhaupt nicht. Zu viele von denen, die sich engagierte Christen nennen, sind in Wirklichkeit so kalt wie ein Cornetto-Eis. Einige von ihnen sind sogar unfreundlich und arrogant. Was wir brauchen, ist die wahre, lebendige und brennende Leidenschaft für den Herrn Jesus Christus.

In dieser Sendung hörten Sie den ersten Teil meiner Einführung in das Hohelied Salomos. In der nächsten Sendung geht es damit noch weiter, bevor wir uns dann schließlich direkt mit dem Bibeltext befassen. Ich würde mich freuen, Sie auch dann wieder begrüßen zu dürfen. Bis dahin, auf Wiederhören und Gottes Segen mit Ihnen.

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1: Es wird, sagen wir, wenn es vorwärts geht. Bei einem Projekt an der Arbeit, beim Lernen einer neuen Sprache oder beim Training einer Sportart. Es ist ein Weg mit Höhen und Tiefen, aber es geht vorwärts. Langsam, aber sicher. Stolpern ist jederzeit möglich und wieder aufstehen auch. Es wird. Das wird sich auch der Apostel Paulus gedacht haben, als er über den Lebensstil der Leute nachgedacht hat, die Jesus Christus vertrauen. Er hat das auch aufgeschrieben in seinem Brief an die Christen in der Stadt Philippi. In Kapitel 2, Vers 13 macht er ihnen Mut. Gott selbst ist an euch am Werk und macht euch nicht nur bereit, sondern auch fähig, das zu tun, was ihm gefällt. Soll heißen, es wird. Und zwar nicht, weil ihr Christen besser wärt als der Rest der Welt, schreibt Paulus, sondern weil in euch und in eurem Leben einer am Werk ist, der euch hilft, dass es wird. Einer, der euch langsam aber sicher voranbringt. Einer, der euch durch Höhen und Tiefen hindurch begleitet. Einer, der euren Stolpern sieht und euch beim Wiederaufstehen hilft. Es wird, weil Gott in euch am Werk ist. Dabei ist klar, Gott befreit Christen nicht von ihrer Verantwortung, zu tun, was ihm gefällt. Training ist gefragt, mit allem, was dazugehört. Willensentscheidung, Aufmerksamkeit, dranbleiben, durchhalten. Aber Paulus macht denen, die Jesus vertrauen, Mut, damals wie heute. Gott macht euch bereit. Gott macht euch fähig. Gott ist in euch am Werk. Es wird.

Ich glaube, das ist für mich der schönste Titel. Wie oft habe ich das in meinem Leben gehört, dass ich das Sorgenkind bin? Wie viele von uns haben das gehört, dass wir Sorgenkinder sind? Ob das die Wahrheit über uns ist? Ob das das letzte Wort ist? Sind wirklich Sorgenkinder? Ich glaube ganz oft, dass man das nicht nur über uns denkt, sondern weil man es über uns denkt, auch uns zu Sorgenkindern macht, obwohl wir gar keine Sorgenkinder sind. Wenn wir Kinder sind, dann sind wir Gottes Kinder. Und Gottes Sorgenkinder. Ich habe ein schönes Gebet gelesen, das heißt, es ist nicht meine Angelegenheit, mich um mich zu kümmern. Es ist meine Angelegenheit, mich um Gott zu kümmern. Gottes Angelegenheit ist es, sich um mich zu kümmern. Das fand ich schön. Er sorgt sich um mich, insofern bin ich sein Sorgenkind. Und das ist nicht der Stempel, unter dem wir leiden sollten, den wir bis zu unserem Lebensende mit uns herumschleppen sollten, wenn wir uns als Sorgenkind abgestempelt haben. Das ist nicht die Wahrheit, das ist auch nicht das letzte Wort über uns. Wir sind Gottes Kind und somit sein geliebtes Kind, um das er sich Sorgen macht. Den

0: Faires Streiten, so ist diese Ausgabe unserer Reihe heute überschrieben. Dazu begrüßt Sie Stefan Steinsäfer. Herzlich willkommen. Auf dem Programm der nächsten Minuten steht der zweite Teil eines öffentlichen Vortrags des Referenten und Buchautors Arno Backhaus. In diesem Vortrag geht es um die Bewältigung unterschiedlicher Konflikte in Ehe, Familie oder der Arbeitswelt. Solche Konflikte sind nicht nur eine Bedrohung der genannten Gemeinschaften, meint Backhaus, sie können auch eine Chance für ein vertieftes Miteinander sein. Immer vorausgesetzt, die am Konflikt Beteiligten bemühen sich um dessen Beilegung, zum Beispiel durch das, was Backhaus faires Streiten nennt. Um sich konstruktiv mit einem Konflikt auseinanderzusetzen, ist ein Blick auf dessen Ursachen hilfreich. Und diese Ursachen sind oft in der Persönlichkeit der Kontrahenten zu finden. Hier setzt nun der zweite Teil des Vortrags von Arno Backhaus ein. Es geht um 4 unterschiedliche Persönlichkeitstypen und um die Frage, was passiert, wenn diese Typen in einer Gemeinde oder in einer Partnerschaft aufeinandertreffen.
1: Beim Erkennen meiner eigenen Verhaltensmuster war das Buch von Fritz Riemann, Grundform der Angst, eine große Hilfe. Auch Reinhold Rute greift in seinem Buch Typen und Temperamente diese unterschiedlichen Typen auf. Und Riemann beschreibt 4 Persönlichkeitstypen. Ich möchte euch die einzelnen Typen vorstellen. Tiefen Strukturen werden dort vorgestellt. Vielleicht entdeckt ihr die eine oder andere Spur bei euch. Vielleicht habt ihr das schon mit anderen Formen, mit Enneagramm oder mit, gibt's ja alle möglichen Formen, schon gemacht. Auch einfach nochmal zur Erinnerung. Vielleicht gibt's auch Leute, die das noch nie in irgendeiner Weise gehört haben. Niemand von uns ist einer dieser 4 Typen, die ich jetzt gleich vorstelle. Wir haben Anteile von mehreren Typen. Bei den meisten Menschen bilden sich jedoch Schwerpunkte im Charakter auf. Jeder ist individuell zusammengestellt. Manche haben von dieser Typologie in unterschiedlichen Stücken schon gehört. Benutzt sie heute, um konkret ein Stückchen mehr von dir selbst zu entdecken oder von deinem Streitpartner an der Arbeit, zu Hause, wo immer. Ich möchte die 4 tiefen Strukturen-Typen vorstellen. Der erste, das ist der sachliche, der ist Krankheitsbegriff, der Schizophrene. Der sachliche Typ, der ist nach außen kühl. Der Riemann hat in der Psychiatrie gearbeitet und hat 4 Krankheitsbilder beschrieben. Und wenn ihr ein Koordinatenkreuz euch denkt, je weiter ich außerhalb des Zentrums bin, desto krankhafter bin ich, deshalb schizophren. Und das Sachliche ist ziemlich wertneutral in der Mitte. Das sind die Typen, die kühl wirken, distanziert. Das ist jemand, der muss nicht ständig mit anderen zusammenhocken. Er ist ein Einzelgänger, der Mensch liebt Reiten. Ich und mein Pferd und ich, liebt auch Schach, am besten sogar noch gegen Computer, da hat er keinen Mensch vor sich sitzen. Er kreist um sich selbst, er braucht Abstand und Spielraum für sich selbst. Er denkt, arbeitet, lebt stark in seiner eigenen Welt, er ist ein Individualist. Alles, was ihm zu nah auf die Pelle rückt, weist er von sich. In seiner eigenen Welt kennt er sich aus, die gibt ihm die größte Sicherheit. Wichtig, bei all diesen, auch wenn manchmal den Eindruck hat, dass hier nur Schwachpunkte dargestellt werden, das ist, vieles davon ist auch ein Stück weit wertneutral, Schwachpunkte und positive Seiten. Der Mensch setzt sich gern von der Masse ab, wird schnell aber auch zum Eigenbrötler. Im Team mit anderen zu arbeiten ist für so einen Typen ausgesprochen anstrengend. Er verlässt sich lieber auf Fakten und Tatsachen, die er selbst bestimmt. Probleme versachlicht er. Beobachtet sie, analysiert sie, beginnt sie dann zu lösen. Er arbeitet mehr mit dem Verstand, wird auch mehr einer Sache gerecht und weniger einem Menschen. Im Theater, im Kino bevorzugt so ein Typ die Randsitzflächen. Dass, wenn es ihm zu peinlich wird, er weggehen kann, wenn es ihm zu blöd wird. Dieser Mensch braucht Freiheit für sich selbst, weil er befürchtet, von anderen vereinnahmt zu werden oder durch ihre Nähe kontrolliert zu werden. Unterhalten sich 2 Männer im Knast, sagt der eine, bist du verheiratet? Sagt er, ich bin noch nicht blöd, gib meine Freiheit auf. Ich bin unter anderem so ein Typ, ich habe Anteile davon. Meine Mutter hat mich immer gezwungen, eingeengt und jetzt wollte ich frei sein. Als ich meine Frau geheiratet habe mit 20, dann habe ich gedacht, jetzt bin ich aus dem Hexenkessel raus, ich bin endlich frei. Ja, da heirate ich eine Frau. Und weißt du, was mit der war? Die hatte 7 Geschwister. Und die musste sich alles mit anderen teilen. Als die mich geheiratet hatte, jetzt habe ich einen für mich ganz alleine. Und ich wollte frei sein. Das hat eine Weile gebraucht, bis wir das gelernt haben, dann miteinander so umzugehen, dass sie zu ihrem Recht kam und ich zu meinem Recht kam. Ein Partner oder ein Freund, der einen sachlichen Typen aus Liebe klammert, macht dem Typen Angst und treibt ihn zur Flucht. Er ist gefühlsarm, nicht weil er keine Gefühle hat, sondern weil er nie gelernt hat, mit Gefühlen umzugehen. Appellieren andere an seine Gefühle, reagiert er schroff, misstrauisch, kann dann auch mal sarkastisch oder zynisch werden. Er ist sicher niemand, der sich in zwischenmenschlichen Beziehungen verausgabt, sondern lässt Leute eher am ausgestreckten Arm emotional verhungern. Nicht aus Bosheit, sondern aus Angst vor zu viel Nähe. Das Single-Sein in unserer Gesellschaft kommt ihm sehr entgegen, da muss er sich nicht mit den Gefühlen anderer herumschlagen. Im Grunde seines Herzens ist er ein sensibler, sehr differenzierter Mensch, dem alles Banale und Flache zuwider ist. So ein Mensch braucht klare Strukturen, Vorgaben, liebt klare Entscheidungen. Und oft sind solche Persönlichkeiten zu hohen Leistungen fähig, sind mehr als andere Typen in der Wissenschaft zu finden, in der Politik, im Management, in der Forschung. Einstein war so ein Typ. Einstein hat mit seinen Formeln das war ein Genie mit seinen Formeln. Aber emotional, seine Ehe war chaotisch, hoch drei. Wie ist dieser Persönlichkeitstyp entstanden? Weil dieser Mensch in wichtigen Entwicklungsphasen seines Lebens sich selbst überlassen wurde. Ursachen können sein eine alleinerziehende Mutter, ein alleinerziehender Vater, auch Zeiten von Krankheit, von Scheidung, von Kriegszeiten. Zu oft wurden sie sich selbst überlassen. Schlüsselkinder kennt ihr. Ne? Kriegst einen Schlüssel im Hals, jetzt guck mal zu, wie du zurechtkommst. Sie haben zu wenig zärtliche Zuwendung erfahren. Ich wurde als Kind nie getröstet. Immer wenn ich geweint habe, hat meine Mutter gesagt, ein deutscher Junge weint nicht, hörst du auf. Dann musste ich aufhören. Umso mehr habe ich dann später in meinem Erwachsenenalter geweint. Okay. Gefühlskalte Eltern, eigene Gefühle wurden weggeschlossen, waren hinderlich. Auch Jesus war ein sachlicher Typ. Jesus reagierte sehr sachlich, als der Teufel ihn versuchte, hat ihm Fakten genannt, ganz sachlich. Was wäre, wenn es nur sachliche Typen gäbe? Das wäre ja schrecklich. Ich habe mal gedacht, eine Zeit lang, ganz am Anfang unserer Ehe, habe ich gedacht, wenn ich die Konflikte mit meiner Frau habe, wenn doch meine Frau so wäre wie ich, dann hätten wir ja keine Probleme, dann wäre sie ja wie ich. Und dachte ich, wenn alle so wären wie ich, dann gäbe es ja Frieden auf Erden. Das wäre ja schrecklich. Das wäre brutal. Merkt ihr was? Ich will immer so, dass die Leute so denken und so reagieren wie ich. Ich denke, wenn irgendwas passiert, sage ich, warum geht denn da keiner hin? Ne? Weil ich da hingehen würde. Oder warum redet denn jetzt keiner? Weil, ne, alle wie ich. So denkt ja jeder von uns auch. Aber Gott hat die Unterschiedlichkeit gewollt, dass wir uns ergänzen, weil wir nicht ganz sind. Wir brauchen Ergänzung. Die unterschiedliche Art. Aber gut. Ich komme zum zweiten Typ. Meine Frau wird jetzt ein bisschen beschrieben. Die hat ganz viele Anteile davon, von einer warmherzigen Persönlichkeit. Das Krankheitsbild in dem Koordinatenkreuz ganz am Rand ist der depressive Mensch. Das ist die extreme Warmherzigkeit, führt zur Depression. Der warmherzige Mensch ist abhängig von Menschen. Er braucht andere wie die Luft zum Atmen. Er braucht Nähe, er braucht Wärme und er braucht Aufmerksamkeit. Im vertrauten Gespräch fühlt er sich geborgen. Immer wieder braucht dieser Persönlichkeitstyp die Bestätigung und die Aufmunterung anderer. Er kann nur an sich selber glauben, wenn andere an ihn glauben. In der Kindheit hatten diese Menschen eher ein Wir-Gefühl, weniger ein Ich-Bewusstsein entwickelt. Meine Frau, ich sagte schon, hat 7 Geschwister, die waren 8 Kinder. Und die haben sie als Familie Wir gegen das Dorf. Die waren immer eingeübt, Wir-Gefühl. Daraus folgt, dass diese Person nicht nach den eigenen Wünschen, Impulsen lebt, die sie meistens gar nicht wahrnimmt, sondern sie richtet sich nach den Erwartungen seiner Umwelt, die an ihn herangetragen werden, und sie hat einen Radarblick. Was braucht der andere? Was kann dem anderen gut tun? Der warmherzige Mensch hat so hohe Ideale, dass er selbst nicht drankommt. Daraus entstehen Schuldgefühle und Empfindungen des Nicht-Bestehen-Könnens und des Nicht-Genügens. Er meint zu versagen, er fürchtet sich davor, im Stich gelassen zu werden und nicht beachtet zu werden. Aus dieser Befürchtung, nicht geliebt zu werden, ist dieser Typ nachgiebig und entscheidungsschwach. Er möchte niemanden verletzen, deshalb liest er den Menschen in seiner Umgebung die Wünsche von den Augen ab. Das sind gute Seelsorger, das sind gute Krankenpfleger im Krankenbereich, Menschen, die gerne helfen. Das war so ein Streitpunkt bei uns, bei meiner Frau und ich. Ich war immer korrekt, ich war sachlich, auch auf die Uhrzeit angelegt. Das war einer unserer Konflikte, die wir hatten. Und meine Frau war warmherzig, die war immer, ne, die hat 5 Grad sein gelassen. Und ich habe gesagt, wenn der Benny über die Straße ging, pass auf, da kann ein Auto passieren. Guck nach rechts, guck nach links und dann geh zügig über die Straße, nicht zu schnell. Und meine Frau sagt, ach, dem wird schon nichts passieren. Und dann habe ich gesagt, du lässt immer 5 Grad sein. Ne? Du glaubst immer das Gute im Menschen. Der Mensch ist von Grund auf böse. Ne? Und dann haben wir heiß diskutiert, ob ich recht habe oder sie recht hat. Die warmherzige Person vergisst oft die eigenen Bedürfnisse. Hauptsache, alle anderen sind glücklich. Die Menschen stehen dann auch in der Gefahr, schnell an einem Burnout zu leiden, weil sie sich für andere aufopfern. Aber vorsichtig, der Druck im Kessel wird irgendwann so groß, dass er umso stärker losschlägt. Eine Gemeinschaft, eine gute Atmosphäre in der Gruppe, im Verein, ohne diese warmherzigen Typen wäre nicht auszudenken. Da gehören die warmherzigsten Menschen hin. An die Türe, an die Garderobe. Darf ich Ihnen Mantel helfen? Ne? Da gehören warmherzige Menschen hin, dass Menschen gleich aufgeschlossen werden. Ganz wichtig. Und das heißt nicht, nicht jeder von euch, von uns, ist warmherzig. Müssen wir auch nicht sein. Und das heißt ja, ist ja nichts, hat nichts mit Wertung zu tun. Aber die, die warmherzig sind, die gehören dahin. Die anderen nicht. Die können was anderes machen. Ja. Kaffee ausschenken, was immer. Menschen mit einer Warmherzigkeit, mit dem Schwerpunkt der Warmherzigkeit, sorgen dafür, dass andere sich angenommen fühlen und Geborgenheit empfinden. Das Lob anderer spornt diese Menschen allerdings an zu höherem Einsatz. Dass sie sich verausgaben. Wird ihnen allerdings die Anerkennung versagt, ziehen sie sich leicht in Selbstmitleid zurück. Durch die tief in ihnen verwurzelte Angst, nicht wertvoll zu sein, werden sie leicht zum Spielball ihrer Umgebung. Und doch ist diese Person diejenige, die warmherzig und einfühlsam auf andere Menschen zugehen kann. Die Kindheit des Warmherzigen war geprägt von einer engen, symbiotischen Mutter-Kind-Beziehung. Die Mutter klammerte das Kind, damit verwöhnte, überforderte sie, Rollentausch. Das Kind hat die Rolle des Vaters übernommen oder des Partners übernommen. Ne? Eine eigene Abhängigkeit von anderen Menschen hat hierin ihre Wurzel. Oft mussten diese Menschen zu früh zu große Verantwortung übernehmen. Meine Frau kommt aus der Unterschicht. Vater hat ein Tiefbauunternehmen. Und sie musste immer schon als Jugendlicher die Rechnung und die Mahnung einholen. Ne? War überfordert, logisch. Ein sachlicher und warmherziger zusammen, ich als sachlicher und warmherziger zusammen, könnt ihr euch die Konflikte ausmalen. Sie will Nähe, sie will Geborgenheit und ich will frei sein. Ja, was machen wir dann? Da geht's aber rund. Auch Jesus war ein warmherziger Typ. Lass die Kinder zu mir kommen. Ganz warmherzig. Ich komme zum dritten Typen, der Korrekte. Das Krankheitsbild ist der Zwanghafte. Dieser Typ ist absolut ordentlich und korrekt. Meistens kann man da schon mal Outfit erkennen. Was er anfängt, führt er auch pflichtbewusst zu Ende. Ich bin zum Beispiel auch, ich habe auch viele Anteile von einem Korrekten. Wenn ich ein Buch lese und ich merke bei 30 Seiten, es ist nicht so spannend, dann habe ich gelernt, was auf den Tisch kommt, wird gegessen. Ne? Und wenn es die Blumen sind. Ne? Und dann mir zerbricht es das Herz, das Buch zuzuklappen und sagen, war nicht so schlimm. Ist nicht so, der Knaller. Ne? Aber ein pflichtbewusster, ein Korrekter liest es bis zum Ende durch. Also ich stehe da, ich ertappe mich manchmal und ärgere mich über mich selbst. Ne? So ein Typ mag keine Halbheiten. Der Lebensgrundsatz lautet, entweder ganz oder gar nicht. Ja oder nein. Solche Typen sind zu finden unter Briefmarkensammlern. Korrekten. Oder Beamte. Korrekte. Sie haben aber hier viel Fliegen im Büro. Ja, 576. So ein Typ kämpft für das Reinheitsgebot des deutschen Bieres. So ein Typ, der Korrekte, ist bewahrend, konservativ. Konservativ ist ja was Bewahrendes, was Positives. Er ist der beste Fotograf von allen. Warum? Weil er zwanghaft alles fotografiert. Die Frau, wie sie schwanger ist. Wenn sie Pech hat, ist er auch noch bei der Geburt dabei und fotografiert. Ne? Er ist dabei, wenn das Kind geboren wird, gestillt wird, in den Kindergarten kommt, in die Schule kommt, in die Lehre kommt, geheiratet wird, geschieden wird. Was immer. Jede Phase. Ich habe für jedes Kind ein Fotoalbum. Bei der Hochzeit haben wir es immer dem Kind gegeben. Das ist so typisch für die, meine Frau wird das nie hinkriegen. Ne? Aber der Korrekte, der Zwanghafte da, oh, ich muss noch ein Foto machen. Ich habe immer Fotoapparat dabei. Man muss immer aufpassen. Na gut. So ein Typ ist vertrauenswürdig, zuverlässig und treu. Der ist allem treu. Dem Partner, dem Urlaub, dem Essen, der Stammkneipe, dem Stammverein, der Gemeinde. Meine Frau sagt, was soll ich zu essen machen? Sag ich, was hat's denn gestern gegeben? Sagt sie, Nudeln und Spaghetti. Und sag ich, hat das geschmeckt? Sagt sie, ja. Sag ich, was spricht dagegen, dass es heute nicht schmeckt? Ne? Dann können wir es heute nochmal machen. Also ich könnte immer wieder das Gleiche. Das sind Leute, die immer in Mallorca schon ihr Handtuch an den Strand legen. Und na, da weißt du schon, wo die letzten 20 Jahre gelegen haben. So ein Typ nimmt gerne Verantwortung. Er ist gewissenhaft. Er ordnet sich einem Organisator gerne unter. Für ihn ist Pünktlichkeit und Genauigkeit unverzichtbar. Kleine Geschichte, da sagt einer, ich hab's satt, mit einem Geizhals verlobt zu sein. Hier hast du den Ring zurück. Und wo ist das Etui? So ein Mensch hasst Verschwendung und lebt möglichst sparsam, geht kein Risiko ein, keine Schulden ein. So ein Typ ist ideal als Kassierer für die Gemeinde. Aber er steht in der Gefahr, das Geld nicht rauszurücken. So ein Mensch wird leicht kopflos und auch leicht ungehalten, wenn unvorhergesehene Dinge kommen. Zu viel Toleranz und zu viel Freiheit mag er nicht. Lieber hält er sich an Dinge, die sich seit Jahrhunderten bewährt hat. Er liebt halt Liturgie und wenn möglich auf Latein. Er hat einen ausgesprägten Sinn für Rituale und Strukturen. Warum? Die geben ihm Sicherheit, wenn alles so geht wie immer. Das ist ein Geländer, an dem er sich festhalten kann. Als Ehepartner, als Staatsbürger und Berufstätiger ist er ein Ausbund an Pflichtbewusstsein und Exaktheit. Solche Typen sind zu finden im Finanzamt, in der Buchhaltung, im Steuerbüro. Gerne sorgen solche Leute vor für schlechte Zeiten. Sie sind ausdauernd und sind konsequent. Allerdings, wenn die eigenen Teenies oder wenn die eigenen Kinder zu Teenies werden und eigene Wege gehen, können solche Eltern leicht in Panik geraten, weil sie meinen, die Kinder geraten außer Kontrolle. Sowohl beruflich als auch privat verleitet ihn seine Angst dazu, fanatisch zu werden, überbeschützend, einengend und reglementierend einzugreifen. Für sie ist unsere Welt eine absolute hektische Welt, ein absoluter Horror, bei dem nichts beständig ist, nichts vor Veränderung sicher ist, Dauerstress pur. Handy, iPod, Twitter und schon wieder ein neuer Begriff. Ich blicke ja gar nicht mehr durch. Solche Menschen, die zuverlässig sind, zwanghaft treu, auf sie ist 100% Verlass, sind treu wie Gold, sind die Korrekten im Fluss der Zeit, sind die Säulen, sie bewahren uns vor Unverbindlichkeit. Ideale Berufe, Museumsdirektoren, ne, Bibliothekare. Manche Frauen wünschen sich so einen Menschen. Der ist treu, der ist zuverlässig, macht keine Schulden, bewahrend, konsequent. Ideal als Partner. In der Kindheit erlebte dieser Mensch eine sehr kleinliche Erziehung. Bei uns heißt das kleinkarierte Erbsenzähler, Korinthenkacker. Ne? War jetzt ein Mann im Laden, der hat sich eine Zeitung gekauft, die kostete 99 Cent. Und der hat unendlich gewartet, bis die Frau 1 Cent ihm zurückgegeben hat. Die hat irgendwie die Cent, ich hab keinen Cent, da muss ich, die musste irgendwo anders ins andere Lager gehen. Und der hat gewartet und gewartet und gewartet, bis sie endlich den 1 Cent hatte. Das ist ein korrekter Typ gewesen. Solche Menschen wurden sehr früh ängstlich und engstirnig und mit absoluter Härte erzogen. Und das von Erwachsenen, die stark kontrolliert haben, denen nichts entging. Ordnung musste eingehalten werden. Frage, wenn so ein Mensch sich bekehrt, welcher Kirche schließt er sich an? Der katholischen Kirche. Klar, katholischen Kirche. Absolut korrekt. Überall auf der Welt die gleiche Liturgie. Wenn du Pech, Glück hast, je nachdem, auch in Latein. Ganz selten kommt es mal vor in einer Neubausiedlung in Frankfurt, dass man Familiengottesdienst abgeht, wo dann mal ein bisschen was anderes gesungen wird. Aber immer das Gleiche, immer die gleiche Liturgie. Fürbitten sind immer ein bisschen anders, Eucharistie immer die gleiche. Okay, ich komme zur letzten Person, die unkonventionelle Persönlichkeit. Hysterisch, Krankheitsbild der Hysterische. Das ist genau das Gegenteil von korrekten Persönlichkeit. Sie liebt die Freiheit und das Risiko. Sie ist kreativ und spontan, überaus großzügig und lässt sich gerne auf Abenteuer ein. Alles Neue, alles Künstlerische und Ungewöhnliche spricht sie besonders an. Sie lebt total im Heute, schnell entschlossen, schnell begeistert, lebensbejahend und furchtlos. Solche Menschen versprühen viel Humor. Sie nehmen das Leben nicht zu schwer. Angst bekommt dieser Persönlichkeitstyp, wenn andere ihn einengen wollen. Wenn jemand daherkommt und vorschreibt, wie er zu leben hat. Gegen Zwänge wehrt er sich oder geht einfach über sie hinweg. Was die Leute sagen, ist ihm egal. Eine Hausfrau sagt jeden Tag das Gleiche zur gleichen Zeit. Auf dem Tisch Essen bringen ist langweilig. Ich mache das hier noch, wie es mir passt. So ein Typ ist ein Draufgänger in jeder Beziehung. Er ist ein Muntermacher, ein Unterhaltsamer. Er zeigt Gefühle und ist kreativ. Er lebt im Heute. Auch im Sexuellen denkt er nicht so schnell an die Folgen. Auch was die Schulden betrifft, ist der unkonventionelle Typ sehr freizügig. Er denkt nicht so sehr an das Morgen. Der verlorene Sohn war vielleicht so ein unkonventioneller. Der hat einfach das Geld ausgegeben, hat nicht an morgen gedacht, sondern an heute, nicht an die Konsequenzen bedacht. Der Freiheitstyp ist schnell entschlossen, schnell zu begeistern, lebensbejahend und furchtlos, lässt gerne mal 5 Grad sein. Gegen Fesseln und Verbote wehrt er sich, denn er muss sein schöpferisches Potenzial entfalten. Versprechen kann man halten, muss man aber nicht. Pünktlichkeit handhabt er großzügig. Ja, was du heute kannst besorgen, das klappt bestimmt auch noch morgen. Ne? Der Unkonventionelle hat auf jeden Fall sein Ohr am Puls der Zeit. Er weiß und spürt, wo man sein muss, um etwas zu erleben. Er gewinnt andere durch Charme und fällt auch auf den Charme anderer rein. Autoverkäufer sind oft unkonventionelle Typen. Vielleicht habt ihr ja einen unter euch. Seine Gutgläubigkeit bringt ihn oft in Schwierigkeiten. Die sind imstande, eine Melkmaschine zu verkaufen und nehmen die letzte Kuh in Zahlung. Ihr Charme hat sie halt überzeugt. Mit ihm zu leben ist unterhaltsam und aufregend. Langeweile kommt in seiner Gegenwart so leicht nicht auf. Sie sind gute Alleinunterhalter. Solche Typen leben eher aus dem Bauch als auf dem Verstand. Deshalb geraten diese Menschen oft in Schulden. In der Kindheit hatten diese Typen Probleme, sich einem seiner Elternteile zuzuordnen. Die Eltern waren verstrickt in schwierigen Beziehungen. Das Kind fühlte sich zwischen den Fronten. Die Mutter hat gesagt, du bist doch mein Schatz. Und der Vater sagte, du bist auf meiner Seite. Und das Kind war hin und her gerissen, konnte sich nicht einordnen. Bis ins Erwachsenenalter hat dieser Typ Schwierigkeiten, seine eigene Rolle zu finden. Hans Dampf auf euren Gassen. Auch Jesus war sehr unkonventionell, zeigt spontan seine Gefühle bei der Tempelaustreibung. Er lässt 5 Grad sein bei Zachäus, bei der Sünderin, ist unterhaltsam bei der Hochzeit zu Kana. Jesus hat bei dem Koordinatenkreuz, ist zu finden bei allen 4 Typen in der Mitte, im Zentrum. Das war Heil. Und je mehr ich von dieser Mitte wegkomme, desto krankhafter, kaputter bin ich oder werde ich. Hab die Krankheitsbilder aufgezeigt. Wir sind unterschiedliche Typen. Jeder von uns hat unterschiedliche Anteile. Ihr könnt ja mal euch unterhalten, später mal mit deinem Partner oder mit deiner in der Familie. Welche Schwerpunkte habe ich eigentlich? Und wo gibt es bei uns immer Konflikte, Schwierigkeiten mit anderen, die einen ganz anderen Typen sind? Und jeder hat das Recht auf seine Typen. Es gibt nicht bessere oder schlechtere. Jeder dieser Typen hat natürlich auch Schwachseiten, Schwachpunkte, habt ihr aufgeführt. Und unsere Aufgabe ist es, ein Ja zu den Neins zu finden. Ein Ja zu den Neins auf meine Begrenzung. Und ich brauche den anderen, der mich ergänzt Und da führt es dann oft zu Konflikten. Und wenn ich dankbar bin für den anderen, das hat was mit dem Kopf zu tun, mit dem Herzen. Ich bin dankbar, dass der andere anders ist als ich. Ich will lernen, das als Dankbarkeit, als eine Bereicherung ansehen. Nicht als einen Konflikt, als was Zerstörendes, sondern was Verbindendes. Dass wir wieder heil werden, ganz werden, miteinander zu tun bekommen. Jeder von uns hat sich im Verlauf seines Lebens ein Grundmuster zugelegt, zusammengesetzt aus unterschiedlichen Anteilen dieser vier Persönlichkeitstypen. Frage, wo habt ihr euch selbst entdeckt? Warum streiten wir überhaupt? Die Typen streiten, weil sie nicht miteinander zusammenkommen. Streit erfüllt verschiedene Funktionen in der Beziehung, um Nähe zu vermeiden, den Abstand zum Partner zu gewinnen, den Abstand zu regulieren, das ist der sachliche Typ. Der warmherzige Typ sucht den Konflikt, um Kontakt aufzunehmen zum anderen. Meine Frau streitet sich mit mir, nicht um sich mit mir auseinanderzusetzen, sondern zusammenzusetzen, dass wir wieder zusammenkommen. Deshalb streitet sie. Und ich will nicht streiten, weil ich mich mit meiner Frau nicht trennen will. Ich will immer Frieden. Merkt ihr was? Das hat was mit meinen Typen zu tun. Da muss ich meinen Typen mir angucken und sagen, das ist meine Begrenzung, das ist meine Schwachheit, meine Stärke. Der andere hat seine Stärken und Schwächen. Wie kommt das zusammen? Der Unkonventionelle streitet aus Langeweile, um eigene Spannungen abzubauen. Die Konflikte haben dann oft eine Blitzableiterfunktion. Oft wird gestritten aufgrund eigener unbewältigter Konflikte. Und der korrekte Typ will wieder Ordnung herstellen. Durch den Konflikt will er Sicherheit gewinnen. Als ich meine Frau geheiratet habe, das war wie so ein Diamant in den Bergen. Da dachte ich, oh, ein Diamant, hatte ich so einen Tunnelblick, nur auf den Diamant. Und dann habe ich sie geheiratet und das wurde eine Hochzeit. Eine Hochzeit wurde daraus, es war alles hoch, alles oben. Und nach 2 Monaten war aus der Hochzeit, wurde eine Hochzeit. Huch, was haben mir da für Typ angelacht? Da habe ich plötzlich die Schwachpunkte bei meiner Frau gesehen. So, und dann kam es darauf an, den Diamanten zu bearbeiten. Wir sind ja alle Diamanten. Man muss uns mit Fassung tragen. Und bevor ein Diamant in die Fassung kommt, muss er beschlagen werden, geschliffen werden. Und die Frage an euch, wer hat das Recht, euch zu schleifen? Wer hat das Recht, euch eure Ecken und Kanten abzuschlagen? Dass ihr passend in das Potenzial reinkommt, was Gott für euch geschaffen hat. Lest mal das Buch der Sprüche. Die Bibel besteht ja aus verschiedenen Büchern. Das Buch der Sprüche, und da kannst du sehen und lesen, wenn du einen Charakter haben willst, wenn du eine starke Persönlichkeit werden willst, dann lass zu, dass andere dich ermahnen, dass andere dich korrigieren, dass andere dich schleifen, dass andere dich kritisieren, dass andere dich züchtigen. Uiuiui. Zucht hat nicht das Ziel, andere Menschen platt zu machen. Das hat man früher so gemacht. Aber eigentlich, ursprünglich, war Zucht das Ziel, uns zu starken Persönlichkeiten zu machen. Deshalb lass zu, dass andere dich hinterfragen, korrigieren, ermahnen. Und eigentlich im Gegenteil, lass es nicht nur zu, sondern bitte andere darum. Du darfst mir immer sagen, wenn ich schräg liege, wenn ich was sage, was nicht gut ist. Ich erlaube dir, mich immer wieder anzurufen, mir zu schreiben, mir das persönlich zu sagen, wo ich schräg liege. Das wäre doch was, wenn wir das uns erlauben würden. Und beim Abschlagen muss man aufpassen, da muss man Geduld haben. Man muss auch zwischendurch immer wieder Pausen lassen, nicht den anderen nur kritisieren, hinterfragen. Übrigens das Wort ermahnen. Im Urtext, ich habe nie Theologie studiert oder sowas, aber habe mir sagen lassen, dass das Wort ermahnen im gleichen Sinn zu gebrauchen ist wie ermutigen. Zucht ist nicht jemand runterzudrücken, sondern aufzubauen, zu ermutigen, dass ich wieder eine starke Persönlichkeit vor Gott werde. Das ist nicht immer so lustig, nicht immer so leicht. Ich will mit 2 Konflikten schließen, wo wir 20 Jahre zu gebraucht haben, bis wir gelernt haben, damit umzugehen. Wir haben unterschiedliches Zeitmanagement. Wenn wir in die Stadt gehen, meine Frau und ich, und dann sage ich manchmal zu meiner Frau, komm, wir trennen uns ein bisschen, du gehst deine Wege, ich gehe meine Wege, wir treffen uns um 4 Uhr bei Ziona. Meine Frau kommt 7 Minuten später. Sag ich, pass mal auf, wir hatten 16 Uhr gesagt, nicht 16:07 Uhr. Sagst du immer mit deinen Minuten, sag ich, ja, 16 Uhr ist 16 Uhr und 16:07 Uhr ist 16:07 Uhr. Wenn du beim Bahnhof um 16:07 Uhr kommst und der Zug ist um 16 Uhr weg, kannst du auch nicht sagen, ach ja, ne? So, und da haben wir 20 Jahre, haben wir uns um so ein Pillepalle gestritten. Wenn meine Frau nicht rechtzeitig im Gottesdienst fertig war mit dem Schminken, ne? Oder mit sonst was, anderen Sachen, immer wieder. Und ich war immer der Buhmann und sie war auch der Buhmann, beides. Bis ich irgendwann den Konflikt verstanden habe, wo der bei mir lag. Ich bin ein ADS-Mensch, sagte das vorhin, ADHS. Bin von 4 Schulen geflogen, 3-mal sitzen geblieben, mit Polizeikonflikten, nur mal so als nebenbei. Bin absolut chaotisch in meiner Kindheit. Und ADS-Menschen sind im Zeitmanagement, in sozialer Kompetenz absolut chaotisch. Jetzt hat meine Mutter, sie sagt, komm heute Abend um 7:30 nach Hause. Ich kam um 9 nach Hause. Und dann gab es einen Stress. Ich habe 7:30 geniert. Ne? Dann beim nächsten Mal kam ich um 8:30 nach Hause. Sagt, Krieg, ne? Gleich wieder geschlagen. So, und der Stress, die Schläge und der Stress zu Hause war so stark, dass ich mir immer wieder gesagt habe, 7:30, ich muss um 7:30 nach Hause. 7:30, 7:30, 7:30, 7:30. Dann habe ich es vergessen. Was? 7:30, 8:30? So, 8:30, 8:30, 8:30. Kam ich 8:30 wieder Stress. So, und diese Erfahrung hat sich so eingebrannt in mir, dass ich zwanghaft bin und korrekt und absolut pünktlich. Ich bin 130 Mal im Jahr irgendwo in Deutschland und bin immer pünktlich, fast immer, auf die Minute. Und sagen, wie machen Sie das? Sag ich, ja, ich habe ADS. ADS und Navi. Ne? Und ich sagte meiner Frau bei CNA 16:07. Meine Frau sagt 16:07.

Der andere Konflikt war unsere Sexualität. Die Liebessprache meiner Frau ist Warmherzigkeit, ist Sexualität, ist ja Warmherzigkeit. Bei mir, meine Sprache der Liebe ist helfen. Ich helfe gerne. Wenn meine Frau einkaufen kommt und das Auto auf ist, zack, bin ich da, habe die Einkaufstaschen hochgetragen und mache gerne, sauge und ich helfe gerne. Das ist meine Sprache der Liebe. Aber nicht Sexualität, weil ich habe zu Hause gelernt, Sexualität ist muss nicht sein. Das hätte Gott auch anders machen können. So habe ich das gelernt. Sexualität ist nicht so, das der Knaller. Und meine Frau sagt, die hat ja nicht umsonst 7 Geschwister, ne? Sagt, Sexualität, das ist das Schönste, was Gott erfunden hat. So, und dann hat das 20 Jahre gebraucht, bis wir lernen konnten, bis meine Frau meine Empfindungen nachvollziehen konnte, etwas barmherzig mit mir sein konnte und ich auf ihre Bedürfnisse etwas stärker eingehen. 20 Jahre. In den 20 Jahren hätten wir uns 1000-mal scheiden lassen können. Es geht halt nicht. Ne? Wir kriegen es nicht gebacken. Es geht nicht. Also lassen wir uns scheiden. Wir sind froh, dass wir es nach 44 Jahren nicht gemacht haben. Uns nicht haben scheiden lassen. Obwohl die Konflikte so lange gebraucht haben. Manche Konflikte brauchen manchmal sehr, sehr lange. Ich mache euch Mut, den Streit nicht zu verdrängen, den Streit auch nicht sofort klären zu können, sondern manchmal nicht auszusitzen. Aber manchmal braucht es Zeit, bis Streitpunkte wieder zusammenkommen.

Arno Backhaus war das mit dem zweiten Teil eines öffentlichen Vortrags zum Thema faires Streiten. Darin ging es um Konfliktbewältigung in Ehe, Familie und Beruf. Ich bin Stefan Steinseifer, bedanke mich fürs Zuhören bis hierher und wünsche Ihnen Gottes Segen bei der Bewältigung Ihrer ganz persönlichen Konflikte. In diesem Sinne, Gott mit Ihnen.

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1: Glauben heißt nicht wissen, so hört man es oft. Das stimmt natürlich nicht, jedenfalls nicht aus christlicher Sicht. Aber der Volksmund will sich da einfach nicht eines Besseren belehren lassen. Es liegt wohl daran, dass viele Menschen ihre Sätze mit »Ich glaube« beginnen, wenn sie Vermutungen anstellen. »Ich glaube, es regnet draußen«, »Ich glaube, es ist jetzt 12 Uhr«, »Ich glaube, das wird nichts mehr«, »Ich glaube es, weil ich es nicht weiß«. Der Glaube an Gott hat aber wenig mit Vermuten, sondern mehr mit Vertrauen zu tun. Es heißt einmal in der Bibel, es ist aber der Glaube eine feste Zuversicht auf das, was man hofft, und ein Nichtzweifeln an dem, was man nicht sieht. Glauben heißt also, auf Gottes Hilfe zu vertrauen, selbst wenn es im Leben rauf und runter geht. Als die Jünger einmal mit dem Boot in einen schweren Sturm gerieten, fürchteten sie um ihr Leben, aber Jesus schlief. Voller Todesangst weckten sie ihn und sagten, »Jesus, interessiert es dich nicht, dass wir hier umkommen werden?« Doch Jesus beruhigte den Sturm und fragte die verdutzten Jünger, »Was seid ihr so furchtsam? Habt ihr noch keinen Glauben?« Tja, offensichtlich hatten sie den nicht. Denn an Gott glauben bedeutet, darauf vertrauen, dass er mich sicher durch die Stürme meines Lebens bringt, dass er es gut mit mir meint, dass er ein Ziel für mein Leben hat und dass er mich den Weg dahin führt. Auch wenn ich selbst kein Ziel kenne und den Weg schon lange aus den Augen verloren habe, ich darf es glauben, ja, ich darf es wissen, Gott hält mich in seiner Hand.

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Ein herzliches Willkommen, liebe Hörer und Hörerinnen. Am Mikrofon begrüßt Sie Hanna Wilhelm. Die Bibel ist für viele Christen eine Kraftquelle für ihren Alltag. In ihr zu lesen, sich mit ihr zu beschäftigen, bedeutet, Gott besser kennenzulernen. Kein Wunder, dass sich viele Gläubige deswegen regelmäßig Zeit nehmen, um einen Abschnitt in der Heiligen Schrift zu lesen und darüber mit Gott zu sprechen. Bekannt ist diese geistliche Disziplin auch unter dem Namen Stille Zeit. Der Gedanke dahinter, die äußerliche Stille und ein fester äußerer Rahmen sollen dabei helfen, auch innerlich zur Ruhe zu kommen. Allerdings ist es im Getriebe des Alltags nicht immer ganz leicht, Zeit für diese stille Zeit zu finden. Das gilt auch und vielleicht ganz besonders für Mütter. Ihr Tag ist normalerweise voller Leben, Termine und Aufgaben. Da schreit ein Kind, weil es sich ein Knie angeschlagen hat, und das andere braucht dringend Hilfe bei den Hausaufgaben. Im Wohnzimmer liegt ein Wäscheberg, der gebügelt werden soll, und gedanklich kreist der Kopf noch um die letzte Sitzung auf der Arbeit. Kein Wunder, dass in dieser intensiven Lebensphase wenig Zeit für persönliche Bedürfnisse bleibt, und auch das Lesen in der Bibel läuft oft auf Sparflamme. Muss ich als Mama deswegen ein schlechtes Gewissen haben? Und gibt es vielleicht noch eine andere Möglichkeit, wie ich Gott in den turbulenten Familien- und Berufsalltag mit hineinnehmen kann? Katharina Benziger ist Theologin, Ehefrau und vierfache Mutter. Sie ist mein Gast für diese Sendung und sie wird uns erzählen, warum sie sich vom klassischen Konzept der stillen Zeit ein Stück weit verabschiedet hat, warum ihre Beziehung zu

0: Genau. Du und dein Mann, ihr habt 4 Kinder im Alter von 7 bis 16 Jahren. Als Ehepaar seid ihr gemeinsam in der Erwachsenenbildung in einer christlichen Stiftung tätig. Das klingt ja nach turbulenten Tagen. Gibt es für dich überhaupt sowas wie einen typischen Tagesablauf, in der die Zeit mit Gott einen regelmäßigen Platz hat?
1: Ich würde sagen, diesen typischen Tagesablauf, den gibt es nicht in dem Sinn, dass jeder Tag gleich abläuft. Aber es gibt, ich würde sagen, typische Gewohnheiten, die mir lieb und kostbar sind und die jeden Tag mit dabei sind.
0: Was wäre das dann zum Beispiel?
1: Es wäre so diese grundsätzliche Haltung, dass ich im Bewusstsein aufstehe und durch den Tag gehe, egal wie turbulent er ist, im Wissen, also wir machen das zusammen. Jesus mit mir, Gott mit mir, wir gehen zusammen durch das alles durch und er ist genau gleich bei mir, egal ob ich jetzt Stille um mich rum habe und in Ruhe mal ein Wort aus der Bibel lese oder bete oder ob ich mitten am Kochen und im Hausaufgabenbetreuen bin.
0: Das heißt, Gott hat den regelmäßigen Platz da, dass du ihn mit hineinnimmst, auch in deinen Gedanken. Da kommen wir später, denke ich, hoffe ich, noch mal ausführlicher drauf. Ich denke, eure Kinder sind ja schon ein bisschen älter, aus dem Gröbsten raus, können sich auch schon ein bisschen selber beschäftigen. Wenn du jetzt an die Zeit zurückdenkst, in der die Kinder tatsächlich noch jünger waren, was kommen da für Gedanken und Gefühle in dir hoch, wenn du an diese Zeit zurückdenkst?
1: Ich würde sagen, diese Stichworte Überforderung, zu viel auf einmal, die sind da sicher im Vordergrund. Auch immer wieder dieser Frust, es bleibt keine Minute für mich allein. Also gerade unsere ersten beiden Jungs, die waren nur 20 Monate auseinander, sehr lebhafte Jungs. Und hier bei uns in der Schweiz beginnt der Kindergarten so mit 4,5 frühestens oder 5 Jahren. Und das war so dieser Alltag mit 24 Stunden, 7 Tage die Woche, immer irgendwo Kinder um einen herum. Und das war eine sehr einschneidende Veränderung für mich, weil ich vorher doch sehr gern ein strukturiertes Leben hatte mit dieser stillen Zeit am Morgen, mit diesen regelmäßigen Zeiten von Ruhe und Besinnung für mich allein. Und das war plötzlich, vor allem dann mit dem zweiten Kind, wenn man nur eins hat, das schläft dann noch und dann ist Ruhe. Mit zwei war das eigentlich nicht mehr möglich. Und da kam dann schon die Verzweiflung auch ein Stück weit, ja, wie mache ich das jetzt? Wie kann ich noch mich innerlich ernähren? Wie bringe ich das noch unter? Mhm. Auf eine realistische Weise.
0: Also die Zeit als junge Mama war grundsätzlich fordernd. Ich glaube, das weiß ja jeder, der das erlebt hat, aber eben auch im Blick aufs Bibellesen. Jetzt, du hast es gerade schon erwähnt, es war für dich eine Routine, morgens dir Zeit zu nehmen, für Gott in der Bibel zu lesen. Das war ein ganz wesentliches Element in deinem Tagesablauf. Was hat dir dieses alte Buch, sage ich jetzt mal persönlich, gegeben, dass es dir so wichtig war, dir regelmäßig Zeit dafür zu nehmen?
1: Ich glaube, dieses alte Buch hat zu mir gesprochen, hat mich angesprochen. Einzelne Verse, die einen dann ja beim Lesen anspringen und ansprechen, als wären sie nur für mich für den Moment geschrieben. Auch wenn ich durch meine alte Bibel blätter, da hat's immer wieder Datumsangaben am Rand. Und wenn ich an so eine Stelle komme, weiß ich genau, das war die und die Situation, diese Herausforderung oder schwierige Zeit, wo ich erlebt habe, jetzt dieses Wort spricht in mein Leben, gibt mir Kraft, gibt mir Hoffnung, gibt mir eine Perspektive und ist so ein Rettungsanker, an dem ich mich festhalten kann.
0: Das heißt, die Bibel war für dich nicht nur ein theoretisches Lehrbuch, sondern hat dir ganz konkret Kraft für deinen Alltag gegeben. Du hast dann in Basel auch Theologie studiert. Du hast dort deinen Mann Thomas kennengelernt. Er ist ebenfalls Theologe. Ihr habt gegen Ende des Studiums geheiratet, hattet dann eure

0: gemeinsame Wohnung. Da könnte man jetzt ja meinen, wenn zwei Theologen zusammen sind, dann ist das mit der stillen Zeit überhaupt kein Problem. Die müssen sich ja quasi gegenseitig darin beflügeln. Bei euch war das aber nicht so. Du hattest deine erste stille Zeitkrise, sag ich jetzt mal, als ihr frisch verheiratet wart. Was war die Ursache dafür?
1: Naja, wir waren beide mitten in den Prüfungen. Das heißt, wir waren 24 Stunden daheim den ganzen Sommer, um uns auf die Examen vorzubereiten. Und wir hatten eine sehr kleine Wohnung und plötzlich war ich nicht mehr allein. Vorher habe ich habe ganz allein gewohnt, ganz bewusst, weil ich aus einer großen Familie komme und mir das gewünscht habe, mal ganz allein, richtig Ruhe um mich herum, Tür zu und niemand mehr möchte was von mir. Und hatte mir dann so angewöhnt, in meinem Alltag einfach Dinge mit Gott zu besprechen, als wäre er mit im Zimmer. Und plötzlich war noch jemand immer um mich herum, eben nicht nur Gott, sondern mein Mann. Und ich habe so meine erste, wahrscheinlich nicht die erste, aber die erste existenzielle stille Zeitkrise gekriegt. Ich dachte, ja, jetzt hört mir plötzlich jemand zu. Wie kann ich noch meine Inseln finden, wo nur ich mit Gott zusammen bin? Und dann kam natürlich noch dieses Ideal dazu. Also als Ehepaar die gemeinsame stille Zeit, eben, das wird sicher ganz besonders beflügelnd. Und wir haben dann schnell gemerkt, dass wir am besten fahren, wenn jeder seine eigene Zeit mit Gott hat und wir aus dieser Zeit dann zusammenkommen, um uns noch gegenseitig zu ermutigen, zu stärken, zu segnen. Aber dieses Ideal, was ja so, ich würde sagen, herumgeistert, die gemeinsame stille Zeit in der Ehe, das war jetzt nicht so unseres.
0: Das war bei uns tatsächlich ähnlich, bei mir und meinem Mann. Wir haben das auch gemerkt, oder ich hatte da vor allem diese Vorstellung, wir machen das jetzt zusammen und dann hat das überhaupt nicht geklappt. Da habe ich auch meine Zeit erstmal gebraucht, bis ich das akzeptiert habe. Ihr hattet in dieser Zeit als frisch verheiratetes Paar aber dann auch noch eine ganz andere Herausforderung, sage ich mal. Du hast es gerade schon erwähnt, ihr musstet für die Prüfungen an der Uni lernen und zum anderen wurde kurz vorher, ich glaube aber auch kurz vor eurer Hochzeit, wurde bei Thomas Krebs diagnostiziert und es war dann überhaupt nicht klar, wie es für euch weitergehen würde. Wie hast du diese schwierige Zeit erlebt? Wie hast du sie überlebt?
1: Es war tatsächlich 2 Wochen vor unserer Hochzeit, wurde dieser Tumor festgestellt. Und wir wussten bis kurz vor der Hochzeit, also maximal eine Woche vorher, wussten wir nicht, ja, wie schlimm ist es? Sind schon überall Metastasen? Also erleben wir überhaupt noch unseren ersten Hochzeitstag? Es ist dann zum Glück, konnte man alles operativ entfernen und es geht ihm gut. Aber so diese erste Erschütterung, die erste große Erschütterung hat unser Leben schon sehr auf den Kopf gestellt, dieses Wissen, ja, wir haben es nicht in der Hand. Wir Menschen können Pläne machen, auch gemeinsame Pläne für die Zukunft. Aber letztlich, ja, sind wir sehr zerbrechlich, ist unser Leben sehr zerbrechlich. Und ich würde sagen, das hat mich auch nochmal sehr existenziell, ja, auf Gott geworfen, könnte ich jetzt sagen. Dieses Wissen, wenn alles zerbricht an Träumen, an Hoffnungen, er ist immer noch da und mich daran festzuhalten.
0: Ich meine, das ist ja eine sehr, also eine Vorbereitung für eine Hochzeit alleine ist ja schon eine Stresssituation, wo man kaum noch einen Kopf für was anderes hat. Und dann diese Diagnose, Arztbesuche, Arzttermine, was dann da alles dazugehört. Wie hast du es da überhaupt innerlich geschafft, ein Stück weit abzuschalten, mit Gott zu reden? Das stelle ich mir sehr schwierig vor, in so einer Zeit überhaupt, ja, sich bei Gott festmachen können, weil ja da ist ja alles in Aufruhr.
1: Im Rückblick würde ich sagen, ich habe vor allem funktioniert und ich habe alle unsere Freunde und Gemeinden aktiviert, dass sie für uns beten. Und wir haben wirklich erlebt, wie diese Gebete von Freunden uns durchgetragen haben auch. Und dann kam natürlich auch die große Erleichterung und bei aller Erschöpfung, unsere Hochzeit war dann einfach dieses Freudenfest, das das Leben gesiegt hat über allem.
0: Ja, das feiert man dann wahrscheinlich nochmal ganz anders, kann ich mir vorstellen. Dann machen wir jetzt einen kleinen Sprung in eurer Biografie, wobei vielleicht so groß ist der zeitliche Abstand dann gar nicht. Die zweite stille Zeitkrise kam dann nämlich, als eure Kinder kamen, vor allem das zweite Kind dann. Damit fällt ja jeder Tagesrhythmus erstmal weg. Ja, man weiß nie, wann wacht das Kind aus einem Schläfchen auf, wann braucht es eine frische Windel, wann spuckt es sich und die Mama total voll, sodass man sich umziehen muss. Das macht es schwierig, sich als Mama gezielt zurückzuziehen und Zeit zum Lesen und in der Bibel und zum Beten zu haben. Hast du am Anfang, gerade als das zweite Kind da war, dann trotzdem noch versucht, sowas wie einen Rhythmus beizubehalten?
1: Ich würde sagen, schon ab dem ersten Kind war ich schlichtweg zu müde, auch um mich zu konzentrieren. Aber ich muss vielleicht vorweg sagen, ich hatte ganz einen großen Vorteil. Wir waren 10 Jahre in einem klassischen Pfarramt auf dem Land. Da gab es nur uns, niemand sonst. Und wir hatten jeden Sonntag, mit wenigen Ausnahmen, Gottesdienst. Und ich habe so alle 2 Wochen war ich dran mit Predigen. Und ich hatte diesen Vorteil, dass ich schon rein berufsmäßig das Privileg hatte, mich zurückzuziehen und intensiv mit einem Bibeltext zu beschäftigen. Und dann eben nicht nur aus beruflichen Gründen, sondern ich habe mir dann wie angewöhnt, diesen Text, mit dem ich dann wieder für 2 Wochen lebe, bevor ich ihn predige, das war so mein tägliches Brot, wo ich mit gutem Gewissen sagen konnte zu meinem Mann, jetzt bist du verantwortlich, ich bin im Büro, Tür zu, ich bereite Gottesdienst vor. Und diese Gottesdienstvorbereitung war gleichzeitig auch diese Zeit, wo die ich mir genommen habe, um mit meinem Gott an diesem Wort dran zu sein, zu schauen, hey, wie spricht's in mein Leben? Was kann ich wieder mitnehmen, wenn ich die Treppe runtergehe zu den Kindern in den Alltag zurück?
0: Das heißt, die Form, sage ich mal, wie du deine geistliche Nahrung zu dir genommen hast, hat sich verändert, aber du hattest da noch die Möglichkeit. Hattest du Gott gegenüber sowas wie ein schlechtes Gewissen, weil du nicht mehr regelmäßig Zeit für ihn hattest, oder war das nie ein Problem für dich?
1: Für mich jetzt nicht, aber ich hatte sehr viel Kontakt mit Frauen in ähnlichen Situationen, bei denen das sehr im Vordergrund war, dieses Gefühl, ich tue zu wenig, ich lese zu wenig in der Bibel, ich mache zu wenig stille Zeit. Und wahrscheinlich hatte ich das in Ansätzen auch. Ich kann es jetzt im Rückblick nicht sagen, dass ich wirklich ein schlechtes Gewissen oder so gehabt hätte, das eher nicht. Aber schon diese Sehnsucht, dieses Gefühl, es kommt was zu kurz, was ich eigentlich genossen habe, was mir gut tut, Zeiten, die ich geschätzt habe. Und es ist nicht mehr so möglich. Und was mir in der Zeit geholfen hat, ich bin dann einfach kreativ geworden. Ich habe mir so einen Spiegelmarker gekauft, mit dem man auf Glas und Spiegel schreiben konnte. Und habe zum Beispiel am Fenster in der Küche mir einen Vers aufgeschrieben, der mich gerade begleitet hat. Den hatte ich immer vor Augen. Oder am Badezimmerspiegel, 3-mal täglich beim Zähneputzen, konnte ich den wieder lesen. Oder eben Post-its, eine super Erfindung, die sich sehr gut eignen, weil ich wusste, ich brauche noch Nahrung. Es tut mir gut, es nährt mich, es stärkt mich. Und jetzt muss ich einfach diese Wege finden, die jetzt ohne großen Stress und Aufwand möglich sind, um es noch im Alltag mit Kindern umzusetzen. Und da habe ich mir einfach immer gesagt, also wenn Jesus wenige Brote und Fische so vermehren kann, dass 5000 Menschen satt werden, dann kann er auch einen Vers, mit dem ich durch ein paar Tage oder durch eine Woche gehe, in mir so vermehren, dass ich genug habe, auch wenn ich jetzt nicht gerade lange Texte verschlingen kann.
0: Und du hast das dann tatsächlich auch erlebt, dass dich einzelne Bibelverse ja über eine längere Zeit getragen haben. Vielleicht sind die auch tiefer in dich reingesunken, wie wenn du jetzt einen größeren Abschnitt jeden Tag gelesen hättest.
1: Genau, es gibt ja Zeiten fürs eine und Zeiten fürs andere. Und ich denke, wir können da auch nicht ein Prinzip draus machen. Es ist ja auch, wenn wir Zeit haben und Ruhe haben zum Fortlaufen Bibel lesen, sind es ja im Endeffekt oft einzelne Worte, die uns zu uns sprechen, die und die wir nachher mitnehmen. Ich finde immer, das eine tun, das andere nicht lassen. Und diese Grundeinstellung, Gott kann das, was da ist, nutzen, um zu uns zu sprechen. Und wenn es die Bilderbuchbibel ist, die ich mit einem kleinen Kind anschaue, oder das biblische Kinderhörspiel, was zufällig im Auto gerade läuft. Ja, ich bin so zum Jäger und Sammler auch geworden, im Wissen, hey, alles, was irgendwo herkommt, ich nehme es als Stärkung mit auf meinen Weg.
0: Mhm. Mir ging es so, manchmal buchstabiert man dann ja auch so Grundwahrheiten selber nochmal durch, wenn man die mit den Kindern hört. Zum Beispiel bei so einem Kinderhörspiel, was einem selber dann vielleicht theoretisch schon lange klar war, aber in dieser stressigen Situation als Mutter kriegt das dann auf einmal eine existenziellere Bedeutung. Da rutscht dann manches vom Kopf tatsächlich ins Herz. Also so hab's ich zum Teil erlebt. Ich weiß nicht, ob das auch deine Erfahrung ist.
1: Genau, oder beim Spazierengehen mit Kleinkindern, da kommt man im Schneckentempo vorwärts und es gibt diese vielen, vielen Entdeckungen zu bestaunen. Die Blumen, die Schmetterlinge oder die Blätter, die vom Baum fallen. Und diese Gespräche, wenn man dann den Kindern erzählen kann, ja, Gott hat sich das so ausgedacht. Und dann kommen im neuen Jahr wieder neue Blätter. Dieser Schmetterling mit diesen vielen Farben. Ich habe gemerkt, ich habe auch noch mal ganz neu gelernt zu staunen über diese Größe von Gott, über diese Kreativität von Gott und wirklich das ganze Leben noch mal mit diesen Kinderaugen zu entdecken und bewusst zu staunen, wie Gott sich alles gedacht hat.
0: Ein ganz wichtiger Punkt war für dich dann irgendwann auch die Erkenntnis, dass dein eigentliches Leben nicht erst dann anfängt, wenn die ganze Hausarbeit endlich mal erledigt ist und du Zeit für dich hast, für Gott hast, Zeit, um dich zurückzuziehen. Du hast irgendwann verstanden, dass dein eigentliches Leben im Hier und Jetzt ist. In der unaufgeräumten Küche, im Streit zwischen den Geschwistern, in all dem, was am Ende eines Tages an Aufgaben vielleicht auch liegen geblieben ist. Und du hast vor allem auch verstanden, bildlich gesprochen, ja, Jesus wartet nicht irgendwo in deinem Büro, in dem Lesesessel auf dich ungeduldig und denkt, na, wann kommt sie denn heute endlich mal? Sondern du hattest dann dieses Bild, Jesus sitzt mit dir am Küchentisch, ja? Ich finde das ein sehr schönes Bild. Was hat dieses neue Bewusstsein, dass Jesus mit dir in der Küche ist und nicht noch extra Zeit beansprucht? Was hat das mit dir und mit deiner Gottesbeziehung gemacht?
1: Also wie du gesagt hast, es war tatsächlich so, ich habe lange gedacht oder immer wieder gedacht, also wenn alles erledigt ist, dann ja, kann ich in diese Zeit mit Gott gehen. Und die größte Veränderung in meinem Leben war tatsächlich, wo ich verstanden habe, er ist mit mir im Alltag unterwegs. Und für ihn ist es kein Unterschied, ob ich in der Ruhe im Büro, was weiß ich, auf den Knien bin oder am Bibellesen bin oder mit ihm in der Küche stehe. Und am meisten geholfen hat mir da, wow, als wir erst zwei Kinder hatten, hat mich eine Freundin aufmerksam gemacht auf diese alten Briefe von Bruder Lorenz, von diesem Laienbruder aus dem 17. Jahrhundert. Und er war als Mönch in der Küche, in diesem Lärm und beschreibt in diesen seelsorgerlichen Briefen, die er an viele Leute geschrieben hat, die Rat gesucht haben, wie er gelernt hat, dass diese hektischen Zeiten in der Küche sich für ihn eigentlich nicht unterscheiden von den Andachtszeiten in der Klosterkapelle oder allein in seiner Zelle. Er gesagt hat, er kann genauso an jedem Ort in der Gegenwart von Gott sein und im Bewusstsein leben, dass er da ist und mit ihm zusammen unterwegs ist. Und das war für mich auch so eine Reise. Ich habe das bewusst eingeübt oder mich selber immer wieder daran erinnert, schon beim Aufstehen, jetzt machen wir das zusammen. Oder dieses Wissen, ja, sei es in der Küche, beim Spülmaschine ausräumen. Auch jetzt ist Jesus genau gleich da und ich kann mit ihm reden über das, was mich beschäftigt. Ich bin ein sehr visueller Mensch, ich habe mir das dann einfach auch vorgestellt. Er ist hier neben mir. Und es macht ihm überhaupt gar nichts aus. Das hat sehr viel Ruhe in mein Leben gebracht.
0: Kannst du sagen, wie lange du gebraucht hast, bis dieses Bewusstsein tatsächlich einen Unterschied in deinem Alltag gemacht hat? Vom ersten Impuls bis dahin, dass du wirklich gemerkt hast, wow, jetzt habe ich dieses Bewusstsein eingeübt. Jetzt ist es ein Stück weit ein Selbstläufer.
1: Ich denke, die ersten Veränderungen habe ich sehr, sehr schnell gemerkt, also sofort. Die Herausforderung ist mehr, sich immer wieder selber daran zu erinnern. Und nach ein paar Monaten bis nach einem Jahr ist es mir in Fleisch und Blut übergegangen.
0: Ja. Hast du da einen Tipp dafür, wie man so ein Bewusstsein einüben kann? Also reicht es, wenn man sich das quasi immer wieder vorsagt? Oder hast du das noch irgendwie anders gemacht?
1: Zum einen eben haben mir diese Briefe von Bruder Lorenz sehr geholfen. Die gibt es immer noch zu lesen. Die habe ich immer wieder gelesen oder mir zentrale Zitate rausgeschrieben, mich mit denen auseinandergesetzt. Ja, dann auf der anderen Seite diese Worte, die ich mir irgendwo hingeschrieben habe, wo ich sie im Alltagstrubel wieder gesehen habe. Und vielleicht was mir auch sehr geholfen hat, ist diese Unterscheidung, dass wir ja Geist, Seele und Leib sind und ich mit meinem Geist ja immer mit Jesus verbunden sein kann und in diesem Frieden eigentlich sein kann, zum Beispiel in diesem Frieden, hat gesagt, Frieden gebe ich euch, also meinen Frieden lasse ich euch. Das ist dieser Friede, der höher ist als die Vernunft, also auch unabhängig von den Umständen, in denen wir drin sind. Und das hat mich nochmal sehr herausgefordert, zu sagen, nehme ich das jetzt als Wahrheit, kann ich innerlich Frieden haben, auch wenn meine Seele komplett unruhig ist, echt Angst hat, Existenzangst hat, überfordert ist und mein Körper Schlaflosigkeit hat oder Stresssymptome und nichts von diesem Frieden merkt, kann ich mich trotzdem darauf ausrichten, wenn Jesus Frieden versprochen hat, dann nehme ich den mal in mich auf, im Vertrauen, dass dann meine Seele langsam nachkommen darf und irgendwann sich's auch in meinen Körper auswirkt. Das war wie so das zweite Standbein, was so eine große Veränderung in mein Leben gebracht hat. Mhm. Also wo ich auch viel gelernt habe von David mit den Psalmen, der ja seine Seele immer wieder erinnert und sagt, hey, sei doch nicht so unruhig in mir. Und das hat einfach diese Entspannung auch nochmal gebracht. Meine Seele darf unruhig sein, aber sie darf auch lernen, dass es diesen, jetzt als Beispiel, Frieden Gottes gibt, der höher ist als die Umstände und die menschlich begründeten Ängste.
0: Mhm. Jetzt ist es ja so, ich denke, es ist das eine, sich vorzustellen, Jesus ist bei mir in der Küche, wenn ich einfach dabei bin, die Spülmaschine auszuräumen und alles ist relativ harmonisch. Aber manchmal ist es eben auch so, dass man, weiß ich was, die Kinder streiten sich und man schickt ein Stoßgebet los, Herr, hilf mir. Und dann geht man trotzdem raus und schreit die Kinder an, weil man einfach in dem Moment, keine Ahnung, genervt ist, dass das gefühlt schon das 275. Mal an dem einen Tag ist, wo sie sich in die Haare kriegen. Und dann geht man wieder zurück in die Küche. Ja, die Kinder sind bedeppert, man selber ist auch unglücklich mit der eigenen Reaktion. Und dann zu sagen, so, und jetzt stelle ich mir vor, Jesus sitzt da am Küchentisch. Das ist doch in dem Moment eigentlich ein total blödes Gefühl, weil man sich auch unwürdig dann vielleicht fühlt, zu Gott zurückzukommen. Kennst du solche Gefühle, Situationen? Und wenn ja, wie bist du damit umgegangen?
1: Also wir haben uns angewöhnt, immer ganz schnell wieder zu den Kindern zu gehen, wenn wir überreagierend haben. Und ja, sie eigentlich um Vergebung zu bitten, zu sagen, hey, ich habe überreagiert, es tut mir leid. Und die Kinder sind ja sich das auch bewusst. Sie haben ja selber auch überreagiert oder einen in eine blöde Situation gebracht. Einfach dieses Einüben von, wir dürfen Fehler machen, so viel wir wollen. Weil das menschliche Leben ist nicht möglich ohne Fehler, auch wenn wir es besser wissen. Wir wissen es ja im Kopf, wie es sein könnte und wie das ideal wäre und so weiter. Aber wir sind immer noch Menschen hier auf dieser Erde mit menschlichen Gefühlen, menschlichen Reaktionen. Und da passieren Fehler, da wird man ständig schuldig aneinander, ob man will oder nicht. Und das war mir immer sehr wichtig, dass die Kinder da mit einer gewissen Unbeschwertheit aufwachsen. Ja, auch sie dürfen Fehler machen, aber sie dürfen immer wieder aufstehen, sagen, hey, wir fangen nochmal neu miteinander an, es geht wieder weiter.
0: Und du selbst, also in dem Bild gesprochen, wenn du dann nach so einer Situation zu Jesus gekommen bist, wie hast du ihn dir dann vorgestellt oder wie bist du dann auf ihn zugegangen?
1: Ich habe mir vorgestellt, dass ich erstmal meinen Kopf ein bisschen an seine Schulter lehne und mir von ihm auf die Schulter klopfen lasse, sagen, ja, es ist alles nicht so schlimm. Ich denke, so wird er reagieren. Wenn er bei mir in der Küche wäre, dann würde er sagen, ach, ich weiß doch, was dich gerade alles überfordert, aber komm doch erstmal her. Lass dich ein bisschen in den Arm nehmen.
0: Hattest du dann in der Situation irgendwie das Gefühl, ich muss mein Versagen den Kindern gegenüber jetzt bei Jesus irgendwie wieder gut machen, damit wieder alles gut ist?
1: Also ihn um Vergebung bitten, selbstverständlich. Aber wieder gut machen kann ich es ja nicht. Mehr ihn bitten, hey, du weißt, das sind meine Schwachstellen. Bei mir ist es vor allem die Ungeduld. Ich brauche da wirklich viel mehr Geduld von dir, weil ich die in mir selber gar nicht habe. Aber ich vertraue darauf, dass du alle hast, also gib mir was davon ab. Mhm. Oder hilf mir, die mehr zu kultivieren in meinem Leben, dass die zunimmt.
0: Die Geduld gegenüber den Kindern dann.
1: Ja, oder gegenüber unlösbaren Situationen oder Überforderungen, was auch immer. Mhm.
0: Ihr habt als Ehepaar dann noch eine zweite schwere Krise erlebt. Als du mit eurem dritten Kind schwanger warst, wurde Thomas wieder sehr schwer krank. Es war nicht klar, ob er überleben würde. Hattest du in dieser Zeit auch mal Angst, dass dein Glaube zerbrechen könnte, wenn es zum Schlimmsten kommt und Thomas tatsächlich stirbt?
1: Also er hatte tatsächlich einen geplatzten Blinddarm mit ganz, ganz schweren Komplikationen und war eine Weile so zwischen Leben und Tod. Die Ärzte kamen dann, haben gesagt, ja, so jetzt können Sie nur noch hoffen und beten. Und ich war eben hochschwanger mit dem dritten Kind und habe die Nächte eigentlich, ich habe nicht mehr viel geschlafen. Ich war von dieser Angst, wie sieht mein Leben aus als alleinerziehende Mutter mit drei kleinen Kindern unter 5 Jahren, wie soll das gehen? Und auf der anderen Seite, ich hatte nicht Angst, dass ich den Glauben verlieren könnte oder mein Glaube zerbrechen würde, weil ganz tief in mir war das Wissen an Boden, auf dem ich in allem stehen konnte. Also wenn alles zerbricht, er ist immer noch da. Also Angst, den Glauben zu verlieren, hatte ich nicht, aber schon diese große Verzweiflung, wie soll das alles gehen? Und auf der anderen Seite dieses Wissen, also wenn Gott mir das zutraut, ja, dann er wird schon wissen, was er macht.
0: Ich könnte mir vorstellen, dass jetzt der eine oder andere von den Zuhörern denkt, boah, so einen starken Glauben hätte ich nicht. Was würdest du darauf sagen?
1: Ich würde sagen, auch ich habe nicht einen starken Glauben aus mir selber heraus oder weil ich in Anführungsstrichen irgendwas richtig machen würde, sondern in diesen Situationen, wo einem so der Boden unter den Füßen weggezogen wird, erst in dem Moment selber merken wir, dass wir getragen werden, dass Jesus da ist. Ich glaube, wir können das nicht auf einer theoretischen Ebene durchspielen. Ja, was wäre, wenn und wie würde ich reagieren? Wie würde mein Glaube dann aussehen? Wenn der Moment kommt, dann ist Jesus einfach treu und hält uns fest.
0: War das dann,
1: oder bringt uns wieder zurück.
0: War das dann immer ein Gefühl? Also, dass du dich wirklich tatsächlich dann getragen gefühlt hast, ein Stück weit geborgen gefühlt hast in deinem Glauben? Oder war das manchmal auch einfach nur ein Wissen, das da war und an dem du dich festgehalten hast, auch wenn deine Gefühle dir das überhaupt nicht wiedergespiegelt haben?
1: Genau. Ich würde sagen, meine Seele, die war in Panik, komplett aufgelöst mit Zukunftsängsten. Mein Körper, der war am Zusammenklappen. Ich nicht mehr geschlafen habe, hochschwanger, einfach kräftemäßig total am Ende. Aber in meinem Geist wusste ich, also Jesus hat gesagt, er ist immer da. Er wird mich nie verlassen. Er geht durch alles mit mir durch. Und ich habe mich einfach daran festgehalten und gesagt, also du musst mir jetzt die Kraft geben, die ich brauche für die Kinder, dass die nicht jetzt in in einen Schock geraten oder traumatisiert werden von der ganzen Situation. Und ich musste auch noch funktionieren, also das normale Alltagsleben aufrechterhalten. Ich würde sagen, es hat mich dann im Nachhinein eingeholt, als dann alles wieder im Lot war, dass ich das ein bisschen aufarbeiten musste, wie gehe ich mit diesen Existenzängsten um oder dieser Angst, ich könnte jemand verlieren von meinen Liebsten. Naja, aber insgesamt würde ich sagen, wenn solche Situationen kommen, dann lässt uns Gott nicht hängen. Und ich habe es gemacht, wie in den Psalmen, einfach meiner Seele, mir selber gesagt, also komm, harre doch auf Gott, er weiß, was er tut.
0: Das hat dir dann geholfen, diese Situation zu überleben. Du hast gesagt, du hast dann hinterher auch Zeit gebraucht, um das aufzuarbeiten. Thomas ist dann auch wieder gesund geworden. Wenn du jetzt an diese existenzielle Erfahrung zurückdenkst, was nimmst du für den Alltag dafür mit?
1: Also all diese existenziellen Erfahrungen, wo es um Leben und Tod gehen, haben insgesamt einen großen Gewinn für unser Leben gebracht. Diese Dankbarkeit fürs Leben, also das Leben im Alltag zu feiern. Wir haben schon nach dieser Krebserkrankung kurz vor der Hochzeit, dieser Pausenkaffee am Vormittag, das war jedes Mal ein Moment einfach von Dankbarkeit bis jetzt, diese Wertschätzung. Es ist nicht selbstverständlich, dass wir immer noch zusammen unterwegs sein können, denke ich, hat eine große Entspannung reingebracht. Wir nehmen uns Dinge nicht so übel, weil diese Dankbarkeit, dass der andere noch da ist, die prägt schon sehr. Auch mit den Kindern. Diese Dankbarkeit, sie sind da und sie machen Lärm, Dreck, Unordnung und so weiter. Aber die Dankbarkeit, dass sie da sind, ist viel größer als das andere. Und da würde ich sagen, hat mir das schon sehr geholfen. Also wir hatten auch die Diagnose, dass wir gar keine Kinder haben könnten aus medizinischer Sicht, durch die ganzen Strahlentherapien, die mein Mann hatte. Und drum, ja, unsere Kinder sind lebendige Wunder, entgegen der medizinischen Prognose. Und das hat mir schon auch geholfen, diese Chaoszeiten von Wäschebergen und Schlaflosigkeit nochmal mit anderen Augen zu sehen.
0: Wenn du jetzt zurückschaust auf die Entwicklung, die deine persönliche stille Zeit in den letzten 10, 20 Jahren gemacht hat, von der Zeit als junge Studentin, wo du dir wirklich regelmäßig Zeit für Gott nehmen konntest, bis jetzt zur Phase als berufstätige Mutter, wo das immer noch ein Luxus ist. Gibt es in allen diesen Phasen für dich sowas wie ein roter Faden, wo du sagst, so habe ich Gott erlebt und da bin ich ihm dankbar dafür?
1: Der rote Faden wäre, dass ich immer gelassener geworden bin und immer mehr in diese Haltung gekommen bin. Also stille Zeit oder Zeit mit Gott ist nicht was, wo ich was für Gott tue, sondern wo ich ihm die Gelegenheit gebe, was für mich zu tun, mir zu dienen, mich zu stärken, mich wieder einfach an sein Herz zu ziehen. Und ich gehe ganz oft, setze mich einfach hin und sage, also ich bin jetzt da, danke, dass du auch da bist und viel mehr muss ich eigentlich gar nicht machen.
0: Das ist ein schönes Schlusswort, einfach zu sagen, ich muss nicht viel machen, Gott ist derjenige, der wirkt und der in mein Leben hineinspricht. Vielen Dank, Katharina, dass du uns ein bisschen etwas von deinem persönlichen Weg mit der geistlichen Disziplin der stillen Zeit erzählt hast. Ich denke, sicherlich kommen da auch noch mal andere Phasen, in denen du tatsächlich auch wieder mehr Zeit für regelmäßige Begegnung mit Gott hast, wo du dann auch wieder längere Abschnitte in der Bibel am Stück lesen kannst. Ich wünsche dir für diesen Weg, dass du immer wieder erlebst, dass Gott dich mit geistlicher Nahrung versorgt und dich satt macht, sodass du dann auch anderen in deinem Beruf etwas davon weitergeben kannst. Vielen Dank für dieses Gespräch.
1: Vielen Dank, Hanna. Und das, was du mir gewünscht hast, das wünsche ich auch allen, die von daheim zuhören. Dass sie auf diesem Weg sein können und auch mit dieser Entspanntheit. Gott findet immer einen Weg.

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1: Wir hören aus dem Alten Testament, aus dem Buch des Propheten Amos, Kapitel 8, die Verse 11 bis 14.
2: Siehe, es kommt die Zeit, spricht Gott der Herr, dass ich einen Hunger ins Land schicken werde. Nicht einen Hunger nach Brot oder Durst nach Wasser, sondern nach dem Wort des Herrn es zu hören. Dass sie hin und her von einem Meer zum anderen, von Norden nach Osten laufen und des Herrn Wort suchen und doch nicht finden werden. Zu der Zeit werden die schönen Jungfrauen und die Jünglinge verschmachten vor Durst, die jetzt schwören bei dem Abgott Samarias und sprechen, so wahr dein Gott lebt, Dan, und so wahr dein Gott lebt, Beersheba. Sie sollen so fallen, dass sie nicht wieder aufstehen können.
1: Das war der Bibeltext für den heutigen Tag, entnommen aus der großen Hörbibel mit freundlicher Genehmigung der Deutschen Bibelgesellschaft. Hier noch einmal die Bibelstelle. Amos, Kapitel 8, die Verse 11 bis 14. Gedanken dazu kommen jetzt von Andreas Hornung aus Glauchau.
3: Dieser Text hat mich im Laufe meines Lebens immer wieder befremdet und irritiert. Ist es nicht gerade das, was wir Christen uns alle wünschen, dass Gott Hunger und Durst nach seinem Wort ins Land sendet? Viele Menschen leben heute völlig gottvergessen dahin aufgrund des Wohlstandes. Aber zugleich heißt es im Text, dass die Menschen von Meer zu Meer und von Norden zum Osten streifen werden, um Gottes Wort zu hören, und werden es nicht finden. Das schockiert mich. Gibt es wirklich ein zu spät? Gott will doch, dass wir nach seinem Wort fragen. Warum verweigert er sich auf einmal? Auch Jesus sagt, wer sucht, wird finden. Und der Prophet Jeremia schreibt im Auftrag Gottes, wenn ihr mich sucht, werdet ihr mich finden, weil ihr mich aus ganzem Herzen gesucht habt. Ich werde mich von euch finden lassen, spricht der Herr, und werde euer Schicksal wenden. Nach dieser Aussage will Gott sich scheinbar nur dann finden lassen, wenn ich ihn von ganzem Herzen suche. Vielleicht suchen die Menschen, die in unserem Text gemeint sind, Gottes Wort nicht.